0: So that's a love song for the old continent. 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Heiko Josef Remmel on bass. Ivan Radivojevic. Trumpet, yeah. Cyril Galamini on bass trombone.
1: Das Euroradio Jazz Orchestra unter der Leitung von Christoph Tschech 2019 im Wiener Radio Kulturhaus. Eure Blues ist eine Komposition, die, Christoph Tschech hat es in seiner Absage erwähnt, nichts mit der Bluesform oder mit Bluesharmonik zu tun hat, nur mit der Stimmung. Tschech hat sie geschrieben, als er in den frühen 1990er Jahren vor allem mit der Formation Striped Roses viel in Europa unterwegs war. Er hat mir im Interview assoziative Bilder genannt, etwa Morgenstimmung am Bahnhof, herbstlicher Nebel, Regen. Für ihn spricht aus diesem Stück eine, ich zitiere, weiche und durchaus willkommene Melancholie. Scan heißt die nächste Komposition. Sie ist die wahrscheinlich anspruchsvollste im Programm. Demonstriert sie doch sehr anschaulich Christoph Tschechs Vorliebe für polymetrische und polyrhythmische Überlagerungen. Das zentrale siebentönige Motiv wird zu Beginn von den drei Trompetern intoniert und in den einzelnen Stimmen sukzessive gegeneinander verschoben.

0: Daniel Baguti, Drums. Yannick Truman, Trombone. Danielius Panteleros, Baritone. The Euro Radio Jazz Orchestra.
1: Strongers war das zuletzt, ein kraftvolles Funkstück aus der Feder von Christoph Tschech, mit dem das Konzert des Euroradio Jazz Orchestra am 17. Oktober 2019 im Studio 3 des Wiener Radio Kulturhauses offiziell zu Ende ging. Das begeisterte Publikum im vollbesetzten Saal entließ das Orchester aber nicht ohne Zugabe. Diese heißt Shake Me. Solist ist der norwegische Trompeter Idar Eliassen Pedersen, der zudem die gelbe Kappe auf seinem Kopf immer wieder nach verschiedenen Seiten dreht und so die begleitenden Riffs seiner Kollegen und Kolleginnen steuert.

Elsa Ursulina und Tiburs. Lana Janjan in Ai, das die Natur denkt. Vocals. Heiko Josef Remmel, Bass. Daniel Baguti, Drums. Andy Erd, Gitarre. Ivan Radivojevic. Tim Rabbit. Aida Eliasson Pedersen, Trumpets. Janik Trümmer. Arni Häkkinen. Und jetzt fällt mir Cyril Galamini to bass trombone. Okay. Danielius Panteros, Barry, Stefan Flager, Tenor, Oli Veras, Lead Alto, Sebastian Johnson, Alto, Soprano.

Ja, das war der gewitzte Ausklang im Konzert des Euroradio Jazz Orchestra am 17. Oktober 2019 im Wiener Radio Kulturhaus. Noch einmal die vollständige Besetzung. Stimmen Ajda Stinaturek aus Slowenien und Lana Janjan in Kroatien. Saxophone Olli Wall aus Dänemark, Sebastian Jonsson Schweden, Stepan Flagar Tschechien und Danielius Pancerovas Litauen. Trompeten Tim Rabbit Großbritannien, Ida Eliassen Pedersen Norwegen und Ivan Radivojevic Serbien. Posaunen Arni Häkkinen aus Finnland, Janning Truman Deutschland und Cyril Galamini aus Frankreich. Die Rhythmusgruppe Elsa Osolina aus Lettland, Klavier und Keyboards, Andreas Erd aus Österreich, E-Gitarre, Heiko Josef Remmel aus Estland, E-Bass und Kontrabass, Daniel Baguti aus der Schweiz, Schlagzeug sowie Christoph Tschech, Leitung und Komposition. Tonmeister dieser Aufnahme war Martin Leitner. Die Aufnahmeleitung lag in Händen von Michael Radanovic. Sie hören Jazz-Nachtstunden aus dem Archiv mit Andreas Felber. Es ist kurz nach 2.35 Uhr. Bis 3 Uhr bleibt noch ein bisschen Zeit. Also können wir einen Blick auf einen anderen Euroradio Jazz Orchestra Jahrgang werfen, nämlich jenen von 2015. Damals war Radio Television Suisse, der öffentlich-rechtliche Rundfunksender der französischsprachigen Schweiz, mit Sitz in Genf Gastgeber. Als Komponist und Leiter des Orchesters fungierte Ohad Talmor, der Saxophonist und

Komponist, der im französischen Lyon geboren wurde, in der Schweiz aufgewachsen ist und sich dann in der New Yorker Szene etabliert hat, wo er unter anderem mit Saxophonistenlegende Lee Konitz viel zusammengearbeitet hat. Urs Talmor hat 2015 für, unter Anführungszeichen, sein Euroradio Jazz Orchestra die Diokan Suite komponiert. Wir hören daraus zwei Sätze. Zum einen das Titelstück Diokan mit einem Gedicht von Talmors verstorbenem Vater. Talmor schreibt über diese Hommage im Booklet zur CD-Fassung des Programms Diokan Suite, die 2016 im Eigenverlag von Radio Television Suisse erschienen ist. Ich zitiere: In gewisser Weise ist es das geradlinigste Stück, da es sich ausschließlich um 6 Dreiklänge dreht, die durchgehend in derselben Reihenfolge gespielt werden. Es ist auch eine Komposition, die einem Solisten die Möglichkeit bietet, sich über einen langen Abschnitt hinweg zu entfalten. In diesem Fall dem unglaublich talentierten Tenorsaxophonisten Zé Pedro Coelho. Das Gedicht wird 3-mal in 3 verschiedenen Sprachen vorgetragen, wobei das Orchester bei jedem Vortrag eine eindringliche Melodie spielt. Zitat Ende. Zum anderen hören wir noch zuvor aus Ohad Talmors für das Euroradio Jazz Orchestra 2015 geschriebenen Programm das Stück Guajiro Abacur, gewidmet dem kubanischen Pianisten David Vireyes. Österreichisches Mitglied im Euroradio Jazz Orchestra war damals übrigens die Grazer Pianistin Viola Hammer.

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0: Das war zuletzt das zentrale Stück Diokan aus Ohad Talmors Diokan Suites, komponiert für das Euroradio Jazz Orchestra 2015 inklusive der österreichischen Pianistin Viola Hammer. Und das waren Jazz-Nachtstunden aus dem Archiv mit Andreas Felber zum Thema Euroradio Jazz Orchestra, dem traditionsreichen Projekt der EBU, also der European Broadcasting Union, zur Förderung europäischer Jazztalente. Es folgen die 3 Uhr Nachrichten.
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2: Im Studio Sebastian Rosenauer, es ist 3 Uhr. In London haben zehntausende Menschen an 2 Großdemonstrationen teilgenommen. Eine hat sich gegen Einwanderer gerichtet, die andere war eine pro-palästinensische Demo. Es gab Dutzende Festnahmen, die befürchteten Randalen sind aber ausgeblieben. Das liegt auch an dem massiven Polizeiaufgebot, berichtet aus London Jörg Winter.
3: 4.500 Polizeibeamte, Drohnen, Gesichtserkennung, mobile Wände im Zentrum Londons als Trenner zwischen den beiden Protestmärschen. Umgerechnet mehr als 5 Millionen Euro hat der Einsatz gestern gekostet, um zehntausende rechtsradikale und pro-palästinensische Demonstranten auseinanderzuhalten. Der größere Marsch von beiden, der Protest der extremen Rechten, angeführt vom islamophoben Influencer Tommy Robinson, sorgt bei Migranten und Muslimen für Panik. Die ständigen pro-palästinensischen Aufmärsche lösen Angst in Teilen der jüdischen Gemeinschaft aus. Die Balance zu halten zwischen dem Recht auf freie Rede und Versammlung in der britischen DNA fest verwurzelt und dem Recht auf Sicherheit wird zunehmend zur Herausforderung. Hassreden, so die Behörden, sollen künftig jedenfalls sofort verfolgt und schneller vor Gericht landen als bisher.
2: Nach dem Absturz eines Kleinflugzeugs in der Nähe von Mannheim in Deutschland ermittelt jetzt die Polizei nach der Unfallursache. Sollen alle Trümmerteile dokumentiert und alle Zeugen befragt werden? Offenbar dürfte auch jemand mitgefilmt haben. Am Samstagmittag war das Kleinflugzeug über einem Wohngebiet abgestürzt. Beide Insassen sind ums Leben gekommen. Und mehr als 10.000 Schützen und Marketenderinnen treffen sich heute in Innsbruck zum 28. Alpenregionstreffen der Schützen. Geplant ist eine Messe am Berg Giesel und ein Marsch durch Innsbruck, berichtet Wolfgang Böhmer.
4: Ja, seit 50 Jahren treffen sich die Schützen der Alpenregion alle 2 Jahre und dabei geht's Thomas Saurer, Landeskommandant der Schützen, darum, das Gemeinsame hier zu betonen, über die Grenzen hinweg.
5: Genau, das Alpenregionstreffen, erstmals in der Landeshauptstadt Innsbruck und da kommen Schützen aus Nord- und Osttirol, aus Südtirol, aus Welschtirol, also aus dem historischen Teil, inklusive auch dem ladinischen Bereich und dann eben auch aus Bayern.
4: Ja, besonders macht dieses Treffen natürlich hier der Berg Giesel selbst, sozusagen der historische Boden, auf dem sich vor 200 Jahren Schützen aus Tirol und Bayern bekämpft haben und jetzt eben gemeinsam feiern.
5: Und wenn man daran denkt, jetzt stehen wir Seite an Seite, da geht schon das Herz auf an jeden Schützen und jeder Marketenterin.
4: Nach der gemeinsamen Feldmesse des Abts des Stift Wiltens gibt es dann noch einen großen Marsch praktisch quer durch die Stadt. Das Ganze natürlich begleitet von großräumigen Umleitungen in der Stadt für den Verkehr bis in den frühen Nachmittag hinein.
2: Jetzt zum Wetter mit Thomas Wostal.
6: Der Sonntag startet kalt, aber tagsüber wird es dann spürbar wärmer als gestern. Am Nachmittag hat es heute zwischen 14 und 20 Grad. Und es wird ein recht freundlicher Sonntag mit Sonnenschein und nur gelegentlich auch einigen dichten Wolken. Und regnen wird es nur noch vereinzelt und kurz. Für alle, die auf den Bergen unterwegs sind, auf den Bergen ist es relativ frisch, in 2000 Meter Höhe hat es um die 0 Grad. Am Montag anfangs recht sonnig, am Nachmittag werden dann die Wolken mehr und im Großteil Österreichs, besonders im Bergland, sind dann auch Regenschauer und Gewitter möglich.

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1: Gerhard Kramel heißt hier zu Österreich 1 Jazznacht. Herzlich willkommen. Am Beginn steht Musik des Pianisten Cyrus Chestnut und seinem Trio. Das Stück trägt den Titel Baby Girls Strut.

Cyrus Chestnut mit Baby Girls Strut. Am Bass Michael Hawkins und an den Drums Neil Smith. Die Einflüsse von Cyrus Chestnut sind im Wesentlichen im Blues, Gospel, Soul und R&B zu suchen. Auch im lateinamerikanischen Fach kann der Pianist überzeugen. Aber urteilen Sie selbst. El Numero Tres.

Entspannter Mainstream-Jazz mit Cyrus Chestnut und seinem Trio. Als Gäste sind Russell Malone an der Gitarre und Steve Croon an der Percussion dabei. Das Album Genuine Chestnut aus dem Jahr 2006 präsentiert ungebremste Spielfreude auf hohem Niveau. Höhepunkte sind eindeutig die Eigenkompositionen, die sich weit in Richtung Gospel, Salsa oder Blues lehnen. Allein dafür muss man den schwergewichtigen Mann mit seiner makellosen Technik einfach mögen. Noch zwei Beispiele in Folge: Through the Valley und Mason-Dixie Line.

Cyrus Chestnut und Band. Nun zum Saxophonisten Frank Morgan aus Minneapolis, der schon in den 50er Jahren als junger Charlie Parker und legitimer Nachfolger von Bird gefeiert wurde. Es folgt Musik vom Album Reflections. Aufgenommen und gemischt wurde die CD übrigens von Rudy Van Gelder, der auch schon für den Sound der legendären Blue Note-Alben verantwortlich war.

Frank Morgan, Altsaxophon. Ronnie Matthews, Piano. Essiet Essiet am Bass und Billy Hart am Schlagzeug. Das Stück, eine Komposition von Miles Davis, hieß Walkin'. Fast 30 Jahre lang durchlebte Frank Morgan aufgrund von Drogensucht und häufiger Gefängnisaufenthalte eine durchwachsene musikalische Karriere. Erst 1985 begann er sein zweites, sein neues Leben. Er verbrachte wieder mehr Zeit im Tonstudio und veröffentlicht seither wieder regelmäßig. Die heute zu hörende Musik stammt vom Album Reflections und daraus nun das Stück Monk's Mood.

melancholische Stimmungsmusik von Frank Morgan und Band vom Album Reflections aus dem Jahr 2006. Nun zur Musik der Sängerin Helen Merrill und ihrer Interpretation der Billie Holiday-Ballade Don't Explain.

Don't Explain, komponiert von Billie Holiday und Arthur Herzog. Die Melodie im Flüsterton interpretiert von Helen Merrill. Außerdem zu hören Danny Banks an der Flöte, Jimmy Jones am Piano, Barry Galbraith an der Gitarre, Milt Hinton am Bass, Ozzie Johnson Drums und als Solist der damals 24-jährige Shootingstar Clifford Brown an der Trompete. Das Arrangement stammte von niemand Geringerem als Quincy Jones. Auf dem nun folgenden What's New benutzt Helen Merrill ihre Stimme wie ein Instrument. Die Melodie ein Flüstern, ein Hauchen, scheinbar ganz nah dran am Ohr des Hörers. The Sigh of New York, das Seufzen von New York, so wurde Helen Merrill im Laufe ihrer Karriere genannt.

Helen Merrill, Gesang. Clifford Brown, Trompete. Jimmy Jones, Piano. Oscar Pettiford, Bass. Und Bobby Donaldson am Schlagzeug. What's New vom Albumklassiker Helen Merrill. Es folgt nun ein entspannt federnder Standard von Jerome Kern, Yesterdays, komponiert für das Musical Roberta, aus dem außerdem auch das noch bekanntere Smoke Gets in Your Eyes stammt. Die solistischen Statements stammen von Clifford Brown, Jimmy Jones am Piano und dem Gitarristen Barry Galbraith, mit der Sängerin Helen Merrill als ebenbürtiger Gesprächspartnerin.

Yesterdays. Mit der Sängerin Helen Merrill und Band von ihrem Debütalbum aus dem Jahr 1954. Wir bleiben bei wohltemperierten Klängen. Es folgen vokale Entspannungsmassagen mit dem Sänger Johnny Hartman.

Johnny Hartman mit Stairway to the Stars. An seiner Seite Illinois Jackie am Tenorsaxophon, Hank Jones am Piano, Kenny Burrell und Jim Hall an den Gitarren, Milt Hinton am Bass und Elvin Jones an den Drums. John Maurice Hartman, der 1923 geborene Jazzsänger aus Chicago, nahm 1963 dieses Album mit dem Titel I Just Dropped By to Say Hello auf. Das nächste Stück daraus heißt Sleeping Bee.

Johnny Hartman mit Sleeping Bee. Mit einem Songtext des amerikanischen Erfolgsautors Truman Capote. Hartmans Karriere begann in der Earl Hines Big Band. Und danach war Hartman 2 Jahre lang Mitglied der Dizzy Gillespie Big Band, mit der er mehrere Alben einspielte. Sein größter Erfolg war wohl das Album John Coltrane and Johnny Hartman, ebenfalls aus dem Jahr 1963. Nun noch eine weitere Kostprobe des samtweichen Baritons von Johnny Hartman, ein Stück von Duke Ellington, Don't You Know I Care?

Johnny Hartman mit Don't You Know I Care vom Album I Just Dropped By to Say Hello. Ein letztes Stück daraus, Don't Call It Love.

Johnny Hartman und Musik vom Album I Just Dropped By to Say Hello. Nun ein gewaltiger Sprung von Chicago nach Las Vegas, diesem Ort der Künstlichkeit. Den bizarren Charme dieser Wüstenstadt versuchte der Pianist Michael Caine einzufangen. Mit seinen Kollegen Ralph Alessi an der Trompete sowie Peter Epstein an den Saxophonen. Auf dem Album mit dem Titel Circa versuchten sie, den Mythos Las Vegas in Töne zu fassen. Daraus hören sie nun ein Stück Zirkusmusik. Der Titel bezieht sich auf zwei Ikonen von Las Vegas, Siegfried und Roy and the White Tigers, die im Hotel Mirage bis zum Jahr 2003 ihre weißen Tiger vorführten.

Siegfried and Roy and their White Tigers vom Album Circa. Michael Caine, Ralph Alessi und Peter Epstein. Ein weiteres Stück aus dieser Aufnahme, die 1997 auf ECM erschienen ist. Egg.

Musik von Michael Caine, Ralph Alessi und Peter Epstein. Nun zum Schlagzeuger Louis Hayes, der auf seinem Album Serenade for Horace den Pianisten und Bandleader Horace Silver feiert.

Josh Evans Trompete, David Bryant Piano, Desiron Douglas am Bass, Abraham Burton am Tenorsaxophon, Steve Nelson Vibraphon und der Schlagzeuger und Bandleader Louis Hayes. Sie hörten das Stück Senior Blues. Louis Hayes wurde zuerst als 18-Jähriger vom ebenfalls aus Detroit stammenden Saxophonisten und Flötisten Yusef Lateef engagiert und dann vom Pianisten Horace Silver in sein Quintett geholt. Hayes zog nach New York und wirkte unter anderem auch bei John Coltranes Aufnahme von Lush Life mit, die heute als Klassiker gilt. Hier noch einmal Louis Hayes und Band mit Musik von Horace Silver. Lonely Woman.

Lonely Woman, eine Komposition von Horace Silver. Bei ihm entdeckte Hayes auch seine Liebe zu südamerikanischen Rhythmen. Hier der Klassiker Song for My Father mit dem Gastsänger Gregory Porter.

Louis Hayes und Band und Musik von seinem Album Serenade for Horace. Nun zum Pianisten und Komponisten Ted Dameron und einer Aufnahme, die er gemeinsam mit John Coltrane im Jahr 1956 gemacht hat. John Simmons ist am Bass und Philly Joe Jones am Schlagzeug zu hören. Zwei Stücke in Folge, Soul Train und Romas.

Musik von Ted Dameron und Band. Am Ende dieser beiden Jazznachtstunden nur noch das Ensemble von Charles Mingus mit seinem Klassiker Better Get Hit in Your Soul.

Charles Mingus und Band mit Better Get Hit in Your Soul. 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

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Es folgen nun die 5 Uhr Nachrichten und danach geht es weiter mit der Österreich 1 Jazznacht.

0: die Krone beim größten Musikbewerb der Welt. Die Buchmacher hatten über Monate hinweg Finnland als Top-Favoriten gehandelt, das am Ende nur Platz 6 belegte. Hinter Bulgarien auf Platz 2 und 3 landeten Israel und Rumänien. Österreichs Teilnehmer Cosmo mit seinem Song Tanzschein belegte den vorletzten Platz. In Andalusien wird heute ein neues Parlament gewählt. Mit einer Fläche wie Österreich hat Andalusien mit 8,7 Millionen Menschen die meisten Einwohner in Spanien. Die Volkspartei muss ihre absolute Mehrheit verteidigen. Die in Madrid regierenden Sozialisten unter Pedro Sánchez wollen versuchen, in ihrer traditionellen Hochburg nicht weiter zu verlieren. Aus Spanien berichtet Josef Manola.
1: Für Spaniens Premier Pedro Sánchez steht viel auf dem Spiel. 37 Jahre lang hatten die Sozialisten Andalusien regiert. Jetzt soll seine Stellvertreterin in der andalusischen Heimat die angekündigte Niederlage verhindern. Der amtierende Regionalpräsident will seine absolute Mehrheit verteidigen. 2019 war es der Volkspartei gelungen, die sozialistische Vorherrschaft in Andalusien zu beenden. Aber die absolute für Juanma Moreno wackelt. Im öffentlichen Gesundheitswesen sorgten verschlammte Ergebnisse von Vorsorgeuntersuchungen für einen Riesenskandal. Verliert die Volkspartei ihre Mehrheit, wird sie die rechtspopulistische Vox als Partnerin brauchen. Ein explosives Bündnis, das haben ähnliche Koalitionen in anderen Regionalparlamenten bereits bewiesen.
0: Ein ukrainischer Drohnenangriff auf die russisch besetzte Hafenstadt Sewastopol hat in der Nacht mehrere Gebäude beschädigt. Das berichten die Behörden vor Ort. Trümmer einer abgeschossenen Drohne hätten zudem Stromausfälle verursacht. Russland meldet zudem weitere Drohnenangriffe auf die Hauptstadt Moskau. Infolge des Hantavirus-Ausbruchs auf dem Kreuzfahrtschiff Hondius ist ein kanadischer Passagier positiv auf das Virus getestet worden. Laut kanadischem Gesundheitsministerium war der Erkrankte im kanadischen Bundesstaat British Columbia in Quarantäne. Der Erkrankte und seine Lebensgefährtin wurden demnach mit milden Krankheitssymptomen zur weiteren Beobachtung in ein Krankenhaus gebracht. Und wir kommen zum Wetter.
2: Im Großteil Österreichs startet der Sonntag recht sonnig, einzelne Nebel- und Wolkenfelder lösen sich rasch auf. Etwas dichter sind die Wolken für einige Stunden noch im östlichen Bergland. Und auch im östlichen Niederösterreich, in Wien und im Nordburgenland können sich noch länger Wolkenfelder halten. Allmählich lockert es aber auch hier auf. Der Nachmittag bringt dann in ganz Österreich eine Mischung aus Sonnenschein und Wolken. Regenschauer sind heute nur noch ganz vereinzelt möglich. Es wird milder als gestern, die Temperaturen erreichen 12 bis 20 Grad. Allerdings weht in Niederösterreich, Wien, dem Burgenland und in der Steiermark noch einmal lebhafter bis kräftiger Nordwind. In 2000 Meter hat es zu Mittag zwischen minus 1 Grad am Schneeberg und plus 4 Grad von den Ötztaler Alpen bis zu den Karnischen Alpen. Der morgige Montag beginnt mit viel Sonne und im Norden und Osten bleibt es auch tagsüber recht sonnig. In Vorarlberg und Tirol ziehen aber schon bald Wolken auf und am Nachmittag bilden sich hier einige Regenschauer und Gewitter. Auch in Salzburg, Kärnten und der Steiermark sind später stellenweise Schauer möglich. So viel zum Wetter mit Jörg Stibor.
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1: Willkommen zurück. Wie immer gibt es nun Balladeskes und Sentimentales in der letzten Stunde der Jazznacht. Zu Beginn Musik mit Fred Hirsch und Enrico Rava. Es erklingt eine Thelonious Monk

Mysterioso. Musik vom Album The Song Is You mit Enrico Rava am Flügelhorn und Fred Hirsch am Klavier. Das Album dokumentiert das inspirierte Zusammentreffen zweier Meister der Improvisation. Der 1939 in Trieste geborene italienische Trompeter und Flügelhornist Enrico Rava und der amerikanische 1955 in Cincinnati geborene Pianist Fred Hirsch erkunden gemeinsam Standards und auch eigene Stücke und musizieren frei miteinander. Beide verfügen über große Erfahrung und ein feines Gespür für die Improvisation als Kunst des Geschichtenerzählens. Aber urteilen Sie selbst, hier sind Enrico Rava und Fred Hirsch mit einem Klassiker des American Songbooks zu hören. I'm getting sentimental over you.

Enrico Rava und Fred Hirsch mit I'm Getting Sentimental Over You vom Album The Song Is You. Übrigens das erste Album des Pianisten Fred Hirsch für das ETM-Label. Hier ist er solo zu hören mit Round Midnight, einer Thelonious Monk-Komposition in der Fassung von Fred Hirsch.

Fred Hirsch mit Round Midnight. Es folgt nun Musik des Gitarristen Bill Frisell von seinem Album Four, das Stück Invisible.

Musik vom Album Four, erschienen auf Blue Note. Sie hörten das Quartett des Gitarristen Bill Frisell mit Greg Tardy am Saxophon, Gerald Clayton am Klavier und Jonathan Blake am Schlagzeug. Das nun folgende Stück trägt den Titel Dog on a Roof.

Dog on a Roof. Jonathan Blake an den Drums, Gerald Clayton am Piano, Greg Tardy Saxophon und Bill Frisell an der Gitarre. Ein letzter

Bill Frisell von seinem Album For the Pioneers. Nun noch etwas Musik mit dem James Carter Organ Trio. Als Gast dabei Bruce Edwards an der Gitarre. Walking the Dog.

Walking the Dog. James Carter am Saxophon, Bruce Edwards an der Gitarre, Leonard King Schlagzeug und Gerard Gibbs an der Orgel. Musik vom Album At the Crossroads. Ein letztes Stück daraus. Let us toss your salad.

Let's toss your salad, das James Carter Organ Trio. Bis zu den Nachrichten noch einige Takte Musik mit dem amerikanischen Trio Soul Life. One in seven.

Soul Life mit One in Seven. Wir sind am Ende der Österreich 1 Jazznacht angekommen. Vielen Dank fürs Zuhören. Als Gestalter und Moderator der Sendung verabschiedet sich Gerhard Gramel.

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1: Am Mikrofon Martin Balder. Der Sieger des diesjährigen Eurovision Song Contest heißt Bulgarien. Die Sängerin Dara hat überraschend den ersten Sieg für ihr Land geholt. 10.000 Zuschauer in der Stadthalle, noch mehr Fans am Rathausplatz in Wien,

0: und Millionen vor den TV-Schirmen waren dabei. Mehr von Christian Hoffmann.
1: Kurz vor 1 Uhr früh steht der Sieger bzw. die Siegerin des 70. Eurovision Song Contest fest. Die 27-jährige Dara holt mit ihrem Party

0: das als einen Erfolg, einen erfolgreichen Auftritt vor dem größten Publikum, was man sich vorstellen kann.
1: Der 70. Song Contest in Wien ist Geschichte. Was bleibt, ist ein gelungener und friedlicher ESC. Und Dara, die Überraschungssiegerin aus Bulgarien.
2: Bei Drohnenangriffen der Ukraine in der Region rund um die russische Hauptstadt Moskau sind laut russischen Behörden mindestens 3 Menschen getötet worden. Auch die russisch besetzte Stadt Sewastopol sei in der Nacht beschossen worden. Nach einer 3-tägigen Waffenruhe rund um die Feiern zum Jahrestag des Sieges über Nazi-Deutschland haben beide Seiten ihre Angriffe wieder aufgenommen. Die Weltgesundheitsorganisation hat einen Ebola-Ausbruch in der Demokratischen Republik Kongo zu einem internationalen Gesundheitsnotstand erklärt. Laut WHO wurden in der Provinz Ituri bis gestern 80 mutmaßliche Todesfälle, 8 im Labor bestätigte Infektionen und 246 Verdachtsfälle gemeldet. Der Ausbruch erfülle aber nicht die Kriterien für eine Pandemie, so die WHO. Österreichs Eishockey-Nationalteam hat bei der Weltmeisterschaft in der Schweiz einen perfekten Auftakt erwischt. Im ersten Gruppenspiel gab es einen 5:2-Erfolg über Großbritannien. Wolfgang Eichinger.
3: Ja, es war der erhoffte, geplante und im Endeffekt letztendlich auch klare Auftaktsieg für das Eishockey-Nationalteam. Im ersten Drittel nach 10 Minuten eine 3:0-Führung. Großbritannien kann mit 2 Toren im ersten Drittel noch anschließen. Aber dann mit 2 Treffern im zweiten Drittel sorgt Österreich für den 5:2-Endstand. Einer der Torschützen in seinem ersten WM-Spiel, Leon Wallner.
4: Ja, es fühlt sich unglaublich an. Aber wenn man halt die Sachen richtig macht und hart spielt, dann passieren halt gute Dinge. Und das ist mir leider dabei passiert.
3: Nicht absteigen, das ist vorerst einmal das große Ziel für Österreich, der Sieg über Großbritannien, ein erster wichtiger Schritt. Der zweite und wahrscheinlich schon entscheidende Schritt für den Klassenerhalt, der soll heute ab 16.20 Uhr gegen Ungarn folgen, live zu sehen in ORF Sport Plus.
2: Das waren die Nachrichten mit Martin Walder. Und nun zum Wetter.
5: Heute gibt es in vielen Regionen einiges an Sonnenschein und es wird wärmer als gestern. Nur langsam lockern die Wolken allerdings im Osten auf. Von den Einzelheiten der Blick auf die Landeshauptstädte: in Wien und Eisenstadt heute früh stark bewölkt 10 Grad, St. Pölten stark bewölkt 8, Linz heute 6 Grad, Salzburg wolkig 6, Innsbruck und Bregenz wolkig 4, Graz wolkig 6 und in Klagenfurt im Moment heiter und 5 Grad. Der Großteil Österreichs hat heute überwiegend sonniges Wetter. Etwaige Frühnebelfelder lösen sich bald auf. Hartnäckig sind Nebel und Wolken aber im Bergland von Salzburg bis zum Semmering und generell vom östlichen Niederösterreich über den Wiener Raum bis zum Nord- und Mittelburgenland. Hier kommt die Sonne nur langsam hervor. Und im Osten bleibt es heute auch den ganzen Tag windig. Regen ist heute nur noch stellenweise dabei. Die Temperaturen legen zu im Vergleich zu gestern. Der Nachmittag bringt 12 bis 20 Grad. Morgen am Montag im Norden und Osten viel Sonne, im Westen und Süden aber zunehmend unbeständig, hier ziehen Regenschauer auf. So viel zum Wetter von Daniel Zeinlinger.
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1: Sonntag, der 17. Mai. Herzlich willkommen zu einer Stunde Musik am frühen Morgen. Auch im Namen von Fridolin Stolz. Er wacht heute über die Regler der Technik. Das erste Musikstück jetzt gleich stammt aus Antonio Vivaldis Vier Jahreszeiten. Schwungvoll geht's hinein in diesen Tag.

Antonio Vivaldis Konzert für Violine, Streicher und Basso Continuo in F-Dur, Opus 8, Nummer 3, der Herbst aus den vier Jahreszeiten. Théotime Langlois de Swart und das Orchestre Le Consort haben daraus den dritten Satz gespielt. 6 Uhr und gleich 9 Minuten, mindestens genauso flott und beschwingt geht es jetzt gleich weiter mit dem Finale aus der Sinfonie Nummer 68 von Joseph Haydn.

Finale Presto, der vierte Satz aus der Sinfonie Nummer 68 in B-Dur von Joseph Haydn. Eine Aufnahme mit dem Konzertgebouw Orchestra Amsterdam unter der Leitung von Nikolaus Harnoncourt. Guten Morgen mit Ö1 am Sonntag. Jetzt auf dem Programm steht Musik von Georg Philipp Telemann. Äußerst produktiv war der Zeit seines Lebens. Über 3000 Werke hat er komponiert, darunter auch viele Menuette, zum Beispiel die folgenden beiden.

Schon gegen Ende seines Lebens hat Georg Philipp Telemann diese Ouvertüre in D-Dur geschrieben, 1765 etwa. Daraus zu hören waren soeben Menuett 1 und 2 in einer Aufnahme mit der Musiker Antiqua Köln, musikalische Leitung Reinhard Göbel. 6 Uhr und gleich 17 Minuten in die Blütezeit der Romantik entführt das nächste Musikstück in die unberührte Natur des Böhmischen Meers, wie die Moldau auch genannt wird.

war die Moldau von Friedrich Smetana im Schnelldurchlauf. Eine Kurzfassung aus seinem zyklischen Werk Mein Vaterland, gespielt vom Südwestfunk-Symphonieorchester Baden-Baden. Und wenn Sie dieses Werk gerne in vollen Zügen genießen wollen, dann habe ich jetzt eine erfreuliche Nachricht. Mein Vaterland oder Ma Vlast, wie es im tschechischen Originaltitel heißt, steht heute Vormittag in der Ö1-Matinee auf dem Programm. In einer Aufnahme mit den Wiener Philharmonikern aus dem Jahr 2021. Am Dirigentenpult zu erleben ist dabei Jakub Ruža. Der musikalische Ausflug nach Tschechien beginnt um 11.03 Uhr. Und wir machen weiter mit Musik von Leopold Koželuch.

Ein böhmischer Komponist aus der Zeit der Wiener Klassik. Das war der vierte Satz aus Leopold Korschelows Sinfonie für Bläser in D-Dur. Gespielt hat das Consortium Classicum. Und wo wir schon bei der Wiener Klassik sind,

0: Für sein Mitsingen und Mitsummen war und ist Glenn Gould bekannt. Auch bei seiner ungewohnt entschleunigten Einspielung des Rondo alla Turca, dem dritten Satz aus Wolfgang Amadeus Mozarts Sonate für Klavier Nummer 11 in A-Dur, war das stellenweise sehr deutlich zu hören. Und hier geht es jetzt mit den Nachrichten und Lorenz Wildner weiter. Es ist 6:30.
1: Einen schönen guten Morgen. Beim 70. Eurovision Song Contest in Wien sind die Wettbüros diesmal völlig daneben gelegen. Bulgarien sichert sich durch Sängerin Dara mit ihrem Elektropop-Song Bangaranga überraschend Platz 1. Finnland, das über Monate hinweg auf Platz 1 gehandelt wurde, landet nur auf Platz 6. Hinter Bulgarien auf Platz 2 und 3 landen Israel und Rumänien. Österreichs Teilnehmer Cosmo mit seinem Song Tanzschein belegt den vorletzten Platz. Die WHO, die Weltgesundheitsorganisation, ruft eine internationale Gesundheitsnotlage aus wegen des Ebola-Ausbruchs in der Demokratischen Republik Kongo und in Uganda. Der WHO zufolge handelt es sich dabei jedoch um keinen Pandemiealarm. Bisher sind rund 80 Todesfälle und 250 Infizierte bekannt geworden. Alle vor allem im Nordosten des Kongo, einem Gebiet mit einer humanitären Krise und starken Bevölkerungsbewegungen.

0: Infolge des Hantavirus-Ausbruchs auf dem Kreuzfahrtschiff Hondius ist ein kanadischer Passagier positiv auf das Virus getestet worden. Laut kanadischem Gesundheitsministerium war der Erkrankte im kanadischen Bundesstaat British Columbia in Quarantäne. Der Erkrankte und seine Lebensgefährtin wurden demnach mit milden Krankheitssymptomen zur weiteren Beobachtung in ein Krankenhaus gebracht. Junge Menschen sind in Österreich häufig von Einsamkeit betroffen und das stärker als andere Altersgruppen. Das zeigt eine Erhebung der Gesundheit Österreich. Rund 16% der Befragten geben an, sich stets oder meist einsam zu fühlen. Betroffen sind vor allem junge Menschen, die Gewalterfahrungen erleben mussten, armutsgefährdet sind oder Migrationshintergrund haben und solche mit hohem Social-Media-Konsum. Die Gesundheit Österreich startet daher jetzt eine Online-Plattform mit dem Ziel, Projekte gegen die Einsamkeit für junge Menschen zu entwickeln. Das Wetter ist heute im Großteil Österreichs überwiegend sonnig. Regen gibt es nur stellenweise mit Temperaturen von 12 bis 20 Grad. Soweit die Nachrichten und das Wetter. Es ist 6.32 Uhr.
1: Guten Morgen mit Ö1 am Sonntag. Mit Mozart hat der erste Teil unserer heutigen Sendung geendet. Mit Bach beginnt der zweite. Zu hören gibt es eine Lautensonate, gespielt auf einer Gitarre.

Von Gitarrist Eduardo Fernandes stammt diese Bearbeitung der berühmten Bourée von Johann Sebastian Bach aus dessen Suite für Laute Nummer 1 in E-Moll und gespielt hat Eduardo Fernandes auch selbst. Gleich 4 Minuten nach 6:30 von der Gitarre jetzt zur Klarinette und zu einem Konzert von Josef Leopold Edler von Eibler.

Dieter Klöcker, Klarinette und das English Chamber Orchestra waren da zu hören, mit dem dritten Satz aus dem Konzert für Klarinette und Orchester in B-Dur von Joseph Leopold Edler von Eibler, einem Zeitgenossen von Joseph Haydn und Wolfgang Amadeus Mozart. Und den Dirigenten bei dieser Aufnahme bin ich Ihnen noch schuldig, das war Wolf-Dieter Hauschild. 6:39 Uhr, an dieser Stelle sei erwähnt, unser Reisemagazin Ambiente ist heute unterwegs in Vulkanlandschaften. Das Abenteuer Vulkane liegt dabei näher als vielleicht im ersten Moment gedacht. In der deutschen Eifel befindet sich nämlich eine einzigartige Landschaft mit Maren, Schlackenkegeln und vielen sprudelnden Kohlensäurequellen. Feuer und Wasser haben die Vulkaneifel geprägt und geformt und formen sie heute noch. Unser Streifzug beginnt um 10:05 Uhr. Und hier steht jetzt Klaviermusik von Gabriel Fauré auf dem Programm.

Impromptu Nummer 3 in As-Dur, Opus 34 für Klavier von Gabriel Fauré. Jean-Philippe Collard hat gespielt. Und jetzt ist es 6:45 Uhr.

Michael Haydn Konzert in D-Dur für Altposaune und Orchester, daraus Presto der dritte Satz. Christian Lindberg war der Solist bei dieser Aufnahme, begleitet vom Australian Chamber Orchestra unter der Leitung von Richard Tognetti. 7:12, wir kommen schon langsam zum Ende der heutigen Ausgabe von Guten Morgen mit Ö1 am Sonntag. Zum Schluss jetzt noch der dritte Satz aus Ludwig van Beethovens 4. Sinfonie.

0: Leonard Bernstein am Pult der Wiener Philharmoniker. Eine Aufnahme des dritten Satzes von Ludwig van Beethovens Sinfonie Nummer 4 in B-Dur Opus 60 markiert das Ende der heutigen Sendung. Eine Aufnahme war das aus dem Jahr 1981. Michel Andunder hat die Musik heute ausgesucht, Tontechnik Fridolin Stolz und Gabriel Schett am Mikrofon. Es ist 6.55 Uhr.
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2: 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Von Jasmin Freier, Kultusrätin der Israelitischen Kultusgemeinde Wien.
3: Ein Feiertag steht ins Haus. Zum jüdischen Wochenfest Shavuot feiern Juden und Jüdinnen den Empfang der Torah am Berg Sinai vor 3300 Jahren. Zugleich ist es der Beginn der Fruchternte in Israel. Zu der Zeit ist es im Land warm und die Erstlingsfrüchte werden geerntet. Shavuot wird daher auch Tag der ersten Früchte genannt. Es ist also auch ein Erntedankfest. Und es ist auch ein Fest der Freude mit Gebet, Gesang und Tanz. Für das jüdische Volk war die Übergabe der Tora ein einzigartiger Moment, das einzige Mal, dass sich Gott dem ganzen Volk offenbarte. Das Geben der Tora geschah einmal. Das Empfangen der Tora geschieht jedoch jeden Tag aufs Neue. Dieses Empfangen wird aus jüdischer Sicht mit dem täglichen Lernen aus den jüdischen Schriften verwirklicht. Bei der Torahübergabe wurden laut Judentum die 10 Gebote öffentlich vor dem Volk ausgesprochen. Sie stehen daher auch heute noch zu Shavuot im Mittelpunkt der Lesung in der Synagoge. Die Synagoge wird an diesem Tag reich mit Blumen geschmückt, denn sie symbolisiert den Berg Sinai. Shavuot beginnt heuer am Abend des 21. Mai und dauert bis zum 23. Mai. Im hebräischen Kalender fällt es auf den 6. Sivan. In Israel wird es einen Tag, in der Diaspora, also außerhalb Israels, zwei Tage gefeiert. Das Judentum lehrt, dass alle jüdischen Seelen, vergangene und zukünftige, am Berg Sinai anwesend waren. Die Offenbarung betrifft somit jede Jüdin und jeden Juden, alle Generationen. Und das Judentum lehrt auch, dass zu Shavuot wechselseitige Gelübde zwischen Gott und dem Volk Israel geschlossen wurden. Das Volk Israel verpflichtete sich zur Tora. Und Gott versprach wiederum, das jüdische Volk durch kein anderes zu ersetzen. An diesem ersten historischen Shavuot vor über 3300 Jahren sind daher laut Überlieferung alle Juden zum Judentum übergetreten, indem sie die Tora und die darin enthaltenen Gesetze annahmen. Darum liest man in vielen Synagogen auch das Buch Ruth. Ruth ist mit ihrem ganzen Herzen und voller Überzeugung auch zum Judentum übergetreten. Zu Shavuot stehen die 10 Gebote im Mittelpunkt, denn sie wurden, den jüdischen Lehren nach, bereits am Berg Sinai öffentlich vor dem Volk ausgesprochen. Heutzutage stellen sie die moralische Grundlage für einen Großteil der Menschheit dar. Die 10 Gebote, die ich hier ganz bewusst in Erinnerung rufen möchte, sind aus jüdischer Sicht folgende. Erstens, ich bin der Herr, dein Gott. Zweitens, du sollst keine anderen Götter neben mir haben. Drittens, missbrauche nicht den Namen Gottes. Viertens, halte den Schabbattag und heilige ihn. Fünftens, ehre deinen Vater und deine Mutter. Sechstens, du sollst nicht morden. Siebtens, du sollst keinen Ehebruch begehen. Achtens, du sollst nicht stehlen. Neuntens, du sollst kein falsches Zeugnis ablegen. Zehntens, du sollst nicht begehren. Shavuot und die 10 Gebote erinnern daran, wie wertvoll Verantwortung, Zusammenhalt und menschliche Würde sind. Möge uns daher Weisheit und Menschlichkeit auf allen unterschiedlichen Wegen begleiten. Das würde ich mir für alle wünschen. Musik.
2: Das war ein Zwischenruf von Jasmin Freier. Sie ist Kultusrätin der Israelitischen Kultusgemeinde Wien.
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4: Am Mikrofon Martin Balder. Die 70. Ausgabe des Eurovision Song Contest hat einen Überraschungssieger gebracht. Die Sängerin Dara hat für Bulgarien den ersten Sieg überhaupt geholt. Die Buchmacher, die auf Finnland und Griechenland gesetzt hatten, lagen weit daneben. Der Siegersong heißt Bangaranga. Die Plätze 2 und 3 gingen an Israel und Rumänien. Das Publikum in der Wiener Stadthalle war mit dem Sieg Bulgariens zufrieden.
5: Wirklich cool, wirklich, wirklich coole Nummer. Habe ich gehofft tatsächlich, dass der gewinnt.
6: Ja, super,
7: super,
6: super,
7: super, toll.
6: So richtiges Dance.
7: Ja, nein, wirklich. Also,
6: klasse.
7: Wir sind happy.
8: Bombe, der das super Show geliefert, oder?
9: Amazing, very happy.
10: Very happy about the song.
4: Österreichs Vertreter Cosmo landete auf dem vorletzten Platz. In London sind bei

0: Aus Italien, Cornelia Vosmanik.
1: Mit hoher Geschwindigkeit rast der Wagen erst auf den Gehsteig und kracht schließlich in ein Schaufenster. Alles sei durch die Luft geflogen, sagen Augenzeugen. Eine Frau wird so schwer verletzt, dass ihr beide Beine amputiert werden müssen. Nach der Kollision flieht der Mann, aber ein Passant versucht ihn zu stoppen. Zweimal, so erzählt er, noch blutüberströmt, habe der Täter mit einem Messer auf ihn eingestochen. Dann seien andere zu Hilfe gekommen und hätten den Amokläufer festgehalten. Beim Lenker handelt es sich um einen 31 Jahre alten italienischen Staatsbürger marokkanischer Abstammung. Der Passant, der ihn gestoppt hat, sagt, der Mann sei unter Alkohol- oder Drogeneinfluss gestanden. Jedenfalls sei er nicht in einem normalen Zustand gewesen.
0: Venezuela hat einen engen Vertrauten des von den USA gestürzten Präsidenten Nicolas Maduro an die US-Justiz ausgeliefert. Alex Saab würden von den USA zahlreiche Delikte vorgeworfen, so das Justizministerium in Caracas. Der kolumbianische Geschäftsmann war schon 2021 wegen Geldwäscheverdachts an die USA übergeben worden, aber im Austausch gegen in Venezuela inhaftierte US-Bürger freigekommen. Die US-Ermittler hoffen offenbar, dass Saab Informationen über illegale Geschäfte Maduros und anderer Funktionäre liefern könnte. Das waren die Nachrichten mit Martin Walder. Und nun zum Wetter.
2: Eine Mischung von Sonne und Wolken begleitet uns heute durch den Sonntag. Die meisten Wolkenfelder gibt es im windigen Osten und dabei wird es etwas wärmer als gestern. Heute früh ist es in Wien stark bewölkt bei 11 Grad, auch in Eisenstadt stark bewölkt 11, St. Pölten stark bewölkt 8 Grad im Moment, in Linz heiter 7, Salzburg heiter 6 Grad, Innsbruck wolkig 6, Bregenz wolkig 5, Graz heiter 8 und in Klagenfurt heiter und 7 Grad. Der Großteil Österreichs hat heute zeitweise sonniges Wetter. Hartnäckige Wolken gibt es aber im Bergland von Salzburg bis zum Semmering und generell vom östlichen Niederösterreich über den Wiener Raum bis zum Nord- und Mittelburgenland. Hier kommt die Sonne nur langsam hervor. Im Osten bleibt es auch heute windig. Regen ist aber nur noch stellenweise dabei. Es wird wärmer als gestern, der Nachmittag bringt 12 bis etwa 20 Grad. Morgen am Montag im Norden und im Osten viel Sonnenschein, in West- und Südösterreich aber zunehmend unbeständiges Wetter, am Vormittag noch teilweise Sonne, am Nachmittag dann Regenschauer und Gewitter. So viel zum Wetter von Daniel Zeinlinger.
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4: Gleich anschließend Lebenskunstbegegnungen am Sonntagmorgen. Um 8 Uhr folgt das Ö1-Journal. Um 8.15 Uhr liest Marianne Nentwig Gedichte von Emily Dickinson anlässlich ihres 140. Todestages am 15. Mai. Die Gedanken kommen heute vom Kabarettisten Martin Frank. Er spricht über Zusammenhalt in der Familie um 9.05 Uhr. 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Mein Vaterland von Friedrich Smetana in einer Aufnahme mit den Wiener Philharmonikern unter der Leitung von Jakub Ruscher.

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1: Wozu sie Doris Appel willkommen heißt. Kaum ist ein fulminantes Song Contest Fest über die Bühne, über viele Bühnen gegangen, kündigt sich ein weiterer Großevent an, die Wiener Festwochen, deren Intendant Milo Rau eine Republic of Gods ausgerufen hat. Das Eröffnungsfest auf dem Wiener Heldenplatz ist für kommenden Freitag angesagt. Gedanken dazu in dieser Stunde, durch die ich Sie begleiten darf. Gedanken aber auch von Kardinal Timothy Radcliffe. Am heutigen 17. Mai wird der internationale Tag gegen Homo-, Bi-, Inter-, Trans- und asexuellen Feindlichkeit begangen. Und der hochrangige Vertreter der römisch-katholischen Kirche macht sich dafür stark, diese Menschengruppen keineswegs auszuschließen. Am kommenden Mittwoch dann, am 20. Mai, begeht die Schauspielerin und Sängerin Cher, diese Ikone der Popkultur, ihren 80. Geburtstag. Auch dazu haben wir Gedanken vorbereitet. Zu Beginn aber ein Gedenken.

0: Morgen. Heute wäre die österreichische Medien- und Performance-Künstlerin Vali Export 86 geworden. Am Donnerstag zu Christi Himmelfahrt ist sie gestorben. Wer begreift, hat Flügel. Diesen Satz hat sie vor wenigen Jahren künstlerisch für die neue Orgel der Marienwallfahrtskirche auf dem Linzer Pöstlingberg gestaltet. Die gebürtige Linzerin hat diese Kirche sehr gemocht, wie sie gesagt hat. Hören Sie einen Ausschnitt aus einem Lebenskunstbeitrag von Andreas Mittendorfer, aufgenommen im April 2023.
1: So hat Vali Export unter anderem ein silbernes Spruchband gestaltet, das quer über die Orgel geschwungen ist, mit dem Satz darauf zu lesen: Wer begreift, hat Flügel. Der Satz erleuchtet etwa in den Farben Rot oder Violett und ist auch unten vom Kirchenraum aus zu lesen.
2: Er bedeutet natürlich wahnsinnig viel, aber wenn ich mich jetzt vielleicht auf die kirchliche Aussage jetzt konzentriere, dann könnte man sagen, wer begreift, also wer das Religiöse begreift, ja, und wer diesen Sinn begreift, was die Religion meint und hier in dem Fall die römisch-katholische Kirche und natürlich auch in einer Marienkirche, wer das begreift, hat Flügel, als quasi wie ein Engel, der durch den Himmel dann schwebt.
3: Gute Kunst transzendiert immer. Das heißt, gute Kunst reißt immer einen Horizont auf, der über das Gesehene hinausgeht. Und das ist auch hier bei der Orgel natürlich der Fall.
0: Hubert Nitsch vom Kunstreferat der Diözese Linz, in Memoriam Vali Export. Und dieses Anthem stammt von Georg Friedrich Händel.

0: Verse aus Psalm 145, vertont von Georg Friedrich Händel. Gesungen hat der US-amerikanische Countertenor Bejun Mehta. Feiertage, vielleicht sogar Festtage, wie sie jetzt gerade ins Haus stehen, können kostbare Momente sein, in denen der Mensch aus dem Alltag heraustritt und es sich allein oder mit anderen gut gehen lässt. Im interreligiösen Kalender werden für die nächsten Tage das islamische Opferfest, das jüdische Fest Schawuot und das christliche Pfingstfest angekündigt. Dieses wird in genau einer Woche begangen, weshalb der heutige Sonntag in der Westkirche als der siebente und letzte Sonntag der Osterzeit gilt. Für katholische Gottesdienste heute ist unter anderem ein Ausschnitt aus dem Johannesevangelium vorgesehen, in dem es um den Gottesnamen geht. Und dieser in der hebräischen Bibel nur mit 4 Buchstaben geschriebene Gottesname, transkribiert YHWH, das Tetragramm, mag so viel wie »Ich bin der, ich bin da« bedeuten. Oder prozesshaft »Ich bin da als der, der ich da sein werde, für immer«. Auf diesen Gottesnamen also bezieht sich Jesus aus Nazareth in der Passage im Johannesevangelium. Hier gelesen von Judith Fürst. Hören Sie Gedanken dazu von der katholischen Theologin und Religionssoziologin Regina Pollack.
1: Wer ist dieser Jesus von Nazareth? Mit dieser Frage setzt sich das Johannesevangelium auseinander, das zwischen 70 und 100 nach Christus in Kleinasien entstanden ist. Die judenchristliche Gemeinde, in deren Umfeld die Texte dieses Evangeliums entstanden sind, befand sich bezüglich dieser Frage in heftigen Konflikten mit anderen jüdischen Gruppen und benötigte deshalb Bekräftigung und Stärkung im Glauben. Der Text, der heute in katholischen Gottesdiensten gelesen wird, stellt einen Höhepunkt dieses Ringens um eine Antwort dar. Das hohepriesterliche Gebet steht am Ende der sogenannten Abschiedsreden Jesu und bildet den Übergang zu seiner Leidensgeschichte. Jesus tritt als Betender vor seine Gemeinde und lässt sich, so die dichte theologische Sprache des Verfassers, als Sohn Gottes erkennen, das heißt als Gesandter Gottes, der in den folgenden Ereignissen, Kreuzigung, Tod und Auferweckung, seine Gemeinde, das Wesen Gottes, erkennen lässt.
2: In jener Zeit erhob Jesus seine Augen zum Himmel und sagte: Vater, die Stunde ist gekommen. Verherrliche deinen Sohn, damit der Sohn dich verherrlicht. Denn du hast ihm Macht über alle Menschen gegeben, damit er allen, die du ihm gegeben hast, ewiges Leben schenkt. Das aber ist das ewige Leben, dass sie dich, den einzigen wahren Gott, erkennen und den du gesandt hast, Jesus Christus. Ich habe dich auf der Erde verherrlicht und das Werk zu Ende geführt, das du mir aufgetragen hast. Jetzt verherrliche du mich, Vater, bei dir mit der Herrlichkeit, die ich bei dir hatte, bevor die Welt war. Ich habe deinen Namen den Menschen offenbart, die du mir aus der Welt gegeben hast. Sie gehören dir, und du hast sie mir gegeben, und sie haben dein Wort bewahrt. Sie haben jetzt erkannt, dass alles, was du mir gegeben hast, von dir ist. Denn die Worte, die du mir gabst, habe ich ihnen gegeben, und sie haben sie angenommen. Sie haben wahrhaftig erkannt, dass ich von dir ausgegangen bin, und sie sind zu dem Glauben gekommen, dass du mich gesandt hast. Für sie bitte ich, nicht für die Welt bitte ich, sondern für alle, die du mir gegeben hast, denn sie gehören dir. Alles, was mein ist, ist dein, und was dein ist, ist mein. In ihnen bin ich verherrlicht. Ich bin nicht mehr in der Welt, aber sie sind in der Welt, und ich komme zu dir. Aus dem Johannesevangelium, Kapitel 17, die Verse 1 bis 11a.
1: Für mich ist dieser Text das Glaubenszeugnis einer Gemeinde, die sich spirituell und intellektuell anspruchsvoll mit der Frage nach der Bedeutung Jesu auseinandergesetzt hat. Eine Frage, der sich wohl jede Generation neu stellen muss, wenn sie nicht einfach nur Glaubenssätze übernehmen, sondern, im Falle des Christentums, in eine persönliche Beziehung zu Jesus Christus eintreten möchte. Wahrscheinlich haben solche Prozesse in den Kirchen zu selten stattgefunden. So glauben in Österreich nur mehr 11% der ChristInnen, dass Jesus der Sohn Gottes war, und viele stehen ratlos vor solchen Texten. Mir selbst hat der christlich-jüdische Dialog zu einem tieferen Verständnis verholfen. Wenn Jesus zum Beispiel vor seinem Tod darum betet, verherrlicht zu werden, dann betet er zum Gott des Volkes Israel. Und in dieser jüdischen Vorstellung von Gott meint Verherrlichung dann keine triumphalistische Machtdemonstration, sondern die Zusage der Liebe und Gerechtigkeit Gottes, auch in den schwersten Stunden des Lebens. Wenn Jesus sagt, dass er den Menschen Gottes Namen offenbart hat, kommt mir in den Sinn, was dieser Name im Alten Testament bedeutet. Ich bin der, ich bin da, und damit immerwährende und treue Begleitung und Präsenz. Für mich heißt das, wenn ich mich in meinem Leben am Leben und Sterben Jesu orientiere, kann ich das Geheimnis Gottes besser verstehen und kennenlernen. Dann darf auch ich auf Gottes Anwesenheit in schweren Stunden vertrauen und auf neues Leben hoffen.

0: das Kyrie aus Franz Schuberts Messe Nummer 6 in S-Dur. Gesungen hat der Arnold Schönberg Chor. Nikolaus Hanoncourt hat das Chamber Orchestra of Europe geleitet. Es würde dem Menschlichen etwas fehlen, gäbe es nicht etwas Göttliches. Und wäre das Göttliche nicht auf das Menschliche bezogen, dann wäre es sinnlos. Das jedenfalls meint der Intendant der Wiener Festwochen, Milo Rau. Ihr diesjähriges Motto: Republic of Gods. Und diese Republic of Gods, so heißt es im Programmbuch, ruft einen heiligen Frühling aus, eine mythische Feier der Gotteskritik und der Gottessehnsucht. Und Milo Rau, ist er der hohe Priester dieser Feier? Der Schriftsteller und Journalist Herbert Maurer hat sich dazu Gedanken gemacht.
1: Wer ist im Austriakisch, Alpenländisch, Restösterreichischen Festspielbetrieb einmal zum Intendanten geschafft hat, der hat die Existenzform eines normalen Menschen schon ein größeres Schrittchen weit hinter sich gelassen. Intendanten sind entrückte Wesen zwischen Himmel und Erde, Hohepriester der Kulturspektakel, vom Dorftheater Kasperlfest bis zu den Salzburger Festspielen. Auf märchenhaften Extraplaneten und Festspielbühnen, vom Neusiedler bis zum Bodensee, auf Inseln, im Gebirge, erscheinen sie mit ihren Stars, ihrer Truppe und verzaubern um gutes Geld ihr Publikum, den kunstsinnigen Rest der zivilisierten Menschheit. In Wien wird seit 75 Jahren dieses katholisch-kosmische von Salzburg noch einmal real utopisch übersteigert. Dem Wiener Intendanten ist eine Deutungshoheit über Welt- und Kulturgeschichte in die Hand gegeben, die nicht einmal der Erzbischof von Salzburg sein eigen nennen darf. Das liturgisch eingespielte Kuratorium der Stadt an der Salzach wirkt da geradezu ministrantenhaft. Der Wiener Intendant Milo Rau ist darüber hinaus noch der Schöpfer der neuen, der wirklich freien Republik. Die Metropole an der Donau wird zum Laboratorium einer frischen Diskursethik, einer aufgeweckten Selbstreflexion zwischen Museum und Utopia. Wenn auch schon einige Aufführungen vorher starten, das Eröffnungsfest ist heuer am 22. Mai. Und bis zum 21. Juni wird bei 35 Produktionen aller Genres das Horizontale der demokratischen Basis durch das Vertikale der Heiligkeit und des Göttlichen nicht durchkreuzt, aber immerhin himmlisch provoziert. Wie das eben im Wesen der Religionen liegt, die ja sehr häufig von Ideologien und damit von der Politik oder der Realität der Gesellschaft nicht weit entfernt sind. Religionskriege finden immer noch statt, getarnt als Kulturkämpfe oder raffiniert geölte geopolitische Strategien. In der Festspielstadt an der Donau klingt Anne Applebaums Rede an Europa noch nach und auch das beste Stück aller Zeiten, Milo Raus Revue und Retrospektive, hat die Herzen berührt. Religion und Republik. Alte Götter, neue Heldinnen, Liturgie und Regie, Politikerinnen und Priester. Wie lässt sich das alles entflechten oder neu, anders, bunter, heilig oder unheilig textieren und dramatisieren? Das sind Fragen, zu denen die Antworten nicht nur vorgetanzt werden, sondern argumentiert und orchestriert über die Rampe kommen. Deshalb versuche ich zwischen Himmel und Erde den vielbeschäftigten Intendanten höchst selbst wenigstens am Telefon zu erreichen und frage etwa, wie geht das zusammen, die Hierarchie der Religionen und die Demokratie der Republiken?
2: Die große Debatte ist Religion und Demokratie, Leben und Gott, kann das zusammengehören, aber es gehört zwingend zusammen. Es würde dem Menschlichen etwas fehlen, gäbe es nicht etwas Göttliches, und wäre das Göttliche nicht aufs Menschliche bezogen, dann wäre es sinnlos.
1: So präsentiert sich nach der Intention des Intendanten das große Welttheater aus der spätbarocken Kunsttruhe frisch und entstaubt als wienerische Avantgarde mit einem fast schon pfingstlich polyglotten Charme.
2: Der Akt des Glaubens ist ein Akt der Realisierung, also dass man etwas, was eine Tugend ist oder vielleicht ein Wertesystem oder vielleicht eine abstrakte Würde des Menschen, eine Transzendenz im Leben und ein Sinn, übersetzt in einen wirklich sinnvollen Umgang miteinander. Und ich glaube, das ist das, was mich interessiert an Religion.
1: So also Milo Rau, Regisseur, Autor, Intendant der Wiener Festwochen am Telefon, an dem ich ihn zumindest kurz erreicht habe. Und folgt man seinen Gedanken, so wird bis zum 21. Juni in Wien während der 168 Vorstellungen weitergedacht und gespielt. Es wird Unerhörtes zwischen Himmel und Erde gehört und debattiert. Die Heilige Republik lädt zum profanen Hochamt, zur Party, zum Welttheater und zum kritischen Diskurs an der Donau.
0: Soweit Herbert Maurer. Und Milo Rau kommt unter anderem zu neuen und alten Gottheiten ausführlich in der Ö1-Sendung Im Fokus zu Wort, geplant für kommenden Mittwoch ab 16.05 Uhr. Bei der Eröffnung der Wiener Festwochen vor 75 Jahren ist im Theater an der Wien, weil die im Krieg zerbombte Staatsoper noch nicht wieder eröffnet war, ist im Theater an der Wien Mozarts Don Giovanni erklungen. Mit dabei Hilde Güden. Hier nun zu hören in einer Aufnahme aus dem Jahr 1952 mit einer geistlichen Arie von Wolfgang Amadeus Mozart.

0: Hildegüden mit der beliebten Alleluja-Arie von Wolfgang Amadeus Mozart. Guten Morgen, mein Name ist Doris Appel. Sie hören Lebenskunst am 17. Mai. Und an diesem 17. Mai wird alljährlich der Internationale Tag gegen Homo-, Bi-, Inter-, Trans- und asexuellen Feindlichkeit begangen. Ein Anlass für Lebenskunst, den englischen Kardinal Timothy Radcliffe ins Zentrum zu rücken. Der hochrangige Vertreter der römisch-katholischen Kirche hat schon vor Jahren die Nähe zu Menschen dieser häufig ausgegrenzten Gruppen gesucht. Peter Behringer hat Timothy Radcliffe interviewt. Maria Harmer fasst zusammen und beginnt mit einer Aussage des Kardinals.
1: I don't think somebody's sexual orientation is that interesting.
2: Ich glaube nicht, dass die sexuelle Orientierung eines Menschen so interessant ist. Viele Menschen meinen, dass ich mich für die Rechte von Homosexuellen einsetze. Das stimmt nicht. Ich möchte sie aber willkommen heißen.
3: Die Aussagen des 1945 in London geborenen Kardinals erregen immer wieder Aufmerksamkeit. Denn Timothy Radcliffe plädiert für Offenheit innerhalb der römisch-katholischen Kirche. In seiner Heimatstadt widmete sich der Ordensmann und Seelsorger bereits vor Jahren homosexuellen Männern, die an AIDS erkrankt waren, und feierte regelmäßig Gottesdienste für ausdrücklich homosexuelle Gläubige. Der Mann im weißen Habit des Dominikanerordens mit den mittlerweile ebenso weißen, schütteren Haaren sagt:
1: During those many years of celebrating Mass,
2: während dieser vielen Jahre, in denen ich in London die Messe gefeiert habe, war sie in der Regel wie jede andere Messe auch ganz normal. Und wenn jemand zur Messe kommt, sagen wir nicht, oh, er oder sie ist homosexuell. Nein, wir sagen, da ist ein Mensch und hier bist du sicher, hier bist du zu Hause. Das war auch für Papst Franziskus die große Priorität. Jeder ist willkommen. Todos, todos, todos, pflegte er zu sagen. Wir sind alle willkommen.
1: Todos, todos, todos, he liked to say.
3: Willkommen heißen, nicht ausschließen, das ist das Credo des aus einer britischen Adelsfamilie stammenden katholischen Geistlichen. Timothy Peter Joseph Radcliffe ist Professor der Theologie und an seiner Alma Mater in Oxford, bis heute dort auch Mitglied des Dominikanerkonvents. Nach der Schule in Downside, die von Benediktinermönchen geleitet wird, studierte er an der renommierten Oxford University, trat 1965 in die Ordensgemeinschaft der Dominikaner ein und wurde 1971 zum Priester geweiht. Nicht nur durch seine Aussagen zur Homo-, sondern auch zur Transsexualität hat Timothy Radcliffe Aufsehen erregt.
1: I do believe that there are people who had profound ambiguity in their sexuality.
2: Ich glaube, dass es Menschen gibt, die eine tiefgreifende Mehrdeutigkeit in ihrer Sexualität empfinden. Das ist etwas ganz anderes als die Entscheidung, dass ich wählen kann, wer ich sein möchte. Und wenn ich zitiert werde, dann wird diese Nuance nicht zum Ausdruck gebracht. Ich habe Freunde, die transsexuell sind, und einige von ihnen begleite ich schon seit 10 oder 20 Jahren. Ich finde es daher zutiefst ungerecht und unwahr, ihre Kämpfe in zwei Sätzen abzutun. Man begleitet Menschen, hört ihnen zu, findet gemeinsam mit ihnen die richtigen Worte. Man ist immer ein Mitsuchender.
3: Der katholische Ordensmann weigert sich aber zu schubladisieren. Mit strikten Zuordnungen tut er sich schwer. LGBTIQ, lesbisch, gay, bi, trans, inter, questioning. Nicht alles muss und kann definiert werden, meint er. Timothy Radcliffe ist ein Meister des Formulierens, daher auch ein angesehener und gefragter Autor und Redner. Er war Provinzial der Dominikaner in England und von 1992 bis 2001 Generalmagister des Dominikanerordens weltweit. 2024 wurde der damals 79-Jährige von Papst Franziskus zum Kardinal ernannt, inklusive der Dispens von der sonst in der katholischen Kirche vorgesehenen Bischofsweihe. Schmunzelnd erinnert er sich:
1: I was having a siesta in Rome.
2: Ich habe in Rom eine Siesta gemacht und als ich dann in den Posteingang meiner E-Mails schaute, waren da 43 neue E-Mails. Ich dachte, warum? Eine davon war von meinem Vorgänger in Oxford, der fragte, stimmt das? Ich sagte, was? So erfuhr ich, dass ich zum Kardinal ernannt worden war. Meine Brüder in Oxford wussten es also vor mir.
3: Kardinal, das ist ein vom Papst verliehener Titel innerhalb der katholischen Kirche. Er verpflichtet den Träger zu einer besonderen Mitverantwortung an der Gesamtleitung der Kirche und berechtigt ihn, wenn er am Tag des Todes oder des Rücktritts des Papstes das 80. Lebensjahr noch nicht vollendet hat, zur Teilnahme am Konklave und damit zur Papstwahl. Radcliffe war damals 79. Gerade noch nicht 80-jährig hat er im vergangenen Jahr dann am Konklave teilgenommen und gewählt. Und ausgewählt hat ihn Papst Franziskus zuvor noch zum geistlichen Impulsgeber für die Besinnungstage der Weltsynode. Und sein Nachfolger, Papst Leo, für die Eröffnungsmeditation des außerordentlichen Konsortiums im vergangenen Jänner in Rom. Diese Zusammenkunft aller Kardinäle der Weltkirche gilt als das wichtigste Beratungsgremium des Papstes. Das riesige Projekt der Weltsynode hat Papst Leo von seinem Vorgänger übernommen. 2028 soll es beendet werden. Kardinal Radcliffe sagt:
1: At the first synod, I thought the biggest challenge was progressives and traditionalists.
2: Als ich zur ersten Synode kam, dachte ich, die größte Herausforderung seien die Progressiven und Traditionalisten und wie man das überwinden könne. Im Laufe der Synode sah ich jedoch eine interessantere Herausforderung, nämlich wie interkulturell wir sind. Wie hören wir Westler wirklich unseren afrikanischen Brüdern und Schwestern zu oder den Japanern oder den Lateinamerikanern? Und das ist eine viel tiefgreifendere Herausforderung, weil die Kulturen so unterschiedlich sind. Und im weiteren Verlauf konnten wir sehen, dass wir allmählich verstanden, was es bedeutet, zum Beispiel ein afrikanischer Bischof oder Ordensmann zu sein.
3: Auch in seinem 81. Lebensjahr äußert er sich lautstark zu internen Fragen der römisch-katholischen Kirche. So spricht sich Kardinal Radcliffe explizit dafür aus, Frauen zu Diakoninnen zu weihen, nicht aber zu Priesterinnen. Er erläutert:
2: Der Unterschied ist meiner Meinung nach, dass ein Priester durch seine Weihe die gesamte Kirche repräsentiert. Daher braucht es einen Konsens der ganzen Kirche, dass Frauen geweiht werden sollten. Im Moment sind wir davon noch weit entfernt. Das ist derzeit nicht einmal ansatzweise denkbar.
3: Vor 5 Jahren ist der englische Ordensmann schwer an Krebs erkrankt. Kieferkrebs. Das Sprechen fällt ihm manchmal noch schwer. Doch die Erkrankung hat ihm seine eigene Endlichkeit vor Augen geführt –

0: ihn weiter ermutigt, seine Stimme in brisanten Fragen in Bezug auf die römisch-katholische Kirche zu erheben, die ihm so sehr am Herzen liegt.
1: Maria Harmer über Kardinal Timothy Radcliffe. Und das ist Musik eines englischen Komponisten, gesungen von einem der bekanntesten Chöre der Universität Oxford, wo Kardinal Radcliffe lehrt.

Motette von Thomas Tallis. Gesungen hat der Choir of New College Oxford unter Edward Higginbottom. Von England in die USA und in die Welt. Demnächst, am kommenden Mittwoch, dem 20. Mai, wird sie unglaubliche 80, Cher. Eigentlich Sherilyn Sarkisian, US-amerikanische Sängerin und Schauspielerin väterlicherseits armenischer Herkunft. Durch ihr Auftreten und Wirken in Musik, Film und Fernsehen wurde sie zu einer Ikone der Popkultur, die immer Wert auf Eigenständigkeit und Unabhängigkeit gelegt hat. Zuflucht und spirituelle Stütze inmitten des Rampenlichts soll ihr der Buddhismus bieten. Sie gilt als Schülerin des tibetischen Meditationsmeisters Chögyi Nyima Rinpoche. Die österreichische Journalistin, Buchautorin und Podcasterin Solmaz Khorzand ist seit Jahren fasziniert von Cher. Solmaz Khorzand hat in den USA, in Italien, in der Schweiz und im Iran gelebt, schreibt für die Wiener Zeitung, die Zeit, für der Standard.at, Datum und das Schweizer Magazin Republik. Für Lebenskunst hat sie eine Hommage an Cher verfasst.

Als Kind hat mir Cher ein bisschen Angst gemacht. Warum genau, konnte ich lange Zeit nicht sagen. Weiß ihr Lächeln, dass ich so verstand, dass man einer wie ihr nichts vormachen konnte? Oder die knappen Outfits, die mein kindliches Ich als unangemessen empfand? Oder die Nase, die Haare, die tiefe Stimme, der Blick, die Lässigkeit? All das, was sie von all den blonden Mäuschen abhob, die damals und viel zu oft auch noch heute die Filme, Serien, Nachrichten und Musikvideos mit ihrer langweiligen Gefallsucht dominierten. Heute weiß ich, was es war, was mir vor Cher etwas Angst gemacht hat, womit ich unbewusst, trotz der aufgeklärtesten Erziehung, fremdelte, weil man ja nie verschont wird von den sogenannten Werten einer Gesellschaft, in der man aufwächst. Ich hatte Angst vor Cher, weil man vor einer wie Cher Angst haben sollte, weil sie das war, was jeder Gesellschaft instinktiv seit Jahrtausenden Angst machte. Eine Frau, die sich einen Dreck darum schert, was andere über sie denken und kompromisslos danach lebt. Ob in der Musik, im Film, auf Vogue-Cover oder auf Sofas von schleimigen Talkshow-Hosts, die sich ihr anbiedern. Am kommenden Mittwoch feiert sie ihren 80. Geburtstag. Zeit für eine Hommage an eine, die viel mehr ist als eine Diva. Sie ist das, was viele Gesellschaften am meisten fürchten. Eine freie Frau. Geboren 1946 als Sherilyn Sarkisian in Kalifornien, wuchs Cher in bescheidenen Verhältnissen auf. Arm, aber aufregend, schreibt sie in ihren Memoiren. Mit vielen Umzügen und Stiefvätern. Ihre Mutter, die Sängerin Georgia Holt, und ihr Vater, der Spieler John Sarkisian, dessen armenische Familie Cher ihre dunklen Haare und Filigranität verdankt, trennten sich früh. Als ihren Stamm bezeichnet sie in ihrer Autobiografie all die Frauen, die bei ihnen ein- und ausgingen. All die Schauspielerinnen, Musikerinnen, Künstlerinnen, allesamt glamourös und Kick-Ass-Women, die sie zu der Cher machten, die sie heute ist. Mit 16 Jahren zog sie dann aus, lernte ihren späteren Mann, Sonny Bono, kennen, der 11 Jahre älter war als sie und sich gerade von seiner Frau scheiden ließ. Es war eine magische Begegnung, schreibt Cher. So wie in der West Side Story, als Maria Tony zum ersten Mal sieht. Diese Cher interessierte mich nie. Ihre frühen Jahre als Sängerin an Sonnys Seite. Auch nicht der Welthit I Got You Babe oder ihre gemeinsame Fernsehshow, die sie so witzig moderierte in ihren umwerfenden, bauchfreien Glitzerkostümen. Das war die Cher, die verheiratet war, die von Sonny kontrolliert wurde, der ihr nicht erlaubte, vor ihm mit anderen Männern zu sprechen und der sie auch später um das gemeinsam erwirtschaftete Vermögen brachte. Ich tat ihr Unrecht, denn selbst in dieser Teenager-Cher unter der Fuchtel des schnauzbärtigen Mannes erkannte man bereits die unverkennbare Cher-Stärke und Lässigkeit. Eine Frau, die trotz aller Umstände sie selbst bleibt. Eine Ikone, von der ich erst viel später begriff, dass wenn sie in diesen durchsichtigen Outfits tanzte, es nicht für den männlichen oder irgendeinen Blick tat. Sie tat es für sich, weil ihr diese Bodysuits mit schwarzen Tangas gefielen. Wie einem Kind, das sich das unmöglichste Kleidungsstück aus dem Schrank der Mutter fischte, um damit Spaß zu haben. Ein Leben nach eigenen Regeln halt, ohne Wenn und Aber. Vielleicht kommt daher auch meine gewisse Schwäche für

Cher, dass sie immer etwas hatte von all den zähen Frauen, mit denen ich selbst aufgewachsen war. Die Stärke, geboren aus harter Arbeit und Durchhaltevermögen. Die Schönheit, die in zu vielen Kreisen als solche immer noch nicht gesehen werden will. Und eine angeborene Lässigkeit, die sich bei noch so vielen Optimierungsworkshops nicht kopieren lässt. Und diese Strenge, die immerzu falsch interpretiert wird als Härte und Unnahbarkeit, zumeist in Gesellschaften, die es gewohnt sind, dass Frauen gefallen wollen und lieblich sind. Und Cher pfeift drauf zu gefallen. Zumindest die Cher, die ich für mich entdeckte. Dieser Cher begegnete ich als Jugendliche in ihren Filmen. In Die Maske etwa. Da spielt sie die Mutter eines Sohnes, dessen Gesicht durch eine Krankheit deformiert ist. Jeden, der es wagt, ihn deswegen zu hänseln, macht sie die Hölle heiß. In der Komödie Mondsüchtig, für den sie den Oscar gewann, gibt Cher die unsentimentale Witwe Loretta, die sich in den Bruder ihres Verlobten verliebt, ohne in die Rolle des rührseligen Püppchens zu verfallen, das ihren Liebsten anschmachtet. In Meerjungfrauen küssen besser, meinem absoluten Lieblings-Cher-Film, spielt sie die schicke, rauchende, tanzende Alleinerzieherin Mrs. Flex, die sich bei aller Mutterliebe selbst von ihren Töchtern in keine Konventionen pressen lässt und damit Mutterschaft neu definiert. Und selbst in den Rollen, in denen sie Männern verfällt, wie in Die Hexen von Eastwick, wo sie gemeinsam mit Susan Sarandon und Michelle Pfeiffer zur Gespielin des Teufels mutiert, bleibt sie irgendwie doch immer noch Cher, wenn sie die Verführungsversuche eines teuflischen Jack Nicholson abschmettert, wie nur Cher es kann. Nicht nur auf der Leinwand, auch im echten Leben kotaut Cher nicht. Am wenigsten vor mächtigen Männern. Vor Donald Trump warnte sie früh, vor diesem verdammten Idioten, wie sie einmal schrieb, dass er viele Menschen in den USA entrechten werde. Insbesondere die vulnerabelsten Gruppen, wie Personen aus der queeren Community und Migranten. They don't make them like her anymore, hat die Sängerin Pink über Cher einmal gesagt. Hoffentlich behält sie Unrecht und die eine oder andere Künstlerin wie Nicht-Künstlerin wird doch noch in ihre Fußstapfen treten. Happy Birthday, Dark Lady. Happy Birthday, Cher.

Solmaz Korsant. Und Cher interpretiert jetzt Mark Cohns Walking in Memphis, diese persönliche Sinnsuche und musikalische Pilgerreise, bei der es auch um so etwas wie spirituelles Erwachen geht.

0: Cher mit Mark Cohns Song Walkin' in Memphis. Das war Lebenskunst am 17. Mai. Die nächste Ausgabe gibt es in einer Woche, am Pfingstsonntag. Dann unter anderem mit einem Porträt von Edith Rieter, die vor 20 Jahren die Initiative Weltethos Österreich begründet hat. Für Ihr Interesse heute bedanken sich Martin Groß, Musikauswahl, Florian Kammerer, Tontechnik und Doris Appel. Ich wünsche Ihnen einen Sonntag in Ihrem Sinn.
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1: Mit Lorenz Wildner am Mikrofon einen schönen Sonntag aus dem Journalstudio und guten Morgen. In diesem Morgenjournal sprechen wir unter anderem über diese Themen. Bulgarien ist der Überraschungssieger des 70. Eurovision Song Contests in Wien. In Österreich ist Einsamkeit besonders bei jungen Menschen stark ausgeprägt. Andalusien, Spaniens bevölkerungsreichste Region, wählt heute ein neues Parlament und immer mehr Deutsche zieht es zum Leben nach Österreich. Vor all dem werfen wir aber gemeinsam mit Daniel Zeinlinger einen Blick auf das Wetter.
2: Das Regentief, das uns die letzten Tage beschäftigt hat, zieht heute nach Osten ab. Damit scheint heute in vielen Regionen länger die Sonne. In Ostösterreich allerdings werden die Wolken nur langsam weniger. Im Moment in Wien und Eisenstadt stark bewölkt 11 Grad, St. Pölten stark bewölkt 9, Linz heiter 9, Salzburg heiter 8, Innsbruck stark bewölkt 7 Grad im Moment, in Bregenz heiter 7, Graz heiter 13 und in Klagenfurt heiter und 8 Grad. Im Großteil Österreich scheint bereits die Sonne, Nebel und Wolken im Bergland werden bald weniger. Nur langsam lockert es aber in Ostösterreich auf, im Bereich vom Weinviertel über den Wiener Raum bis zum Nord- und Mittelburgenland. Regenschauer gibt es heute aber nur noch vereinzelt. Es wird wärmer als gestern, der Nachmittag bringt 12 bis etwa 20.

Grad und der Wind im Osten bleibt heute noch. Morgen der Montag bringt im Norden und Osten dann viel Sonne und deutlich weniger Wind. In West- und Südösterreich wird der Montag unbeständig. Erst gibt es Sonne, im Tagesverlauf dann immer mehr Regenschauer und Gewitter.

0: In der Wiener Stadthalle waren 10.000 Menschen vor Ort, noch mehr Fans waren es am Rathausplatz und Millionen vor den TV-Schirmen. Christian Hoffmann aus der Wiener Stadthalle über einen überaus gelungenen ESC in Wien.
1: Kurz vor 1 Uhr früh steht der Sieger bzw. die Siegerin des 70. Eurovision Song Contest fest. Die 27-jährige Dara holt mit ihrem Partyhit Bangaranga den ESC im kommenden Jahr nach Bulgarien. Das bis zuletzt spannende Voting entscheidet am Ende das Publikum. Mit einer Gesamtwertung von 516 Punkten liegt Bulgarien deutlich vor Israel und Rumänien.
2: It's the first time Bulgaria ever win Eurovision!
1: Es ist das erste Mal, dass Bulgarien den ESC gewinnt.
2: I love everyone.
1: Ich liebe alle, die mich auf dieser unglaublichen Reise begleitet haben, sagt sie. Ich bin aber auch traurig, dass es jetzt zu Ende geht und ich werde diese Bühne und dieses Team vermissen. Israels ESC-Starter Noam Bettan holt den zweiten Platz, während in der Wiener Stadthalle die gut 10.000 ESC-Fans für eine unglaubliche Stimmung am Abend sorgen, finden bereits am Nachmittag draußen rund um die Stadthalle Protestaktionen gegen die Teilnahme Israels beim ESC statt. Für Österreich und für Cosmo läuft das Heimspiel in der Wiener Stadthalle nicht ganz nach Plan. Es werden am Ende 6 Punkte und damit der vorletzte Platz.
3: Ich sehe es als einen erfolgreichen Auftritt vor dem größten Publikum, was man sich vorstellen kann. Und es ist alles so gelaufen, wie wir es uns gewünscht haben beim Auftritt.
1: Der 70. Song Contest in Wien ist Geschichte. Was bleibt, ist ein gelungener und friedlicher ESC. Und Dara, die Überraschungssiegerin aus Bulgarien.
0: Junge Menschen in Österreich sind häufig von Einsamkeit betroffen und das stärker als andere Altersgruppen. Das zeigt eine Erhebung der Gesundheit Österreich, kurz GÖK. Die GÖK hat jetzt eine Initiative gegen Einsamkeit bei jungen Menschen gestartet. Tanja Malle.
4: Über 16% der unter 30-Jährigen geben an, sich meist oder stets einsam zu fühlen. Besonders betroffen sind junge Menschen mit Gewalterfahrung, solche, die armutsgefährdet sind, solche, die Migrationshintergrund haben und solche mit hohem Social-Media-Konsum. Die GÖK startet mit beteiligen-gesundheit.at nun eine Online-Beteiligungsplattform. Das Ziel, so Gerlinde Rohrauer-Neff von der Gesundheit Österreich.
5: Wir fragen Jugendliche und auch Bezugspersonen, was sie brauchen würden, um sich verbundener zu fühlen und auch, was können wir gemeinsam tun gegen Einsamkeit oder um mehr Verbundenheit zu ermöglichen.
4: Ab Mitte Juni sollen daraus dann konkrete Projekte und Kooperationen gegen Einsamkeit bei jungen Menschen entwickelt werden.
0: Wir bleiben in Österreich. Die Förderung für den Agrardiesel wird vorgezogen. Das haben Bundeskanzler Christian Stocker und Landwirtschaftsminister Norbert Totschnig bei der ÖVP angekündigt. Ursprünglich hätte die Rückvergütung für Landwirte erst Ende 2027 ausbezahlt werden sollen. Jetzt kommt sie aber ein Jahr früher, wie Maria Kern berichtet.
6: Konkret ausbezahlt werden soll die Förderung im Dezember des heurigen und im Dezember des kommenden Jahres und damit ein Jahr früher als geplant. Je Liter Diesel soll es rund 16 Cent an Unterstützung geben. Die Förderung ist als Ausgleich für die durch den Iran-Krieg stark gestiegenen Dieselpreise gedacht. Eine Dieselförderung für Landwirte gab es auch in den vergangenen Jahren. Bisher war die genaue Höhe der Förderung von der Größe und der Art des Betriebes abhängig. Ob das so bleibt, darüber wird derzeit noch verhandelt. Die Kosten für den sogenannten Agrardiesel belaufen sich auf 100 Millionen Euro. Die Landwirtschaftskammer begrüßt die Förderung, sagt aber auch, dass sich die Lage nachhaltig nur durch kostendeckende Preise für landwirtschaftliche Produkte verbessern lasse.
0: Wir wechseln ins Ausland. Andalusien, Spaniens bevölkerungsreichste Region, wählt heute ein neues Parlament. Andalusien entspricht flächenmäßig Österreich und hat rund 8,7 Millionen Einwohner. Regiert wird es mit absoluter Mehrheit von der Volkspartei. Die heutige Wahl ist für die in Spanien regierenden Sozialisten eine Testwahl. Regierungschef Pedro Sánchez setzt sich im Wahlkampf für seine Stellvertreterin und Spitzenkandidatin ein. Aus Spanien, Josef Manola.
7: Partei- und Regierungschef Pedro Sánchez fürchtet ein neues Debakel. Vor 4 Jahren bescherten Protestwähler den Sozialisten das bislang schlechteste Ergebnis. Als Reaktion auf einen Korruptionsskandal mit einer Schadenssumme von mehreren 100 Millionen Euro. Sánchez schickte seine Stellvertreterin. Maria Jesús Moreno warb um abtrünnige Wähler. Sie sollten wieder sozialistisch stimmen.

0: Mit dem Versprechen, wir werden dich nicht enttäuschen. Für die Volkspartei geht es darum, die absolute Mehrheit zu verteidigen. Scheitert der amtierende Regionalpräsident Juanma Moreno, stehen schwierige Verhandlungen mit den Rechtspopulisten bevor. Eine Koalition mit Vox nennt er nahezu unmöglich.
1: Bei ukrainischen Drohnenangriffen auf die Region Moskau sind russischen Angaben zufolge mindestens 3 Menschen getötet worden. Auch die russisch besetzte Stadt Sewastopol sei in der Nacht beschossen worden. Nach einer 3-tägigen Waffenruhe rund um Russlands Feiern zum Jahrestag des Sieges über Nazi-Deutschland haben beide Länder ihre Angriffe wieder aufgenommen. Die Weltgesundheitsorganisation WHO ruft die internationale Gesundheitsnotlage aus, nachdem in der Demokratischen Republik Kongo in Afrika das Ebola-Virus ausgebrochen ist. Oberstes Ziel ist, eine Ausbreitung in der Region zu verhindern. Eine Region, in der es aufgrund von bewaffneten Konflikten viel Bewegung gibt. Mehr von Teresa Kulovic.
2: Mindestens 88 Personen sind gestorben. Zusätzlich gibt es 336 Verdachtsfälle in der Demokratischen Republik Kongo, wie die Gesundheitsbehörde der Afrikanischen Union mitteilt. Man gehe allerdings von einer weit höheren Dunkelziffer an Infizierten aus. In der Grenzregion zwischen der Demokratischen Republik Kongo, Uganda und dem Südsudan gibt es aufgrund von bewaffneten Konflikten viel Bewegung. Das erschwert auch Hilfsorganisationen ihre Arbeit bei der Ebola-Bekämpfung. Man sei nun mit den bewaffneten Gruppen in Kontakt, um auch in abgelegene Gebiete zu kommen, damit die Menschen behandelt werden können. Beim jüngsten Ausbruch handelt es sich um einen neuen Ebola-Stamm, für den es noch keine Impfung gibt. Die Sterblichkeitsrate liege bei bis zu 50%, wie es von den Gesundheitsbehörden heißt. Die Weltgesundheitsorganisation hat deshalb die zweithöchste Warnstufe ausgerufen und Mittel aus dem Notfallfonds für die Behandlungen freigegeben.
1: Österreich als Auswanderungsziel. Das klingt für immer mehr deutsche Auswanderer spannend. Laut Zahlen des Deutschen Statistischen Bundesamts zieht es eine Altersgruppe dabei besonders gern zu uns. Sarah Heidenreich und Martin Rauter berichten.
3: Es sind vor allem junge Deutsche, die es vermehrt nach Österreich zieht. Dabei ist der Trend nichts Neues. Allein in den letzten 10 Jahren hat die Zahl deutscher Staatsbürgerinnen und Staatsbürger, die in Österreich leben, um satte 40% zugenommen. Das entspricht in absoluten Zahlen fast 70.000 zusätzlichen Menschen. Die Deutschen sind damit die mit Abstand größte ausländische Bevölkerungsgruppe hierzulande. Was die neuen Zahlen außerdem belegen, im abgelaufenen Jahr sind deutlich mehr Deutsche nach Österreich gezogen als in die Schweiz. Trotzdem leben dort in Summe noch deutlich mehr Menschen aus Deutschland als hier bei uns. Es sind aber, wie gesagt, vor allem die Jüngeren, also die 25- bis 45-Jährigen, die Österreich immer attraktiver finden. Die Älteren in der deutschen Bevölkerung zieht es hingegen noch weiter in den Süden. Sie wandern überdurchschnittlich oft nach Spanien aus.
1: Das war das Morgenjournal mit Lorenz Wildner. Einen schönen Sonntag mit Ö1.
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5: Kürzlich beehrte er Wien mit seinem 5. Solo. In Ö1 macht sich der bayerische Kabarettist Martin Frank Gedanken über seine wichtigste Kraftquelle, die Familie.
6: Die Oma war unser absolutes Bindeglied und die Großtante auch, da wo halt dann die Familie immer zu Besuch gekommen ist und dann hast du schick Brotzeit gemacht und so. Und wie dann die Oma plötzlich weg war, hat es keinen akuten Grund mehr gegeben. Also natürlich, man will sie sehen, aber wenn es keinen dringenden Grund gibt, dann gibt es komischerweise immer im Leben Gründe, die wichtiger sind als zur Familie zum Fahren.
5: Was eine Familie zusammenhält. Gedanken um 9.05 Uhr. Eintauchen ins Abenteuer Vulkane. Ambiente Spezial unterwegs in der Vulkaneifel.
7: Und hier sieht man verschiedene Schichten. Jede Schicht ist eine Eruptionsphase. Manchmal können dann zum Beispiel immer lang andauern, das ist die Schicht dann dicker. Wenn es dann nur eine Kurzphase ist, nur vor wenigen Stunden, dann ist es eine kleinere Schicht. Also auf jeden Fall 1, 2, 3, 4, 5, 6 Phasen mindestens. Also 6-mal ausgebrochen.
5: Eine Wanderung mit dem Geologen Aniello Di Iorio im größten Vulkangebiet Mitteleuropas um 10.05 Uhr. Mit der Tondichtung Mavlast, mein Heimatland, von Bedřich Smetana debütierte vor 5 Jahren der tschechische Dirigent Jakub Ruža am Pult der Wiener Philharmoniker im Rahmen der Abonnementkonzerte. Gabriel Schett präsentiert das Folgekonzert im Rahmen des Internationalen Musikfestes im Wiener Konzerthaus vom 14. Juni 2021 in der Matinee um 11.03 Uhr. Sie war Pionierin der feministischen und der Medienkunst. Mit ihren Aktionen am eigenen Leib sorgte Walter

0: Wie Export für Aufsehen.
1: Ich habe oft Aktionen gemacht und man hat meine Partner, also die mit mir auftreten, sind gefragt, was ich denn wohl da jetzt gemeint hätte. Und ich bin daneben gestanden und habe mich nur gewundert, man war nicht präsent. Es war irgendwo ein gewisser Schock auch, dass Frauen so in die Öffentlichkeit gehen und sich so selbstverständlich präsentieren und mit Kunstformen, die man ja noch gar nicht verstanden hat dort einmal.
0: Die vielstimmige Frau. Menschenbilder in Memoriam Walli Export um 14.05 Uhr. Leos Janáčeks Oper Katja Kabanova in einer Neuproduktion am Landestheater Linz mit Karina Tybjer-Massen in der Titelrolle sowie dem Bruckner Orchester Linz unter Markus Poschner. Michael Blees serviert Kostproben aus der Produktion ebenso wie Neues aus der Oper Graz und aus der Wiener Volksoper um 15.05 Uhr. Schreiben über eine schreckliche Kindheit.
2: Eine Kindheit, wie ich sie erlebt habe, verbringen gar nicht so wenige Menschen. Da würde man sich wundern. Es ist bloß selten, dass jemand darüber schreibt und davon Bericht erstattet. Und ich finde, wir brauchen mehr von diesen Büchern. Und es ist natürlich immer so, dass man die Bücher, die man gerne lesen möchte und die es nicht gibt, muss man dann halt selber schreiben.
0: Der Schweizer Autor Lukas Beerfuß hat darüber geschrieben, in seinem jüngsten Roman Königin der Nacht, ein kurzes Buch über meine Mutter. Ex Libris stellt es vor um 16 Uhr. Drei Musikerinnen, drei Alben in den Spielräumen Spezial. Monika Roschers Big Band Album Witchy Activities, Josephine Davis, großbesetztes Enso-Ensemble mit The Celtic Wheel of the Year Suite und Clarissa Forsters Debütalbum Into the Blue. Katharina Ostovic präsentiert Frauenpower mal 3 um 17.10 Uhr. Frauen forschen, Teil 2. Zu Gast bei Elke Ziegler ist die Politologin Barbara Preinsack.
3: Eine große Mehrheit in Europa bekennt sich zur Demokratie. Die Art und Weise, wie Demokratie konkret gelebt wird und das Vertrauen in die Regierenden, um das ist es schlechter bestellt. Wir sehen das auch in Österreich. Also hier ist ja nur noch eine Minderheit zufrieden mit der Art, wie ihre Interessen im Parlament auch vertreten werden.
0: Ein Gespräch über die Rolle der Solidarität in Medizin und Gesundheitswesen aus dem Radiokulturhaus um 18.15 Uhr. 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
1: Mich dünkt die Erde kurz. Marianne Nentwich liest Gedichte von Emily Dickinson. Ihre Lyrik kam in ihrer Freiheit und Radikalität zu früh für ihre puritanische Gegenwart. Emily Dickinson, geboren 1830 in Massachusetts, hielt sich die Gesellschaft vom Leib, um in Ruhe schreiben zu können. Zurückgezogen in ihr Elternhaus schuf sie über 1700 Gedichte, von denen sie rund ein Drittel Briefen beilegte. Nur 10 von ihnen wurden zu ihren Lebzeiten anonym publiziert. Zu den von Lola Grüntal aus dem Englischen übertragenen Gedichten hören Sie Musik von Edward MacDowell, William Grant Still, Louis Moreau Gottschalk, Arthur Foote, Henry Dixon Cowell und Samuel Barber.

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Nirgends ist des Dramas Wesen so lebendig wie im Alltag, der sich um uns auf und ab bewegt. Andere Tragödien sterben bei der Inszenierung. Diese hat die besten Spieler, wenn das Publikum verstreut ist und die Logen leer. Hamlet wäre sich selber Hamlet, hätte Shakespeare nicht geschrieben, hätte Romeo den Namen seiner Julia verschwiegen. Endlos geht das Schauspiel weiter in des Menschen Herz. Einziges Haus, das der Besitzer selbst nicht schließen kann.

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In meiner Hand fühlt ich die Kraft, gegen die Welt zu ziehen. War nicht so stark wie David einst, doch war ich doppelt kühn. Ich zielte meinen Kiesel, doch es fiel nur ich allein. 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

Der Schmerz hat einen blinden Fleck. Er weiß nichts mehr davon, wann er begann, noch ob die Zeit da war, wo er nicht war. Hat keine Zukunft außer sich. Sein Endlosbleiben, Leid Vergangenem, ein Vorgefühl von neuer Schmerzenszeit.

Ein Wort hört auf zu leben, wenn wir ihm Ausdruck geben, sagt man. Ich sag, es fängt erst dann zu leben an.

Das Herz sucht Lust zuerst. Und dann Erlass vom Leid. Und dann ein Stillungsmittel, das jeden Schmerz betäubt. Und dann zur Ruhe gehen. Und dann, in letzter Not, so es sein Inquisitor will, das Anrecht auf den Tod.

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Doch sterben ist ein anderer Weg, ein Ding jenseits der Tür. Des Vogels südlicher Gebrauch, der, ehe Frost sich zeigt, den besseren Breitengrad erwählt. Wir sind die Art, die bleibt, die Zitterer vor des Farmers Tür, wo wir um Krumen flehen, bis unseren Federn milder Schnee bedeutet, heimzugehen.

0: Mich dünkt die Erde kurz. Marianne Nentwich las Gedichte von Emily Dickinson. Dazu hörten sie amerikanische Kammermusik aus dem 19. und 20. Jahrhundert. Gestaltung der Sendung Edith Wuckern und Barbara Denscher. Redaktion Gudrun Hamböck. Am nächsten Sonntag erwartet sie in Du holde Kunst morgendliche Liebeslyrik aus dem 19. und 20. Jahrhundert.
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2: Am Mikrofon ist Lorenz Wildner. In London haben zehntausende Menschen an zwei Großdemonstrationen teilgenommen. Es gab Dutzende Festnahmen, befürchtete Randale sind aber ausgeblieben, denn ein ebenso teurer wie massiver Polizeieinsatz hat das verhindert. Aus London berichtet Jörg Winter.
3: 4.500 Polizeibeamte, Drohnen, Gesichtserkennung, mobile Wände im Zentrum Londons als Trenner zwischen den beiden Protestmärschen. Umgerechnet mehr als 5 Millionen Euro hat der Einsatz gestern gekostet, um zehntausende rechtsradikale und pro-palästinensische Demonstranten auseinanderzuhalten. Der größere Marsch von beiden, der Protest der extremen Rechten, angeführt vom islamophoben Influencer Tommy Robinson, sorgt bei Migranten und Muslimen für Panik. Die ständigen pro-palästinensischen Aufmärsche lösen Angst in Teilen der jüdischen Gemeinschaft aus. Die Balance zu halten zwischen dem Recht auf freie Rede und Versammlung in der britischen DNA, fest verwurzelt, und dem Recht auf Sicherheit wird zunehmend zur Herausforderung. Hassreden, so die Behörden, sollen künftig jedenfalls sofort verfolgt und schneller vor Gericht landen als bisher.
2: In Österreich besuchen nach wie vor die meisten Kinder eine Halbtagsschule. Zwar gibt es hierzulande knapp 3.100 Ganztagsschulen, was 62% der Schulen für 6- bis 15-Jährigen entspricht. Es besuchen allerdings nur 8% der Kinder diese Ganztagsschulen, wo eben Unterricht und Freizeit kombiniert werden. Klare Unterschiede bei Ganztagsschulen gibt es bei den Bundesländern. Wien liegt bei rund 57%, Tirol nur bei knapp 19%. Junge Menschen in Österreich sind häufig von Einsamkeit betroffen und das stärker als andere Altersgruppen. Das zeigt eine Erhebung der Gesundheit Österreich. Rund 16% der Befragten geben an, sich stets oder meist einsam zu fühlen. Betroffen sind vor allem junge Menschen, die Gewalterfahrungen erleben mussten, die armutsgefährdet sind oder Migrationshintergrund haben und solche mit hohem Social-Media-Konsum. Im norditalienischen Modena ist gestern am späten Nachmittag ein Wagen mit hoher Geschwindigkeit in eine Menschenmenge gefahren. Absichtlich, wie es aussieht. 8 Menschen wurden dabei verletzt, 4 von ihnen schwer. Aus Italien, Cornelia Wospanik.
4: Mit hoher Geschwindigkeit

0: gestochen. Dann seien andere zu Hilfe gekommen und hätten den Amokläufer festgehalten. Beim Lenker handelt es sich um einen 31 Jahre alten italienischen Staatsbürger marokkanischer Abstammung. Der Passant, der ihn gestoppt hat, sagt, der Mann sei unter Alkohol- oder Drogeneinfluss gestanden. Jedenfalls sei er nicht in einem normalen Zustand gewesen.
1: Infolge des Hunter-Virus-Ausbruchs auf dem Kreuzfahrtschiff Hondius ist ein kanadischer Passagier positiv auf das Virus getestet worden. Laut kanadischem Gesundheitsministerium war der Erkrankte im kanadischen Bundesstaat British Columbia in Quarantäne. Der Erkrankte und seine Lebensgefährtin wurden demnach mit milden Krankheitssymptomen zur weiteren Beobachtung in ein Krankenhaus gebracht. Und für den 70. Eurovision Song Contest in Wien sind die Wettbüros diesmal völlig daneben gelegen. Bulgarien sichert sich durch Sängerin Dara mit ihrem Elektropop-Song Bangaranga überraschend Platz 1. Finnland, das ja über Monate hinweg auf Platz 1 gehandelt wurde, landet nur auf Platz 6. Hinter Bulgarien auf Platz 2 und 3 landen Israel und Rumänien. Österreichs Teilnehmer Cosmo belegt mit seinem Song Tanzschein den vorletzten Platz. Und wir kommen jetzt noch zum Wetter.
2: In vielen Regionen ist es heute ein freundlicher, überwiegend sonniger Sonntag. In Ostösterreich tut sich die Sonne aber teilweise schwer und es ist windig. Vor den Einzelheiten der Blick auf die Landeshauptstädte: in Wien im Moment stark bewölkt 13 Grad, auch in Eisenstadt stark bewölkt 13, St. Pölten wolkig 10, Linz heiter 11, Salzburg heiter 10 Grad, Innsbruck im Moment wolkig und 9 Grad, Bregenz heiter 11, Graz heiter 15 und in Klagenfurt heiter und 11 Grad. Im Großteil Österreichs scheint bereits die Sonne, Nebel und Wolken im Bergland werden nun rasch weniger. Nur langsam lockert es aber in Ostösterreich auf, im Bereich vom Weinviertel über den Wiener Raum bis zum Nord- und Mittelburgenland. Regenschauer gibt es heute nur noch vereinzelt. Es wird wärmer als gestern mit 12 bis etwa 20 Grad und der Wind im Osten bleibt heute den ganzen Tag. Morgen der Montag bringt im Norden und Osten dann viel Sonne und deutlich weniger Wind. In West- und Südösterreich bringt der Montag erst Sonne, ab etwa Mittag dann aber immer mehr Regenschauer und Gewitter. So viel zum Wetter von Daniel Zeindlinger.
3: 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Blut ist dicker als Wasser. Der bayerische Kabarettist Martin Frank.
4: Familie ist für mich wirklich das Allerwichtigste. Also ich bin ein wahnsinniger Familienmensch. Natürlich schwierig, dass du die ganze Familie zusammenhältst. Es ist natürlich, manche Familienmitglieder sind vielleicht ein bisschen eigen, aber trotzdem, meine Kernfamilie ist das Wichtigste für mich. Natürlich meine Eltern, meine Geschwister, also mein kleiner Bruder, meine große Schwester, meinen großen Bruder auch, zu dem habe ich zwar nicht so viel Kontakt, weil wir sind Halbgeschwister, aber trotzdem meine Familie, der kleine Hof da bei uns im Bayerischen Wald, den ich einigermaßen erhalten will, da wo ich weiß, da kann ich immer hinfahren, also auch wenn ich, was weiß ich, heute in Wien bin oder morgen in Graz, aber ich kann da immer hinfahren, ich bin da immer willkommen. Das ist so ein sicherer Hafen, der mir so eine Kraft gibt und das ist mein erfülltes Leben.

Vorgestern, am 15. Mai, war der Internationale Tag der Familie. Initiiert von den Vereinten Nationen soll dieser offizielle Gedenktag die Bedeutung der Familie in jedweder

Form bekräftigen. Für mich ist meine Familie eine wichtige Kraftquelle, sagt Martin Frank. Geboren 1992 in Niederbayern, wuchs er auf dem elterlichen Bauernhof auf. Es folgte eine Ausbildung zum Standesbeamten. Später dann absolvierte er eine Schauspielschule in München. Am 6. dieses Monats feierte sein fünftes Solo, Grüße aus Allegro Süd, Premiere im Stadtsaal in Wien.

In meinen ersten Programmen habe ich auch schon viel über die Familie erzählt. Und dann hat das natürlich erst einmal mein Papa verdauen müssen, dass er da Thema ist. Aber ich bin jetzt eh kein Mensch, der jemanden vorführt. Also da ich mal von mir behaupten, ich bin jetzt keiner, der sich über Eigenschaften von anderen lustig macht, sondern ich will mich in erster Linie über mich selber lustig machen. Ich will da irgendwie der sein, der seine Fehler hat oder in sich die Fehler sucht. Und ich finde, über sich selber lachen ist die Gesellschaft immer mehr verloren. Ich frage mich bei manchen Leuten, die auch Ironie nicht verstehen, wie schwer die eigentlich durchs Leben gehen. Also die können ja gar nicht lachen und das innere Kind zu finden, das war für mich auch schwierig. Also habe ich erst auf der Schauspielschule wieder gelernt. Aber erst dann dringst du zu dir selber durch. Also du bist dann erst ein greifbarer Mensch oder ein authentischer Mensch, wenn du selber bist. Und ich habe den Eindruck, erst dann bist du stark und interessant. Also sonst bist du einfach einer unter 1000, die wo halt mit dem Schiebe, wenn man bei uns sagen, mit dem Schiebe mitlaufen. Aber erst wenn du zu dem stehst, egal ob das jetzt deine Sexualität ist, ob das dein Glaube ist, ob das deine Meinung ist, dann bist du jemand, der eine starke Persönlichkeit ist. Und ich dachte ja sowieso von Haus aus jeden auf der Welt, dass ich für 2 Jahre mal auf eine Schauspielschule schicke, der sollte sich mit sich selber beschäftigen, der sollte wieder einen Spaß am Leben haben, auch wenn es psychisch manchmal ein bisschen anstrengend ist, aber das darf dir wirklich an jeden von Herzen gönnen, weil du wieder viel näher an dir dran bist. Und im Bayerischen Wald, wo ich herkomme, da hat ja niemand, wenn da einer gewarnt hat, ein Mann gewarnt, um Gottes Willen, das war ja das Schlimmste. Und deswegen habe ich auch nicht warnen können, weil das habe ich nicht gelernt, dass ein Mann weint und das musst du erst lernen. Und dann, das hört sich total bescheuert an, aber es kann so schön sein, wenn man warnen kann. Also wie oft ich noch am Auftritt im Auto sitze und dann kommt irgendwie eine Musik im Radio und dann warne ich. Und denke mir, warum? Und es kommt dann einfach. Und es ist so schön. Und dann möchte ich auf gar nicht, dass es aufhört, weil man denkt, ich bin ja gar nicht leer. Da ist noch so viel Wasser drin in meinen Augen. Das muss noch raus sein.

das Gefühl daheim auf dem Bauernhof zum Sein mit 10 Jahren, das war ein sehr leichtes Gefühl natürlich. Also du hast natürlich da keine Ahnung vom Leben. Ich habe nicht gewusst, was mache ich mir beruflich. Es war mir alles egal. Ich bin da zwischen die Kühe umeinander gerannt, zu meinen Hähnen umeinander gerannt, habe das sechste Leben gehabt und mir ist gut gegangen. Ja, das ist eine Unbeschwertheit, die man sich als Erwachsener immer zurückwünscht. Also als Erwachsener denke ich mir oft, ich fand es schon einmal cool, wenn ich einmal irgendwie so, ja, einfach nochmal irgendwie in dem Alter von der 7. Klasse nochmal sei, einfach da hast du auch Probleme gehabt. In dem Zeitpunkt war es wahrscheinlich auch nicht geil, wenn du in der Pubertät warst und du hast einen Haufen Pickel in der Lätschen wie der Erdäpfel und du weißt nicht, ich wuchs mir da her und da geht's mir schlecht und dann vielleicht hast du noch irgendwelche Depressionen oder sonst irgendwas. Auch nicht schön. Aber wenn du es jetzt im Nachhinein betrachtest als erwachsener Mensch, denkst du ja, da habe ich gar keine Probleme gehabt. Da war ja alles, was mich im Leben beschäftigt hat. Das waren ja Kinkerlitzchen im Gegensatz zu heute. Und mit 10 Jahren am Hof, da war am Hof noch richtig Leben, der Stall war voll, da haben wir, lustigerweise sehe ich da jetzt gerade einen heißen Sommertag, da wo wir gehiked haben, da haben wir das Heu heimgefahren und dann haben wir noch so ein Gebläse gehabt, wo man das Heu dann in den Heubunnen aufschießt und dann riecht es nach Heu und dann ist überall der Heustaub und dann schwitzt du und dann pickt das Heu und dann stinkt es aus den Gummistiefeln aus, aber du kannst es nicht ausziehen, weil vielleicht ist noch irgendwo zwischen die Heu ein Ringelnot da drin oder irgendwas und der Papa ist da und dann riecht man dieses Gemisch aus Schweiß und Deo und du denkst dir nur, jetzt möchte ich gerne eine warme Leberkassemi oder irgendwie oder ein Almdudler. Ja, einfach irgendwie so was ganz, ganz Heimliches, was ganz, was Schönes. Und meine erste musikalische Erinnerung ist sehr Volksmusik geprägt, weil bei uns immer im Radio im Hintergrund immer Volksmusik gelaufen ist. Und das zweite war, wie mit meiner Mama zum ersten Mal in einem klassischen Konzert war. Da ist dann irgendwie die Liebe zur Klassik entstanden und ich glaube, es war Lakme. Da gibt es dieses Blumenduett, was mich sehr, sehr auch berührt hat damals und sehr fasziniert hat. Und das hat einfach, ja, deswegen habe ich, glaube ich, diese Liebe zur Klassik gefunden.

Ich habe ein sehr behütetes Aufwachsen gehabt im Bayerischen Wald. Also ich bin zwar Scheidungskind, aber ich habe die Scheidung eigentlich relativ gut überstanden. Also meine Eltern haben sich getrennt, da war ich 12, mein kleiner Bruder war 10. Also wir haben uns dann entschieden, beim Papa zu bleiben auf dem Bahnhof. Das war eine Entscheidung, die hat uns, also unsere Mama hat uns gefragt, wollt ihr mit mir mitgehen? Ich gehe allerdings in eine Wohnung, weil sie kann sich da jetzt kein Haus nicht leisten. Dann haben wir gesagt, nein, wenn du uns nicht best bist, dann bleiben wir mir am Bahnhof beim Papa und bei der Oma. Es war natürlich nicht einfach, aber ich rechne das meiner Mama sehr hoch an, weil sie uns nicht einfach da rausgezogen hat, sondern sie hat uns wirklich vor die Entscheidung gestellt. Und bis du das realisierst, dass die Mama nicht mehr da ist und dass du plötzlich alles, also in Anführungsstrichen, selber machen musst, dass du deine Wäsche selber waschen musst und so. Und das hätte mein Papa auch, aber mein Papa war halt dann hauswirtschaftlich nicht so begabt, also deswegen haben wir es lieber selber gemacht. Es war nicht einfach, aber man wächst mit seinen Aufgaben. Also der Mensch ist ja so ein Gewohnungstier, du schaffst ja alles, also du lernst alles. Und wir haben aber zu der Mama jeden Tag Kontakt gehabt. Also wir haben entweder telefoniert oder wir haben uns auch mehrmals in der Woche gesehen, wir haben bei der Mama übernachtet. Und von der Mama habe ich gelernt, eine große Selbstständigkeit. Weil meine Mama war selbstständig immer schon in ihrem Leben. Meine Mama war ein Mensch, die hat ihr erstes Kind mit 16 gekriegt, was, glaube ich, damals gar nicht so geplant war und hat trotzdem ihr Leben total gemeistert. Da war die für das Kind da und dann ist das zweite Kind gekommen, hat geschaut, dass immer ein Geld daheim ist, hat gearbeitet ohne Ende. Also meine Mama war ein richtiges Arbeitstier und ist ein sehr sensibler Mensch, ein sehr selbstkritischer Mensch und ich glaube, das hat sich auch auf mich übertragen. Und im neuen Programm habe ich das Thema, wenn die Mama mal nicht mehr ist. Also da haben wir Geburtstag gefeiert von der Mama und dann hat sie, haben wir so zusammengesessen bei einer schönen Runde und dann auf Nacht auf der Couch und dann schaut mich meine Mama an und dann schaut sie die Couch an und dann sagt sie den Satz, den ich nicht erwartet hätte, hat sie gesagt, also eine Couch kaufen wir noch. Und das war in dem Moment irgendwie, wo ich erst einmal, habe ich es gar nicht gecheckt, was sie jetzt genau meint und bis ich dann gecheckt habe, dass meine Mama die letzte Couch meint. Und das war so ein Schock, dass meine Mama schon so weit denkt, aber gut, sie ist 73, immer macht man sich solche Gedanken. Und dann habe ich gesagt, nein Mama, bitte, also über das will ich mir noch keine Gedanken machen, weil ich will mir nicht über deine Beerdigung Gedanken machen. Also mir feiern wir gerade deinen Geburtstag, das ist ein totaler Bruch, aber das Thema hat eben dann so eine Tiefe, dass das ein guter Nährboden ist für Comedy. Also du kannst da draußen eine gute Nummer machen, weil es um was geht. Weil ich glaube, das Thema kennt jeder, wenn irgendwie die Eltern nicht mehr da sind oder sie Gedanken machen über einen Abschied oder über eine Beerdigung oder sowas. Deswegen ist das, es braucht schon immer irgendwie einen Motor. Und ich habe ja zu meiner Mama die engste Bindung. Also ich glaube, von meinen ganzen 4 Geschwistern bin ich das Muttersöhnchen schlechthin. Also wir reden fast jeden Tag, wir telefonieren immer fast jeden Tag. Wir fahren einmal, wir haben unseren Ausflug nach Verona, weil wir lieben beide die Oper und fahren immer die Festspiele oder waren mal schon in Wien in der Oper. Und ja, also das ist sehr, sehr, sehr, sehr enges Band.

wie meine Mama dann ausgezogen war, dann war der Fokus auf meiner Großtante und meiner Oma. Das waren zwei Schwestern, die waren zum damaligen Zeitpunkt waren die in die guten 70er, Anfang 80er. Der Hauptfokus war eher auf der Großtante. Es war eine sehr kleine Frau, sehr zierliche Frau. Und es war so eine Frau, die war, ich weiß nicht, wie ich es beschreiben soll, die hat immer so ein wolkiges Gesicht gehabt. Das war irgendwie so ein ganz liebes Gesicht, so mit so dicke Backel und das war also so weich. Und wirklich, das war wie so, ja, wie wenn du einer Wolke ins Gesicht schaust. Und die war einfach ein wahnsinnig gutmütiger Mensch und hat natürlich ihre Eigenheiten gehabt. Also wir haben zum Beispiel immer bei uns in Niederbayern oder ich glaube in meiner Gegend, da sagt man nicht Wiener Würstel oder Frankfurter, bei uns sagt man Durner Würstel. Und die hat es dann immer gegeben. Wenn wir nach der Schule haben, gekommen sind und hat es immer gesagt, aber dort soll es euch auf drei Teile teilen. Also ein Würstel. Wir haben bis heute nicht gewusst, warum, aber das haben wir immer so essen müssen. Erst auf drei Teile und dann haben wir es essen dürfen. Das einzige Regel, was meine Großtante gehabt hat, das war, der Kopf, der nackte Kopf mit den Haaren darf nicht ihr Couch berühren. Also das war das Schlimmste für meine Großtante. Wir haben uns immer ein Kissen hinter den Kopf klemmen müssen, weil sie Angst gehabt hat, dass man mit den fettigen Haaren da irgendwie die Couch beschädigt. Das war die einzige Regel, die man befolgen hat müssen. Und Großtante Anne, das war schon ein Mensch, mit der hat man über alles reden können. Also mit der hat man auch, die war auch so wie ich, sehr nah am Wasser gebaut. Und ich kann mich erinnern, wir sind auf Nacht dann immer gemeinsam auf der Hausbank gesessen. Und wenn halt dann am Tag der Viechwang da war und hat eine Stierkalbe abgeholt, dann war ich immer fix und fertig, weil für mich war das das Schlimmste, wenn sie eine Stierkalbe geholt haben, dann habe ich mir gewarnt, dann habe ich zu der Großtante hingesetzt und dann hat sie mit mir mitgewarnt. Wenn dann ich als Kind gewarnt habe, dann hat sie auch gewarnt, dann haben wir miteinander gewarnt und haben über den Papa geschimpft, wie er sowas noch machen kann, obwohl es natürlich der logischste Schritt ist auf dem Bauernhof. Aber das hat schon gut getan. Und dann haben wir uns meistens ein Erdbeereis geholt. Es war so, ich weiß nicht, wie man in Österreich, bei uns hat es Cornetto geheißen, Cornetto Erdbeer. Und das haben wir immer dann gemeinsam gegessen. Und bis zu dem untersten Stutzel da von der Waffel, da waren immer dann die Schokolade drin. Und das haben wir dann immer gemeinsam genüsslich gegessen. Dann hat jetzt mein Großtante immer da gesessen. Und dann hat es zum Schluss, oder während dem Eis eigentlich, hat es gesagt, mei Martin, schau dir meine Füße an. So viel Wasser, so viel Wasser. Und ich als Bub, als Zehniger, hat mir natürlich graust. Da haben wir gedacht, irgendwie dann die Zähne. Und dann habe ich vor allem mein Erdbeereis auch nicht mehr essen können, weil mein Großtante hat mir dann die Füße gesagt und ich habe mir hinschauen müssen und gesagt, schau das an. Ich weiß nicht, warum. Und ich war im Sommer haben wir dann oft gemeinsam Kirschen gegessen. Und dann hat mein Großtante immer die Kirschkernl, hat es immer durch den ganzen Hof, hat es immer im ganzen Hof. Und dann haben überall sind die Kirschkerne drin. Überall waren dann so Mini-Kirschbaum von meiner Großtante, weil sie es da. Und einmal weiß ich, da hat halt so ein Biss gehabt, dann hat sie sicher einen Druck drauf gehabt, dass sie so über die Biss aus dem Mund aussah. Und dann hat sie gesagt, oh! Und die hat immer so Geräusche drauf gehabt. Die hat immer so ganz schrill geschrien und hat sie war immer sehr schreckhaft. Und das hat uns natürlich als Kinder gefallen, wenn wir Großtante Anne erschrecken haben dürfen. Oder dürfen, einfach gemacht haben.

die Verhältnisse am Hof waren dann schon so, dass meine Oma hat Hosen angehabt. Also meine Oma war die, die da einen Ton angegeben hat am Hof. Mein Papa hat nach der Pfeife von der Oma getanzt. Meine Großtante war so fürs, wie sagt man denn heutzutage dazu, so für Kindererziehung zuständig. Meine Oma war zuständig für die Arbeit im Stall und hat gekocht. Also das war so ihr. Also wir haben damals gar keinen so einen großen Bezug zur Oma gehabt, weil die meistens einfach die war, die gearbeitet hat. Das ist dann erst später gekommen, mit, wie meine Oma einen Schlaganfall gehabt hat, dann hat sich das ein wenig verändert. Aber die zwei haben da immer gestritten. Also sie haben immer gestritten, aber haben sie natürlich abgöttisch geliebt, weil das waren die zwei, also es waren insgesamt drei Schwestern und sie haben, das sind halt überblieben, die zwei. Und haben im gleichen Haus gewohnt, im Austrag, sagt man in Bayern, und waren der Herz und der Seele. Und ich weiß noch, und haben den Alkohol sehr zugeneigt, auch im Alter, das war immer, ich kann mich noch erinnern, also ein Glühwein gab es bei uns das ganze Jahr, auch im August. Meine Oma hat dann immer gesagt, geh weiter, Anni, mach uns einen schnellen Glühwein. Und das war ein Satz, auf den hat meine Großtante nur gewartet. Dann ist sie von ihrer Couch aufgesprungen, wirklich gesprungen, ist in ihr Schlafzimmer um mich und dann haben wir so einen Schlauch gehabt, so einen Weinschlauch war das, weil wir haben eine Flasche, also wir haben keine Weinflaschen mehr kaufen Kinder, weil die haben so viel Wein weggedudelt. Wir haben dann irgendwann schlauchweise und das waren dann 5 Liter Schlauch war das. Und dann hat sie einen Rotwein reingelassen in so einen Häferl, dann hat sie es auch hat sie das Häferl auf den Ofen hingestellt, hat es noch warm gemacht und dann hat sie noch einen Zucker genommen und eine umgerührt. Das war der schnelle Glühwein. Und das haben sie ja geliebt, die zwei. Und dann waren sie oft besoffen und dann war es richtig lustig.

0: Heute in den Gedanken Martin Frank. Der bayerische Kabarettist schafft es als Autor regelmäßig auf die Spiegel-Bestsellerliste. In seinem Buch Oma, ich fahr schon mal den Rollstuhl vor, beleuchtet er jene Jahre, fast fünf, in denen er seine Großmutter pflegte. Vor kurzem erschienen Die Letzte macht das Licht aus. Darin verarbeitet der 33-Jährige das Auflassen des elterlichen Bauernhofes.
1: Ich war knappe 20, dann hat meine Oma plötzlich einen Schlaganfall gehabt. Und das war dann irgendwie, wie überall, halt von heute auf morgen, auf das kannst du ja nicht vorbereiten, haben wir dann natürlich ins Krankenhaus müssen und dann, wie es hat im Krankenhaus schon geheißen, ja, die Oma wird Pflegefall werden. Also die wird nicht mehr allein gehen können, die wird im Rollstuhl, auf dem Rollstuhl angewiesen sein und aufs Bett. Und wir haben das Glück gehabt, sie hat zu dem Zeitpunkt noch selbstständig essen können und der ganze Körper hat auslassen. Also der Körper war nicht mehr aktiv, aber der Kopf war noch voll da. Also im Kopf war ich total fit. Und meine Großtante hat dann absurderweise zu der gleichen Zeit eine schwere Demenz gekriegt, die immer schlimmer geworden ist. Und dann haben wir plötzlich zwei Pflegefälle daheim gehabt. Und dann haben wir natürlich so einen Mini-Familienrat gehabt. Dann hat es geheißen, ja, wer kümmert sich jetzt eigentlich um die zwei? Weil die waren am Hof und die einzigen, die am Hof wohnen, das waren mein Papa, mein kleiner Bruder und ich. Und dann war das mehr oder weniger noch im Ausschlussprinzip. Also mein Papa hat einen Hof machen müssen. Mein kleiner Bruder ist der technisch Hochbegabteste gewesen. Der hat sich um Maschinen gekümmert, um die Außenbewirtschaftung. Und ich war halt der technische Volldepp, mehr oder weniger. Ich habe halt da damals schon dann auch gekocht und so und habe Wäsche machen müssen. Also ist dann die Aufgabe mir zugetragen worden, dass ich mich dann um die Oma und die Großtante kümmere. Und haben aber keinen Tag irgendwie gezweifelt oder sonst was, sondern ich habe gesagt, okay, natürlich ist es meine Aufgabe. Also die zwei haben mich auch aufgezogen. Das war für mich das Selbstverständlichste von der Welt, dass ich mich jetzt darum kümmere. Und ich kann mich noch erinnern, am Anfang, das war natürlich total eine Stolperei, weil da ist dann der Krankenwagen gekommen, die hat uns dann die Oma heimgebracht, dann haben sie es rausgeschoben mit dem Rollstuhl, dann haben sie es mal hergestellt und haben gesagt, also dann von ihr Volk und Hand gefahren. Und ich habe ja keine Ahnung gehabt, ich habe ja nicht mehr gewusst, wo geht überhaupt die Bremse raus von dem Rollstuhl. Und ins Austragshaus, da haben zwei so in die Stirn, das waren zwei so Stufen auf hier einfach, bis ich dort Oma drum gehabt habe und ich war so schmächtig in dem Alter, bis ich meine Oma dann dort drum gehabt habe und dann sagt sie, sie muss aufs Klo. Und dann habe ich gesagt, ja, geh halt. Und dann hat sie irgendwie versucht aufzustehen und dann haben wir gedacht, scheiße, da geht ja gar nichts mehr. Und weißt, mit 19 ist eigentlich, hast du andere Sachen im Kopf, wie mit deiner Oma jetzt aufs Klo zu gehen. Und dann haben wir irgendwie, und das waren Mini-Toiletten, da haben wir keinen Platz nicht gehabt und dann habe ich es da hingeschoben. Und dann habe ich gesagt, ja, Oma, was hast du da vor am Klo? Sagt sie, ja, ich weiß selber noch nicht genau. Und dann habe ich gesagt, ja, ich muss mich umziehen. Ich habe die schöne Gewand gehabt, weil ich habe damals gearbeitet im Rathaus und habe halt einfach ein schönes Gewand gehabt. Sag, ja, ich ziehe mich schnell um. Dann habe ich mir Stallgewand angezogen, also Salatsoßen, weil ich mir gedacht habe, ja, irgendwie muss ja da, falls ich dreckig werde. Und dann habe ich so lange gebraucht und bis ich dann wieder hingekommen bin, war es natürlich schon spät. Dann ist natürlich, ich habe es in die Hosen gemacht und es war natürlich für meine Oma so schlimm in dem Moment, weil sie hat im Kopf so da war, aber der Körper einfach gemacht hat, was er wollen hat. Und dann habe ich so ein schlechtes Gewissen gehabt. Muss ich mit zusammenreißen, dass ich das anfangen, weil ich meine Oma da so im Stich ablassen und so gesponnen habe mit dem Gewand, als wenn es keine anderen Probleme gab. Und es hat gedauert, aber wir haben uns echt zusammengefunden. Also es war für sie, glaube ich, ein krasser Schritt, dass du die so in deinem hilflosen Moment in die Hände von jemand anderem begibst. Und für mich war es auch nicht einfach. Aber ich glaube, für sie war es nochmal krasser.

Das Abschiednehmen von der Oma, das war in Etappen. Es hat dann zum Schluss raus immer so Momente gegeben, wo man gedacht hat, oh, ich glaube, Oma erlebt irgendwie die nächste Nacht nicht mehr. Also es waren oft dann so komische Aussätze gekriegt, oft dann war es nicht mehr ansprechbar.

dann weiß ich, dann haben wir gedacht, oh Gott, der Pfarrer war noch gar nicht da, wir brauchen noch irgendwie die letzte Ölung, halt die Krankendings für das Ding. Dann habe ich einen Pfarrer geholt, der hat nebenan gewohnt, dann hat er, Gott sei Dank, war der immer gleich da. Und dann hat meine Oma die Krankensalbung gekriegt, dann war es wieder das blühende Leben, dann war es wieder total fit. Und dann sage ich, ja, ich weiß nicht, hat jetzt da Wunderheilung vollbracht, dann haben wir wieder ein halbes Jahr weiter da und dann war es wieder schlecht. Und dann habe ich zum Pfarrer gesagt, hey Pfarrer, jetzt glaube ich, ist dann soweit. Ich glaube, wir haben zweimal die letzte Ölung gemacht. Also ich weiß nicht. Und den Tag, weiß ich noch, da ist meine Oma eben in diesem Pflegebett gelegen und ich habe das irgendwie gespürt, dass es dann, glaube ich, dass es wirklich jetzt der letzte Vormittag ist und habe mich dann hingesetzt und ich wollte einfach nicht weggehen. Also ich wollte es nicht allein lassen. Und dann ist halt meine Großtante gekommen, die war zu dem Zeitpunkt schon sehr verwirrt und hat gesagt, ja, was ist denn mit der Kathi, was ist denn mit der Kathi? Und ich wollte das nicht antun, dass die jetzt da das versteht, dass ihre Schwester, mit dem sie einfach seit knapp 90 Jahren beieinander ist, dass die jetzt dann geht. Und dann sagt, ja, geh wieder ins Bett, ihr seid da später. Und dann ist ins Bett gegangen und dann hat mir geschrien, haben wir gedacht, jetzt ist mir rausgefallen oder irgendwas, dann bin ich zu der Großtante umgegangen, hab's wieder beruhigt und dann, wie ich wieder ins Wohnzimmer kam, es war dann der Zeitpunkt, wo dann der Oma gestorben ist. Hat dann scheinbar gewartet, bis ich weg bin. Also sie wollte scheinbar nicht, dass ich dabei bin. Das glaube ich ist bei vielen leider so. Und das Alleinegehen war ja scheinbar wichtig, weil sie einfach ein Mensch war, der alles allein geschafft hat. Die hat ihren Ehemann sehr früh verloren, hat dann plötzlich die vier Kinder da gehabt, die sie allein aufziehen hat müssen. Die hat den Hof gehabt, den sie mehr oder weniger auch schon natürlich mit der Hilfe von meinem Papa geführt hat. Aber die hat einfach so viel allein machen müssen, dass sie in dem Moment auch allein sein wollte. Und bei uns war das dann so, dann war die im Wohnzimmer gelegen und es war schön, dass die Oma einfach dann auch so lange da war und den ganzen Tag dann auch mitgemacht hat. Und ich glaube, für meine Großtante war das wichtig. Auch wenn ich nicht weiß, ob sie es so richtig, sie hat schon verstanden. Also so krass, glaube ich, war diese Demenz dann nicht. Aber es war für uns alle einfach noch schön, dass wir nicht mit der toten Oma einfach noch Brotzeit gemacht haben.

Die Oma war unser absolutes Bindeglied, da wo halt dann die Familie immer zu Besuch gekommen ist und dann hast du ja gefreut, wenn die Familie da war und dann hast du schick Brotzeit gemacht und so und die Tante war dann ein paar Tage da, die Tante ist dann einen Tag gekommen und es hat immer einen Grund gegeben, warum man zu uns auf den Hof kommt. Und wie dann die Oma plötzlich weg war, hast du gemerkt, okay, also die Großtante war dann noch das nächste Bindeglied, aber wie dann die Großtante auch gestorben war, die ist dann relativ kurz drauf gestorben, hat es plötzlich keinen akuten Grund mehr geben. Also natürlich, man will sie sehen, aber wenn es keinen dringenden Grund gibt, dann gibt es komischerweise immer im Leben Gründe, die wichtiger sind, als zur Familie zum Fahren. Also dann denkst du, ah ja, ich möchte schon gern vorbeikommen, aber wir haben jetzt den Termin, den das Essen schon so lange ausmacht, oder jetzt haben wir das, jetzt können wir nicht vorbeikommen, passt uns gerade nicht rein. Und das hat es vorher nicht gegeben. Vorher war halt einfach, okay, wir müssen zur Oma fahren, Punkt aus. Und jetzt ist es alles flexibler und du musst schauen, okay, wie holst du die Familie zusammen? Es muss dann einen scheinbar in der Familie geben, dem es nicht blöd ist, ständig in die Familien-WhatsApp-Gruppe rein zum Schreiben und zum sagen, du passt mir auf, ich darf gerne da und da mal grillen, wer hat denn Lust? Kein Zwang, aber es darf mich freuen. Und dann schaust, was passiert. Also du brauchst immer jemanden, der in Anführungsstrichen wegen einen Familiendeppen spielt, der wo guten Willen hat und der einfach schaut, dass das nicht auseinanderbricht.

aufgehört hat, dieser Tag, wo dann wirklich die letzte Kurve im Hof gegangen ist, das werde ich nie vergessen. Das war nämlich, also mein kleiner Bruder hat gesagt, er kann an dem Tag nicht da bleiben. Also er hält das nicht aus. Er trägt diesen Anblick nicht, wenn der Viechwagen die letzte Kuh auflädt. Und dann hat er gesagt, er muss rumfahren. Er ist dann mit dem Auto rumgefahren irgendwo. Mein Onkel hat gesagt, er kann auch nicht kommen. Er schafft es genauso wenig. Und dann war ich mit meinem Papa da. Und dann hat er gesagt, okay, ich schaffe es auch nicht so gut, aber ich möchte meinen Papa nicht allein lassen. Und dann habe ich gemerkt, okay, ein Papa überfordert das gerade sehr. Also 49 Jahre, obwohl es jetzt nicht sein Traumberuf war, prägt ihn dann doch. Und er war doch jemand, der seine Viecher geliebt hat. Und die dann rauszuführen, dann ist der Papa im Stall rumgelaufen, hat irgendwo rumgekehrt, wo es nichts zum Kehren. Also der war total verloren. Bei meinem Papa auch noch nie weinen sehen. Also ich habe noch nie Tränen bei meinem Papa gesehen. Und plötzlich hat der Tränen in den Augen gehabt, die Stimme ist gebrochen wie so ein kleiner Bub. Und dann war ich mit der Viechhändlerin, hab ich dann Kette für Kette gelöst, von einer jeden Kuh hab's ausgeführt und hab natürlich auch gewarnt. Und für die Viechhändlerin war es auch nicht einfach, weil die hat das natürlich öfter, aber trotzdem ist es nie schön, wenn ein Bauernhof aufgibt oder wenn er beendet wird nach Generationen. Und dann sind wir gemeinsam auf der Hausbank gesessen und wir haben ja nicht so das krasseste Verhältnis gehabt, mein Papa und ich. Weil ich glaube, mein Papa hätte sich wahrscheinlich für seinen Hof jemand anderen gewünscht, wie jemand, der technisch nichts kann und dann auch noch mit einem Freund hat und keine Freundin. Und deswegen habe ich immer so gedacht, ja, ich glaube, mein Papa will mich gar nicht so oder hätte sich das anders vorgestellt. Und sind wir auf der Hausbank gesessen und dann hat zum Schluss gesagt, kommst du aber trotzdem heim, auch wenn keine Viecher da haben. Und das war dann auch wieder so ein Moment, wo man gedacht habe, okay, bin mein Papa doch wichtig. Ja, das war sehr, sehr intensiv und sehr schön. Ein schöner Moment, auch wenn es ja gleichzeitig unfassbar traurig war. Aber ich habe einfach gemerkt, okay, da ist schon was da.

Meine Identität ist schon, glaube ich, so eine Mischung. Also ich habe natürlich den Bauernhof und das Ländliche in mir drin. Das ist, war meine Erziehung. Auch zum Teil eine sehr konservative Erziehung, wo es per se nicht Geschlechts nicht ist. Ich bin auch sehr dankbar, wie ich erzogen worden bin. Aber dadurch, dass ich dann in München auf der Schauspielschule war, habe ich meinen, das hört sich jetzt blöd auf, meinen Horizont schon erweitert. Also ich habe einfach ein anderes Leben kennengelernt, wo es mir schon gut da hat. Also wo ich befreiter war in vielen Dingen, weil Schauspielschule ist ja sehr emotional, sehr psychisch anstrengend manchmal. Du kommst oft an deine Grenzen, wirst zum Teil auch gebrochen, wie man so schön sagt. Und dann hat der Lehrer gesagt, also wenn es irgendwas gibt, ein Thema, über das ihr nicht reden wollt, dann kommt es ins Sekretariat zu uns und sagt uns das. Dann habe ich gesagt, ja, ich glaube, ich hätte es nicht so gern so offen über meine Sexualität zum Reden oder irgendwie oder mein Privatleben oder so, da habe ich irgendwie keine Lust nicht drauf. Und dann hat er gesagt, okay, können wir machen. Und dann war halt ich einfach eine Person vom niederbayerischen Bahnhof, der sehr emotional limitiert war. Also ich war halt einfach jemand, der nicht so nah an seine Gefühle dran war und dadurch in der schauspielerischen Arbeit sehr eingeschränkt war. Und dann haben wir eine Übung gehabt vor der Klasse. Und dann hat der Schauspieler, der gefragt hat, wo, über was wollt ihr nicht reden, zu dem ich das gesagt habe, hat dann gesagt, Martin, es geht so nicht weiter, wir kommen so nicht durch. Also, und dann hat er mich da vor der ganzen Klasse zwangsgeoutet. Und das war für mich so, das war in dem Moment so ein Schock, aber das hat mich geöffnet. Also, aber gleichzeitig war es eine wahnsinnige Erleichterung. Und jetzt ist jeder Abend auf der Bühne so ein Outing, wo es noch momentan unangenehm ist, weil ich bin eigentlich ein Mensch, ich will da kein Drama nicht draus machen. Also ich will da einfach ganz normal über mein Leben reden, ganz normal über meinen Partner reden, weil mich ja thematisch einstrengend hat, wenn ich über das gar nicht rede. Also ich kann zum Beispiel von so Beziehungskrisen gar nichts erzählen, weil ich kann ja nicht mehr auf Bühne stehen und sagen, ja, meine Freundin ist so und so. Das glaubt mir ja keiner. Da sitzt ein Teil im Publikum und sagen so, ja, Freile, die hat eine Freundin, aha, und ich bin mit einem Pferdl beieinander. Also das stimmt ja nicht. Also und vor allem Comedy lebt ja von der Echtheit. Also es muss schon aus dir kommen, es müssen deine Themen sein, weil das merke ich oft beim Schreiben, wenn ich Themen habe, da wo man was irgendwo herzieht, funktioniert das nicht.

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2: Am Mikrofon ist Lorenz Wildner. Wir beginnen in Österreich. Hierzulande besuchen nach wie vor die meisten Kinder eine Halbtagsschule. Das zeigt eine parlamentarische Beantwortung von Bildungsminister Christoph Wiederkehr. Theresa Eder berichtet.
3: Im Vergleich zwischen Halbtags- und Ganztagsschulen liegt die Halbtagsschule klar vorne. Nur knapp ein Drittel der Kinder besucht eine der 3.100 Schulen mit ganztägigem Angebot. Sogenannte echte Ganztagsschulen, wo sich Lernen und Freizeit abwechseln, besuchen sogar nur 8% der Kinder. Die meisten Ganztagsschulen gibt es in Wien und in Vorarlberg. In den beiden Bundesländern hat etwa jede zweite Schule eine Ganztagsbetreuung. Zum Vergleich: in Tirol nur fast jede fünfte Schule.
2: In London haben bei zwei Demonstrationen in der Innenstadt rund 80.000 Menschen demonstriert. Ein Protestzug richtet sich gegen Einwanderer, der andere war eine pro-palästinensische Kundgebung. Die Polizei war mit 4.000 Beamten im Einsatz, dem größten Einsatz seit Jahren. 4 Polizisten wurden angegriffen, es gab mehr als 40 Festnahmen. Nachdem im Zentrum der norditalienischen Stadt Modena gestern Abend ein Auto in eine Fußgängergruppe gefahren ist, wächst die Sorge um die 8 Verletzten. 2 der Verletzten, einer 55-jährigen Frau und einem 52-jährigen, mussten die Beine amputiert werden. Die beiden schweben noch in akuter Lebensgefahr. Am Steuer des Wagens saß laut Polizei ein 31-jähriger Italiener marokkanischer Herkunft, der in Modena lebt. Alkohol- oder Drogentests seien bei dem Mann negativ ausgefallen. Die Ermittler prüfen dennoch ein mögliches terroristisches Motiv. Seit heute Nacht ist klar, dass der ESC immer wieder für Überraschungen gut ist. In einer spektakulären Show gewinnt die 27-jährige Popsängerin Dara für Bulgarien mit ihrem Song Bangaranga. Clemens Stadelbauer, eine Premiere in der 70-jährigen ESC-Geschichte.
4: Ja, Bulgarien gewinnt zum ersten Mal den Eurovision Song Contest und das beim Comeback, nachdem man 3 Jahre lang nicht teilgenommen hatte. Die 27-jährige Sängerin, die in Bulgarien ein großer Popstar ist, hat sowohl die Jurywertung als auch das Publikumsvoting souverän gewonnen. Mit großem Vorsprung vor Israel und vor Rumänien. Die Freude danach war groß.
5: Welcome to the riot, it's Bangaranga! Thank you so much for the support. This is unbelievable. I don't even know what's going on right now.
4: Dara war nie unter den Top-Favoriten, sondern wurde immer nur als Geheimtipp gehandelt, hat aber bei den Wettquoten seit dem 2. Semifinale stetig aufgeholt. Die hochfavorisierten Finnen mussten sich hingegen mit dem enttäuschenden 6. Platz begnügen. Österreichs Vertreter Cosmo hat mit seinem Auftritt zwar das Publikum in der Halle begeistert, ist aber schließlich mit nur 6 Punkten Vorletzter geworden.
2: Ein Finanzierungsproblem

0: Platzierung für den Ballsaal zu sichern. Und heute wird in der Fußball-Bundesliga der neue Meister gekürt. Sportreporter Christoph Ott, die besten Chancen auf den Titel hat der LASK.
1: Die Linzer sind heute zu Gast bei der Wiener Austria und greifen nach dem zweiten Double aus Cupsieg und Meisterschaft nach 61 Jahren. Dazu reicht im Team von Trainer Didi Kübauer in Wien ein Unentschieden.
2: Die Jungs wissen ganz genau, was am Spiel steht, was sie erreichen können. Mit dem Cupsieg haben sie schon was Großes erreicht, aber natürlich jetzt ist die Meisterschaft auch möglich. Und wir haben jetzt die Möglichkeit, die Geschichte fertig zu machen und das ist unser Ziel.
1: Im Fernduell geht es gegen Sturm Graz, das in der letzten Runde Rapid empfängt. Die Titelverteidiger müssen aber gewinnen und sind auf Schützenhilfe der Austria angewiesen, um den LASK noch abzufangen. Dennoch sieht Trainer Fabio Ingolic sein Team im Vorteil.
3: Unser Vorteil ist trotzdem ein mentaler, ein psychologischer. Wie gesagt, wir nur noch gewinnen können und nichts mehr zum Verlieren haben. Und ich glaube schon, dass es im letzten Spiel ein Faktor sein kann, weil den letzten Schritt zu gehen, ist trotzdem immer das Schwierigste.
1: Anpfiff ist jeweils um 14.30 Uhr. Zeitgleich spielt auch noch Salzburg gegen Hartberg.
0: Das waren die Nachrichten mit Lorenz Wildner. Wir kommen zum Wetter.
4: Im Großteil Österreichs geht es überwiegend sonnig durch den Sonntag. Nur langsam kommt die Sonne aber in Ostösterreich durch, im Bereich vom Weinviertel über den Wiener Raum bis zum Nord- und Mittelburgenland. Regenschauer gibt es heute nur vereinzelt. Der Wind im Osten bleibt heute noch und die Temperaturen liegen am Nachmittag zwischen 12 und etwa 20 Grad. Morgen der Montag bringt im Norden und Osten viel Sonne und weniger Wind. In West- und Südösterreich bringt der Montag erst Sonne, ab etwa Mittag dann aber immer mehr Regenschauer und Gewitter. Höchsttemperaturen morgen 13 bis 22 Grad. So viel zum Wetter von Daniel Zeindlinger.
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1: Das sind über 300 Vulkane hier. Also der größte Vulkanfeld Europas. Ja? Also nicht in Italien oder sonst wo, hier. Ja, und das ist jetzt mal die Osteifel hier. Ja, und die Tour machen wir dann hier am Lagersee, an Wingersberg, wo wir heute auch hingehen. Dann gibt es noch den Mühlstein-Wanderweg, da haben sie Mühlen. Das, was wir heute da besprechen, ist eigentlich der Vulkan Lagersee. Die haben dann viel anzubieten hier. Die haben viele, viele Sachen. Also wunderschöne Wanderwege, super schöne Landschaft. Also das Klima ist immer gut. Wir haben dann hier Tour gemacht, im Februar gemacht. Wir haben dann im Hochsommer gemacht und auch im Winter, also auch im November haben wir das gemacht. Es war immer gut, das Wetter. Falls eben dann auch Schnee gab, es war immer schöner strahlender Sonnenschein.
2: Der Geologe und Vulkanologe Angelo Di Iorio ist nach wie vor von dieser durch Feuer und Wasser geprägten Landschaft fasziniert. Mit ihm durch die Vulkaneifel zu Vulkanen, Maren, Schlackenkegeln und Lavasäulen zu wandern, gewährt ungeahnte Einblicke in das Werden und Verändern unserer Erde und des Naturerbes. Das erfuhr Ursula Burkert, als sie im Jänner mit Angelo Di Iorio die deutsche Vulkaneifel rund um den Ort Mendig im Westen Deutschlands erkundete. Mit ihm wanderte sie zur berühmten Wingertsberg-Wand, besuchte ein multimediales Museum, den sogenannten Lavadom, stieg zu unterirdischen Lavakellern hinunter und lernte einen der Gründungsväter der Deutschen Vulkanologischen Gesellschaft kennen, Heinz Lempertz, der seit 2013 in Mendig ein kleines Mineralien-Privatmuseum leitet. In diesem Museum, in dem diverse

0: Alien, Lavabomben und Meteoritenbrocken sowie Erinnerungsstücke an den Basaltabbau und das Brauereiwesen zu sehen sind, hat alles begonnen.
1: Geht schwer. Ja, so ist es. So geht es. Große Stufe jetzt hier. Und jetzt sind sie 150 Jahre weiter zurück. Ein Museum für ein Museum. So sahen Museen vor 150 Jahren aus. Glasvitrinen, Tischvitrinen, möglichst viele staubige Ecken. Und zwar im Museum Dr. F.X. Michels in Mendig. Mache ich das Licht an.
2: Eine leicht angestaubte Wunderkammer tut sich auf. Über 1900 Objekte geben in den Räumen in der Brauerstraße in Niedermendig Auskunft über die Vergangenheit der Vulkaneifel und der Stadt Mendig. Eng verbunden mit dem Vulkangestein ist das Schicksal der Bewohnerinnen und Bewohner der Region. Jahrhundertelang wurde Bergbau betrieben, Basalte und Bimssteine in harter Arbeit abgebaut, später die zurückgelassenen Gänge und Schächte als Lagerstätten für Bier verwendet.
1: Und hier kann ich Ihnen 4,6 Milliarden Jahre Erdgeschichte in wenigen Minuten erklären und erläutern und zeigen.
2: Das Skelett eines Murmeltiers aus dem Jungpleistozän ist da ebenso zu sehen wie Grubenlampen, Bergbauwerkzeuge, Bierbrauutensilien und Zeugnisse darüber, dass schon die Römer mit dem Basaltabbau begonnen hatten.
1: Wir haben keine Hungersnot gehabt, weil wir, viele Kirchen wurden gebaut mit unseren Steinen, ja, diese Steine hatten. Und neben den Steinen wurde uns dann ja noch von 1842 an das Bier geschenkt. Ja. Das war entscheidend. Aber wir sahen heute, welche Qualität diese Steine sind, denn sie brauchen keine Isolierung, sie sind atmungsaktiv. Sie nehmen von innen die Wärme, von außen die Kälte und die tauschen sie im Stein aus. Wir haben hier keinen Schimmelwände. Da sind wir also stolz und wenn wir Ihnen einen Stein, Baustein aus Basaltlava geben, können wir Ihnen 200.000 Jahre Garantie geben.
2: Man merkt, dass Heinz Lempertz, ein weißhaariger, agiler Mit-80er, der Heimatforscher und Chronist der Stadt Mendig, auch immer wieder Schulklassen durch das Franz-Xaver-Michels-Museum führt. Ihm gelingt es, die vielleicht trockene Materie in spannende Geschichten zu verpacken. Aus dem Kloster Maria Lach stammt die Mineraliensammlung der Jesuiten, die von 1863 bis 1872 dort ansässig waren. Als sie infolge des Kulturkampfs das Kloster verlassen mussten, überließen sie der Familie Michels ihre geologische Sammlung. In 17 Vitrinen wird sie präsentiert.
1: Hier haben wir für jede Vitrine eine Beschreibung gemacht, bis ins Detail. Ja. Man braucht nicht lange fragen, sondern holt das Blatt und alles, was in der Vitrine zu sehen ist, ist beschrieben.
3: Schön, ja. Ein Schneeflocken-Obsidian.
1: Ja.
2: Außerdem gibt es Vulkanbomben, Teile eines australischen Meteoriten, diverse Fossilien und einen ganz besonders blau glänzenden Kristall.
1: Es ist der Mendiger Hauin. Der ist von einem französischen Priester entdeckt worden, René Just Hauin. Und der sagte, das sieht aus wie ein Lapislazuli. Ist nicht. Ein Saphir. Ne, ist auch nicht. Ein Sodalit. Auch nicht. Oh, dann gebe ich ihm meinen Namen. Hau ihn. Ja. Und wenn man davon 0,2 Gramm findet, was ist 0,2 Gramm? Das ist ein Karat. Wenn Sie der so ein Karat finden würden, 0,2, hätten Sie 1.000 Euro gefunden.
2: Heinz Lempertz wollte eigentlich Pfarrer werden, landete aber dann doch bei der Deutschen Bundesbahn. Außerdem war er später als Pressereferent des Landkreises Mayen-Koblenz und als Leiter der Umweltschutzabteilung tätig. Seit seiner Pensionierung ist der betagte Herr mit Passion zur Vulkanologie Kurator des Museums in der Brauerstraße. Hier schlug auch vor vielen Jahrzehnten die Geburtsstunde der Deutschen Vulkanologischen Gesellschaft.
1: 1986 trafen wir beim Bier Deutschlands bekanntesten Professor für Vulkanologie, Professor Hans-Ulrich Minke aus Bochum. Und er sagte, ich komme so schon seit über 10 Jahren hier nach Mendig in Deutschlands jüngste Landschaft und habe nicht eine Stelle, wo ich klingeln kann, kann sagen, guten Tag, wo können meine Studenten wohnen, wo können wir Gruben sehen, wo was Interessantes für einen Geologen zu sehen ist. Ich schlage euch vor, richtet ein Vulkanmuseum ein. Ja, haben wir noch nie gehört, Vulkanmuseum. Fahrt mal in die Auvergne, nach Frankreich, ja. Und da gibt es, soll es ein französisches Vulkanmuseum geben.
2: Gesagt, getan. Heinz Lempertz und seine Mitstreiter befolgten den Rat des weltweit renommierten Vulkanologen Hans-Ulrich Schminke und besichtigten in Aurillac das französische Vulkanmuseum und ließen sich inspirieren. Heute ist es bekannt als Terra Vulcania. Das Ergebnis dieser Fact-Finding-Mission?
1: Und so haben wir im Mai 1987 die Deutsche Vulkanologische Gesellschaft gegründet mit 7 Leuten. So viel braucht man, um einen Verein zu gründen. Wir haben 3 Ziele. Die Errichtung des Deutschen Vulkanmuseums, die Errichtung eines Vulkaninstitutes und die Errichtung eines Vulkanparkes. Und Sie werden es nicht glauben, da könnte ich auch immer wieder weinen, nach 20 Jahren waren diese Ideen von Bierstammtisch verwirklicht. 2005 das Museum, der Lavadom. Der Vulkanpark besteht mit 29 Gemeinden, die dazugehören, die Deutsche Vulkanstraße auch. Und das Vulkaninstitut ist da. Alle von der Idee, Entstehung der Gesteine, Bearbeitung der Gesteine und das Studium über das Gestein. Ja. 1987 bis heute. Eine Idee, die Erfolg hatte. Und von den 7 wurden bis heute 700 Leute.
2: Regelmäßig kommen neben Vulkanologen, Studierende wie Lehrende auch viele Touristinnen und Touristen in die Vulkaneifel, um die neu geschaffene Infrastruktur zu nützen. Geologen wie Agnello Di Iorio unternehmen launige Wanderungen im Gelände und Führungen von ehemaligen Braumeistern durch die Mendiger Unterwelt sind ein Erlebnis. Mit einem Wort, die Vulkangeschichte ist sinnlich erfahrbar geworden. Auf einen Umstand ist Heinz Lempertz besonders stolz, nämlich, dass sich durch die Aktivitäten der Deutschen Vulkanologischen Gesellschaft auch in der übrigen Bevölkerung sukzessive ein anderes Bewusstsein der eigenen Vergangenheit gegenüber einstellte.
1: Die Wissenschaft hat dafür gesorgt, dass die Leute stolz auf ihre Heimat wurden. Es gibt keinen Senf ohne Vulkansenf. Es gibt kein Brot ohne Vulkanbrot. Alles sieht dann immer sofort den Namen. Früher hätten die gesagt, was soll man denn damit, ja? Erst muss Selbstbewusstsein über die eigene Heimat sein. Wer bewusst ist, kann sich verkaufen. Ja, zum Nutzen aller, für den Kunden und für sich selber. Ja, und deswegen hier die Brauerei, Vulkanbrauerei, trinken ein Vulkanbier.
2: Früher, erzählt Heinz Lempertz, beim Verlassen seines Museums, war hier in der Brauerstraße beinahe jedes Gebäude eine Bierbrauerei mit tiefen Kellern für die Lagerung der Fässer, meint der betagte Herr. Er möchte noch auf den Mendiger Museumsleih ein Stück weiter auf der Brauerstraße hinweisen.
1: Hier haben wir das Göpelwerk, das heißt, wo ein Pferd die Steine hochgezogen hat. Vorsichtig hier nicht fallen.
2: Dort ist eine alte Grubenlok zu sehen, eine Steinmetzhütte, ein Skulpturengarten, eine Schmiede und ein Grubenkran. Von einer kleinen Anhöhe aus kann man auf den heutigen Tagebau hinunterschauen. Bis hier herauf dringt der Arbeitslärm.
1: Und hier unten haben wir einen Stein, der besonders gut klingt. Ist ein Mühlstein.
2: Auf dem Gelände liegen überdies Spaltsteine und alte Mühlräder aus Basalt, die Heinz Lempertz mit einem Stein zum Klingern bringt.
1: Wenn wir diesen Lärm hörten in der Schule von dem Grubengelände, da hat sich keiner beschwert bei der Lehrerin. Frau Lehrerin, wir können ja gar nicht lernen bei dem Lärm. Wir waren froh, wenn wir dieses Grubenläuten, so nannte man das, das Grubenläuten hörten. Wir wussten, unsere Väter haben Arbeit.
2: Und dann stimmt Heinz Lempertz selbst ein altes Mendiger Bergmannslied an.
1: Zu Mendig am Basalt, wo unser Fäustel schallt, wo die Steine hell erklingen, des Meisters Geld muss springen, da regt sich nichts als Lust in unserer Steinmetzbrust.
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0: Wenige Vulkangebiete unserer Erde sind so gut erschlossen wie die deutsche Eifel, die auch als Wander- und Erholungsgebiet bekannt ist. Grund dafür sind unter anderem der jahrhundertelang betriebene Basaltabbau für die Produktion von Mühlsteinen und die vielen Steinbrüche, in welchen man den Abbau und die Entstehung von Vulkanen ausgezeichnet studieren kann. Forscher und Forscherinnen des Universitätsinstituts für Geowissenschaften in Mainz finden hier ein reiches Betätigungsfeld. Die vielen Schichten, Bimsstein, Asche, Basalte und weitere Gesteine sind für Wissenschaftler ein offenes Buch der Erdgeschichte. Um es auch als Laie lesen zu können, unternimmt man am besten mit einem Geologen eine Wanderung zu den einschlägigen Orten, die durchwegs in schönen Naturlandschaften zu finden sind. Ursula Burkert ist nun für Ambiente mit dem aus Ischia stammenden Vulkanologen Agnello Di Iorio im Gebiet des Lacher Sees unterwegs.
2: Ausgangspunkt ist die Benediktinerabtei Maria Lach an der Südseite des Lacher Sees. Seit mehr als 900 Jahren, mit kurzen Unterbrechungen, sind Benediktinermönche in der hochmittelalterlichen Klosteranlage mit den 6 Türmen beheimatet. Die Kirche, das Lacher Münster, gilt als eines der schönsten Denkmäler romanischer Baukunst in Deutschland. Das Kloster wurde geprägt durch die Handwerker- und Künstlermönche, die im Laufe der Zeit unterschiedliche Betriebe wie eine Holzkunstmanufaktur, eine Keramikwerkstätte, aber auch eine Genussmanufaktur aufbauten. Außerdem gibt es einen Klosterverlag sowie eine Buch- und Kunsthandlung. Bis zu 220 Personen sind in der Hauptsaison im Kloster beschäftigt. Die Mönche versammeln sich 5-mal am Tag zum Stundengebet. Besonders eindrücklich ist die Vesper, das Gebet zur Abendstunde. Es steht ganz im Zeichen des Gotteslobs. 1862, während die Jesuiten das Kloster betrieben, entstand die berühmte Bibliothek mit ihrer eindrücklichen Treppen- und Brüstungskonstruktion. Sie kann im Zuge von Führungen besichtigt werden. Und Bibliothekar Pater Petrus gibt gerne Auskunft. Ein eventuelles Schlechtwetterprogramm.
5: Ja, wir sehen halt eine typische Galeriebibliothek in 3 Stockwerken, etwa für 60.000 Bände. Und in der Mitte die gusseiserne Treppe von der Seiner Hütte hier in der Nähe bei Bendorf entworfen. Und der besondere Charme dieser Bibliothek besteht ja wohl darin, dass wenn man sich hier drin aufhält, dass man ja das Gefühl hat oder auch das erfährt, wie man hier von allen Seiten mit Büchern umgeben ist. Also jede Wand ist mit Büchern bis oben hin eben voll. Das Kloster ist ja hier viel älter, schon geht auf das 11. Jahrhundert zurück. Und nach der Aufhebung 1802 war das ja dann hier nicht mehr von Mönchen besiedelt. Und nachdem es hier eine Zeit lang Gutshof war von einer Familie, hat es dann 1862 der Jesuitenorden erworben. Und die haben hier eine Hochschule eingerichtet. Und dazu diente natürlich oder war eine Bibliothek notwendig. Und die haben sie an dieser Stelle hier errichtet, weil das Gebäude, was im Mittelalter hier stand, die Prälatur, die Pfortengebäude, weil das 1855 durch einen Brand zerstört worden ist.
2: An diesem Tag im Jänner allerdings steht eine Wanderung zur Wingertsbergwand und rund um den Lacher See, der vor rund 13.000

0: Jahren in der Folge des vorletzten großen Vulkanausbruchs in der Eifel gebildet wurde, nichts im Wege. Aniello Di Iorio ist bestens ausgerüstet mit festen Wanderschuhen, Rucksack, Wanderkarte und Geologenhammer.
1: Sonne scheint, ideale Voraussetzungen für so eine Wanderung.
2: Ja, haben wir so bestellt. Sie kennen sicherlich den Thor, der Donnergott, der Sohn von Odin. Ja? Der Sohn von Odin, also ist da, hat auch so einen Hammer. Ja? Und hat fantastische Funktionen drin. Wenn es einmal auf den Boden haut, gibt es Donner. Zweimal gibt es Blitze und dreimal gibt es Wanderwetter. Jetzt habe ich dann dreimal heute Morgen dann gemacht, ja, Wanderwetter. Besser geht doch gar nicht, oder?
0: Aniello Di Iorio, geboren auf der Vulkaninsel Ischia, studierte in den 1980er Jahren an der Johannes Gutenberg Universität in Mainz Geologie. Schon damals wurde sein Interesse an den Vulkanen der Eifel geweckt. Als Geologe war er dann für unterschiedliche Firmen in der Natursteinbranche auf der ganzen Welt tätig. Im Jahr 2000 kehrte er wieder in seine Heimat zurück, war als Gutachter und Berater bei Probebohrungen für Thermalwasser- und Geothermiequellen tätig und seit einiger Zeit organisiert er Wanderreisen und Spezialtouren zur Vulkanologie für Laien, nicht nur auf der Insel Ischia, sondern auch in der deutschen Eifel.
2: Also, jetzt sind wir am Vulkankrater von einem Vulkan, der heißt Laker See. Und wir werden dann heute nur einen Teil von der Vulkankrater umrunden. Und zwar von hier aus bis da, bis in diesem Bereich hier. Das ist unsere Tour, was wir heute machen. Und das sind sehr interessante Sachen. Wir werden dann ganz, ganz leichte Gesteine sehen, die eigentlich sogar auf Wasser schwimmen. Ja, das testen wir auch nachher. Und wie gesagt, da sind wir wie der Vulkan Blubbert, ja. Und dann werden wir nach Möglichkeit zu einer Wand, das heißt der Wingersberg-Wand, kommen. Und das ist ein Buch für die Geologen. Wir werden ein paar Seiten mal uns anschauen von dem Buch.
1: Gut.
2: Okay. Gut, dann gehen wir los.
0: Anfangs geht es noch ein Stück entlang der Straße, dann auf Feldwegen an Haselsträuchern vorbei, durch eine biologische Landwirtschaft in Richtung Schilfgürtel des Lacher Sees.
2: Also vor 13.000 Jahren ist der Vulkan Laker See ausgebrochen, also im Laufe von wenigen Monaten. Und die Asche von diesen Vulkanen, die findet man in Norwegen im Norden und in Italien bei Turin im Süden. Es war schon eine gewaltige Eruption, wobei es auch mehrere Phasen gab, und zwar gewaltige Eruption, aber auch ruhige Phase. Dann zum Schluss gab es dann Kontakt mit Wasser, Grundwasser, also Magma und Grundwasser sind zusammengekommen. Dann gab es dann eine riesige Explosion, wie man einen Kochtopf hat mit Öl drin, heißes Öl, gießen kaltes Wasser hinein, gibt es eine riesige Explosion und das war die letzte Phase von diesem Vulkan, wo die Magmakammer sich geleert hat. Das führt dazu, dass ein Loch in der Landschaft dann entstanden ist und die hat sich mit Wasser gefüllt. Und dieser Krater, dieser Vulkankrater mit Wasser, das nennt man in der Geologie ein Maar. Ein Vulkankrater ohne Wasser, dann nennt man ein Trockenmaar.
0: Etwa 3,3 Quadratkilometer groß und 51 Meter tief ist dieses Maar, eines von mehreren in der Eifel. Der Grund für die Häufung von Vulkanen in diesem Gebiet ist, so Aniello Di Iorio, durch eine gewaltige unterirdische Magmakammer zu erklären.
2: Und der Deckel von der Magmakammer wird durchbrochen von mehreren Seiten. Und dann entstehen mehrere Vulkane. Und wenn der Deckel von der Magmakammer nach unten sich absetzt, ja, das ist ein größeres Areal, was ungefähr auch rund ist, ja, und das nennt man ein Caldera. Und der Lagersee ist der Deckel von einer Magmakammer, die nach unten abgesunken ist, aber gleichzeitig auch ein Loch, was sich mit Wasser gefüllt. Also sowohl eine Caldera, aber auch ein Maar. Beides ist das, ja.
0: Nach dem Ausbruch des Lacher Seevulkans folgte vor 9000 Jahren noch eine letzte Eruption in der Eifel. Seither ist es ruhig in der Region. Entlang des Weges geben Tafeln Auskunft über Pflanzen- und Tierwelt. Aniello Di Iorio weist auf Bienenstöcke und Maulwurfshügel hin.
2: Die Geologenelfer hier unten, das ist da ein Maulwurfhügel. Das heißt, die graben, bis das Gestein fester wird. Und die schieben immer Material nach oben. Dann können die Geologen dann aus den Gesteinen was herausschließen, was da unten ist, ohne eine Bohrung zu machen. Das habe ich dann

0: auch sogar meine Diplomkartierung gemacht. Das haben wir in einer Gegend gemacht. Das waren große Areale wie diese hier, wo wir nur aufgrund von den Maulwürfen konnten dann herausfinden, was da unten war, ohne dass wir immer wieder bohren mussten.
1: Der Weg führt an der sogenannten Marieninsel vorbei zum Waldrand. Bei der ehemaligen kleinen Bimsgrube legt der Geologe einen Stopp ein und nimmt einige helle Steinbrocken in die Hand.
0: Da sehen wir das Gestein, was der Vulkan Lacher See in die Erdatmosphäre geschleudert hat und dann wieder zurückgekommen ist an der Erdoberfläche. Das sind solche Bimssteine, nennt man das. Das sind Vulkangesteine, die viele, viele Löcher drin haben. Die können auch Wasser schwimmen. Das heißt, muss man sich vorstellen, dass das der Vulkan ausgebrochen ist, hatte viele, viele kleine von diesem Material rausgeworfen und die waren voll mit Gase. Und die Gase sind weggekommen und haben die Hohlräume zurückgelassen. Dadurch, dass sie sehr, sehr viele Hohlräume haben, da können sie auch Wasser schwimmen, sind ganz leicht, ja, und schwimmen auf Wasser. Und das sind auch hell, weil helle mit Mineralien da drin sind. Und da haben sie dann auch noch, schauen wir mal, ob das hier ist. Ja, nee, da musst du wie suchen. Manchmal findet man auch dann Hauine. Das sind eben dann blaue Halbedelsteine. Und wir werden jetzt mal was suchen. Schauen wir mal, ob es welche da gibt. Wir haben schon welche gefunden. Also hier, aber hier finde ich jetzt keine. Ja, da ist das da. Das ist ein bisschen blau.
1: Tatsächlich lässt sich in einem der Bimssteine ein winziges blaues Pünktchen erkennen. Ein Hauin.
2: Ja.
0: Das ist ein. Aber es ist mini, es gibt es noch größer, wie gesagt, so groß.
1: Agnello Di Iorio erklärt seine Entstehung.
0: Die Mineralien, die das bilden, die sickern dann von diesen Säulen aus Magma nach unten, was sind etwas schwerer. Und dann binden sich alle miteinander und bilden eine bestimmte Kristallgitter, die dann eben dann die blauen Lichter dann rauslassen.
1: Dann geht es weiter zur nächsten Station auf der Route rund um den Lacher See. Zur sogenannten alten Burg auf der Jägerspitze. Hier stand einst die Burg des Pfalzgrafen Heinrich II. Beim Rhein. In der verbliebenen Wand eines Steinbruchs ist deutlich der Aufbau eines Basaltschlackekegels zu erkennen. Hier kommt auch der Geologenhammer zum Einsatz.
0: Und das ist ja eine Stelle, wo ein Vulkan da war, der noch älter ist als der Lager See. Ja, und man muss sich vorstellen, dass ein Vulkan mit einem harten Kern, also der Schlot, da war. Und dann plötzlich daneben ist ein großer Loch entstanden. Ja. Und das führt dazu, dass ein Teil von diesem alten Vulkan ist in diese Loch reingefallen. Und das Material, was in den Loch reingefallen ist, ist auch in die Erdatmosphäre auch gebracht worden und dann wieder zurückgekommen an der Erdoberfläche. Also das sind harte Gesteine. Ja? Hart. Man sieht hier Fladen hier. Ja? So wie Brotfladen. Ja? Das nennt man auch Lavafladen. Und der Vulkan hier hat vielleicht am Anfang eine ganz kurze, kräftige Eruptionsphase, explosiv. Ja? Aber danach ist dann eine ruhige Eruptionsphase gewesen und hat nur Lavafetzen rausgeworfen, die einfach rechts und links ballistisch am Boden gekommen sind. Ja? Und beim Fliegen, dann sind eigentlich noch heiß gewesen und sind am Boden gefallen und dann haben sie solche Schichten hier gebildet. Ja? Man sieht auch hier, dass zum Beispiel auch voll mit Blasen sind. Das heißt, der hat viele, viele Gase drin gehabt. Wenn die dann die Gase weggekommen sind, die Hohlräume zurückgeblieben. Ja? Ist zwar hart und fest, aber noch schwer. Weil hier sind da Materialien, die aus dem Boden von der Magmakammer rausgeworfen worden sind, die noch viel Eisen enthalten und dann noch schwerer sind. Ja?
1: Dann macht Agnello Di Iorio auf einen sogenannten Leher aufmerksam, auf einen Schlammstrom, der nach der Eruption durch starke Regenfälle zurück zum Kraterrand geschwemmt worden war. Eine Seltenheit. Der Lacher See liegt inmitten des größten Naturschutzgebietes in Rheinland-Pfalz, das schon seit mehr als 100 Jahren existiert. Der See ist nicht nur wichtiges Brutgebiet von Sumpf- und Wasservögeln wie Haubentauchern, Wasserrallen oder Teichrohrsängern, sondern auch Überwinterungsplatz für Schwarzhalstaucher, Zwergsänger und viele Entenarten. Tafeln weisen darauf hin, dass man sich möglichst ruhig verhalten und die gekennzeichneten Wege nicht verlassen möge. Während der See im Sommer hinter dichtem Laubwerk versteckt ist, hat man im Winter eine gute Sicht auf das Gewässer und auch Geräusche sind besser zu vernehmen. Agnello di Iorio macht auf eine Pflanze am Ufer aufmerksam.
0: Also das, was man hier sieht, ja, diese Pflanze hier, die nennt man Zeigerpflanzen. Ein Botaniker sagte mir jetzt zu mir, wenn man eine gute Botaniker hat, braucht man keine Geologe. Weil diese Pflanzen möchten uns was zeigen. Und was sie uns zeigen wollen, das werden wir gleich sehen.
1: Beziehungsweise hören. Bei den vielen kleinen Bläschen, die sich auf der sonst ruhigen Wasseroberfläche zeigen, handelt es sich um die sogenannten Mofetten.
0: Ja, das ist CO2. Das heißt Gase, die aus dem Magmakammer kommen. Blasen an der Erdoberfläche kommen in Wasser. Ja, das sind Blasen auf der Wasseroberfläche und die blubbern ganz schön. Und diese Gase kommen aus der Magmakammer. Das ist CO2. Und diese Gase können wir auch beweisen, dass es CO2 ist. Das mache ich ein kleines Experiment jetzt, damit wir sehen, dass es eben CO2 ist. Das heißt, wir fangen diese Gase auf. Ja, das machen wir jetzt. Mal gleich. Also das heißt, ich muss das hier wegmachen.
1: Mit Hilfe einer leeren Wasserflasche fängt Agnello di Iorio möglichst viele der aufsteigenden CO2-Blasen ein.
0: Jetzt sieht man, dass die Gase hier reinkommen, verdrängen das Wasser. Das Wasser geht raus und dann bleibt Gase, die von der Magmakammer hochkommen.
1: Dann zündet er eine Kerze an und leert etwas von dem im Behältnis gesammelten Gas auf diese Kerze.
0: Und ist es schwer als Luft?
1: Sofort erlischt sie.
0: So. Ja, und diese Gase ist aber gefährlich. Das heißt, man erstickt, wenn es sehr viel CO2 da ist. Und die Römer, die haben dann einen Trick gehabt, so wenn sie in Grotte gegangen sind, was sie nicht kannten, haben sie einen Hund mitgenommen. Meistens ein kleiner Hund, ja. Und dadurch die Gase sich am Boden dann sammeln, ja, weil er schwerer als Luft ist. Wenn der Hund dann umgekippt ist, dann haben sie gehoben und dann sind sie weggegangen aus der Gegend. Und da konnten sie dann sich retten und auch der Hund retten, ja. Und jetzt ist eigentlich gar kein Problem, jetzt kann man messen.
1: Nach diesem Experiment bricht Agnello di Iorio noch zum Buch der Geologen, zur Wingertsbergwand auf. Der Einstieg in den Wanderweg erweist sich als nicht ganz unkompliziert. Denn durch den nach wie vor aktiven Tagbau und die Gruben, die immer wieder verlegt werden, verändert sich die Landschaft außerhalb der Schutzzone von Saison zu Saison.
0: Diese Landschaft war früher auch ganz anders. Das heißt, durch Abbau von diesen ganzen Materialien hier, irgendwann ist dann hier, wo es zum Beispiel ein Hügel war, da plötzlich ist eine Ebene da. Ja. Zum Beispiel, die haben dann Bauern dann entschädigt, dass die dann deren Felder von diesem Material befreit wurden. Das heißt, die haben dann das Material abgebaut, dann haben sie wieder Muttererde drauf gemacht, ja, und dann haben sie dann die Bauern zurückgegeben, aber jetzt nicht mehr dort, wo es war, sondern 20 Meter tiefer oder 30 Meter tiefer.
1: Schließlich geht es durch eine Halde, in der schwere Raupenfahrzeuge, LKW und Bagger tiefe Furchen hinterlassen haben, einen Hügel hinunter zur inzwischen als Naturdenkmal geschützten Wingertsbergwand, zu Europas bedeutendster BIMS-Steilwand. Sie wurde, so Agnello di Iorio, auch im Zuge von Bergbauarbeiten freigelegt.
0: Die haben Materialien abgebaut, die Natursteinindustrie. Und irgendwann sind an diese Stelle gekommen. Und diese Stelle wollten sie auch wieder abbauen für deren Zwecke. Aber dann kamen dann die Geologen und haben festgestellt, dass eben dann ein sehr interessantes Bug in der Geschichte von der Eruption von diesem Vulkan Lagersee ist. Und haben sie alle Mittel dann eingesetzt, um diese Wand für die Nachkommenwelten zu erhalten. Und haben sie eben als Naturschutzgebiet anerkennen lassen.
1: Wie gerade abgeschnitten wirkt die bis zu 50 Meter hohe Wand. An ihrer oberen Kante ist sie mit Bäumen, Buschwerk und Gras bewachsen. Und an den unzähligen beige-grauen Gesteinsschichten kann das geschulte Auge die unterschiedlichen Eruptionsphasen ablesen.
0: Grob kann ich dann sagen, zuerst einmal gab es diese Schichten. Manchmal sind ganz dick, manchmal weniger dick. Und manchmal sind verfestigt, manchmal weniger verfestigt. Manchmal sind regelmäßig, manchmal auch nicht. Ja. Und also die dokumentieren im Grunde genommen, was der Vulkan gemacht hat. Aber zuerst einmal, das, was man hier sieht, sind Materialien nicht von Wingersberg, sondern es sind Materialien von der Lagersee, von der Vulkan Lagersee. Das heißt, die Materialien von Wingersberg sind unterhalb. Ja. Vor 300.000 Jahren gab es einen ersten Ausbruch, ja,

0: und von der Winkelsberg Vulkan, ja, und er hat Lavastrom verursacht, ja, und dieser Lavastrom ist bis zu der Ortschaft Mending da hereingekommen. Und da eine Phase von etwa 150.000 Jahren, da gab es eine zweite Eruption, war wieder ein Lavastrom, und diese Lavastrom, die haben zur Römerzeit genutzt, am besten zum Erstellen von Mühlsteinen, ja. Heute sind sie unbedeutend, weil die haben dann jetzt eine andere Methode. Und dann gab es eine Ruhephase von etwa 100.000 Jahren. Und vor 13.000 Jahren ist der Vulkan Lagersee ausgebrochen und hat das Material auf den Lavaströmen abgelagert. Ja. So oben drauf, ja. Und das ist das, was wir finden. Aber unten, das sind eben Lavagesteine, also Lavaströmen, und das sind von der Vulkan Wingersberg, das eigentlich mal sehr viel älter war.
1: Ein gut ausgeschilderter Informationspfad am Fuß der Wingersbergwand gibt auch Auskunft über die Geschehnisse vor 13.000 Jahren. Auf Bildtafeln mit einer Zeitlinie ist anschaulich dargestellt, dass zum Beispiel in den ersten 6 Ausbruchstunden des Lacher Seevulkans bereits die ersten 10 Meter der Wand aufgeschichtet wurden. Dann folgten weitere 19 Tage mit regelmäßigen Eruptionen. Die letzte Schicht wurde dann nach etwa 5 Monaten abgelagert. Beeindruckend, was die Geologie auch noch viele tausende Jahre später feststellen kann.
0: Fragmente von zum Beispiel Pollen, Fossilien, Tiere, ja, da kann man dann dokumentieren, wann und wie entstanden ist dieser Vulkan. Und zwar, wenn man Pollen findet von Bäumen, die nur im Herbst da sind, ja, dann weiß man, haha, das ist im Herbst entstanden. Ja.
1: Nach wie vor ist Aniello Di Iorio fasziniert von den steingewordenen Wundern der Natur in der Eifel. Auch oder gerade, weil sie sich hier in solch großer Nähe zu heutigen Bergbaugruben befinden. Immer wieder verhandeln die Grubenbesitzer mit den Bauern aus der Region. Das nahegelegene Naturschutzgebiet müssen sie respektieren. Für die Eifelbewohner und Bewohnerinnen ist der Bergbau im Vulkangebiet Alltag.
0: Das ist in der Kopf der Leute eigentlich, weil die haben nicht mehr davon gelebt. Schon seit der Römerzeit bauen sie dann eher ab. Ja. Das ist auch eine Einnahmequelle auch für die Leute, die hier wohnen, leben und so. Also dieses Vulkangebiet ist so groß, also 2000 Quadratkilometer haben wir gesehen, also da können sie schon noch Jahrzehnte da, ja, abbauen ohne Probleme. Kann auch sein, dass zum Beispiel mal in 50 Jahren anders denkt und sagt, ja, Moment, dieser Abbau ist nicht mehr richtig, das wird nicht mehr der Trend der Zeit, da muss man anders machen, gibt es andere Mineralien, und dann wird dann irgendwann, was jetzt mal positiv ist, negativ sein.

0: Ambiente ist heute in der Vulkaneifel unterwegs, in Europas größtem Vulkanfeld. Jederzeit könnten in diesem Gebiet neue Vulkane entstehen. Allerdings kann man nicht vorhersagen, wann und wo diese neuen Ausbrüche stattfinden könnten. Obwohl kaum ein anderes Gebiet in den letzten 200 Jahren so ausführlich erforscht wurde wie die Region im Westen Deutschlands. Dass sich die Vulkaneifel als Marke und touristisches Produkt samt Vulkanpark und Vulkanmuseum etablieren konnte, ist, wie schon gehört, der 1987 gegründeten Deutschen Vulkanologischen Gesellschaft zu verdanken. Auch, dass die ehemaligen Bergbaustollen und Schächte zu besichtigen sind. Und die Eröffnung des Lavadoms in Mendig gehen auf die Initiative der Deutschen Vulkanologischen Gesellschaft zurück. Ursula Burkhardt ist gemeinsam mit Agnello Di Iorio und dem Kunsthistoriker Markus Frings die ca. 150 Stufen hinunter in den alten Felsenkeller unter dem Franz-Xaver-Michels-Museum gestiegen. Zuvor wirft sie noch einen Blick in den Lavadom.
1: Das Konzept ist interaktiv, es gibt sehr viele Stationen zum Mitmachen, es ist kein Multimedia-Overkill, es gibt immer noch viel zum Anfassen, natürlich Erklärungstafel, wissenschaftlich fundiert, arbeiten eng mit der Deutschen Vulkanologischen Gesellschaft zusammen und es ist eines der wenigen, kann man sagen, Museen in kommunaler Trägerschaft in Deutschland, das sich selber trägt durch den Besucherzuspruch. Wir haben so immer etwa 65.000 Besucher ungefähr pro Jahr.
2: Besonders viele Kinder und Jugendliche besuchen dieses zeitgemäße multimediale Museum, das schon von außen mit seiner knallroten Fassade und runden Form auf sich aufmerksam macht. Denn, so erzählt Gästeführer Markus Frings, punktet dieses Museum der Erdgeschichte nicht nur mit vielen interaktiven Versuchs- und Experimentierstationen, sondern auch mit einer spektakulären computeranimierten Show. Auf Knopfdruck werden die einstigen Vulkanausbrüche für groß und klein visualisiert und mit den passenden Soundeffekten in Szene gesetzt.
1: Das hier nennen wir Vulkankino. Das ist ein abgedunkelter Raum. Man sitzt auf sechseckigen, das ist ja die klassische Basaltform, Hockern, die nachher auch noch was machen, die Hocker, und schaut auf eine breite Panoramawand mit einem Vulkanmodell. Und dort wird in diesem Raum multimedial und auch, sagen wir, multisensorisch präsentiert der erste Vulkanausbruch und der zweite, also unsere beiden Hausvulkane, die nacheinander jeweils die Landschaft sehr deutlich verändert haben. Und das ist richtig ein Erlebnis.
3: Plötzlich wird dieser Morgen jäh zerrissen.
1: Es ist richtig laut, es dröhnt und knallt und die Lavaströme kommen bis an die Füße, ja, natürlich nur virtuell. Und der Vulkan dampft und es prasseln dann die Granuli runter. Das ist wirklich sehr eindrücklich.
3: Immer wieder wird die Landschaft von Erdstößen erschüttert. Brocken aus glühend heißer Lava fliegen umher. Schicht für Schicht baut sich der Schlackenkegel des Vulkans auf. Dort, wo vor Tagen noch eine Ebene mit Gras und Büschen war, steht jetzt der Wingerzwerg. Immer weiter drückt das Magma von unten. An manchen Stellen bricht der Krater auf und breite Lavaströme bahnen sich ihren Weg durch die Landschaft.
2: An jede Altersgruppe wurde im Lavadom gedacht. Die Kleinen finden Kletter- und Märchenvulkane, die größeren Forschungsstationen. Es gibt zum Beispiel ein anschaulich aufgeschnittenes Modell, das den Aufbau der Erde vom Kern bis zur Kruste erklärt. Man kann bei diversen Stationen nachvollziehen, wie die Erdkräfte wirken. Und im Raum Zeit der Vulkane erzählen sprechende Steine von vier großen Vulkanausbrüchen vergangener Zeit. Und überdies sorgt eine fiktive Nachrichtensendung über einen aktuellen Vulkanausbruch des Laacher Seevulkans für Aufregung.
4: Das ist meine große Freude.
5: Mordermuff und blutende Ratte.
6: Was soll das denn sein?
5: Die Vampirschwestern 3. Reise nach Transsilvanien.
2: Und wer den Originaldrehort des Films Die Vampirschwestern sehen möchte, muss nur ein paar Häuser weiter mit Markus Frings rund 150 Stufen in den Lavakeller hinuntersteigen. Ausgerüstet mit gelbem Schutzhelm und Grubenlampe geht es zunächst eine Steintreppe und dann noch eine enge Wendeltreppe hinunter. Dann heißt es, den Kopf einziehen.
6: Schauen Sie mal, Frau Burkhardt, wir sind im Basalt. Also hier fängt der Basalt an, das ist die Deckschicht.
7: Dann oben drüber ist dann der Bimsstein.
2: Noch eine Biegung da, ja. Und schon fällt der Blick auf ein riesiges unterirdisches Gewölbe.
8: Wow, ist das toll. Ja, das hat schon was Feierliches.
9: Ja, wir sind 30 Meter unter der Erde und stehen im Inneren des alten Lavastroms, der vor 200.000 Jahren aus dem Wingertsberg-Vulkan gekommen ist. Die Lava kriecht langsam zu Tale, es ist ein ganz leichtes Gefälle da, bleibt irgendwann liegen und erkaltet wieder, langsam wird wieder zu Stein und dieser Stein wird abgebaut und durch Schächte nach oben geschafft und so sind nach und nach diese Keller hier entstanden. Das ist also ein ausgehöhlter Raum, in dem der massive Basaltstein nach und nach abgebaut wird und so sind hier diese Keller entstanden. Es ist also keine Höhle, wenn eine künstliche Höhle und wir vermeiden das Wort lieber und sagen gleich, es ist ein Keller. Und das war das größte Basaltbergwerk der Welt.
2: Nahezu 3 Quadratkilometer breiten sich diese unterirdischen Felskeller unter der Stadt Mendig aus. Eine schwarz-graue, labyrinthische Landschaft aus Stein, leicht diffus beleuchtet, mit diversen Wegen zwischen hoch aufragenden Säulen. Weit oben an der Decke erkennt man die immer wiederkehrende, typische sechseckige Basaltform. Dazwischen auch stets Schwundrisse.
9: Und auffällig ist, in diesen Schwundrissen ist die Farbe anders. Da haben wir einen Farbwechsel. Da steht ja die Luft über Zehntausende von Jahren. Und mit dem Sauerstoff in der Luft können die Minerale und Elemente im Basalt oxidieren und verändern ihre Farbe. Die Innenfarbe ist da, wo abgeschlagen ist, dunkelgrau. Hier etwas dunkel durch die Feuchtigkeit. Und das ist die Außenfarbe des Basalts, dieses Beige mit einem leichten Olivton. Ich vermute, das kommt vom Olivin, das drin ist, mit 3%, das hier die Außenfarbe prägt. Und das ist natürlich zweischneidig. Also manchmal sind die Risse sehr groß, dass dann ein Daumen da reinpasst. Und einerseits erleichtert das den Abbau, da ist schon mal ein Pack an für den Hammer und die Brechstange. Andererseits fallen Steine vielleicht auch schon mal von selber runter.
2: Ganz ungefährlich war die Arbeit in diesem natürlichen Gewölbe aus Basaltsteinen, die sich gegenseitig stützen, wohl nicht. Ab 1500 bis ins Jahr 1964 wurde hier gegraben, um an den wertvollen Basalt, der vor allem für Mühlsteine benötigt wurde, zu kommen. Als Stütze ließ man in regelmäßigen Abständen die riesigen Basaltpfeilerbündel stehen.
9: Da gibt es immer nur so Sicherheitsüberprüfung, die macht der Steinhauer. Damit er solche verborgenen Risse entdeckt, schlägt er von unten mit dem Hammer gegen die Steine, da wo er drankommt, und kann am Klang, kann der hören, ob die festsitzen oder nicht. Und das können wir gerne mal probieren. Das ist auf den Stein, normaler Steinton. Wenn eine solche Glocke, so nennt das der Laie, also einen Stein, der oben in der Decke sitzt und dann vielleicht noch so einen halben Meter oder einen Meter weiter rauf geht, wenn der oben drüber einen Riss hat und also nicht massiv ist, klingt der ganz anders, nämlich so. Das ist fast Musik. Ja. Wenn das oben so klingt, ist natürlich Gefahr im Verzuge. Dann nimmt der Leier zur Sicherung einen Holzkeil, wichtig aus Holz, das ist so ein bisschen elastisch, und schlägt den mit Gefühl in die Kluft, damit der Stein wieder kraftschlüssigen Verbund hat, Schulter an Schulter mit den Nachbarn verbunden und kann nicht runterfallen. Heute wird das mit Kleber gemacht. Wir sehen hier das grüne Zeug, das ist moderner Epoxidharzkleber, der eingebracht wird und dann mit schwarzer Farbe kaschiert, damit das nicht so auffällt. Das machen die Techniker vom Landesamt für Geologie und Bergbau in Mainz. Einmal im Jahr machen die eine Sicherheitsüberprüfung, die fahren hier mit dem Rollgerüst durch. Die machen die Prüfung selbst, genau wie der Leier mit dem Hammer. Ja, schlagen die an den Stein und der Leiter dieser Truppe ist ein erfahrener Bergingenieur, der weiß genau, wann Gefahr droht, wann nochmal geprüft wird. oder wann er lieber sichert mit Keilen aus Holz, Plastik, Kleber oder wenn der Stein auch abgenommen wird.
2: Und zwischendurch noch eine Begriffsklärung.
9: Das Wort Lei kennt man vielleicht von der Lorelei, ja, mit E geschrieben, EY, ist ein altes deutsches Wort, vielleicht keltischen Ursprungs für Fels und Schiefer. Ja. Und hier schreiben wir es mit A und der Steinhauer, der also den Basalt abbaut, der auf der Lei arbeitet, also im Steinbruch und auf dem Werkplatz, das ist der Leier. Gut, wie haben denn die Männer den Stein abgebaut? Also das Verfahren, man nennt das den Strossenbau in der Bergmannssprache. Man fängt oben im massiven Stein an, schlägt Lücken raus und es entsteht da so eine Art Podest. Und dann ein Stück tiefer das nächste Podest, die sind dann hier schon abgebaut. Aber es ergibt sich irgendwann so eine Art Treppe. Und oben kann dann immer der Leier kauern und stehen und macht wieder seine Klangprobe und kann dann Stein abbauen. Der Leier zeichnet dann hier einen langen Strich, 60, 70 Zentimeter, schräg durch die ganze Säule, dann auch quer. Und der Leier klettert dann wieder runter und sein Arbeiter klettert drauf, klemmt sich da so ein Öllämpchen an die Seite oder eine Kerze und schlägt dann auf diesem Podest kauernd mit der Spitzenseite des Hammers diese Keilrille. Und das ist auf diese Länge, 60, 70 Zentimeter, schon über eine Stunde Arbeit. Ja, der muss auch kein Steinmetz sein, der hat einfach diese vierseitige Spitze und dengelt immer wieder drauf. Der Stein, man will das kaum sagen, aber der gilt als elastisch, wie die Steinhauer sagen. Der springt dann weg, es entsteht eine Lücke und da werden dann eiserne Spaltkeile platziert. Die laufen zwischen zwei Metallplatten. Und dann werden die mit Kraft eingeschlagen mit der stumpfen Seite desselben Hammers und dann entsteht ein Riss. Und dieser Riss geht durch die ganze Tiefe der Säule und da kann man dieses obere Dreieck raushebeln mit der geschmiedeten Brechstange. Und wenn man dieses Dreieck raus hat, kann man die rückwärtige Trennfläche angreifen und dann Stück für Stück die Säule niederlegen oder auch im Ganzen 2-3 Meter Länge abbauen. Und runterrutschen lassen über diese Treppenstufen. Der Basalt ist recht stabil, der zerbricht dann nicht.
2: Der Boden ist feucht und etwas glitschig. Überall tropft Wasser vom Plafond. Es ist kühl in den kathedralenartigen Räumen. Aufgrund der konstanten Temperatur zwischen 6 und 8 Grad begann man Mitte des 19. Jahrhunderts, die unterirdischen Keller für die Lagerung von Bier zu nutzen. Eine der Brauereien wurde vom Braumeister Josef Gieser betrieben.
9: Da war gerade dieses bayerische Bier, untergäriges Helles, hier modern geworden. Pilsener kam 1842 auf und das haben die Leute gerne getrunken hier in der Gegend und überhaupt in Deutschland. Und die Produktion stieg an. Gieser freut sich, kann er das hier lagern und hat sehr schnell sich auch schon gedacht, na, wenn ich dieses untergärige Bier, das man nur bei niedrigen Temperaturen brauen kann, wenn ich das hier unten lagern kann, weil es hier so schön kühl ist, dass die Hefe arbeitet, dann kann ich es auch gleich hier brauen. Ja, und er hat das dann eben versucht und er hat es tatsächlich geschafft und das war sensationell. Das hatte noch keiner geschafft, im Sommer dieses Bier zu brauen, das man bis dahin nur im Winter brauen konnte. Dieser zieht das riesig groß auf und das war ja ein ganzer Boom, das war ein Riesenerfolg, ja, hier das ganze Jahr über Ausstoß produzieren zu können, verkaufen zu können. Und da war Mendig eine Bierstadt, die hatten dann im Jahr 1900 28 Brauereien. Das ist unvorstellbar viel, ein Schnitt von 1 zu 100 für die Einwohner. Und wenn man Bier mag, kann man es hier schon aushalten. Ne?
2: Markus Frings, der, bevor er Gästeführer in Mendig wurde, lange Zeit als Kunsthistoriker tätig war und der Liebe wegen in die Eifel zog, fasziniert aber auch die stille Erhabenheit dieser Unterwelt. Ein Industriestandort, dem Künstlerisches innewohnt. Tatsächlich fanden bis zum Jahr 2023 der guten Akustik wegen Konzerte in den Kellern statt. Aus Sicherheitsgründen ist dies heute nicht mehr möglich. Manchmal werden noch Filme gedreht, aber nur in eingeschränkten Bereichen und zu bestimmten Zeiten. Denn das Stollensystem ist ein Rückzugspunkt für fragile Bewohner.
9: Und jetzt kommen wir zu den Fledermäusen. Das sind 14 verschiedene Spezies, also vielleicht das kleine Mausohr, was wir gerade gesehen haben. Ne? Das sind richtig viele. Das ist eines der größten Fledermaus-Winterquartiere in Deutschland. Das sind 30.000 Tiere, die hier jedes Jahr überwintern. Die hängen also nicht nur an der Decke, sondern können einfach an der Seite hängen, seitlich an diesem Pfeiler, nutzen wieder diese kleinen Poren im Gestein. Die Kralle zieht sich zu mit dem eigenen Körpergewicht. Die haben so eine spezielle Anatomie. Und dann fahren die Körpertemperatur komplett runter, den Kreislauf runter und sind genauso kalt wie die Luft hier und wie der Stein. 7-8 Grad. Die wollen auch die Feuchtigkeit für ihr Winterquartier. Dann können die über den Atem wieder ein bisschen Wasser aufnehmen. Und es ist absolut windstill hier und das sind ideale Bedingungen. Da haben wir zwei ganz nah nebeneinander. Ne? Boah, toll. Oh, ist das ein schönes Bild.

Stein gewordene Wunder in der deutschen Vulkaneifel. 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

0: 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Für Ihre Aufmerksamkeit dankt Philipp Scheiner. Nach den Nachrichten folgt in der Ö1-Matinee ein Konzert der Wiener Philharmoniker.
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2: Am Mikrofon begrüßt Sie Lorenz Wildner. Die Förderung für den Agrardiesel wird vorgezogen. Das haben Bundeskanzler Christian Stocker und Landwirtschaftsminister Norbert Totschnig bei der ÖVP angekündigt. Ursprünglich hätte die Rückvergütung für Landwirte erst Ende 2027 ausbezahlt werden sollen. Jetzt kommt sie aber ein Jahr früher, Maria Kern.
3: Konkret ausbezahlt werden soll die Förderung im Dezember des heurigen und im Dezember des kommenden Jahres und damit ein Jahr früher als geplant. Je Liter Diesel soll es rund 16 Cent an Unterstützung geben. Die Förderung ist als Ausgleich für die durch den Irankrieg stark gestiegenen Dieselpreise gedacht. Eine Dieselförderung für Landwirte gab es auch in den vergangenen Jahren. Bisher war die genaue Höhe der Förderung von der Größe und der Art des Betriebes abhängig. Ob das so bleibt, darüber wird derzeit noch verhandelt.
2: Die Weltgesundheitsorganisation WHO hat wegen des Ebola-Ausbruchs in der Demokratischen Republik Kongo und in Uganda eine internationale Gesundheitsnotlage ausgerufen. Laut WHO handelt es sich aber um keinen Pandemiealarm. Die Zahl der Fälle und Todesfälle, die in so kurzer Zeit beobachtet würden, seien äußerst besorgniserregend, sagt die Leiterin des Nothilfeprogramms Ärzte ohne Grenzen, das aktuell einen Großeinsatz vorbereitet. Und mehr als 1000 Schützen und Markettenderinnen aus Tirol, Bayern, Südtirol und dem Trentino treffen sich heute in Innsbruck zum 28. Alpenregionstreffen. Wolfgang Böhmer.
4: Ja, seit 50 Jahren treffen sich die Schützen der Alpenregion alle zwei Jahre und dabei geht's Thomas Saurer, Landeskommandant der Schützen, darum, das Gemeinsame hier zu betonen, über die Grenzen hinweg.
5: Genau, das Alpenregionstreffen, erstmals in der Landeshauptstadt Innsbruck und da kommen Schützen aus Nord- und Osttirol, aus Südtirol, aus Welschtirol, also aus dem historischen Teil, inklusive auch dem ladinischen Bereich und dann eben auch aus Bayern.
4: Ja, besonders macht dieses Treffen natürlich hier der Berg Giesel selbst, sozusagen der historische Boden, auf dem sich vor 200 Jahren Schützen aus Tirol und Bayern bekämpft haben und jetzt eben gemeinsam feiern.
5: Und wenn man daran denkt, jetzt stehen wir Seite an Seite, da geht schon das Herz auf an jeden Schützen und jeder Marketenterin.
4: Nach der gemeinsamen Feldmesse des Abts des Stift Wiltens gibt es dann noch einen großen Marsch praktisch quer durch die Stadt. Das Ganze natürlich begleitet von großräumigen Umleitungen in der Stadt für den Verkehr bis in den frühen Nachmittag hinein.
2: Das Wetter.
6: In den nächsten Stunden stellt sich in ganz Österreich ein Wechsel aus Sonne und Wolken ein. Die dichten Wolken im Bereich vom Weinviertel bis zum Nordburgenland lockern mehr und mehr auf. Regenschauer gibt es nur noch vereinzelt. Temperaturen am Nachmittag 12 bis etwa 20 Grad und der Wind im Osten bleibt bis zum Abend. Morgen der Montag bringt im Norden und im Osten viel Sonnenschein und deutlich weniger Wind. In West- und Südösterreich beginnt der Tag mit Sonne, ab etwa Mittag bilden sich dann aber mehr und mehr Regenschauer und Gewitter. Höchsttemperaturen morgen 13 bis 22 Grad. So viel zum Wetter von Daniel Zeinlinger.

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1: Knapp 7 Jahre ist es her, als der damals 37-jährige Jakob Ruscher

tschechischen Komponisten Bedřich Smetana, nämlich Mavlast, mein Vaterland. Eine sinfonische Dichtung, ein Epos, das die Sagen und Legenden Böhmens, Geschichten von Helden und Nymphen erzählt und von der Natur Tschechiens. Am Tag nach dieser Premiere haben die Wiener Philharmoniker Mavlast unter der Leitung von Jakub Ruscher auch im großen Saal im Wiener Konzerthaus gespielt. Und zu einer Aufnahme von diesem Konzert begrüßt sie Gabriel Schett in der heutigen Sonntagsmatinee. Und nur kurz zur Orientierung, das Intermezzo gibt es heute ausnahmsweise nach der Matinee. Zu Gast bei Sebastian Fleischer ist Brigitta Mundendorf. Die deutsch-österreichische Komponistin bringt bei den Wiener Festwochen die Musiktheaterproduktion The Day Before zur Uraufführung. Wie viele andere Kunstschaffende war auch Bedřich oder eingedeutscht Friedrich Smetana sehr am Aufbau einer eigenständigen Kultur Tschechiens interessiert und hat mit seinen Kompositionen tatkräftig dabei mitgeholfen. Seine Strategie dabei: radikale Programmmusik. Und die gipfelt 1880 in der Uraufführung seines sechsteiligen Zyklus Mavlast, mein Vaterland, eine Liebeserklärung an die Heimat und ein Werk, dessen Komposition er bereits in vollkommener Gehörlosigkeit beendet hat. Die Reise durch Tschechien, die beginnt in Prag. Vyšehrad ist der Titel des ersten Teils. Die Burganlage ist für den Gründungsmythos von größter Bedeutung. Das ist auch eindeutig zu hören. Die Worte »Es war einmal« kommen in den Sinn. In südlicher Richtung, die Moldau hinauf, geht es dann weiter. Und die Moldau oder Vltava, so ihr tschechischer Name, ist ein Fluss, der, wie schon die Burg zuvor, von besonderer symbolischer Bedeutung war und auch für die Kontinuität der tschechischen Nationalgeschichte steht. Smetana selbst hat seine Gedanken bezüglich der Komposition schriftlich festgehalten. Falls Sie das interessiert, die sind problemlos im Internet zu finden. Die Moldau ist wohl der bekannteste der sechs Teile von Mavlast. Es gibt sie sehr oft auch alleinstehend zu hören oder in gekürzten Fassungen. So in einem inhaltlichen Gesamtkonstrukt wirkt sie aber noch einmal etwas anders. Im dritten Teil, Scharka heißt er, geht es hinein in die Welt der Mythen. Aus Böhmens Hain und Flur heißt es der vierte Teil, eine sehr poetische, klangliche Naturschilderung. Die Teile 5 und 6, Tabor und Blanik, drehen sich dann inhaltlich um die Hussitenkriege, um Reformation und Gegenreformation und schlussendlich um die Befreiung durch den heiligen Wenzel von Böhmen. Und jetzt hören wir Mavlast von Bedřich Smetana. Jakub Ruscher dirigiert die Wiener Philharmoniker.

Jakob Ruge am Pult der Wiener Philharmoniker bei einem Konzert vom 14. Juni 2021 aus dem großen Saal im Wiener Konzerthaus.

0: Das war die Matinee am Sonntag. Heute in einer Woche gibt es die nächste, ein Konzert mit dem Danish National Symphony Orchestra unter der Leitung von Dirigentin Elim Can. Steht da auf dem Programm mit Musik von Brahms, Schubert und Schostakowitsch. Es ist jetzt gleich 11:30 und hier übernimmt Sebastian Fleischer.
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2: Die Wiener Festwochen haben begonnen und bei uns geht es heute um eine der Premieren dieses Eröffnungswochenendes. The Day Before, ein immersives Musiktheater, hat gestern Abend im Theater Odeon seine Uraufführung erlebt. Der Titel The Day Before verweist auf ein präapokalyptisches Szenario. Man feiert Party, vielleicht die letzte vor dem Krieg. Die Komponistin dieser Produktion, Brigitta Mundendorf, ist heute mein Gast im Intermezzo. Herzlich willkommen.
3: Hallo, vielen Dank für die Einladung.
2: Brigitta Mundendorf, mit großformatigen Musik-, Tanztheater- und 3D-Audio-Projekten sind Sie bei großen internationalen Festivals zu Gast, wie bei der Ruhrtriennale, den Bregenzer Festspielen oder der Kunstbiennale in Venedig. Sie erkunden musikalische Erzählformen zwischen analogen und digitalen Techniken, entwickeln 3D-Audio-Landschaften, kreieren filmische und theatrale Settings, so auch hier. Sie inszenieren am Wiener Odeon Theater eine Party, ein Clubbing mit Bar und DJs, aber bald entwickelt sich das alles zu einem Anti-Kriegsprotest-Ritual, wie ich es nennen will. Vielleicht können Sie mit Ihren Worten beschreiben, in welche Schicksalsgemeinschaft man denn da gerät, wenn man dieses Stück besucht.
3: Ja, wie Sie schon gesagt haben, wir sind auf einer Party und Partys haben in Kriegen immer eine besondere Rolle gespielt und spielen sie auch heute, weil das Orte sind, an denen Menschen sich entladen können einerseits, ne, an denen sie sich zusammenfinden können, Kraft tanken, aber auch sich für einen Moment von diesen Ängsten lösen, die im Alltag eine große Rolle spielen. Aber auch, es gab auch eine Party, bevor der Trojanische Krieg begonnen hat und über die wird immer wenig erzählt, die Hochzeitsfeier des Peleseus, zu der Eris nicht eingeladen war, die Göttin des Hasses. Und daraufhin hat sie einen Apfel in die Runde geworfen, der schönsten. Und die Göttinnen waren anwesend und Zeus hat dann einfach gesagt, nee, also ich entscheide das nicht. Ich glaube, er wusste schon, was da auf ihn zukommt und hat das dem Halbgott Paris übergeben. Und er hat dann das Angebot angenommen, also dass er Helena als Frau bekommt, wenn er eben eine bestimmte Göttin auswählt. Und damit hat das eigentlich auch begonnen. Also es ist, ja, diese Partysituation fanden wir wahnsinnig interessant, weil das so, also auch als künstlerisches Format irgendwie interessant ist, von dort aus zu starten, ne, und zu gucken, wohin man gerät. Und weil man natürlich auch ganz stark, glaube ich, den Eindruck hat, auch erstmal als Publikum, man kommt auch tatsächlich auf eine Party, ja, oder in eine Partysituation.
2: Man geht da rein, geht an einer Bar vorbei, kommt auf einen Dancefloor, flankiert von Live-Videos, Live-Elektronik. Ein Frauenchor, ein Perkussionsensemble mischen sich da ins Partytreiben. Zwei Schauspielerinnen, eine Sängerin. Habe ich was vergessen?
3: Es gibt noch 6 Künstlerinnen, also Supporting Artists, nennen wir die, Statistinnen, die auch mitmachen, ja.
2: Sie haben dieses musiktheatrale Setting geschaffen, gemeinsam mit der brasilianischen Regisseurin Christiane Chatahi. Wie sehr hat denn dieser Ort, das Odeon, dieser klassizistische Theatersaal und ehemalige Getreidespeicher auch eine Rolle gespielt? Wie sehr war dieser Ort auch Inspirationsquelle?
3: Also wir fanden den wunderschön, weil es halt so ein altes Theater ist, ne? Und weil natürlich gerade im Krieg, ja, oder auch in Situationen, die jetzt nicht diesen feinen Club irgendwie hergeben, Orte okkupiert werden. Und das ist interessant, weil hier in Wien sind wir im Odeon-Theater, bei den Kunstfestspielen sind wir in einer alten Sporthalle. So, also das, ich denke, es ist immer interessant, wenn man Orte plötzlich ja, okkupiert, verwendet, umgestaltet. Und es ist auch ganz wichtig, dass es eben kein klassischer Theaterraum ist.
2: Also die Kunstfestspiele Herrenhausen in Hannover, die Sie auch seit heuer leiten, bei denen wird die Produktion dann auch zu sehen sein, wenig später nach den Wiener Festwochen. Brigitta Mundendorf, es geht um den Krieg, es treten Figuren wie Cassandra auf und Achilles, es wird von Kriegsgräueln quer durch die Geschichte berichtet, vom Trojanischen Krieg über den Zweiten Weltkrieg und die Vergeltungsmaßnahmen bis zum Terroranschlag in Bataclan zum Beispiel, auch in einem Club. Als Vorlage oder Blaupause dient ein Text der französischen Philosophin Simone Weil, in dem sie sich mit Homers Ilias auseinandersetzt, also dem Urmythos von Krieg und Gewalt. 1938 ist diese Auseinandersetzung entstanden. Es geht um den ewigen Kreislauf von Gewalt und Krieg. Wieso haben Sie diesen Text hergenommen? Was ist so stark an dem?
3: Also der Ilias-Text ist irgendwie ein interessanter Text. Er ist einerseits einer der brutalsten Texte mit den brutalsten Beschreibungen eigentlich von einem Krieg. Und gleichzeitig hat Simone Weil eigentlich als erste Gewaltforscherin in den 40er Jahren einen ganz scharfen analytischen Blick irgendwie auf diesen Text geworfen und hat eben gesagt, das ist kein Heldenepos. Ja? Hier geht es um pure Gewalt und das ist eine Verherrlichung von Gewalt. Und sie hat sehr spannende Beobachtungen gemacht, nämlich dass auch in dem Lesen dieses Buches, ja, also wie zum Beispiel Menschen zu Objekten werden, ja, durch Gewalt. Also jeder Mensch wird zu einem Objekt, wenn ihm Gewalt angetan wird, ne, und beschreibt natürlich zum Beispiel, also nimmt exemplarisch so Szenen, wie jemand wird umgebracht und dann, ne, Priams Sohn, ne, wird ja hinterm Wagen auch hergezogen für 12 Tage und wie sich dieser Mensch eben eigentlich nur noch in so ein Ding verwandelt. Oder auch so Sätze wie, dass Krieg eben auch ganz viel mit Narzissmus zu tun hat. Ja? Also in dem Moment, wo plötzlich nicht mehr klar ist, warum dieser Krieg geführt wird, besteht immer die Gefahr, dass es komplett ausufert. Ja? Dass es natürlich dann nur noch um Zahlen geht. Also Menschen werden zu Zahlen. Es geht eigentlich eher um das Überbieten. Es geht irgendwann darum, eine sogenannte Stärke zu zeigen, ja, in radikalen Entscheidungen, die aber ein Schicksal für Menschen bedeuten, was einfach tragisch ist, ja, und furchtbar. Das hat sie sehr, sehr gut beschrieben und hat eben auch sehr starke Sätze irgendwie formuliert. Ja. Also wir beginnen das Stück irgendwie auch mit The true hero, the center of the Iliad is force. So, ne? Also es geht wirklich um Gewalt. Und gleichzeitig hat sie aber auch irgendwie eine andere Idee gehabt. Ja. Also sie war ja mit Hannah Arendt eine Philosophin, die als erstes in Frankreich studieren konnten, die irgendwie wirklich in der intellektuellen Elite unterwegs waren und hat aber nach dem Studium erstmal in der Fabrik gearbeitet, ne, und wollte dieses Arbeiterleben kennenlernen irgendwie und hatte dann die Idee, und damit ist sie auch zu Charles de Gaulle gegangen, ja, Krankenschwestern in weißen Uniformen mit Fallschirmen an der Front irgendwie abspringen zu lassen und Heilung zu bringen. Also diese Umdeutung dessen, was wir gerade in Kriegssituationen als Stärke empfinden, ne, wollte sie ganz stark umdeuten in Heilung, im Mitgefühl, in, ja, etwas, in irgendeiner Form etwas bringen, was eine Gesellschaft auch heilen kann.
2: Sie bezeichnet dann diese Phasen als göttliche Momente, glaube ich, oder als göttliche Lichtblicke. Das Ritual spielt auch eine große Rolle in diesem Stück, in The Day Before. Also man folgt der Dramaturgie eines Rituals, angetrieben von ihrer Musik, wird eben die Klage über den Krieg vorgetragen. Man erlebt einen schamanistischen Ritus, wenn man so will, und am Ende folgt dann ein fröhlicher Auszug, ein Befreiter, ohne das zu viel beschreiben zu wollen und zu spoilern. Aber ja, welches Konzept verfolgen Sie denn mit diesem performativen Ritual?
3: Das Interessante, das Ritual ist dann plötzlich so wichtig geworden, auch im Prozess, ne, als wir gesehen haben, so dass wir verhandeln das Thema der Gewalt, aber wir wissen das ja. Wir wissen ja, dass die Kriege stattfinden, wir wissen, dass Menschen sterben, ne, und deswegen ist auch Cassandra dabei, aber wir hören einfach, also wir hören das, aber wir hören nicht zu. Warum sind wir unfähig, Dinge zu verändern, ja? Uns dagegen zu stellen? Also gerade auch jetzt in der heutigen Zeit, das ist wirklich real so. Und natürlich ist die Spiritualität und auch die Religion etwas, was für Menschen immer dann eine Rolle spielt, ja, wenn sie eigentlich nicht mehr weiterkommen, ja, mit ihren Handlungen, mit ihren Haltungen. Und aus dem Grund, genau, haben wir eben diesen Moment auch eingeführt. Und das ist sehr interessant, weil hier eben auch ein afro-brasilianischer Perkussionist, Adoni Guedes, dabei ist, der gemeinsam mit den Le Percussions de Strasbourg zusammenspielt, völlig anderen Hintergrund hat, aber auch gleichzeitig eben in dieser Yoruba-Religion die Ermächtigung hat, bestimmte Rhythmen zu spielen, die eben die Göttin des Windes, Orisha Iansa, zu rufen. Und das war wahnsinnig interessant, also auch dieser Prozess, weil für mich auch klar war, das ist irgendwie untouched, ja. Also da, wir entscheiden uns, ihn mit reinzunehmen und wir wollen auch unbedingt diese Szene. Aber wie wir die gestalten, wie die aussieht, müssen wir unbedingt vor Ort proben, weil er muss diese Rhythmen weitergeben, ne? Er muss entscheiden, was auch andere spielen dürfen und wie sie ihn supporten können und so. Und ja, und das ist einfach wahnsinnig schön, weil es plötzlich uns zu so einer ganz, auch zu so einer Naturverbundenheit wieder zurückführt oder so. Die Frage, fühlen wir uns eigentlich noch irgendwie in diesem Ganzen, ne?
2: Und auch ihre Musik folgt ja ganz stark diesem Konzept. Also man könnte sie beschreiben als nie endenden Strom aus Rhythmus, Perkussion, dann Live-Elektronik und eben die Frauenstimmen des Chors. Man kommt vielleicht auch in eine Art Trance-Zustand, wie man kennt, vielleicht von so Clubbing-Situationen, aber auch eben religiösen Ritualen. Liege ich da richtig mit diesen Assoziationen?
3: Also ich finde es schön, wenn sie diese Assoziation haben. So. Aber es ging mir schon darum, dass das eben auch, eben wie diese Kriege auch immer wieder sich wiederholen, dass man wieder anfangen und es eigentlich nicht aufhört. Ja? Auch diese Musik eigentlich nie aufhört. Es gibt nur einen kurzen Moment von vielleicht 20 Sekunden ohne Musik. Aber dass die eigentlich kontinuierlich da ist, aber dass sich trotzdem diese Funktion und die Bedeutung immer wieder ändert. Ne? Und mich hat dabei auch sehr stark dieser Satz irgendwie immer noch begleitet, der begleitet mich schon seit Jahren eigentlich, von Heiner Müller, nur starke Formen helfen gegen Schmerzen. Und das habe ich versucht, auch in den verschiedenen Teilen auch mit reinzubringen. Also dass diese Musik wirklich immer wieder wie so ein Grundgerüst, ne, bildet, in das wir uns hineinbegeben. Und was uns auch da durchführt und auch tragen kann. So.
2: Also eine starke Form, eine Musik, die unmittelbar sehr körperlich wirkt, vielleicht auch ein bisschen einen Gegenpol bildet zu Musik, die konzeptuell aufgebaut ist, die kopflastiger ist. Ist das etwas, was Sie auch gereizt hat, in diesem Feld zu arbeiten?
3: Ja, sehr. Und gleichzeitig ist aber auch viel Kopflastiges dabei. Aber ich glaube, man spürt das nicht so. Also es gibt einen Part, in dem die Perkussionisten, das sind vier, an einem ganz langen Tisch stehen mit 15 Metallinstrumenten. Und dieses Stück ist komplett durchkonstruiert, also mit allen Bewegungen, mit allen Kopfbewegungen. Das sind so wie Kettenreaktionen, ja, laufen die Bewegungen nacheinander ab, gerade auch zum Stichwort starke Form. Das basiert auf so Prinzipien eigentlich von einer Fuge, von einem sehr starken Gerüst irgendwie. Aber gleichzeitig kann man das auch unmittelbar wahrnehmen. Also man sieht diese Perkussionisten da oben stehen, sie sprechen zwischendurch und dann plötzlich fügen sie sich wieder ein in dieses Raster. Und mich berührt sowas sehr. Also so dieser Versuch, immer wieder aus so einer Form auszubrechen, und dann gelingt es aber eigentlich nicht, weil sie einen so einfängt. Ne? Aber gleichzeitig, also es ist in allen Teilen, auch wenn ich quasi nur mit 3D-Audio arbeite in einem Teil oder vorwiegend, geht es da auch darum, um viele forschende Elemente. Zum Beispiel gibt es sehr, sehr starke Oszillationen von einem Klang zwischen zwei Quellen. Also wir stehen meinetwegen in der Mitte und hören aber so links, rechts so eine Art Panning von Sounds. Und damit habe ich sehr viele Versuche gemacht und Experimente auch mit Studierenden, weil ich irgendwann das Gefühl hatte, dass das Gehirn so eine Art Schwindel einstellt. Und das ist tatsächlich so, ja, dass ein Gehirn ab einer bestimmten Schnelligkeit von Rotation das nicht mehr wirklich auffangen kann. Und dadurch stellt sich so ein bisschen wie so ein Strudelgefühl ein. Und das sind auch Dinge, also in denen auch irgendwie Forschung so weiter zusammenkommen. Aber gleichzeitig geht es mir immer darum, das muss körperlich bleiben. So, also gerade in dieser Thematik, in der wir da sind.
2: Und wie das klingt jetzt am Beispiel von The Day Before, da können wir kurz reinhören.
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0: ein Ausschnitt aus The Day Before mit dem Ensemble Les Percussions de Strasbourg, einem Chor junger Frauen von Mitgliedern des Landesjugendchors Wien. Zwei DarstellerInnen, eine Sängerin, Live-Elektronik sind auch Teil dieser Partitur. Brigitta Mundendorf, wie wir Musik aufnehmen, wie wir uns zu ihr verhalten oder auch zu einem Teil unseres Lebens machen sogar, das hängt sehr stark von unserer Sozialisierung ab, haben Sie auch mal gesagt. Blicken wir kurz auf Ihre musikalische Sozialisierung. Sie wurden 1982 in Hamburg geboren, haben auch österreichische Wurzeln. Ihre Mutter stammt aus Vorarlberg. Welche Zugänge zur Musik hatten Sie denn in Ihrer Kindheit und Jugend?
1: Genau, ich bin mit 9 Geschwistern aufgewachsen. Ich glaube, das ist irgendwie ein wichtiger Punkt, weil man dadurch natürlich irgendwie so in einem völlig anderen Kontext oder in einer anderen Aufmerksamkeit aufwächst, würde ich sagen. Es ist viel so ein selbstregulierendes System. Aber meine Mutter hat irgendwann, da war ich 6 oder 7, hat den Klavier gekauft. Und das wurde eigentlich mein Ort, also dieses Klavier und dieser Zugang dann auch zu verschiedener Musikliteratur, zu klassischer Musik. So, das kannte ich vorher einfach nicht. Und das kam über dieses Instrument. Und wir haben manchmal auch ein bisschen gemeinsam Musik gemacht mit meinen Geschwistern. Aber ich kannte jetzt nicht, ich kannte weder Opern, ich kannte sehr wenige Dinge. Und das ging eigentlich alles über diese Klavierschiene. Und dann nach dem Abitur oder während des Abiturs hatte ich in einer benachbarten Kirche, weil ich immer auch schon ein bisschen komponiert habe. Also ich habe gemerkt, mich interessiert vor allen Dingen so, warum klingt Bach anders als Brahms und empfinde ich manches als schwerer oder leichter irgendwie und habe immer angefangen, diese Dinge zu analysieren. Da hatte ich dann die Chance, so ein experimentelles Musical mitzuschreiben für so ein Laienchor, Orchester und so. Und das habe ich gemacht und da hat mich das halt komplett gepackt. Also so diese. Und trotzdem hatte ich keine Idee, wie so ein Leben eigentlich aussieht als Komponist. Ich konnte mir das einfach gar nicht vorstellen. Ich hatte auch keine Beispiele und habe dann erstmal mit Medizinstudium angefangen und parallel eben Aushänge gemacht und dann Unterricht genommen, auch an der Musikhochschule in Hamburg bei einem Lehrer und noch anderen. Also es war ein bisschen ein abenteuerlicher Weg, muss ich sagen. Und habe dann auch die neue Musik kennengelernt. Genau, und so bin ich da irgendwie reingerutscht, würde ich fast sagen.
0: Sie wurden dann in Bremen aufgenommen, in der Klasse von Yonghae Pak Pan, der südkoreanischen Komponistin. Ja, wie hat sie denn geformt als Künstlerin, wenn man so will?

0: Ja, sie war, also ich wollte auf jeden Fall gerne zu ihr auch, weil sie die einzige, also ne, es gab zwei Professorinnen in der Zeit für Komposition überhaupt in Deutschland. Und deswegen war ich überglücklich, bei ihr zu sein. Und sie hat vor allen Dingen so einen Feinsinn eigentlich wachgerufen, ne, für Klänge und für Verbindungen und so. Und dann bin ich aber auch nach Köln gewechselt, nach dem Vordiplom zu Christoph Meyer, der mich sehr geprägt hat, muss ich sagen. Also einfach, weil er auch sehr viel verlangt hat. Also wirklich jede Woche Analysen, neue Dinge schreiben. Also immer so parallel diese Literatur kennenlernen, die Historie der Musik irgendwie auch kennenlernen und gleichzeitig immer viel schreiben. Also seine erste Frage immer, na, Frau Muntendorf, haben Sie viel? Und das war sehr prägend. Eigentlich waren alle irgendwie prägend. Dann war ich bei Rebecca Saunders ein Jahr. Das war auch wahnsinnig interessant für mich. Also mit diesen Klangpaletten, verschiedenen, ja, Klangfeinsinn umzugehen. Und ich muss aber auch sagen, dass Michael Ball für mich sehr prägend war, ein Komponist, der ganz viel intermedial arbeitet und über den ich dann eigentlich diesen Zugang auch gefunden habe zu der Intermedialität und Interdisziplinarität. Und da bin ich ja bis heute ganz stark verankert.
1: Und Köln, wo Sie dann studiert haben, ist ja auch ein ganz starkes Zentrum, nicht, für elektroakustische Musik mit einer ganz starken Tradition. Wie sehr hat Sie denn dieser Ort auch geprägt vielleicht und dieses Zentrum für elektronische Musik des WDR, das dort angesiedelt ist?
0: Also ich glaube, in Köln gibt es einfach einen bestimmten Spirit, der ist wahnsinnig toll. Es ist eine ganz lebendige Szene. Ich habe ein Ensemble gegründet. Wir haben wahnsinnig viel Konzerte organisiert, also auch international. Natürlich so dieser Geruch von Kagel, Stockhausen ist in Köln irgendwie da. Das instrumentale Theater, die elektronische Musik. Und vielleicht war es weniger das WDR-Studio, aber schon das Studio für elektronische Musik an der Hochschule für Musik und Tanz Köln, das eben auch ein großes Archiv hat, ja, also wo ich wahnsinnig viel kennengelernt habe. Und ich finde immer, also Köln ist schon einer der lebendigsten Orte für zeitgenössische Musik. So, ist eine wahnsinnig schöne Zeit gewesen.
1: Sie haben dann noch vor Ihrem Abschluss, 2009 war das, ein Ensemble gegründet, Garage, das sich sehr stark, ich zitiere, der Post-Internet-Gesellschaft mit all ihren digital-medialen Erscheinungsformen widmet. Also der enorme Einfluss digitaler Medien auf unser Leben, auf unsere Art zu kommunizieren, das interessiert Sie sehr stark. Was ist denn da so der künstlerische Ankerpunkt? Was inspiriert Sie daran?
0: Also die Digitalität an für sich, die durchdringt unser Leben ja. Es ist, also ich wurde auch schon häufiger gefragt, warum machen Sie das nicht? Was ist ja unser Alltag? Alleine Social Media oder so, ne? Ohne Social Media wäre unsere Welt also eine ganz andere, ja, wäre das Tempo ein ganz anderes. Und diese Tatsache, dass wir in einer globalen Welt jetzt leben, einer vernetzten Welt, in einer postdigitalen Welt, beeinflusst einfach unser Miteinander, beeinflusst unsere Kommunikation, die Art und Weise, wie wir Informationen rezipieren, unsere Aufmerksamkeit spannen. Ja, das wird ja alles mit manipuliert so. Und natürlich auch, wie sich Dinge plötzlich durchsetzen oder nicht durchsetzen. Ne? Also wer ist am lautesten und was passiert mit den Nuancen und so. Das sind schon viele Entwicklungen, die mich beschäftigen, weil ich glaube, dass da auch immer wieder Ängste evoziert werden, denen man sich stellen kann, so, mit denen man umgehen kann. Und weil es eben auch die Künste wahnsinnig beeinflusst, also die Musik beeinflusst. Also ich finde, gerade in den letzten 10 Jahren hat sich so viel verändert. Dadurch, dass ich auch Komposition unterrichte an der Musikhochschule in Köln, sehe ich auch, dass die Komponistinnen einfach anders denken. So, und es gibt keine Unterscheidung mehr zwischen mit Elektronik, ohne Elektronik. Das ist einfach wie ein Instrument, es ist mit dabei. Ja? Also es gehört mit zur Orchesterpartitur, es gehört mit in das Denken, weil wir alle damit auch aufwachsen. Und ich weiß nicht, mich interessiert einfach immer sehr, wie die Dinge auch miteinander zusammenspielen. Ne?
1: Diese ästhetische Handschrift, die zieht sich bis in ihre jüngeren großformatigen Arbeiten, zum Beispiel Melancholia, eine transdigitale Oper, die Sie mit dem Ensemble Modern 2022 bei den Bregenzer Festspielen uraufgeführt haben und dann noch einige Male auch an anderen Orten. Oder zuletzt das 3D-Audio-Space-Oratorium Orbit, a War Series bei der Biennale in Venedig. Über systematische Gewalt an Frauen, wo Frauen sozusagen mit KI-Stimmen postmortem wieder auftreten. Brigitta Muntendorf, der feministische Blick auf Geschichte und Gegenwart ist Ihnen sehr wichtig. Jetzt ist Vally Export gestorben, eine österreichische Ikone der feministischen Kunst. Wie stark sehen Sie sich denn so in der Tradition einer feministischen Kunst, die auch speziell vielleicht den weiblichen Körper, den gesellschaftlichen Umgang mit dem weiblichen Körper im Blick hat?
0: Ich denke schon sehr stark. Also Valley Export, zu Hause habe ich ein Schild, wo steht On Air, wenn ich in meinem Kompositionsstudio arbeite und darüber steht ein Bild von Valley Export, weil sie eine wahnsinnig starke Künstlerin war. So. Und wobei ich eigentlich nicht unbedingt sagen würde, es geht nur um den feministischen Blick da drauf. Also gerade bei Orbit the War Series oder jetzt auch The Day Before, auch wenn das eine feministische oder eine weibliche Perspektive darauf ist, geht es eigentlich mehr darum, so Formen von systematischer Gewalt in Gesellschaften zu erkennen. Und das ist nun mal, also die Gewalt an Frauen ist nun mal auch etwas, was sich gesellschaftlich verankert. So darum geht es eigentlich in Orbit, zu sagen, okay, es gibt bestimmte Prozesse in Gesellschaften, es gibt bestimmte Haltungen und so, die so angelegt sind, dass das eine Konsequenz ist. Ja? Und es geht mir vor allen Dingen darum, eigentlich immer wieder diese Schnittpunkte zu sehen. Ja? Und natürlich ist dieses Gewaltthema schon etwas, was mich da sehr stark interessiert, weil es so allgegenwärtig ist gerade. Ne?
1: Was sich gesellschaftlich verankert sehr stark über die Jahrhunderte, ist im Musikbetrieb auch der Überhang an Männern, an männlichen Musikschaffenden. Sie haben sich sehr stark immer auch schon mit der Präsenz von Komponistinnen im Musik- und Opernbereich auseinandergesetzt, haben 10 Jahre lang die Reihe Frau Musiker Nova beim Deutschlandfunk Köln geleitet und kuratiert. Und jetzt waren Sie bei den Wiener Festwochen ja 2024 auch Teil der Akademie Zweite Moderne, die sehr hohe Ansprüche stellt, wie auch der Titel schon sagt. Also man will nicht nur jedes Jahr bei den Festwochen 10 Komponistinnen in Konzerten präsentieren. Die Festwochen wollen auch gleich eine jahrhundertealte Ungleichheit im Musikbetrieb verändern. Wie haben Sie denn diesen Prozess erlebt, auch diesen Unterschied zwischen Anspruch und Wirklichkeit? Wie viel Spirit war da auch zu spüren? Werden da wirklich Nägel mit Köpfen geschlagen?
0: Ich finde, dass jedes Zeichen irgendwie wahnsinnig wichtig ist in diese Richtung. Und ich kann nur aus meiner Geschichte irgendwie so sehen, dass ich mir wahnsinnig gewünscht hätte, dass es mehr weibliche Vorbilder gäbe in diesem Bereich. Ne? Und man muss schon sagen, dass sich das in den letzten Jahren auch sehr stark verändert. In der Festivallandschaft wird darauf viel mehr geachtet. Ne? Es gibt auch viel mehr Komponistinnen, es gibt viel mehr Frauen, die das studieren, weil das einfach auch so eine Kettenreaktion ist. Und ich glaube, das unterschätzt man ganz oft. Ne? Und natürlich passiert vielleicht auch mal was nach dem Studium, ja, oder gerade wenn dann Kinder auf die Welt kommen und so, ne, verändern sich Dinge, aber trotzdem ist das auch gar kein Ausschlusskriterium, aber ich habe mir immer diese Person gewünscht, die so Mut macht irgendwie, und in Yongi Pak Pan habe ich das auch irgendwie gefunden, oder vielleicht auch nicht mal das, aber einfach so diese Bilder zu haben im Kopf, ja, also dass man so weiß, ah, das geht eigentlich alles, man kann das alles miteinander verbinden. Frauen können große Werke schreiben, große Opern, ja, siehe auch Olga Neuwirth. Und trotzdem ist es aber heute immer noch so, dass gerade in dem Bereich, also gerade wenn es um die großen Werke geht, dass da es wieder ausdünnt. Ne? Also da gibt es auf jeden Fall noch viel zu tun. Deswegen sind solche Aktionen auch wie die Akademie Zweite Moderne wahnsinnig wichtig, weil sie so plötzlich das Bewusstsein schärfen, weil sie sensibilisieren, ne? Weil sie aufmerksam machen. Und vielleicht auch, dass sich viele Leiterinnen und Leiter von Häusern irgendwie nochmal fragen, okay, wie sieht denn mein Programm eigentlich aus? Irgendwie, wie handhaben wir das? Und von daher finde ich es schwierig zu sagen, okay, hatte das jetzt einen Impact oder nicht? Sondern ich finde, es geht vielmehr um diese Zeichen, um dieses Gefühl, dass man weiß, ah, das ist da, da ist es, es ist im Raum. So.
1: Insgesamt 50 Komponistinnen gastieren bis 2028 bei der Akademie Zweite Moderne bei den Wiener Festwochen. Als eine davon, Brigitta Mundendorf, präsentieren Sie heuer Ihr neues Musiktheater, The Day Before. Im Wiener Odeontheater wird das Publikum Teil einer Partygemeinschaft am Vorabend eines großen Kriegs. Zu erleben ist die Produktion noch heute und morgen. Frau Mundendorf, vielen Dank für das Gespräch.
0: Dankeschön.
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3: Und weil bis zum nächsten Programmpunkt noch ein bisschen Zeit ist, gibt es hier jetzt ein paar Takte Klaviermusik von Bohuslav Martinu.

0: Das war eine Variation über ein slowakisches Thema von Bohuslav Martinů, gespielt von Heinrich Schiff, Violoncello und Aci Perdoncel, Klavier. Es ist gleich 12.56 Uhr, am Mikrofon war Gabriel Schett.
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2: Nach dem Sonntagsjournal das Ö1-Quiz gehört gewusst. Die Fragen stellt Bernhard Fellinger. Um 13.10 Uhr. Sie war Pionierin der feministischen und der Medienkunst. Mit ihren Aktionen am eigenen Leib sorgte Walli Export für Aufsehen.
3: Ich habe oft Aktionen gemacht und man hat meine Partner, also die mit mir auftreten, sind gefragt, was ich denn wohl da jetzt gemeint hätte. Und ich bin daneben gestanden und habe mich nur gewundert, man war nicht präsent. Es war irgendwo ein gewisser Schock, auch, dass Frauen so in die Öffentlichkeit gehen und sich so selbstverständlich präsentieren und mit Kunstformen, die man ja noch gar nicht verstanden hat dort einmal.
2: Die vielstimmige Frau. Menschenbilder in Memoriam Walli Export. Um 14.05 Uhr. Leos Janáčeks Oper Katja Kabanova in einer Neuproduktion am Landestheater Linz. Mit Carina Tybia-Massen in der Titelrolle sowie dem Bruckner Orchester Linz unter Markus Poschner. Michael Blees serviert Kostproben aus der Produktion ebenso wie Neues aus der Oper Graz und aus der Wiener Volksoper um 15.05 Uhr. Schreiben über eine schreckliche Kindheit.
4: Eine Kindheit, wie ich sie erlebt habe, verbringen gar nicht so wenige Menschen. Da würde man sich wundern. Es ist bloß selten, dass jemand darüber schreibt und davon Bericht erstattet. Und ich finde, wir brauchen mehr von diesen Büchern. Und es ist natürlich immer so, dass man die Bücher, die man gerne lesen möchte und die es nicht gibt, muss man dann halt selber schreiben.
2: Der Schweizer Autor Lukas Beerfuß hat darüber geschrieben, in seinem jüngsten Roman Königin der Nacht, ein kurzes Buch über meine Mutter. Ex Libris stellt es vor um 16 Uhr. Frauen forschen, Teil 2. Zu Gast bei Elke Ziegler ist die Politologin Barbara Preinsack.
5: Eine große Mehrheit in Europa bekennt sich zur Demokratie. Die Art und Weise, wie Demokratie konkret gelebt wird und das Vertrauen in die Regierenden, um das ist es schlechter bestellt. Wir sehen das auch in Österreich. Also hier ist ja nur noch eine Minderheit zufrieden mit der Art, wie ihre Interessen im Parlament auch vertreten werden.
2: Ein Gespräch über die Rolle der Solidarität in Medizin und Gesundheitswesen aus dem Radiokulturhaus um 18.15 Uhr. Zwei Finalisten des Ö1-Talentebörse-Wettbewerbs im Porträt, Atusa Falamarsian und Dominik Wilnauer-Leitner, Schöpfer des Werks Friendly Machines.
6: Ausgangspunkt des Stücks ist die Frage, was von unseren technischen Systemen bleibt, wenn wir selbst nicht mehr da sind. Also wir schaffen Maschinen als Werkzeuge, und zwar ganze Schwärme davon, und irgendwann bleiben nur sie übrig.
2: Im Zeitton-Magazin außerdem ein Gespräch mit Marlene Engel, verantwortlich für das Wiener Hyper-Reality-Festival, um 19.05 Uhr. Der Schmerz der Utopie, auch diagonal, erinnert an die am Donnerstag verstorbene Walli Export.
7: Kunst ist für mich ein Mittel, über kulturelle Zustände, über kulturelle Abläufe, über künstlerische Abläufe, eines Zeitausdruckes oder, wenn man jetzt das global sieht, über das ganze globale System zu reflektieren, es aufzubauen und nachzudenken.
2: 2009 war sie Co-Kommissärin des Österreich-Pavillons bei der Biennale in Venedig. Diagonal wiederholt eine Sendung aus jenem Jahr um 22.05 Uhr, heute in Österreich 1.
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8: Christine Tönicke, Frenkenberger und diesen Themen. Russland meldet die Abwehr hunderter ukrainischer Drohnen. 4 Menschen sind ums Leben gekommen. Auf den Malediven setzen Spezialtaucher die hochriskante Suche nach den toten italienischen Tauchern morgen fort. Im Nationalrat wird kommende Woche die Mehrwertsteuersenkung auf Grundnahrungsmittel beschlossen. Und wir werfen einen Blick zurück auf den Song Contest und auf die Überraschungssiegerin aus Bulgarien. Das Wetter zeitweise sonnig, im Osten windig.
9: Russland meldet die Abwehr hunderter ukrainischer Drohnen. Ziel des ukrainischen Gegenangriffs war die Region Moskau. Mindestens 4 Menschen kamen in Russland ums Leben. Im NATO- und EU-Mitgliedsland Lettland haben die Streitkräfte unterdessen Bewohner über eine mögliche Bedrohung durch eine Drohne informiert.
10: Knapp 560 ukrainische Drohnen hat Russland eigenen Angaben zufolge in der Nacht abgewehrt. Die Angriffe sollen sich auf die Region Moskau und die von Russland seit 2014 besetzte Krim fokussiert haben. 4 Personen sterben nach russischen Angaben bei den Angriffen. Auch Russland greift die Ukraine weiterhin an, und zwar mit Waffen, die westliche Technologien beinhalten würden, wie Präsident Selenskyj sagt. Ohne Komponenten von Unternehmen aus Europa, Japan und den Vereinigten Staaten hätten die Russen diese Raketen einfach nicht herstellen können. Sanktionen sollten das eigentlich verhindern. Lettland beklagt heute früh unterdessen eine Verletzung des Luftraums durch eine fremde Drohne. NATO-Jets wurden aktiviert und die Bevölkerung gewarnt. Solange Russlands Angriffskrieg weitergehe, müsse man damit rechnen, dass es zu erneuten Zwischenfällen kommt.
9: Berichtet Teresa Kulovic. 12 Punkte für Bulgarien. Die Sängerin Dara hat in der Nacht den Eurovision Song Contest erstmals in ihr Land geholt. In einer spektakulären Show gewinnt die 27-jährige Popsängerin mit diesem Lied. Zehntausend Zuschauer waren es in der Stadthalle, noch mehr Fans auf dem Wiener Rathausplatz und Millionen vor den Fernsehschirmen. Christian Hoffmann berichtet über den ESC in Wien.
11: Kurz vor 1 Uhr früh steht der Sieger bzw. die Siegerin des 70. Eurovision Song Contest fest. Die 27-jährige Dara holt mit ihrem Partyhit Bangaranga den ESC im kommenden Jahr nach Bulgarien, deutlich vor Israel und Rumänien. Ich liebe alle, die mich auf dieser unglaublichen Reise begleitet haben, sagt sie. Ich bin aber auch traurig, dass es jetzt zu Ende geht, und ich werde diese Bühne und dieses Team vermissen. Für Österreich und für Cosmo läuft das Heimspiel in der Wiener Stadthalle nicht ganz nach Plan. Es werden am Ende 6 Punkte und damit der vorletzte Platz.
12: Ich sehe es als einen Erfolg, einen erfolgreichen Auftritt vor dem größten Publikum, was man sich vorstellen kann.
11: Der 70. Song Contest in Wien ist Geschichte. Was bleibt, ist ein gelungener und friedlicher ESC. Und Dara, die Überraschungssiegerin aus Bulgarien.
9: Kommende Woche wird im Nationalrat die Senkung der Mehrwertsteuer auf Grundnahrungsmittel beschlossen, ebenso die Umsetzung des EU-Asylpaktes. Was die Senkung der Mehrwertsteuer angeht, ist die Gegenfinanzierung noch nicht in trockenen Tüchern, berichtet Maria Kern.
13: Ab Juli wird die Mehrwertsteuer auf ausgewählte Grundnahrungsmittel von 10 auf 4,9% gesenkt. Das gilt etwa für Milch, Butter, Eier, Mehl, Brot sowie für zahlreiche Obst- und Gemüsesorten. Im Schnitt soll sich damit ein Haushalt rund 100 Euro im Jahr ersparen. Beschlossen werden soll das im Nationalrat am kommenden Donnerstag. Die Kosten für die Senkung der Mehrwertsteuer belaufen sich auf 400 Millionen Euro. Finanziert werden soll das unter anderem durch eine Abgabe auf Pakete. Das entsprechende Gesetz befindet sich aber noch in Begutachtung. Weiters war eine Plastikabgabe vorgesehen. Die Verhandlungen dazu sind aber gescheitert. Nun will die Regierung zusätzliche Mittel etwa aus der Betrugsbekämpfung lukrieren. Die Details zu dieser und weiteren Maßnahmen zur Finanzierung der Mehrwertsteuersenkung müssen aber erst im Zuge der Budgetverhandlungen geklärt werden. Bereits am kommenden Mittwoch beschlossen werden soll dagegen im Nationalrat die Umsetzung des EU-Asylpakts. Damit sollen Asylwerber etwa länger auf Flughäfen angehalten werden können. Weiters soll es künftig für Familienzusammenführungen ein Quotensystem geben.
9: Bei der riskanten Suche nach den verunglückten Tauchern vor den Malediven erwarten die Behörden jetzt spezialisierte Taucher aus Finnland. Zuvor ist ein Rettungstaucher der maledivischen Streitkräfte bei der Suchaktion durch einen Tauchunfall ums Leben gekommen. Die Suche nach den Leichen der 4 noch vermissten Italiener ist zwischenzeitlich gestoppt.
10: Schon am Donnerstag machen sich 5 erfahrene italienische Taucher für Forschungszwecke auf den Weg in 50 Meter Tiefe in eine Höhle. Lebend zurückkommen wird keiner von ihnen. Eine Leiche konnte bereits geborgen werden, 4 befinden sich noch im Meer. Die Bergungsarbeiten gestalten sich aufgrund des schlechten Wetters schwierig. Bei der Bergung ist gestern auch ein Angehöriger der Armee gestorben. Die Suchaktion wurde daraufhin unterbrochen. Es wird jetzt auf 3 finnische Tiefsee- und Höhlentaucher gewartet. Sie sollen noch heute auf den Malediven

0: Tiefen ankommen. Gemeinsam mit ihnen soll dann die Lage neu bewertet werden, bevor die Suchaktion weitergeht. Was genau passiert ist, wird derzeit untersucht. Auch wieso die Gruppe unterhalb der erlaubten 30-Meter-Grenze abgetaucht ist.
1: Berichtet

0: vermehrt nach Österreich zieht. Dabei ist der Trend nichts Neues. Allein in den letzten 10 Jahren hat die Zahl deutscher Staatsbürgerinnen und Staatsbürger, die in Österreich leben, um satte 40% zugenommen. Das entspricht in absoluten Zahlen fast 70.000 zusätzlichen Menschen. Die Deutschen sind damit die mit Abstand größte ausländische Bevölkerungsgruppe hierzulande. Was die neuen Zahlen außerdem belegen, im abgelaufenen Jahr sind deutlich mehr Deutsche nach Österreich gezogen als in die Schweiz. Trotzdem leben dort in Summe noch deutlich mehr Menschen aus Deutschland als hier bei uns. Es sind aber, wie gesagt, vor allem die Jüngeren, also die 25- bis 45-Jährigen, die Österreich immer attraktiver finden. Die Älteren in der deutschen Bevölkerung zieht es hingegen noch weiter in den Süden. Sie wandern überdurchschnittlich oft nach Spanien aus.
1: Und weiter geht's im Nachrichtenstudio bei Felix Schneider-Sturm.
2: Ungeachtet der um 45 Tage verlängerten Waffenruhe zwischen Israel und dem Libanon greift Israel nach libanesischen Angaben trotzdem an. Die staatliche Nachrichtenagentur NNA berichtet heute von 2 israelischen Luftangriffen auf die Ortschaft Sochmor im Osten des Landes. Auch im Süden hat es demnach weitere Luftangriffe gegeben. Die Weltgesundheitsorganisation hat wegen des Ebola-Ausbruchs in der Demokratischen Republik Kongo und in Uganda eine internationale Gesundheitsnotlage ausgerufen. Laut der WHO handelt es sich um keinen Pandemiealarm. Die Zahl der Fälle und Todesfälle, die in so kurzer Zeit beobachtet wurden, seien aber äußerst besorgniserregend, heißt es von Ärzte ohne Grenzen. Aktuell wird ein Großeinsatz in der betroffenen Region vorbereitet. In London haben bei 2 Demonstrationen in der Innenstadt rund 80.000 Menschen protestiert. Ein Protestzug richtete sich gegen Einwanderer, der andere war eine pro-palästinensische Kundgebung. Die Polizei war mit 4.000 Beamten im Einsatz, dem größten Einsatz seit Jahren. 4 Polizisten wurden angegriffen und es gab mehr als 40 Festnahmen. Nach wie vor besuchen die meisten Kinder eine Halbtagsschule. An Pflichtschulen, vor allem Volks- und Mittelschulen, aber auch AHS-Unterstufen, hat es in diesem Jahr ein Drittel einen Standort mit ganztägigem Angebot besucht. Allerdings war nur 8% an einer echten Ganztagsschule angemeldet, in der sich Unterricht mit Lern- und Freizeit abwechseln. Das zeigt eine Beantwortung der parlamentarischen Anfrage der Grünen durch Bildungsminister Wiederkehr. Und auf der Strecke Salzburg-München ist ein ÖBB Nightjet wegen einer überhitzten und rauchenden Bremse evakuiert worden. Mehr als 200 Fahrgäste mussten heute früh in Traunstein aussteigen. Sie wurden kurzzeitig in einer Turnhalle untergebracht. Der Zwischenfall ist aber glimpflich ausgegangen. Niemand wurde verletzt. Die Ursache für den Vorfall wird jetzt untersucht. Der Zug wurde anschließend abgeschleppt.
1: Dankeschön. Das Wetter hat Gunda Schuller im Blick.
3: In den nächsten Stunden scheint immer wieder die Sonne, dazwischen kommen aber auch weitere Wolken. Stellenweise kann es auch kurz regnen. Und in Niederösterreich, in Wien, im Burgenland und in der Steiermark bläst kalter Wind aus Nordwest bis Nord mit 40 bis 70 km pro Stunde. Die Temperaturen erreichen von Nord nach Süd 12 bis 21 Grad und in Bad Gleichenberg hat es jetzt schon 19, in Wien 12 bis 16 Grad. In den nächsten Tagen legen die Temperaturen um ein paar Grad zu. Die Nächte werden aber größtenteils noch recht kühl verlaufen. In der kommenden Nacht kann es wieder stellenweise frostig werden. An der Grenze Mühl-Waldviertel sind bis zu minus 5 Grad möglich. Übrigens heute früh hatte es in Ischgl minus 8, in Galtür minus 5 und in St. Jakob in Osttirol minus 3 Grad. Der morgige Montag beginnt meist strahlend sonnig. Allmählich mischen sich auch Wolken zur Sonne und besonders im Bergland und im Süden auch Regenschauer und Gewitter.
1: Und mit diesen Aussichten verabschiedet sich Ihr Team des Sonntagsjournals. Charlie Wimmer, Jürgen Pfaffinger und Christine Tönicke-Frenkenberger. Es ist 13.10 Uhr.
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6: Herzlich willkommen beim Ö1 Quiz. Letzten Sonntag hat Wolfgang Haas 30 Punkte erspielt. Er hätte noch mit der Beantwortung der Frage zum Tage die Chance auf 5 weitere gehabt und wäre dann auf Platz 2 unseres Rankings gewesen. Aber Sie hören, ich spreche im Konjunktiv, denn Wolfgang hat sich dagegen entschieden und befindet sich zurzeit auf Platz 3 der besten 4. Für Platz 1 werden im Moment mindestens 37 Punkte benötigt. 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

0: unter innsbruck@casinos.at. Bitte beachten Sie, Sie müssen über 18 sein und einen gültigen Lichtbildausweis dabei haben. Hannes aus Engerwitzdorf in Oberösterreich ist heute unser erster Kandidat. Einen schönen Sonntag.
1: Schönen Sonntag.
0: Hallo Hannes, Sie müssen im unteren Mühlviertel zu Hause sein, wenn ich die Postleitzahl Ihrer Heimatgemeinde richtig eingeordnet habe. Na bitte, bin ich stolz auf mich. Sie sind ein richtiger Fußballfan, oder?
1: Ja, selbst Fußball gespielt in meiner Jugend und bis zum Erwachsenenalter und nach wie vor verfolge den Fußball, sage ich mal, aktiv mit und auch teilweise im Stadion, sage ich mal. Ja.
0: Beim LASK?
1: Mein Verein ist eigentlich der LASK. Mhm. Auf der obersten Spielebene. Und ja, schauen wir, ob es heute was wird. Ich hoffe zumindest.
0: Ich wollte gerade sagen, der führt doch die Fußball-Bundesliga an und trifft heute auf Austria, Wien.
1: Genau.
0: Ich wohne quasi ums Eck.
1: Ja, also ein Punkt wird noch benötigt und
0: genau.
1: Ich hoffe, dass wir das dann erreichen.
0: Mhm. Das muss ja ein aufregender Sonntag für Sie sein. Zuerst jetzt das Quiz, dann das Fußballmatch.
1: Ja, ich habe gesehen, es wird auch dann übertragen auf US1 und werde dann im Anschluss gleich einschalten.
0: Na, hoffentlich können Sie heute am Abend ruhig einschlafen.
1: Ich hoffe.
0: Hannes, Sie sind Vater von 4 Kindern.
1: Ja, das ist richtig.
0: Wie viel davon sind so Fußball begeistert wie Sie?
1: Die älteren 2, sage ich mal, die älteren 2 Burschen, die sind auch sehr interessiert und spielen auch selbst Fußball.
0: Die Quizbegeisterung liegt ja auch ein bisschen in der Familie, oder? Ihre Freundin hat Anfang März bei uns mitgespielt?
1: Genau, richtig. Und die hat mich dann auch dazu angemeldet, dass ich auch dabei bin heute.
0: Aha.
1: Ja.
0: Und wie war Ihre Reaktion darauf? Oje oder Juche?
1: Ja, sie hat es mir dann angekündigt, dass sie mich anmeldet. Ich habe das dann wieder vergessen gehabt.
0: Und dann haben wir sie angerufen.
1: Dann war ich überrascht. Wie
0: das Verdrängung, Hannes, Verdrängung nennt man das, nicht vergessen. So, für ihren Quiz-Einstieg gehen wir jetzt in die Oper. Über 1000 Mal war Georges Bizets Carmen bereits an der Wiener Staatsoper zu sehen. Sein früheres Werk Die Perlenfischer steht seit Donnerstag zum ersten Mal auf dem Spielplan. Juan Diego Flores singt eine der Hauptrollen im musikalisch brillanten Werk rund um eine tragische Dreiecksgeschichte.
2: Flores als Jäger Nadir und Ludovic Tessier als Perlenfischer Surgar buhlen beide um die Liebe zur Tempelpriesterin Leila. Schon in ihrer Jugend brachte diese Liebe fast einen Keil zwischen die besten Freunde. Nun schwören sie gemeinsam der Versuchung ab.
3: Das Interessante an meiner Rolle ist, dass Nadir den Schwur bricht. Und so beginnt sein existenzielles Problem.
0: Zu diesem Werk jetzt Ihre Frage. Natürlich haben wir einen Joker vorbereitet, Hannes, den Sie bitte, sollten Sie die Antwort nicht sofort wissen, innerhalb der Ratezeit anfordern können. Die Handlung der Oper war ursprünglich in Mexiko angesiedelt, wurde aber wegen der Zensur auf eine Insel verlegt, die lange unter britischer Herrschaft stand und bekannt ist für die Produktion und den Export von Tee, Kaffee, Zimt und Edelsteinen. Wie heißt das gesuchte Eiland?
1: Ich würde meinen Joker nehmen.
0: Ja, der Joker, ist das Menorca oder Ceylon?
1: Ceylon.
0: Ja, genau. Ceylon oder das heutige Sri Lanka. Menorca war auch britisch, aber ich glaube, da kommt weder Zimt noch Edelsteine noch Tee kommen von dort. Hannes, Sie haben jetzt einen ersten Punkt erspielt. Gratulation. Und was ich da jetzt gerade so begeistert versucht habe zu sagen, Sie arbeiten im Bereich Maschinenbau. Was machen Sie da genau?
1: Genau. Ich bin in der Entwicklung tätig. Mhm. Also für die Verbesserung der Produkte und Neuerungen. Versucht man, dass wir unsere Produkte, sage ich mal, weiterentwickeln und eben dann für den Kunden Nutzen generieren.
0: Arbeiten Sie in dem Bereich, in dem Sie auch studiert haben, oder haben Sie sich da weiterentwickelt?
1: Ja.
0: Mechatronik genau, ist das, glaube ich, oder? Hm?
1: Richtig, genau. Ich habe Mechatronik studiert in Linz. Schon seit einer Zeit her, über 20 Jahre mittlerweile, aber ich bin in dem Bereich nach wie vor tätig.
0: Das ist wahrscheinlich auch ein Bereich, der sich immer wieder schnell verändert, oder?
1: Ja, also gerade jetzt in dieser Zeit mit KI und diesen Themen, also haben wir schon eine große Veränderung oder immer wieder wirklich Veränderungen, die kommen, aber aktuell gerade durch KI getrieben sieht man schon auch schnell Liebigkeit. Mhm.
0: In Meran findet am kommenden Wochenende das diesjährige Kabarettforum Salzburger Stier statt. Im Rahmen dessen wird der wichtigste deutschsprachige Radiokabarettpreis vergeben. Sonja Pickert erhält die gehörnte Trophäe für Österreich. Ausgezeichnet wird sie für ihre aberwitzige Sci-Fi-Reise in ihrem aktuellen Bühnenprogramm Halb Mensch. Ihren ersten Preis erhielt die 41-Jährige 2015 am Wiener Theater am Alsergrund. Das war der Neulingsnagel.
4: Und dann hieß es halt, ja, du hast jetzt gewonnen, dass du dein Soloprogramm hier spielen darfst. Und ich hatte natürlich keins. Und dann hieß es, ja, hast jetzt ein Jahr, um eins zu schreiben. Dann habe ich das gemacht. Und dann irgendwann dachte ich, ach so, ich glaube, ich bin jetzt Kabarettistin. Aha, ja, gefällt mir.
0: Glutenabend hieß ihr erstes Programm. Auch ihr zweites wurde ausgezeichnet mit dem Förderpreis des österreichischen Kabarettpreises. Diesem gab Sonja Pickert einen Titel, der aus der Biologie stammt. Das Wort bedeutet so viel wie Verwandlung und bezeichnet den Prozess, bei dem ein Lebewesen im Laufe seiner Entwicklung die Körperform grundlegend verändert. Um welchen Begriff handelt es sich?
1: Metamorphose.
0: Jawohl, das ist die Metamorphose. Hannes, Sie haben 3 Punkte. Der Liedermacher und Pianist Bodo Wartke erhält den Salzburger Stier für Deutschland. Sein Markenzeichen ist der hochmusikalische Reim in Verbindung mit ausgefeilter Musik und er ist Experte für antike Dramen. So besingt er unter anderem Helden wie Ödipus und Theseus.
5: Das Monster war besiegt, das Land war wieder frei. Vorbei die Zeit von König Minos, feiger Tyrannei. Theseus rennt dran dem Labyrinth ohne Schaden, mit Hilfe von Ariadnes Faden. Siegreich kehrte er in seine Heimat heim. Leider konnte er nicht bei Ariadne bleiben. Sie war Dionysos versprochen, das hielt sie auf Kreta fest. Da heiratete Theseus einfach ihre kleine Schwester.
0: Die Sage um Theseus, gesungen von Bodo Wartke. Wie heißt das Ungeheuer, das Theseus auf Kreta besiegte?
1: Minotaurus.
0: Der Minotaurus, genau. 5 Punkte. Und es kommt noch die 3. Frage. Für die Schweiz erhält Markus Schönholzer eine Stier-Trophäe. Der Musikkabarettist schreibt Stücke über Alltagsprobleme und singt gesellschaftskritische Lieder, vorwiegend auf Schweizerdeutsch. Manche Songs interpretiert Markus Schönholzer aber auch auf Hochdeutsch.

0: versinkt.
1: Das Lied Weltraumunterhaltung von Markus Schönholzer im Stile eines populären brasilianischen Musikstils, der übersetzt so viel wie neue Welle bedeutet. Wovon ist die Rede?
2: Brasilianisch, puh.
1: Bossa Nova wäre es gewesen. Schuld war nur der Bossa Nova, dass sie jetzt immer noch 5 Punkte haben und nicht 7. Aber 10 weitere können es werden, Hannes, in der Schnellraterunde. 10 kurze Fragen in 60 Sekunden. Die erste Antwort gilt und Sie sagen bitte weiter, wenn Sie die richtige Lösung nicht sofort wissen. Sind Sie bereit?
2: Ja.
1: Dann geht's los. Ein Teil des Bestecks und die Ohren des Hasen heißen?
2: Löffel.
1: Die Gewinnerin des gestrigen Song Contests sang für welches Land?
2: Bulgarien.
1: In welcher Stadt befindet sich der Prado?
2: Paris.
1: Nein, Madrid. Wie heißt der österreichische Innenminister?
2: Gerhard Kahner.
1: Wie heißt die Hauptstadt Japans?
2: Tokio.
1: Sein 30-Jahr-Jubiläum feiert das Grazer Ensemble Theater
2: im Graben.
1: Nein, Bahnhof. Wie heißt die Papstkrone? Sag's weiter.
2: Wetter.
1: Wie wird im Periodensystem Silber dargestellt? Wäre richtig gewesen. G-A-G. Und die Papstkrone hieß oder heißt Tiara. So, 2 4 Punkte.

0: Dazu sind 9 Punkte, Hannes. Ob wir uns im Finale wiederhören, wird sich wahrscheinlich schon mit der nächsten Kandidatin entscheiden. Einstweilen danke fürs Mitspielen.
1: Dankeschön.
0: Kommen wir noch einmal thematisch zurück zu Georges Bizets, die Perlenfischer. Rolando Villazon singt jetzt aus dieser Oper einer der berühmtesten Arien.

0: 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Der deutsche Titel der Arie des Nadir aus Die Perlenfischer von Georges Bizet, gesungen hat Rolando Villazón, begleitet vom Münchner Rundfunkorchester unter Michel Plasson. Jetzt sind wir mit Gerlinde aus St. Barbara im Mürztal verbunden. Herzlich willkommen.
1: Hallo, schönen Hallo, Sonntag.
0: Gerlinde, ich habe irgendwie im Hinterkopf, dass diese Gemeinde etwas mit Veitsch zu tun hat.
1: Ja, die Veitsch ist ein Dorf und die Veitsch ist auch ein Berg. Mhm. Und quasi der Ort Veitsch wurde zusammengelegt mit zwei anderen Orten, nämlich Wartberg und Mitterdorf, zu einer Gemeinde, die St. Barbara heißt.
0: Und Sie wohnen quasi in welchem alten
1: in
0: Dorf?
1: In Wartberg.
0: In Wartberg, verstehe. Sie sind bereits in Pension. Was waren Sie von Beruf?
1: Diplomierte psychiatrische Krankenpflegerin.
0: Mhm. Und das ganze 40 Jahre fast, oder?
1: Ja, und das in Wien.
0: Mhm.
1: Also nicht 40 Jahre ganz, sondern
0: ja,
1: ja oder 40 Jahre
0: doch,
1: fast.
0: Ja. Ja. Sie haben 1980 angefangen. Hat sich denn in dieser Zeit viel verändert in diesem Beruf?
1: Viel. Also es hat sich einiges verändert. Die Bürokratisierung ist gestiegen, die Pflegedokumentation, das alles, was du tust, sofort in Echtzeit quasi dokumentiert oder Pflegehandlungen abgehakt werden müssen
0: aber Sie haben
1: Pflegeprogramm.
0: Aber Sie haben nie gewechselt. Das heißt eigentlich, dass Ihnen der Beruf irgendwie gefallen hat oder Sie gefordert hat?
1: Der Beruf hat mir gefallen, weil er doch vielfältig ist und ich habe natürlich Arbeitsplätze schon gewechselt. Ich habe auf der Akutpsychiatrie gearbeitet in den 80er Jahren. Mhm. Dann habe ich in den 90er Jahren im Privatspital auf einer Orthopädie und Chirurgie gearbeitet und danach die letzten 20 Jahre in der Suchtklinik in Wien im Anton-Proksch-Institut.
0: Wir gehen jetzt zurück ins Jahr 2000, Gerlinde. Das Museum für angewandte Kunst in Wien zeigt eine Auswahl mehrerer Projekte von Christoph Schlingensief, die in Wien und unter anderem auch in Zürich sowie Berlin stattgefunden haben. Der 2010 verstorbene Künstler hat Randgruppen auf die Bühne oder vor die Kamera geholt und als Schauspieler, Regisseur und Filmemacher, Initiator oder Agitator die Öffentlichkeit mit Themen wie Migration und soziale Verantwortung konfrontiert.
2: Ausländer raus! Ausländer raus!
3: Ausländer raus stand auf einem der Container, die im Juni 2000 aufgestellt waren. Mit der umstrittenen Kunstaktion Bitte liebt Österreich reagierte Christoph Schlingensief auf die Regierungsbeteiligung der FPÖ unter Jörg Haider. In der Schlingensief-Ausstellung im MAG ist die Aktion nachgestellt. MAG-Direktorin Lilli Hollein über die Schlagkraft von Schlingensiefs Aktionen.
4: Es ist sicher eine Unmittelbarkeit im Dialog, die unglaublich beeindruckend ist.
0: Dazu Ihre Frage mit Joker-Möglichkeit. Fordern Sie diese, wenn nötig, bitte innerhalb der Ratezeit an. Im Rahmen dieser Kunstaktion ließ Christoph Schlingensief Asylwerber unter ständiger Kameraüberwachung leben. Per Online-Voting konnten täglich zwei Personen herausgewählt und abgeschoben werden. Das Containerdorf von Bitte liebt Österreich befand sich neben welchem prominenten Wiener Bühnenhaus?
1: Neben dem Burgtheater.
0: Nein, neben der Staatsoper wäre es gewesen. Schade. Christoph Schlingensief, es ist nicht mehr mein Problem, heißt dieses gemeinsame Projekt vom MAG und den Wiener Festwochen, das bis September zu sehen ist. Gerlinde, Sie lieben das Quizspiel in verschiedenen Varianten.
1: Ja.
0: Sie haben schon einmal bei uns mitgespielt, das ist aber schon 20 Jahre her. Und dann waren Sie auch noch im Fernsehen. Wo waren Sie denn schon?
1: Ich war in einer Kochsendung, also das hat nichts mit Quiz zu tun. Und zwar
0: die ZDF-Küchenschlacht
1: heißt sie. Ja, das ist aber auch jetzt schon genau 10 Jahre her.
0: Mhm. Und glaube ich bei der Millionenshow auch, oder?
1: Ah ja, Millionenshow bin ich aber nie in die Mitte gekommen.
0: Ich verstehe.
1: Das war 2005 und 2008.
0: Bei der Küchenschlacht treten doch 6 Menschen immer an und kochen was. Ist das nicht so irgendwie? Und da gewinnt
1: es
0: dann?
1: Es treten 5.
0: 5, mhm.
1: Also von Montag bis Freitag.
0: Mhm.
1: Die Aufzeichnungen finden natürlich mehrere an einem Tag statt.
0: Und was haben Sie
1: aber
0: gekocht?
1: Bitte?
0: Was haben Sie gekocht?
1: Am ersten Tag habe ich gekocht eine gefüllte Hühnerbrust mit Morchel-Spargelsoße und grünen Gnocchi.
0: Köstlich. Und dann? Was noch alles?
1: Am zweiten Tag, das war der Vorspeisentag, ja genau, das war eine Curry-Mango-Suppe mit Schrimpsspiefchen.
0: Und jetzt will ich noch alle drei anderen Gerichte auch wissen.
1: Das dritte war ein Motto, weil am Mittwoch gibt es mein Motto. Mhm. Und das war amerikanische Küche, weil das um den Unabhängigkeitstag herum war. Da habe ich eine Boston Clam Chowder gekocht. Mhm. Eine Musselsuppe. Mhm. Und am Donnerstag, das war der schlimmste Tag, da bin ich rausgeflogen. Das war nämlich ein zweigängiges Essen in einer halben Stunde. Das war so diese durchsichtigen Rollen, also so eine
0: diese Sommerrollen. Mhm,
1: mh. Diese Sommerrollen mit einer bekannten Füllung mit Reis und Ananas und dazu ein Steak gegrillt und dann haben mir einige Komponenten gefehlt.
0: Also ich würde sie nicht rauswählen, ich würde sie nicht rausschmeißen, bei mir könnten sie jeden Tag kochen, wir quissen aber jetzt weiter, Gerlinde. Was haben die Höchstpunktezahl beim Song Contest Voting und die Anzahl der Monate eines Jahres gemeinsam? In vielen Kulturen gilt die Zahl 12 als Symbol für Ordnung und Vollständigkeit. 12 Tierkreiszeichen gibt es im Wesentlichen wie im westlichen wie im chinesischen Horoskop. Im chinesischen wird jedes Jahr einem Tier zugeordnet, das bestimmte Charaktereigenschaften aufweist. Der Ethnologe Bernhard Scheidt.
5: Das Rind oder der Ochs ist also gutmütig und ausdauernd, aber auch ein bisschen stur zum Beispiel. Das Schaf bzw. die Ziege ist eher vorsichtig. Und nachdem dieses Horoskop in alter Zeit auch wichtig war, um zum Beispiel zu bestimmen, inwieweit gewisse Charaktere zusammenpassen, war das natürlich auch ein wichtiges Instrument, um zum Beispiel herauszubekommen, ob zwei Heiratskandidaten zueinander passen und so weiter.
0: So soll der Ochse gut mit dem 12. Tier des chinesischen Horoskops harmonieren. Es handelt sich um welches mit Toleranz und Ehrlichkeit assoziierte Nutztier, dessen hervorragender Geruchssinn kulinarische Schätze im Boden aufspüren kann.
1: Das Schwein,
0: genau. Schwein. Ihre ersten zwei Punkte, Gratulation. 12 Töne, alle gleichberechtigt. Mit diesem Kompositionsverfahren hat Arnold Schönberg das Musikverständnis des 20. Jahrhunderts revolutioniert.

0: Arnold Schönbergs Suite für Klavier Opus 25 ist sein erstes vollständig in der Zwölftontechnik komponierte Werk, das er zum Teil im oberösterreichischen Salzkammergut schuf, in einem Ort, der sich wie Gmunden am Ufer welches Binnengewässers befindet.
1: Gmunden und Traun.
0: Traunsee, Traunkirchen ist der Ort, aber es war die Zeit schon vorbei. Leider. Okay. Arnold Schönberg ist in der Villa Josef in Traunkirchen gewesen und hat dort komponiert. Mhm. Aus dem antiken Rom ist eine frühe Sammlung an Rechtsvorschriften bekannt, die auf 12 Bronzetafeln festgehalten wurden. Der Rechtswissenschaftler Johannes Platschek nennt ein Beispiel aus dem sogenannten Zwölftafelgesetz.
2: Wenn er eine Ehrverletzung zufügt, eine Injuria, wenn der Täter das Opfer beschimpft oder, wichtiges Beispiel, wenn er ihn ohrfeigt, dann soll er 25 Ast zahlen. Von den festen Bußen kommen die Römer später ab. Auch aus Gründen massiver Geldentwertung. Irgendwann kostete eine Ohrfeige fast nichts mehr. Die individuelle Genugtuung und der konkrete Schaden in Geld werden dann stärker berücksichtigt.
0: Die Rechtstexte waren auf dem Forum Romanum ausgestellt. Im Jahr 387 vor Christus wurden diese Bronzetafeln zerstört. Welcher, dank Julius Caesar aus dem Lateinunterricht bekannte, keltische Stamm eroberte damals Rom?
1: Die Markomannen?
0: Die Gallier wäre es gewesen. So, 2 Punkte, Gerlinde. 10 weitere können es noch werden. In der Schnellraterunde 10 kurze Fragen in 60 Sekunden. Die erste Antwort gilt und Sie sagen bitte weiter, wenn Sie die richtige Lösung nicht wissen. Sind Sie bereit?
1: Mhm.
0: Dann geht's los. Welche Nagetiere fängt man sprichwörtlich mit Speck?
1: Die Mäuse.
0: Mäuse. Was verlas König Charles III. Am Mittwoch im britischen Oberhaus?
1: Weiter.
0: Die Thronrede. Wie lautet die Quadratwurzel aus 36?
1: 6.
0: Wie heißt die römische Göttin der Jagd?
1: Die Diana.
0: Diana. Die Geburt der Venus ist ein Gemälde von Sandro?
1: Botticelli.
0: In welchem Land findet der nächste Song Contest statt?
1: In Bulgarien.
0: Heute in der Grazer Oper der Rosenkavalier von Richard?
1: Strauß.
0: In welchem Bundesland befindet sich das Stift Gurk?
1: In Kärnten.
0: Ein männlicher Vorname und das Nest eines Adlers heißen?
1: Horst.
0: In welcher Stadt befindet sich heute die berühmte Couch von Sigmund Freud?
1: Wien.
0: In London. Damit haben Sie 10 Punkte erspielt und sind im Finale auf alle Fälle. Und wir hören uns wieder. Bis später. Die Fernsehkrimi-Reihe, die wir für die Ö1-Club-Jubiläumsfrage vom vergangenen Sonntag gesucht haben, war Tatort. Das gewusst und 2 Dinner- und Casino-Gutscheine gewonnen hat Elisabeth Holler aus Straß in der Steiermark. Die gehört gewusst Grafik des Gugginger Art Brüt-Künstlers Manuel Griebler geht an Georg Niedersüß aus Wolfsberg in Kärnten. Und das Ö1-Club-Jubiläumspaket bekommt dieses Mal Doreen Kirchberg aus Mils in Tirol. Herzliche Gratulation. Zur neuen Frage. Heute ist Weltfernmeldetag. Vor 161 Jahren wurde nämlich die Internationale Fernmeldeunion gegründet, die am 17. Mai 1865 begonnen hat, den grenzüberschreitenden Telegrafenverkehr zu standardisieren und somit das Telefon, den Funk und später auch die digitale Kommunikation weltweit möglich gemacht hat. Dazu passt folgendes Stück, interpretiert von den Philharmonics.
3: 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Für die müsste ich doch zahlen, dafür bin ich zu schlau. 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Alle meine Freien stehen drin, und zwar auf Seite V. Vondrak, Frittl, Wiplaschil, Wojtek, Wozek, Wimladil, Fjora, Frabel, Vrtilek, Figlasch, Fratzek, Wichlanek, Frga, Frba, Vikodil, Frabesch, Wutzkem, Viskolic, Wocedeka, Vukelic, Fratko, Vukasinovic, Vorak, Vondri, Vorliček, Voralek, Vosmik, Vora, Vrb, Vrtl, Votruba, Vocelinek, Frnis, Vostarek. Frtla und Weplacil, Fritzla und Wistlacil, Fukvodipka, Vicesal, Fratstil, Frana Bimendal, Frabitski, Vrabitski, Fradnek. Frabitski, Frabitski, Franek, weg, weg, weg, weg.
0: Von welchem österreichischen Musiker, Kabarettisten und Chansonnier, der während der NS-Zeit in die USA emigrierte, stammt dieses Werk? Wenn Sie die Antwort wissen, dann spielen Sie bitte mit auf unserer Webseite.
4: oe1.orf.at/quiz. Dort finden Sie eine Zusammenfassung dieser Frage und einen Anmeldelink für alle, die selbst einmal als Quizkandidatin oder Kandidat bei uns mitspielen wollen.
0: Günther aus dem 23. Bezirk in Wien hat heute Kandidaten Start Nummer 3. Einen schönen Sonntag.
5: Auch Ihnen einen schönen Sonntag. Danke.
0: Günther, Sie sind so wie Gerlinde bereits in Pension, Sie sind aber ehrenamtlich tätig. Was machen Sie?
5: Ich bin ehrenamtlich tätig fürs Wiener Rote Kreuz, Neuenbetreuung, Suchdienst, dann auch Besuchsdienste bei älteren Personen.
0: Viel zu tun, auch, oder?
5: Also diverse Aufgaben, aber sicher nicht in einem Rettungsfahrzeug.
0: Mhm. Und was waren Sie von Beruf?
5: Das hat den schönen englischen Namen Financial Controller. Das ist im Prinzip betriebswirtschaftliche Planung, Bilanzierung.
0: Mhm. Sie haben eine Zeit lang auch in Polen und in Tschechien gelebt, wenn ich das richtig jetzt im Kopf habe.
5: Ja, wann? Das ist um die Jahrtausendwende gewesen.
0: Und Sie waren auch einmal Buchbinder von Beruf, oder?
5: Nein, das war eine Buchbinderei. Ich war damals eben dort zuständig, also einen Unternehmensverkauf zu begleiten. Und da ist eben also auch diese Buchbinderei dabei gewesen. Ja.
0: Schade, ich hätte jetzt gerne gefragt, wie Sie vom Buchbinden zum Finanzkontrolleur geworden sind. Aber damit würde ich einfach sagen...
5: Bitte? Sie können mich fragen, wie wird man vom Textilchemiker zum Finanzkontrolleur?
0: Stimmt, genau. Aber also,
5: das ist ein Pferdesprung.
0: Ich stelle Ihnen jetzt lieber gleich mal eine Frage, wo es um Punkte geht. Einverstanden?
5: Sehr gut.
0: Rostrote Haare und eine markante Brille waren ihr Markenzeichen. Am Donnerstag ist sie im Alter von 85 Jahren gestorben. Wally Export. Geboren 1940 in Linz, wandte sich die Künstlerin früh dem Expanded Cinema, dem Kunstfilm, der Fotografie und der Performance zu. Sie machte sich selbst zur Marke und ihren Körper zu ihrem wichtigsten künstlerischen Medium. Durch Provokation lenkte sie den Blick auf die gesellschaftliche Unterdrückung der Frau.
6: Der Körper ist ein Zeichen. Mir war sehr wichtig, diese Körpersprache zur Diskussion zu bringen und auch einen Dialog mit anderen damit zu führen.
4: Von peinlich berührt über belustigt bis empört reichten die Reaktionen ahnungsloser Passanten 1968 auf die barbusige 28-jährige Wally Export und ihr vor den Körper geschnalltes Tap- und Tastkino.
6: Die Inspiration war diese, dass man ihn weggeht von der Galerie, weggeht von der Bühne und in einen freien Raum, in dem man sich auch dann unabhängig bewegen kann.
0: Dazu Ihre Frage, für die wir natürlich einen Joker vorbereitet haben. Nach dem Tap- und Tastkino schritt Wally Export mit ihrer Aktionshose Genitalpanik durch ein Kino und führte einen Künstlerkollegen und späteren Kunst- und Medientheoretiker an der Hundeleine durch die Wiener Innenstadt. Wer kroch da auf allen Vieren?
5: Peter Weibel.
0: Das ist der Peter Weibel gewesen und der bringt Ihnen Ihre ersten 3 Punkte. Gratulation. Gleich anschließend an das Ö1-Quiz gibt es heute In Memoriam Wally Export, ein Porträt der Künstlerin in den Menschenbildern. Günther, Sie sind viel in Wien unterwegs, Sie mögen nämlich die Stadtwanderwege.
5: Ja.
0: Führt da einer im 23. bei Ihnen vorbei? Geht da einer nach Kalksburg? Ich weiß gar nicht, wo Sie wohnen im 23.
5: Ja, Mauerwald gibt es da einen Stadtwanderweg auch, ja.
0: Mhm. Es gibt ja einige, haben Sie einen Lieblingswanderweg, Stadtwanderweg?
5: Ein Lieblingswanderweg da im 14. Bezirk Hadersdorf, dann wo es zur Riegerhütte raufgeht, der ist sehr schön.
0: Und Sie sind aber auch gerne auf der Perchtoldsdorfer Heide, da gibt es ja die Zieseln zu beobachten.
5: Gibt es aber dadurch, dass da doch so viel Betrieb ist, braucht man sehr viel Zeit und Muße, um einmal ein Ziesel zu sehen. Ja.
0: Verstehe.
5: Aber es gibt noch welche. Also die Heide an sich ist dann wunderschön.
0: Und Radfahren, das machen Sie auch gerne?
5: Mache ich auch gerne. Also alles, was mit Bewegen zu tun hat, mache ich gerne.
0: Im deutschen Gronau, der Geburtsstadt von Udo Lindenberg, gibt es beliebte Radwege, die Fans auf die Spuren des Panikrockers führen, angelehnt an die Textzeile wie »Hinter dem Horizont geht's weiter«. Udo Lindenberg feiert heute seinen 80er und wir feiern ihn.
7: Ja, das ist es.
0: Hut, Sonnenbrille und das Nuscheln, das sind die Markenzeichen des Pioniers der deutschen Rockmusik. Im Oktober 1983 gab Udo Lindenberg ein legendäres Konzert im Palast der Republik in der DDR. In Erinnerung blieb vielen die kurze Ansprache, die der Westdeutsche auf der ostdeutschen Bühne hielt.
8: 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Nirgendwo wollen wir auch nur eine einzige Rakete sehen. Keine Pershings und keine SS-20.
0: Auf sein Konzert in Ost-Berlin hatte der Rocker lange warten müssen, auch wegen eines Liedes, in dem er den Staatsratsvorsitzenden Erich Honecker als Oberindianer der DDR bezeichnete. Wohin fährt denn der titelgebende Sonderzug in diesem Lied?
5: Er fährt nach Pankow.
0: Genau, nicht nach Bangkok, sondern nach Pankow. Das ist richtig. 2 weitere Punkte. 5 Punkte, Günther. Mit seinem Panikorchester feierte Udo Lindenberg in den 1970er und 80er Jahren große Erfolge. Für Schlagzeilen sorgte aber auch sein exzessiver Alkoholkonsum. Erst Anfang der 2000er Jahre konnte er sich von dieser Sucht befreien und erzählt rückblickend, dass er sich kaum mehr im Spiegel ansehen konnte.
9: Und da habe ich gemerkt, wie sieht der denn aus? Ja, eigentlich immer ein hübsches Kerlchen. Und das bin ich ja jetzt auch wieder. Aber damals war das eben so, weißt du, so ein bisschen der Rock'n'Roll-Mops. Weißt du, der wurde immer runder und so von der ganzen Ballerei, ist ja klar, ne? Ja.
0: Alkoholexzesse gäbe es heute keine mehr. Dafür schafft Udo Lindenberg umso mehr Kunst mit Alkohol und malt damit comicartige Bilder. Eine besondere Vorliebe hat der Künstler für ein gelbes, cremiges Getränk aus Zucker, Alkohol und dem Inhalt eines zerbrechlichen tierischen Produktes. Um welches Getränk handelt es sich? Das ist richtig. Eierlikör bringt Ihnen 2 weitere Punkte und seine Kunstwerke aus Alkohol nennt Udo Lindenberg Likörelle, eine Mischung aus Likör und Aquarelle. 7 Punkte, Günther. Das große Comeback gelang dem Altrocker 2008 mit dem Album Stark wie 2, das Platz 1 der deutschen Charts erreichte. Und den ersten Nummer 1-Hit in den Singlecharts gelang ihm 2023 mit dem Duett Komet. Dort war der Hit ganze 21 Wochen auf Platz 1.
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0: Komet singt Udo Lindenberg zusammen mit einem Musiker, der dank Hits wie Roller zu den erfolgreichsten Künstlern Deutschlands gehört. Wie heißt der Rapper und Sänger, dessen Name an den Stamm Winnetous erinnert?
1: Apache.
0: Wie noch?
1: Bekomme ich die halbe Punktezahl? 407.
0: Nein, Sie hätten es fast bekommen. 207. 207 wäre richtig gewesen. Na gut, Sie gehen mit 7 Punkte in die Schnellraterunde. 10 kurze Fragen in 60 Sekunden. Die erste Antwort gilt und Sie sagen bitte weiter, wenn Sie die richtige Lösung nicht sofort wissen. Sind Sie bereit?
1: Bereit.
0: Dann geht's los. Wer vertrat Österreich gestern beim Song Contest?
1: Cosmo.
0: Für welches Tier ist die Großglockner Hochalpenstraße vor allem bekannt?
1: Murmeltier.
0: Auf welchem Belag wird ab morgen wieder das Tennis-Grand-Slam-Turnier French Open in Paris gespielt?
1: Sand.
0: Auf Sand. Heute im Wiener Burgtheater Herr Puntila und sein Knecht Matti von Berthold?
1: Brecht.
0: In welcher Stadt steht das Opernhaus La Fenice?
1: In Venedig.
0: Welcher Kirche?

0: kirchliche Feiertag war am Donnerstag.
1: Christi Himmelfahrt.
0: Christi Himmelfahrt. Ein hochrangiger Marineoffizier und ein Schmetterling heißen?
1: Admiral.
0: Admiral. Welcher berühmte britische Admiral siegte 1805 in der Schlacht bei Trafalgar?
1: Nelson.
0: Nelson. Wie heißt die Hauptstadt Südkoreas?
1: Seoul.
0: Seoul. Und wie nennt man in Österreich ein Straßenbahndepot?
1: Remise.
0: Jawohl, Remise. Das, genau. Dieser Tusch ist für Sie alle 10, 17 Punkte, Günther. Wir hören uns gleich wieder.
1: Sehr schön, ich freue mich.
0: Ich mich auch. Hannes hat den Einzug ins Finale leider nicht geschafft, aber lieber Hannes, Sie erhalten als kleines Dankeschön fürs Mitspielen die Ö1 Club-Mitgliedschaft und die Ö1 Grafik des Jahres, die Gärtner von Julian Kadanoschka. Und jetzt lassen wir den Jubilar Udo Lindenberg noch einmal auftreten, gemeinsam mit Andreas Burani und, wie passend, dem Radiosong. 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

0: Der kann so schöne Liebeslieder singen. Udo Lindenberg und Andreas Burani mit dem Radiosong. Jetzt ist es, heute sind wir sehr früh dran, 13.49 Uhr und es ist Zeit für das Gehört-Gewusst-Finale. Im Finale treten heute gegeneinander an Günther aus Wien, Pensionist, der ehrenamtlich beim Roten Kreuz arbeitet und gerne wandern geht. Hallo Günther noch einmal.
1: Ja.
0: Ja, Sie sind da, gell, Günther? Das waren Sie. Tun Sie gerade Möbel umstellen, währenddessen Sie sich für das Finale...
1: Passt schon, es geht hier nur um die Verbindung, weil das ist, jeder Luftzug bringt ein bisschen dann wiederum so...
0: Ja, aber jetzt hören wir Sie wirklich sehr gut, wunderbar. Und Gerlinde, die pensionierte Krankenschwester, die mit Mann, Katzen und Hühner im steirischen Mürztal wohnt. Gerlinde, sind Sie da?
2: Ja.
0: Wunderbar. Ich sage Ihnen jetzt, welche drei Themengebiete unser Zufallsgenerator heute ausgewählt hat. Film und TV, dann Geschichte und schließlich dann auch noch Geografie. Gerlinde, Sie haben in der ersten Runde 10 Punkte erspielt und der Günther 17. Das heißt, Günther darf entscheiden, ob er Gerlinde den Vortritt lässt oder ob er selber beginnt.
1: Gerlinde, beginnen Sie.
0: Gut, Gerlinde. Dann beginnen wir mit Film und TV. Was hätten Sie da gerne? 2, 4 oder 6 Punkte?
2: 6.
0: Gut. Zwischen 1982 und 85 verfilmte der Regisseur Axel Corti eine Emigrantentrilogie, die als ein Meisterwerk der österreichischen Filmgeschichte gilt. Wie heißt der Autor des gemeinsam mit Corti verfassten Drehbuches, der auch Journalist war und im vergangenen September mit 103 Jahren in Paris gestorben ist?
2: Jörg Mauthe.
0: Der war es nicht. Ich gebe die Frage weiter an den Günther.
1: Ich warte auf die Antwort.
0: Ich habe Sie nicht verstanden, aber ich habe keine Antwort.
1: Ich weiß es auch nicht.
0: Sie weiß nicht. Sie wissen es nicht. Gut. Georg Stefan Troller wäre es gewesen. Film und TV jetzt für Sie, lieber Günther.
1: Ja.
0: 2, 4 oder 6 Punkte.
1: Ich probiere es mit 4 Punkten.
0: 4 Punkte. Im Franz Antl-Film Der Bockerer aus dem Jahr 1981 verkörpert Karl Merkatz den Titelhelden, der welchen Beruf ausübt?
1: Fleischhauer.
0: Genau, Fleischhauer ist richtig. 4:0 für Günther und wir kommen zur Geschichte und wieder zu Gerlinde. 2, 4 oder 6 Punkte, Gerlinde?
2: 4.
0: Wie hieß der 1519 in Wels verstorbene Kaiser des Heiligen Römischen Reiches aus dem Hause Habsburg mit Vornamen, der den Beinamen der letzte Ritter trug?
2: Prinz Eugen.
0: Der war's nicht. Ich gebe die Frage weiter an den Gerhard.
1: Ich nehme mich weiterhin Günther, aber Maximilian sage ich.
0: Entschuldigung, warum habe ich jetzt Gerhard gesagt? Genau, da, und das stimmt, Maximilian, und das sind 2 weitere Punkte, 6:0 für Günther. Und jetzt Ihre Geschichtsfrage, Günther. 2, 4 oder 6 Punkte?
1: Ich bleibe jetzt in 4.
0: 4 Punkte. Der Südtiroler Freiheitskämpfer Andreas Hofer wurde verraten, verhaftet, verurteilt und in welcher Stadt in der Lombardei am 20. Februar 1810 erschossen?
1: Mantua.
0: Ja, Mantua ist auch richtig. Und Günther hat 10 Punkte und Gerlinde noch 0. Und wir kommen zu Geografie und Gerlinde. Gerlinde, 2, 4 oder 6 Punkte?
2: 2.
0: Im flächenmäßig kleinsten Staat der Erde ist Latein eine offizielle, wenn auch seit November 2025 nicht mehr die bevorzugte Amtssprache. Wie heißt dieser Staat?
2: Vatikan.
0: Es ist der Vatikan, genau. 2 Punkte für Gerlinde, es steht 10:2 und wir kommen noch einmal zu Günther und zu Geografie und der Frage leicht, mittel oder schwer, was hätten Sie gerne?
1: Ich probiere die 6 Punkte.
0: Die 6er. Um Federn überall heißt der aktuelle Roman der Bachmann-Preisträgerin 2021 Nawa Ibrahimi. Die Handlung spielt in einer Kleinstadt an jenem Fluss, der nach der Weser der zweitlängste ist, der sowohl in Deutschland entspringt, als auch in diesem Land ins Meer mündet. Wie heißt dieser Strom?
1: Das könnte die Elbe.
0: Die Elbe war es nicht, beziehungsweise nicht. Ich gebe die Frage weiter an Gerlinde.
2: Der Rhein?
0: Nein. Der entspringt nämlich in der Schweiz. Es wäre die Ems gewesen.
2: Die Ems. Mhm.
0: Und damit geht dieses Finale 10-2 für Günther aus. Herzliche Gratulation, lieber Günther. Hören Sie sich
1: Dankeschön.
0: Bitte an, was Sie alles gewonnen haben.
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0: Gerlinde geht auch nicht leer aus. Wir senden Ihnen ein gehört gewusst Dankeschön-Paket und zudem die Ö1 CD des Monats Mai zu. 3 Sommersprossen für deine Nase, Geschichten und Gedichte von Heinz Janisch, gelesen von Eva Meyer, Raphael Schuchter und dem Autor und langjährigen Ö1-Kollegen selbst. Gerlinde, vielen Dank fürs Mitspielen. Auf Wiederhören.
2: Ich bedanke mich auch.
0: Danke.
2: Wiederhören.
0: Wiederhören. Gerlinde hat alleine gespielt. Günther, haben Sie auch alleine gespielt?
1: Ich habe hier einen moralischen Beistand mit einer lieben Freundin.
0: Ach, sehr gut. So, Sie haben jetzt insgesamt 27 Punkte erspielt und liegen damit, das

0: weiß ich jetzt gerade nicht, weil ich es nicht finde. Aber jedenfalls nicht auf Platz 3. Meine Redakteurin schaut gerade nach. Sag mir bitte, liebe Anja. 27 ist Platz 4. Auf Platz 4 liegen sie zurzeit, lieber Günther. Und die besten 4 spielen ja am 21. Juni im Casino Innsbruck um eine Ö1-Reise ins französische Périgord. Das Périgord ist bekannt für wunderbare Wälder und Flusstäler, Burgen, Schlösser, Wein und Trüffel. Wenn Sie Ihre Position absichern möchten, gäbe es noch die Frage zum Tage mit 5 Punkten mehr, wenn Sie die noch beantworten möchten. Ist die Antwort richtig, erhalten Sie außerdem das Buch Sie wollen uns erzählen von Birgit Birnbacher, erschienen bei Schollner. Sie wissen aber, wenn Sie die Frage nicht wissen, dann ziehen wir Ihnen 5 Punkte ab. Ist es trotzdem okay?
1: Das ist ganz in Ordnung.
0: Gut, okay. Dann sage ich, hier ist sie, die Frage zum Tage. LASK oder Sturm Graz, wer wird Meister, lautet die Frage bei den heutigen Finalspielen der Herren Fußball-Bundesliga. Für die Linzer könnte es der erste Meistertitel seit 61 Jahren werden. Damals, 1965, spielte der LASK ebenfalls in Wien und gewann im Stadion auf der Hohen Warte gegen welchen Verein?
1: Gegen die Vienna.
0: Das ist richtig. Und damit haben Sie 32 Punkte und liegen jetzt auf Platz 2, wenn ich das richtig im Kopf habe, meine Redakteurin. Ja. Wissen Sie, warum ich jetzt gestolpert bin? Mhm. Es gab einen kleinen Druckfehler. Hier steht, gewann im Stadion auf der Hohen Wand. Dabei war das ja die Hohe Warte. Ja, genau. Haben Sie das jetzt einfach so gewusst oder haben Sie das heute auf der blauen Seite gelesen?
1: Nein. Sie haben mir weitergeholfen, indem Sie gesagt haben, also mit dem Hohe Warte-Stadion.
0: Also das heißt, Sie haben kombiniert. Das ist wunderbar. Na, ja. Hätte ich Hohe Wand gesagt, dann hätten Sie die Antwort nicht gewusst.
1: Dann hätte ich wahrscheinlich auf FC Alten gemacht oder was tippen können und wäre gescheitert.
0: Wir werden sehen, um 14.30 Uhr geht's los. Gratulation, lieber Günther.
1: Dankeschön.
0: Wie geht's Ihnen jetzt?
1: Erleichtert. Erleichtert, dass es wirklich so gegangen ist. Bei den zwei vorigen Vorfragengruppen habe ich mal gedacht, na, heute wird es knusprig. Aha. Ich bin schon auf meine Fragen gespannt.
0: Aha, das heißt, Sie wären beim ersten Durchgang vielleicht gar nicht so gut gewesen? Bei
1: Schlingensief wäre ich wahrscheinlich also klingend gescheitert. Mhm.
0: Schau. Aber Quiz ist Glück, sage ich immer. Genau. Entschuldigung noch einmal für den Gerhard das eine Mal und ich wünsche Ihnen einen schönen Sonntag und danke fürs Mitspielen. Danke. Auf Wiederhören.
1: So, Ihnen allen auch. Danke.
0: Auf Wiederhören. Das war's. Das war gehört, gewusst, das Ö1-Quiz, Ausgabe 17. Mai. Mitgearbeitet haben Martina Stummer, Tim Felchlin, Barbara Wolfing und Susanne Bauder. Am Kandidatentelefon war Kerstin Olbricht, Technik Jakob Kainz, Regie Rania Khalil, Redaktion Judith Hoffmann. Nächstes Wochenende sind Pfingstferien. Wir sind dann wieder am 31. Mai da. Bis dahin haben Sie hoffentlich eine angenehme Zeit, auch auf der Hohen Wand. Da kann man schön wandern. Das wünscht Ihnen Bernhard Fellinger.

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2: Am Mikrofon ist Felix Schneider-Storm. In Österreich besuchen nach wie vor die meisten Kinder eine Halbtagsschule. Das zeigt eine parlamentarische Beantwortung von Bildungsminister Christoph Wiederkehr auf eine Anfrage der Grünen. Mehr von Theresa Eder.
3: Im Vergleich zwischen Halbtags- und Ganztagsschulen liegt die Halbtagsschule klar vorne. Nur knapp ein Drittel der Kinder besucht eine der 3100 Schulen mit ganztägigem Angebot. Sogenannte echte Ganztagsschulen, wo sich Lernen und Freizeit abwechseln, besuchen sogar nur 8% der Kinder. Die meisten Ganztagsschulen gibt es in Wien und in Vorarlberg. In den beiden Bundesländern hat etwa jede zweite Schule eine Ganztagsbetreuung. Zum Vergleich: in Tirol nur fast jede fünfte Schule.
2: Ungeachtet der um 45 Tage verlängerten Waffenruhe zwischen Israel und dem Libanon greift Israel nach libanesischen Angaben trotzdem an. Die staatliche Nachrichtenagentur NNA berichtet heute von zwei israelischen Luftangriffen auf die Ortschaft Sochmor im Osten des Landes. Auch im Süden hat es demnach weitere Luftangriffe gegeben. Im Zuge der Bodenoffensive im Südlibanon wendet Israel nach eigenen Angaben eine Taktik aus dem Gazakrieg an. In einer definierten Pufferzone werden zivile Gebäude wie Wohnhäuser, Schulen und religiöse Stätten systematisch zerstört und Grenzdörfer quasi von der Landkarte gelöscht. Währenddessen setzt die pro-iranische Hisbollah-Miliz bei ihren Angriffen vermehrt auf durch Glasfaserkabel gesteuerte Kampfdrohnen, die israelische Abwehr umgehen können. Die Förderung für den Agrardiesel wird vorgezogen. Das haben Bundeskanzler Christian Stocker und Landwirtschaftsminister Norbert Totschnig von der ÖVP angekündigt. Ursprünglich hätte die Rückvergütung für Landwirte erst Ende 2027 ausbezahlt werden sollen. Jetzt kommt sie aber bereits Ende dieses Jahres. Der Zuschuss beträgt voraussichtlich rund 16 Cent je Liter. Bei einem Tauchunfall auf den Malediven sollen 5 Personen gestorben sein. Sie sind von einem Tauchausflug am Donnerstag nicht mehr zurückgekehrt. Bei der Bergung ist jetzt auch ein Taucher der Armee umgekommen. Finnische Spezialkräfte sind jetzt für ihre Hilfe angefragt. Teresa Kulovic.
4: Schon am Donnerstag machen sich 5 erfahrene italienische Taucher für Forschungszwecke auf den Weg in 50 Meter Tiefe in eine Höhle. Lebend zurückkommen wird keiner von ihnen. Eine Leiche konnte bereits geborgen werden, 4 befinden sich noch im Meer. Die Bergungsarbeiten gestalten sich aufgrund des schlechten Wetters schwierig. Bei der Bergung ist gestern auch ein Angehöriger der Armee gestorben. Die Suchaktion wurde daraufhin unterbrochen. Es wird jetzt auf 3 finnische Tiefsee- und Höhlentaucher gewartet. Sie sollen noch heute auf den Malediven ankommen. Gemeinsam mit ihnen soll dann die Lage neu bewertet werden, bevor die Suchaktion weitergeht. Was genau passiert ist, wird derzeit untersucht. Auch wieso die Gruppe unterhalb der erlaubten 30-Meter-Grenze abgetaucht ist.
2: In den frühen Morgenstunden musste heute ein ÖBB Nightjet mit 250 Fahrgästen evakuiert werden. Er war von Kroatien über Salzburg nach Stuttgart unterwegs. Das Zugpersonal hatte Rauch bemerkt. Daraufhin ist ein Großalarm ausgelöst worden. Mehr von Tanja Gieletzki.
5: Gegen 5 Uhr früh bemerkt ein Triebfahrzeugführer den Brand außen an einem Drehgestell und bleibt am Bahnhof Traunstein stehen, sagt ÖBB-Sprecher Herbert Hofer.
6: Das Zugpersonal ist mit Feuerlöscher praktisch ans Werk gegangen, hat das Feuer innerhalb von 30 Sekunden gelöscht. Das heißt, es hat in keiner Form irgendeine Gefahr für die Reisenden bestanden.
5: Die 250 Fahrgäste werden vorübergehend in der Turnhalle einer nahegelegenen Schule untergebracht. Mehrere Passagiere müssen medizinisch betreut werden, weil sie Rauch eingeatmet haben. Eine festgesteckte Bremse dürfte den Brand ausgelöst haben. Genaueres werde derzeit untersucht, heißt es von den ÖBB.
2: In Italien droht morgen ein landesweites Verkehrschaos. Grund sind geplante Proteste gegen die Regierung, die Bahn und Nahverkehr lahmlegen dürften. Millionen Fahrgäste müssen mit Verspätungen und Ausfällen rechnen. In Nepal haben 2 Bergsteiger ihre Rekorde bei der Besteigung des Mount Everest ausgebaut. Ein 56-jähriger Sherpa hat den höchsten Berg der Welt zum 32. Mal erklommen. Kami Rita Sherpa hat den 8849 Meter hohen Everest 1994 zum ersten Mal bestiegen. Bei den Frauen bestieg ihn eine 52-jährige zum 11. Mal. Der Bergsteigertourismus ist eine wichtige Einnahmequelle für Nepal, sorgt aber auch für viel Kritik. Für diese Saison hat das Land am Himalaya eine Rekordzahl von knapp 500 Genehmigungen erteilt. Das waren die Nachrichten und jetzt zum Wetter.
7: 14 bis 18 Grad momentan in den Landeshauptstädten, 18 Grad in Graz. Auch in den nächsten Stunden ist es einmal bewölkt, dann wieder sonnig. Kurz kann es auch regnen, wie etwa momentan in Hohenau an der Mach. Außerdem bleibt es in Niederösterreich, in Wien, im Burgenland und in der Steiermark sehr windig. Morgen anfangs strahlend sonnig, dann mischen auch Wolken mit und besonders im Bergland und im Süden werden Regenschauer und Gewitter entstehen. Soweit

die vielstimmige Frau. In Memoriam, Vali Export. Am vergangenen Donnerstag kam die Nachricht von ihrem Tod. Heute wäre sie 86 geworden. Vali Export war, neben der Malerin Maria Lasnik, die wohlbedeutendste Künstlerin der Gegenwart aus Österreich. Ö1 bringt dieser Tage verschiedene Sendungen, in denen zum Teil unterschiedliche Aspekte ihres Schaffens im Mittelpunkt stehen.

0: Da gab es empörte Reaktionen auf ihre Filme Unsichtbare Gegner und Menschenfrauen. Ihre Ausstellungen und Aktionen stießen auf vehemente Ablehnung. Heute wird sie als österreichische Avantgarde-Künstlerin ersten Ranges gefeiert. Aber sie ist immer noch vor allem im Ausland erfolgreich. Ende der 60er, Anfang der 70er Jahre war es für eine Frau ungleich schwieriger, sich auch innerhalb der Kunstszene durchzusetzen. Auch da wurde die Frau mitunter lieber als optischer Aufputz gesehen. Eigene, radikale künstlerische Arbeit wurde kaum ernst genommen.
1: Es war dazu meine fast eine Unmöglichkeit, muss man sagen. Also, ich habe oft Aktionen gemacht und man hat meine Mitpartner, also die mit mir auftreten, sind gefragt, was ich denn wohl da jetzt gemeint hätte. Und ich bin daneben gestanden und habe mich nur gewundert, man war nicht präsent. Es war irgendwo ein gewisser Schock, auch, dass Frauen so in die Öffentlichkeit gehen und sich so selbstverständlich in der Öffentlichkeit präsentieren und mit Kunstformen, die man ja noch gar nicht verstanden hat dazu mal, also die auch so neu waren, so innovativ waren. Und was am meisten, glaube ich, geschockt hat, war das Radikale. Dieses richtig Radikale, ein radikales Vorgehen, aber nicht ein rücksichtsloses Vorgehen, sondern wirklich ein radikales Vorgehen, wie man jetzt Kunst präsentieren möchte. Und da hat es dann einmal, es hat glaube ich in den 70ern vielleicht sogar noch die Zeitung Express gegeben und da hat eine Frau geschrieben in der Zeitung, Dab und Dust Kino ist ein Film, aber Filme könnte man anzünden, aber Wally Export darf man ja nicht anzünden, weil sie ist ja eine Frau oder so irgendwo. Sonst käme man ja zu der Hexenverbrennung und so. Also es waren ihre Angriffe.
0: Die Sprache der Frauen ist vielstimmig, sagt Wally Export. Vielstimmig ist daher auch das Spektrum ihrer Arbeiten. Spielfilme, experimentelle Filme, Videoinstallationen, Computerarbeiten, Fotografie, Skulpturen, Zeichnungen, Gedichte und Publikationen zur zeitgenössischen Kunstgeschichte. Wally Export selbst bezeichnet sich als Medienkünstlerin, Performancekünstlerin und Filmemacherin. Die Liste ihrer Auslandsprofessuren ist lang. Gastprofessur für Mediensprache an der Akademie der Künste in München, Visiting Professor am San Francisco Art Institute, an der State University of California. Sie war Full Professor an der University of Wisconsin, Professorin für Gestalten mit technischen Bildmedien an der Hochschule der Künste in Berlin, deren Vizepräsidentin sie in den Jahren 94 bis 95 war. Seit dem Wintersemester 95-96 unterrichtet Wally Export an der Kunsthochschule für Medien in Köln. Sie hat dort eine Professur für Multimedia und Performance. 1980 hatte sie gemeinsam mit Maria Lasnik Österreich bei der Biennale vertreten. Im Dumont-Lexikon der bedeutenden Künstlerinnen dieses Jahrhunderts wird sie in einem Satz mit Simone de Beauvoir genannt. Viel Anerkennung also für die österreichische Künstlerin. Anerkennung im Ausland. Woran kann es liegen, dass man ihr in Österreich nicht beispielsweise einen Lehrstuhl angeboten hat? Die Antwort sei einfach, sagt Wally Export. Es scheitere an der Angst der Männer.
1: Es kann ja nur Angst sein, es kann ja nur ignorant sein, warum Frauen oder Künstlerinnen oder andere Frauen in wissenschaftlichen Bereichen oder wo auch immer kein Jobangebot hier finden. Es ist Angst vor der Konkurrenz, es ist Angst, einen Job nur zu verlieren. Und es ist überhaupt Ignoranz dem Gegenüber, einfach volle Ignoranz.

Ein Besuch bei Valley Export in ihrer Wohnung in Wien. Ein Menschenbild über die Kinder- und Jugendjahre in Linz, über die Kunstszene in Wien nach 1968, über ihre vielstimmige künstlerische Arbeit. Der Musikwunsch von Valley Export für diese Sendung: Auszüge aus dem legendären Köln-Konzert von Keith Jarrett, das am 24. Januar 1975 in der Kölner Oper stattfand.

0: Ich wurde Walli Expert, damals noch Waltraud Höllinger, in Linz geboren. Nach diesen ersten Jahren befragt, kommt eine Kurzbiografie in wenigen Sätzen.
1: Also ich bin in Linz geboren, in Linz aufgewachsen, in Linz zur Schule gegangen, wobei natürlich auch eine Internatsschule dabei war, wie so immer das vielleicht dort einmal war. Aber bei den Klosterschwestern im Internat und bin dann in die Kunstgewerbeschule in Linz gegangen und bin 1960 nach einer sehr kurzen Ehe nach Wien gekommen.
0: Aber bleiben wir noch bei den frühen Kinderjahren, bei der Familie. Walli Expert?
1: Naja, zurück in meine Kindheit, das ist alles schon sehr lange her und es bleiben natürlich auch nur so einzelne Bruchteile über. Ich kann nur eins sagen, mein Vater ist im Krieg gefallen und klarerweise habe ich ihn gerade deshalb, weil ich ihn eben nicht kannte oder nur von Fotos kannte oder kaum Erinnerung habe und hatte, dazu haben wir ihn natürlich auch besonders verehrt dann oder besonders halt in einen gewissen Mittelpunkt sogar gestellt meiner familiären ganzen Situation und so. Meine Mutter hat aber drei Töchter großgezogen und eigentlich war meine Mutter der Mittelpunkt und hat mir meine Mutter erzogen. Aber wie immer das ist, also natürlich projiziert man auf die Leute, die nicht da sind oder auf Menschen, die nicht da sind, viel mehr als auf die, die da sind und die hier sind. Und da passieren natürlich auch oft sehr ungerechte Sachen, muss man sagen. Natürlich haben wir gedacht, wenn mein Vater mich erzogen hätte, dann wäre irgendwie, hätte mehr Freiheiten oder hätte mehr, könnte mehr Dinge tun, die ich jetzt nicht machen kann und dies und jenes wäre besser. Was aber natürlich alles nicht stimmt, weil meine Mutter, glaube ich, mit bestem Wissen diese drei Kinder, also diese drei Mädchen großgezogen hat und wir haben alle studiert und wir haben alle eine richtige Ausbildung bekommen. Das war die Voraussetzung auch für sie. Das hat sie ja alles leisten müssen. Wir haben dann auch später darüber gesprochen und sie hat das gar nicht, also sie war nicht entsetzt darüber, wie ich das gesagt habe, sondern sie hat halt gemeint, das hat sie auch gemerkt und sie hat sich da nicht jetzt wahnsinnig gekränkt darüber gefühlt.
0: Drei Schwestern, eine alleinerziehende Mutter. Walli Expert hat die Konflikte, die sich beim Zusammenleben innerhalb einer Familie ergeben können, schon angedeutet. Wie ähnlich oder auch wie unterschiedlich waren einander die drei Schwestern?
1: Wir sind wahnsinnig unterschiedliche Schwestern. Meine Schwestern sind älter und wir sind wahnsinnig unterschiedliche Schwestern. Also das ist kaum zu glauben, wie unterschiedlich wir sind. Wir schauen uns ein bisschen ähnlich vielleicht. Aber meine älteste Schwester lebt in der Schweiz, war oder ist wunderbar verheiratet, sehr reich, sehr prominent, sehr akzeptiert, ist einer dieser reichen Frauen, die man vielleicht auch hier und da irgendwo bei Festen oder bei diesen Sachen sehen kann oder gesehen hat und so, also mit Yacht, Schloss etc., vielen Autos, Jaguar, Bentley und muss ich nicht mehr noch aufzählen. Meine andere Schwester lebt in Oberösterreich und ist bürgerlich verheiratet, sehr gut bürgerlich verheiratet, aber natürlich also mit einer Bürgerlichkeit, die eben impliziert auch, dass sie etliche Kinder hat, also viele Kinder hat, also 6 oder 7, so genau weiß ich das fast nicht einmal. Und diese Kinder alle als Hausfrau erzogen hat und immer Hausfrau war. Und dort, die haben sie dort auch ein eigenes Haus gebaut. Also ganz konträr, kann man sagen. Und ich lebe halt wiederum ganz konträr. Ich war zweimal verheiratet in den späten 50ern, aber ganz kurz, nur ein Jahr. Ich habe eine Tochter, die lebt jetzt in Amerika und ist ganz selbstständig und hat hier in Wien studiert, ist aber dann nach San Francisco gegangen und lebt jetzt in Santa Barbara.

0: Mit meiner ältesten Schwester hab ich lang immer sehr viel verbunden. Aber ich glaube, dass in vielen Dingen die Trennung oder die getrennten Wege sehr früh waren, weil die Intentionen waren anders. Also ich habe eine andere Art von Selbstständigkeit wollen wie meine anderen Schwestern. Und ich wollte ja ganz eine andere Art von Lebensführung haben und Lebenseinteilung haben wie meine anderen Schwestern. Ich glaube, die Trennungen waren relativ früh schon, nur wir sind jetzt mehr zusammengekommen. Das ist ja das Eigenartige, dass man dann eine gewisse Periode im Leben eintritt und man jetzt nicht mehr so, man kann jetzt schon fast manchmal sagen Feindbilder, aber halt so Aversionen oder Aggressionen hat in der Familie. Wann sie das legt und wann ja jeder zu seiner Vernunft und Identität kommt und sagt, ja, so ist man halt geprägt und der andere ist genauso geprägt, dann erinnert man sich auch plötzlich an so gemeinsame, ganz, so gemeinsame Wurzeln oder man könnte sagen, so gemeinsame Gene. Und da findet man dann irgendwie wieder zusammen und es ist jetzt so sehr, es furchtbare Szenen gegeben hat, aber das gibt es immer unter Kindern, aber natürlich sehr autoritäre Szenen, weil ich die Jüngste war und da schon viel einstecken musste. Also ich wurde nicht verhätschelt, wie man sonst als Jüngste verhätschelt wird, sondern ich habe ziemlich einstecken müssen, was glaube ich auch dazu beigetragen hat, dass ich sehr schnell selbstständig sein wollte, sehr schnell weg wollte eigentlich von zu Hause oder weg wollte, nicht von zu Hause, es ist übertrieben, weg von dem ganzen Bereich, weg von Linz, weg von dem ganzen Ablauf, der dort war und so. Und da hat es dann schon oft Szenen gegeben, also dass meine Schwestern über mich so drüber gefahren sind und gesagt haben, das passiert nicht und das passiert auch nicht und das konnte ich nicht in deinem Alter und das wurde mir auch nicht erlaubt in deinem Alter und auch meine Mutter natürlich dazu beeinflusst haben.
1: Drei höchst unterschiedliche Schwestern mit unterschiedlichen Interessen. Mit Interessen, die sich schon früh zeigen sollten. Auch weil man auf der Suche nach Abgrenzung, nach Eigenständigkeit ist?
0: Doch, man sucht schon. Also ich habe sehr früh schon als kleines Mädchen, wenn man sagen könnte, Gedichte geschrieben und gezeichnet und habe dann sehr viel Abenteuerromane gelesen. Also Abenteuerromane in dem Sinn Nanga Parbat oder Antarktis, Arktis, Grönland und diese Sachen. Und da waren dann auch immer Fotos dabei und diese Fotos habe ich immer nachgezeichnet. Das war so, das habe ich wahnsinnig gern gemacht, dieses Nachzeichnen. Und das war dann so für mich meine eigene Reise dorthin, die ich zwar vorher gelesen habe, dass es so ist, aber dann bin ich das Ganze selbst noch einmal abgefahren oder habe ich das Ganze selbst noch einmal erobert durch meine Abzeichnungen, durch meine Zeichnungen dieser Dinge. Und das sucht man sich schon, also dieses Fernweh, also das heißt dieses Weggehen wollen von dem Bereich, wo man ist, dieses Fernweh, das drückt sich dann halt aus. Also, oder ich habe dann auch einmal Zeit gehabt, habe japanische Stiche gesammelt und habe dann, so wie japanische Stiche sind, gezeichnet und entweder japanische Gedichte abgeschrieben oder japanische Gedichte so versucht nachzuvollziehen und dann halt selbst zu dichten. Also ich glaube, da hängt man sich dann an dieses Weggehen und an das Wegkommen.

0: Alte Schwarz-Weiß-Aufnahmen zeigen Wally Export im Alter von 14, 15 Jahren. Erste Selbstaufnahmen. Das Haar kurz geschnitten, der Mund trotzig verschlossen, ein ernster, ruhiger Blick in die Kamera.
1: Die Kamera hat gar nicht mir gehört, die habe ich mir ausgeliehen oder irgendwas deponiert und ich habe die einfach zur Verfügung gehabt, eine kurze Zeit, und habe mir dann angefangen, selbst zu fotografieren, in Ausschnitten oder im Ganzen und das auch schon inszenieren vor der Kamera selbst. Und das habe ich dann natürlich auch selbst fotografiert, weil ja eh niemand da war, der das gemacht hätte. Also so hat sich das so langsam immer aufgebaut, das eigene Kreative zu entdecken.
0: Wally Export besuchte in Linz die Kunstgewerbeschule. 1960 ging sie, 20-jährig, nach Wien.
1: Wie ich dann nach Wien gekommen bin, 60, war ich in der Textilfachschule Design. Dann haben so langsam, also ich habe in der Zeit habe ich gemalt, gezeichnet für mich selbst und kannte schon die Kunstgeschichte, das ist eh klar, und habe mir sehr angelehnt an die russischen Konstruktivisten, an räumliche Sachen, an räumliche Installationen, an abstrakte Bildaufteilungen, und dann hat eigentlich so das Eigenständige angefangen. In den späten 50er Jahren habe ich dann die Kunstgeschichte natürlich auch kennengelernt und auch die zeitgenössische Kunstgeschichte, die vorhanden war und die halt aktuell war in dieser Zeit in Österreich, einmal als erstes wie Fuchs und Hundertwasser. Und habe auch Ausstellungen davon gesehen in kleinen Galerien und bin da extra nach Wien auch gefahren. Das war die Galerie hinter dem Theater an der Wien. Und wie ich dann nach Wien kam, bin ich sehr schnell in diese Kreise gekommen durch eine Freundin, die mit mir in die Schule gegangen ist und die jetzt immer noch Freundin ist von mir. Das war dort einmal die Ingrid Schuppan, jetzt heißt sie Ingrid Wien.

0: Wiener. Und da habe ich sehr schnell dann auch die ganze Wiener Dichtergruppe kennengelernt und die ganze Szene jetzt von der intellektuellen Szene bis zu der Szene mit dem fortgehenden Tanzen, Adebar etc.
1: Was heute schon fast zur Legendenbildung taugt, Lokale wie die Adebar oder der Strohkoffer und andere Veranstaltungen der sogenannten Wiener Gruppe, die Provokationen vieler Aktionisten. Das alles war für junge Künstler damals eine Ermutigung, eine Bestätigung des eigenen künstlerischen Weges.
0: Es war insofern eine unheimlich interessante Sache für mich. Erstens kam ich ja von Linz und die Sachen waren zum Großteil wirklich neu, aber sie waren so eigentlich wahnsinnig schnell verständlich, weil ich durch, wie ich schon vorher erwähnt habe, eine sehr reiche Schwester habe, habe ich sie ja noch immer. Und wir sind sehr oft nach Venedig, nach Rom oder in andere Städte gefahren und haben uns Museen angeschaut, haben uns Ausstellungen angeschaut. Also ich kannte die zeitgenössische Kunstgeschichte schon, also ich kannte schon, ich habe auch den Dadaismus in der Zeit schon gekannt. Und das klingt jetzt so, wie wenn man da jetzt der Märchen erzählt, aber es war in der Nachkriegszeit natürlich sehr schwierig, das kennenzulernen, weil in Österreich hat es keine Ausstellungen gegeben. Und wenn man da ein junges Mädchen ist, hat man irgendwo wirklich woanders hin müssen, um Ausstellungen in die Richtung zu sehen. Also die Sachen waren mir nicht, also waren mir sehr leicht zugänglich und es war so erfrischend und auch natürlich sehr produktiv für mich, diese Arbeiten kennenzulernen. Mit Sprache sind die natürlich umgegangen, mit einem Begriff des Happenings und des Ereignisses, was ich da zum Beispiel für mich selbst noch nicht geprägt habe. Das ist ganz klar, weil ich ja Jahrzehnte oder um Jahre halt jünger bin. Aber es war mir sehr einsichtig, es war mir sehr verständlich, das Ganze. Und was halt dazu kommt, dass die ganze intellektuelle Atmosphäre, diese Aufbruchsstimmung, diese gegenbürgerliche Stimmung, ja, so angenehm, also so produktiv war und so ansteckend war, die diese Gruppen dazu mal waren, weil man hat ja eigentlich in den 60er Jahren in Österreich war ja die ganz, also fantastischer Realismus und das waren die Staatskünstler und es ist so dahingegangen und es war einfach furchtbares Erlebnis in den Galerien oder Museen, wenn man die Ausstellungen angeschaut hat, wenn man ja, weil ich ja wusste für mich, mit dieser Art von Kunst habe ich gar nichts zu tun und ich muss mal meine eigene Kunst suchen und da hat man Anschlusspunkte einfach gefunden, da hat man Anschlusspunkte gesehen und das waren meine ersten Eindrücke und ich bin dann relativ schnell, also durch verschiedene Sachen, durch Reisen nach Paris oder durch Jobs in Schweden oder wo auch immer, mit der internationalen damaligen Szene in den 60er Jahren bekannt worden. Das ist wahnsinnig, das ist abrupt und ganz schnell gegangen. Und da wusste ich dann und da habe ich dann ganz stark gemerkt, dass die Denkart, die ästhetische Auseinandersetzung, wie auch die theoretische Auseinandersetzung, mit der ich mich da mehr oder minder alleine in Wien beziehungsweise innerhalb einer sehr kleinen Gruppe herumschlag, in Amerika, in anderen Ländern ja voll schon präsent ist oder auch beziehungsweise erreichbar. Also die Amerikaner haben einfach da schneller gearbeitet gehabt, wie das in Österreich passiert ist. Klar, wir haben ja, das ist ja auch um den Aufbruch oder beziehungsweise es ist ja um die Nachkriegszeit gegangen.
1: Gemeinsam mit Peter Weibel hat Walli Export in den frühen 70er Jahren zahlreiche Projekte verwirklicht. Sie habe sich von Anfang an gewehrt, als Weibels Co-Pilot in den Berichten aufzuscheinen, sagt Walli Export. Trotz wichtiger gemeinsamer Jahre, künstlerisch und privat verbunden, seien sie beide doch sehr bald, jeder für sich, sehr eigenständige Wege gegangen. Berühmt wurde die junge Avantgarde-Künstlerin, als sie 1968 ihr Tapp- und Tastkino in Wien und in München auf der Straße präsentierte. Passanten konnten öffentlich, gegen Entgelt, die Brüste der Künstlerin berühren.
0: Das war im Rahmen von Expanded Cinema, also von erweiterten Kunstformen. Es war natürlich eine vollkommene Ablehnung und das ist auch ganz selbstverständlich in der Zeit, dass man nicht in Galerien und nicht in Museen gehen wollte, um entweder dort eine Aktion zu machen, eine Performance zu machen oder auch die Arbeiten zu zeigen. Von Ausstellungen möchte ich gar nicht reden. Der Begriff Ausstellung war sowieso nicht der Begriff, mit dem man überhaupt gearbeitet hat oder nachgedacht hat. Das war eine Gegensache, weil man eben in diesen Institutionen gar nicht auftreten wollte, weil man ja gegen die Institutionen war. Und andererseits muss ich natürlich sagen, die Institutionen haben uns ja negiert. Also da waren wir ja abwesend für diese Sachen. Also, und beim Expanded Cinema oder beim Tap und das Kino im Speziellen ist es ja darum gegangen, wie kann ich künstlerische Arbeiten, wie kann ich Arbeiten, die sich mit einem bestimmten Material denken, mit einer ästhetischen Auseinandersetzung, mit einer künstlerischen Auseinandersetzung beschäftigen, wie kann ich die dann in einen öffentlichen Raum, also in den Raum, wo die Menschen sich aufhalten, die nicht jetzt in Galerien gehen. Und also ein Publikum, das allgemein erreichbar ist auf der Straße. Ich würde jetzt nicht sagen, öffentlicher Raum, weil das haben wir da so mal auch gar nicht gesagt, sondern man hat auch irgendwie gesagt, vielleicht Environment oder andere Begriffe wird es da geben. Aber wie gehe ich in diesen Raum oder was mache ich in dem Raum? Das war der Raum, wo man aktiv wird, wo man agieren kann.
1: Wie kaum eine andere künstlerische Arbeit von Wally Export ist vielen gerade das Tap- und Tastkino ein Begriff. Die Aktion sorgte für Aufregung, für Empörung. Die Künstlerin wurde auf offener Straße beschimpft, verhöhnt. Die Sittenwächter sorgten sich um die Moral. Kunst als Provokation. Bis heute scheint das Tap- und Tastkino besonders geeignet, die Emotionen hochgehen zu lassen.
0: Das ist ein Mechanismus, der als solches funktioniert, weil ich glaube, warum da. Natürlich denke ich auch darüber nach, warum das Tap und das Kino oft so im Bewusstsein ist. Aber weil das Tap und das Kino als sich, als Ganzes, wie es jetzt ist, als ganzes Werk oder was, so viele verschiedene Ebenen anspricht. Dadurch ist es präsent immer wieder. Weil es spricht einerseits an, dass eine Frau auf die Straße geht, ein kleiner Kinokasten quasi, so eine kleine Box vor den Brüsten hat. Man kann die berühren in der Öffentlichkeit, man wird gesehen, die Frau tut es. Es ist nur kurz, die Intimsphäre wird durchbrochen. Das selbstständig einer Frau, die künstlerische Darstellung einer Frau, dass sie jetzt eben nicht Malerin, Zeichnerin ist, was man einer Frau ja sehr gut zuordnen will und wollte und kann und das auch generös tut oder was, sondern dass sie selbstständig eingreift in ein Kunstgeschehen, in einen Kunstbegriff. Für den einen ist es dies, für den anderen ist es jenes, womit er angesprochen wird, ob das jetzt eben in einer Aggression ist oder in einem Verständnis ist, ist ja wieder was anderes.
1: Hat Wally Export nicht Angst, auf einige bestimmte Aktionen reduziert zu werden, so wie etwa auf das Tap- und Tast-Kino?
0: Die Angst habe ich nicht, weil ich habe ja ein sehr umfangreiches Werk und das Werk wird man dann auch immer mehr kennenlernen. Die Angst habe ich nicht, weil für mich selbst in dem Tap- und Tast-Kino sehr viel von meinen eigenen Arbeiten ja drinnen steckt. Also wenn man sich damit beschäftigt, dann kommt man drauf, dass da so viele Ebenen drinnen sind, die alles wieder mit meiner anderen Arbeit auch zu tun haben, beziehungsweise auch mit der damaligen zeitgenössischen Auseinandersetzung von Kunst.

0: Nach Tizians Bild »Die Kirchenmadonna« schuf Walli Expert 1975 eine Fotografie, die Putzfrau, mit Bügeleisen, Geschirr und Besteck. Sie schuf, nach Michelangelos Pietà in St. Peter in Rom, eine Strickmadonna oder eine Geburtenmadonna. Botticellis Bild »Maria mit dem Granatapfel« heißt bei ihr als Fotografie »Erwartung« und zeigt eine Frau mit dem Staubsauger im Arm. Ob Installationen mit Ton, Glas, Schlittschuhen, Schmieröl, Bleiplatten oder Seidenpapier, ob Aktionen mit heißem Wachs oder mit elektrisch geladenem Draht, der Körper steht sehr oft im Mittelpunkt der künstlerischen Arbeit von Walli Expert. Seit langem beschäftige ich mich mit der bildnerischen Darstellung von physischen Zuständen, mit den Empfindungen des Körpers, wenn er seine Identität verliert, schreibt Walli Expert über ihre körperbezogene Arbeit.
1: Ich glaube, also das Wichtigste war für mich sicherlich, und das ist eben, da könnte wieder vielleicht zurückgehen auf meine Kindheit oder meine frühe Jugend, war die Beschäftigung mit dem Körper, weil ich halt einfach gesehen habe, durch eine körperliche, wie ich mit meinem Körper einerseits gefangen bin, beziehungsweise wie ich mit meinem Körper Dinge verändern kann oder auch wie ich durch meinen Körper eben in gewisse Schemen eingepasst werde oder allein schon das, dass man im Internat dann die Internatskleidung anhat und in der Freizeit durfte ich die andere Kleidung anhaben, wenn ich zu Hause war und diese Kleidung durfte ich die anhaben. Und so muss man sich verhalten beim Essen und so muss man sich verhalten beim Spazierengehen. Und diese ganzen Restriktionen oder die ganzen Verhaltensformen, das geht einmal als erstes übers Körperliche. Der Mensch kommt es anscheinend am besten vor, wenn es übers Körperliche geht, weil da stimmt es anscheinend. Und was im Kopf vorgeht, was in den Gefühlen vorgeht, ist ja irgendwie wurscht. Das wird ja dann deformiert und so. Ne? Darum wollte ich ja dann immer so weg, auch mit meinem Körper weg. Und dadurch habe ich angefangen, mich mit dem Körper sehr stark zu beschäftigen, wie es ist, wenn man

0: einsetzt in einem Kunstbereich. Und wie ich dann angefangen habe mit der Kunst und mich zu beschäftigen, wie ist es in der Kunst, welche Materialien kann ich in der Kunst nehmen, und nehme ich die Kunst oder warum mache ich den Ausdruck, habe ich halt bemerkt, dass der Körper das wichtigste Instrument ist für mich. Um es zu erklären, über diese Sache bin ich ja zum Feminismus gekommen und zu dieser Sache bin ich dann auch zu den Körper-Performances gekommen. Weil über den Körper, der Körper war für mich ein Zeichen oder ist ein Symbol gewesen. Je nachdem, wie man ihn einordnet, je nachdem, wie man ihn sieht, je nachdem, wie er deformiert wird von außen her und je nachdem, wie man ihn auch selbst deformieren kann, unter Umständen sogar. Und dadurch war, kann ich sagen, dass eigentlich der Hauptpunkt oder im Zentrum meiner künstlerischen Arbeiten bis jetzt immer der Körper gestanden ist. Aber natürlich nicht immer, weil auch der Blick, mit meinem Blick, ich ja die Umgebung sehe und da habe ich dann ganz andere Arbeiten gemacht, konzeptuelle Fotografiearbeiten. Aber es waren trotzdem Apparate, die direkt mit mir was zu tun haben. Also mit meinem Blick, der Fotoapparat war zwar dazwischen, aber wie ich einerseits meine Umgebung gesehen habe und wie der Apparat die Umgebung sieht. Also wir beide waren so wie irgendwie Dialogpartner. Und dann war das Dritte dann die Abbildung dessen, was der Fotoapparat sieht und was ich quasi in meiner Vorstellung sehe oder in meiner Wahrnehmung sehe. Aber es hat trotzdem mit dem Körperlichen zu tun. Also ich habe nie versucht, Geschichten zu erzählen oder Geschichten darzustellen oder figurativ zu arbeiten, obwohl ich ja Figuren habe in meiner Arbeit.
1: Beim Tap- und Tastkino hatte Wally Export ihre Brüste zur Leinwand gemacht. In vielen radikalen Aktionen hat sie ihren Körper, den Körper einer Frau, verletzt, Schmerzen ausgesetzt, hat sie ihn in einen Kontext gestellt. Raumerfahrungen durch den Körper, die Wally Export so umschreibt. Sich selbst beobachten, wie eine Unbekannte in tiefer Sehnsucht nach einer letzten Identifikation. Immer wieder wird in ihren Arbeiten das Bild der Frau in Frage gestellt, verzerrt, zersplittert und neu zusammengefügt. Viele ihrer Arbeiten gelten bereits heute als Klassiker im Bereich der feministischen Kunst, als wichtige Auslöser für viele andere Künstlerinnen. Wally Export in einem Interview: Meine Arbeiten sind alle aus weiblicher Sicht hergestellt und richten sich gegen ein System, das auf geschlechtsspezifischer Zuordnung basiert. Ich sehe in keinem Material eine männliche oder weibliche Zuordnung, denn das Medium ist per se geschlechtslos und neutral.
0: Trotzdem war es ganz wichtig, da natürlich mich mit dem weiblichen Körper zu beschäftigen. Aber nicht nur mit dem weiblichen Körper, sondern auch mit der weiblichen Wahrnehmung und mit den Gedanken, die man als Frau in der Gesellschaft auch oft oktroyiert kriegt.

0: Was immer wieder auffällt, oft kommt die Anerkennung sehr spät. Was noch vor Jahren als entartete, obszöne Kunst abgetan wurde, wird nun Jahre danach als große, wegbereitende Kunst in die Auslagen der großen Galerien gestellt, wird mit internationalen Preisen bedacht. Eine Wiedergutmachung? Schlechtes Gewissen? Oder ganz einfach, weil der Wert der Arbeit heute mehr denn je erkannt wird, weil die künstlerische Qualität stimmt?
1: Das ist die Geschichte, die natürlich dann auch das so präsentiert und das wird auch im Laufe der Geschichte dann präsentiert. Aber trotzdem, man muss sich die Werke genau anschauen. Sie waren da zumal radikal und sie haben immer noch oft einen radikalen Gehalt. Den haben sie ja oft nicht verloren, auch wenn man sie mit künstlerischen Arbeiten von heute vergleicht.

0: 1982 übernahm Walli Export eine Gastprofessur an der Akademie der Künste in München. Seit damals ist sie mehr im Ausland als in Österreich präsent. Sie nimmt an vielen internationalen Kunstausstellungen teil, ist in Kontakt mit Künstlerinnen und Künstlern in Amerika. Ihre Texte zur feministischen Kunstgeschichte erscheinen in renommierten Zeitschriften und Publikationen. Einmal mehr scheint Österreich nicht der geeignete Nährboden für wegweisende künstlerische Arbeit zu sein.
1: Wenn ich in Österreich geblieben wäre, also weil ich nicht weggegangen wäre dann von Österreich, oder wenn ich jetzt auch hier noch von Österreich abhängig wäre, vom kulturellen Klima von Österreich, hätte ich mich wahrscheinlich verkümmert. Also ich meine, ich hätte mich nicht verkümmert, aber es ist eine gewisse Verkümmerung da, weil im österreichischen kulturellen Klima ist überhaupt keine andere Auseinandersetzung mit innovativer, moderner jetzt unter Anführungszeichen natürlich, innovativer, progressiver Kunst. Also überhaupt keine Auseinandersetzung, man hat auch keine Reibeflächen. Man kann zwar hier produzieren, aber man hat keine Unterstützung da. Man beachtet es einfach nicht. Es ist zwar präsent, das ist schon richtig. Und es gibt auch Galerien, die was ausstellen, aber ich glaube, zum wirklich kreativen Arbeiten braucht man ja auch Reibflächen, braucht man ja Auseinandersetzungen, braucht man ja Aggressionen, so wie Agredere eindringen in Dinge. Und das kann man jetzt nicht ganz alleine machen. Nur. Also man muss da eine Gruppe haben, man muss ein Gefühl haben, dass man ein kulturelles Klima in einem Land aufbauen kann oder mit dem arbeiten kann. Aber das geht in Österreich nicht. Also es ist Schmalspur. Aber das ist ja nicht nur jetzt im Künstlerischen, das ist im Wissenschaftlichen ja genauso oder im Städteplanerischen oder überhaupt und so. Es ist ein ganz starker Konservatismus hier. Große Angst vor Veränderungen oder beziehungsweise so ein Unverständnis und Missverständnis und auch so eine Ignoranz Veränderungen gegenüber, die aber allgemein gesellschaftlich sind, also die jetzt ja nicht nur die Österreicher oder die österreichische Kultur betrifft, sondern ja auch andere betrifft und so. Also ich meine, ich möchte jetzt nur sagen, obwohl das ein schon so oft gesagt worden ist, aber es gibt in Österreich, ich weiß nicht, 2 oder 3 Professorinnen an Kunsthochschulen. Es sind so und so viel Prozent sind Studentinnen und so viele Professorinnen gibt es an Kunsthochschulen in Österreich. Also man kann sich auch vorstellen, welches Kunstwissen vermittelt wird.
0: Kein Platz für Frauen. Der Künstlername Export dürfte sich hier in zweifacher Weise bewahrheiten. Wieder einmal wird Kunst aus Österreich im Ausland weit mehr geschätzt als im eigenen Land. In der Wiener Wohnung von Walli Export stapeln sich zwar die Kataloge und Arbeitsmappen, während des Interviews kommen einige Anfragen per Fax, aber Wien ist schon lange nicht mehr das alleinige Zuhause von Walli Export. Wie bei vielen Kulturschaffenden des Landes sind die Angebote aus dem Ausland allemal verlockender und nicht nur künstlerisch reizvoller. Wie massiv Walli Export mit ihren Arbeiten in Österreich immer wieder auf Ablehnung gestoßen ist, das zeigen die Reaktionen auf ihren Film »Unsichtbare Gegner«, der wochenlang in den Kinos zu sehen war. 1976 entstand der Film, der international ausgezeichnet wurde. In Österreich wäre er fast ausgezeichnet worden.
1: Unsichtbare Gegner hat man hier in Österreich nur mehr oder minder die Schande eingebracht. Ne? Also wenn ich jetzt nur ganz kurz erwähne oder was ich hätte von einer Jury, da war auch der Korte dabei, den Filmpreis, nicht, dass ich so heiß gewesen wäre auf den Filmpreis, ja. Ich habe kaum gewusst von der Existenz dieses Preises, weil ich mich um Preise wirklich nicht gekümmert habe und auch jetzt nicht kümmere. Aber ich hätte da diesen Staatspreis für Filmkunst kriegen sollen und der Sinowatz hat es nicht unterschrieben. Es hat Parlamentsanfragen gegeben von dem Herrn Brösicke dazu mal, warum ich überhaupt hier in dem Land eine Unterstützung kriege in meiner künstlerischen Arbeit. Ich habe hier nie ein Angebot gekriegt,

0: oder nie irgendwas kriegt, dass ich hier lernen könnte, also eine Professur oder irgendwas und so. Also in Österreich ist Sense gewesen für mich und das war der Grund, warum ich weggegangen bin.
1: Wally Expert nennt die Geschichte um eine Wiener Fotografin, die sich von außerirdischen Wesen umgeben sieht, einen psychischen Science-Fiction-Film. In der renommierten deutschen Wochenzeitschrift Die Zeit war bei der Besprechung von Unsichtbare Gegner zu lesen: Dieser Film macht unbändig Lust auf das Kino.
0: Der Erfolg war nicht in Österreich, obwohl er 13 Wochen im Kino gelaufen ist. Und dann haben die Leute immer nur gesagt, ja, das ist, weil so die Sensation ist und weil halt irgendwas Furchtbares immer vorkommt in dem Film und so. Aber de facto ist er halt 13 Wochen im Kino gelaufen. Und es kommt immer was Furchtbares vor in einem Film, wenn er 13 Wochen läuft. Aber der Film war im Ausland der Erfolg. Also der Film hat wahnsinnig viele Festivals besucht, hat Preise gekriegt, ist in Archiven wie Museum of Modern Art in New York, ist in, um jetzt ein Gegenbeispiel zu bringen, im Moskau, im Institut, im Museum, im Archiv, ist in Chicago. Also da könnt ihr eine Liste von Festivals und Vorführungen aufzählen, wo der Film überall gelaufen ist. Und es gibt etliche Filmemacher, Macherinnen, die das also nachempfunden haben und so. Der Film hat mir im Ausland einen wirklich ganz starken, großen Erfolg gebracht, weil er Spielfilm war, weil er avantgardistisch war, weil er das Thema der Geschlechterbeziehungen aufgegriffen hat und weil er eben auch eine eigene Filmsprache hatte, die nicht dem kommerziellen Kino entsprochen hat. Aber in Österreich muss ich sagen, habe ich Schande mit dem Film über dieses Land gebracht? Hat man mir den Eindruck so vermitteln wollen?

0: Seit dem Wintersemester 95-96 unterrichtet Wally Expert an der Kunsthochschule für Medien in Köln. Was lehrt die Medienkünstlerin die jungen Studenten?
1: Ich habe dort Multimedia und Performance. Also wir machen Installationen, wir machen räumliche Arbeiten, die sich mit Multimedia beschäftigen. Das heißt mehrere Medien, wie der Begriff es sagt, also mehrere Medien wie Ton, Bild und auch Medien jetzt wie der Körper und andere Materialien. Und aus diesen dann Installationen gemacht werden oder beziehungsweise Performances auch gemacht werden. Das ist ein Teil davon, Fotografie ist natürlich dabei und Video als Bildmedien. Das ist ein Teil davon. Der andere Teil ist, dass wir sehr viel im Internet arbeiten, dass wir uns also sehr viel beschäftigen, wie ist ein künstlerischer Ausdruck im Internet, wie ist Multimedia im Internet, wie können wir auch Performances oder performative Aktionen, ja, wo der Körper als solches ja nicht mehr vorhanden ist, aber wie ist es, performative Aktionen im Internet machen? Das sind Sachen, die jetzt nicht sofort in ein sofortiges Kunstprodukt, auch nicht für die Studenten, resultieren, sondern es sind Forschungsarbeiten eigentlich, könnte man sagen. Also wir machen bis zu einem gewissen Grad eine Forschung, weil wir ja nicht Multimedia machen, wie es im kommerziellen Bereich der Fall ist. Also das kann man überhaupt nicht vergleichen oder sollte man überhaupt nicht vergleichen. Das ist ja vielleicht ein bisschen unglückliche Wahl für diese Professur oder für diese Institution, aber es ist halt mit den verschiedenen Medien als Grenzgebiete, die ineinander fließen sollen oder wo es keine Grenzen gibt, die im Dialog zueinander stehen, hier künstlerische Arbeiten beziehungsweise sich mit der künstlerischen Ästhetik dieser verschiedenen Medien zu beschäftigen. Weil jedes Medium hat für sich seine eigene Ästhetik. Jedes Medium hat für sich auch seinen eigenen Bildträger. Es ist ein Unterschied, ob ich ein gemahlenes Bild sehe, das aus Ölfarbe besteht oder aus Aquarellfarbe. Also wenn ich ein digitales Bild habe, wo das Bild sich wieder vollkommen auflöst und die Codes, die dieses Bild kreieren, später Code sein können für eine Rechnung oder für etwas anderes. Also es ist ein ganz anderer Bildcharakter. Dadurch hat es eine ganz andere Ästhetik und auch die Sache, wie man mit dem Bild dann umgeht, eine ganz differente ist. Und mit diesen Sachen beschäftigen wir uns.
0: Körper-Material-Interaktionen, Videoinstallationen, digitale Fotografie, die Kunst des 20. Jahrhunderts entdeckt neue Dimensionen. Den Vorwurf, hier würde künstlerische Arbeit viel zu sehr in den abstrakten Bereich hineingehen, weg von jeder sinnlichen Erfahrung, will Wally Expert nicht gelten lassen.
1: Wir beschäftigen uns zwar, wie es im Internet ist oder jetzt mit dem digitalen Bild oder was, aber wie gesagt, mit räumlichen Installationen und Performances. Also das heißt, es kommen immer andere Materialien dazu. Also es ist nicht eine rein abstrakte Sache, es ist auch kein Cyberspace. Also das interessiert mich wohl, das ist schon richtig und so, das kann, aber das wäre für mich nicht der Endpunkt, sondern es geht darum, wo kann ein Dialog zwischen einem Ölbild und einem digitalen Bild entstehen und einem fotografischen Bild und einem Videobild und einem realen Bild, wie der Mensch das ist oder anderes Material das auch repräsentiert. Und wo sind die Unterschiede beziehungsweise wo sind die Verschneidungen und wo ist der Dialog? Und mit diesen Sachen beschäftigen wir uns. Also es geht nicht in eine Richtung und das ist eben Multimedia.
0: Multimedia. Das gilt auch für die Arbeiten der Künstlerin Wally Expert. Was sie derzeit besonders reizt?
1: Für mich selbst zum Beispiel ist dieser ganze digitale Bereich und dieser ganze sogenannte immaterielle Bereich, obwohl es ja auch Materie ist, ist eine Sache, mit der man sich stark auseinandersetzt und für die für mich sehr interessant ist, weil ich glaube, dass es auch eine gewisse Subversion in sich bergen kann unter Umständen, je nachdem, wie man mit dem umgeht, beziehungsweise wer der Gewinner ist, ob die Industrie der Gewinner ist oder der Künstler der Gewinner ist. Der Künstler kann subversiv damit umgehen, die Industrie wird natürlich nicht subversiv damit umgehen.
0: Warum nicht eine Verbindung des verletzbaren Gedächtnisses mit Technologien? Fragt Klaus Teweleit in einem Text über Wally Expert, der in einem Katalog der Oberösterreichischen Landesgalerie zu finden ist, wo der Künstlerin 1992 eine große Werkschau gewidmet war. Das Sich-Einlassen auf Technologien mit dem Hintergedanken der Subversion, wie sie Wally Expert fordert, klingt da nicht doch der Geist der 68er Jahre durch? Gedanken der 68er Bewegung im Internet?
1: Der Gedanke der Subversion war ja lang out. Hat man ja nie verwendet oder was und so. Das ist nicht ein 68er Gedanke, sondern es ist eine gewisse Notwendigkeit für jede Zeit. Jede Zeit muss subversive Teile innerhalb der Gesellschaft oder innerhalb des Ausdrucks haben. Wenn es in den 70er Jahren oder glaube ich in den 80er Jahren ja nicht aktuell war, weil das war eine Zeit das war so eine Gesellschaftszeit, wo man die große Anpassung gesucht hat, wo man sich gedacht hat, es ist eh alles in Ordnung, wir brauchen eigentlich nur mehr das Konsumieren, was da ist und dann geht es uns allen gut und die Kunst ist auch in Ordnung und aber es muss jede Zeit, es muss ständig muss es durchgehen und so, dass eine Subversion da ist, weil die Subversion ist ja das, was dann wieder verändert und wieder Veränderung in sich birgt.

0: In ihren Madonna-Bildern, in manchen Installationen, Objekten und Skulpturen nimmt Walli Export Bezug auf religiöse Darstellungen. Spielen in ihrem Werk, in ihrem Denken, in ihrem Empfinden bestimmte Glaubensvorstellungen eine prägende Rolle? Woran glaubt Walli Export?
1: Also ich glaube, das, was man in dem Leben jetzt macht, das ist es. Und das ist auch richtig so, weil es wäre irgendwie, das ist eine Lüge zu sagen, nachher wird es besser oder schlechter. Das ist das Prinzip der Bestrafung und der Belohnung. Und das funktioniert hier sowieso schon die ganze Zeit, dass man das Prinzip anwendet, der Bestrafung und der Belohnung. Und um es aber noch zu verschärfen, spricht man dann halt dann im Jenseits irgendwo. Also für mich hat das, was hier zu schaffen ist und was hier zu leisten ist und was ich kann, das ist hier und darüber hinaus. Es bleiben ja Dinge oft über und das ist ja schon in Ordnung. Ob das jetzt Kinder sind oder künstlerische Arbeiten oder was auch immer oder Ideen oder Gedanken, die man weitergibt oder was. Und da lebt man dann weiter, in diesen Dingen lebt man weiter. Man lebt auch weiter in Dingen, wenn man Sachen aufbaut, also wenn man die Kraft, also wenn man die Energie, die Kraft hergegeben hat, etwas neu aufzubauen. Und das ist man zwar vielleicht anonym oder was und so, aber trotzdem ist man ja Bestandteil dessen gewesen, was die Veränderung, die positive Veränderung herbeigeführt hat. Aber natürlich auch das Negative, da lebt man ja auch weiter. Also ich sage, das ist alles diesseitig.

0: vielstimmige Frau. 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
2: Lasst euch nicht verführen. Es gibt keine Wiederkehr. Der Tag steht in den Türen. Ihr könnt schon Nachtwind spüren. Es kommt kein Morgen mehr.
3: Es ist Krieg, es ist Krieg. O Gottes Engel, wehre und rede du da rein. Es ist leider Krieg und ich begehre, nicht schuld daran zu sein.
4: Sei allem Abschied voran, als wäre er hinter dir. Wie der Winter, der eben geht. Denn unter Wintern ist einer so endlos Winter, dass überwinternd dein Herz überhaupt übersteht.
5: Otto Schenk, Michael Nirvarani und Erika Pluha haben für Ö1 ihre persönlichen Lieblingsgedichte ausgewählt und selbst eingesprochen. Drei Produktionen, die in der Edition Ö1 erschienen sind und drei sehr unterschiedliche Zugänge zur Lyrik offenbaren.
4: Das ist mein Fenster. Eben bin ich so sanft erwacht. Ich dachte, ich würde schweben. Bis wohin reicht mein Leben? Und wo beginnt die Nacht?
5: Erika Pluha, seit vielen Jahren auch erfolgreiche Sängerin und Autorin, die nur in Ausnahmefällen fremde Texte liest, für sie ist Rainer Maria Rilke der ihr Leben begleitende Autor. Seine Lyrik habe viel mit ihrer Jugend zu tun und viele Zeilen seien tief in ihr Leben hineingedrungen.
4: Sei und wisse zugleich des Nichtseins Bedingung, den unendlichen Grund deiner innigen Schwingung, dass du sie völlig vollziehst dieses einzige Mal.
5: Begleitet werden die von Erika Pluha ausgewählten Texte von kammermusikalischen Stücken aus Rilkes Zeit. Otto Schenk, im Juli 2025 verstorbene Theaterlegende, sagte über seine Auswahl: Ein großes Gedicht sagt etwas so, wie es nicht anders sein kann, wie man es nicht anders sagen kann. Ausgewählt hat er Gedichte unter anderem von Bertolt Brecht, Johann Wolfgang von Goethe, Erich Kästner und Christian Morgenstern.
2: Ein Hecht vom heiligen Anton bekehrt, beschloss samt Frau und Sohn am vegetarischen Gedanken moralisch sich empor zu ranken. Er aß seit jenem nur noch dies Seegras, Seerose und Seegris. Doch Gris, Gras, Rose floss, o Graus, entsetzlich wieder hinten aus.
5: Otto Schenk hat für seine Lieblingsgedichte auch die Musik ausgewählt von Bach, Schubert, Wagner, Haydn und Johann Strauss.
3: Es war, als hätt der Himmel die Erde still geküsst, dass sie im Blütenschimmer von ihm nun träumen müsst.
5: Michael Nirvarani sieht sich als Geschichtenerzähler. Für ihn hat jede Form ihren eigenen Reiz. Seine Lieblingsgedichte sind von Josef von Eichendorff, Heinrich Heine, Theodor Fontane und auch ein Scherzgedicht ist dabei.
1: Holder Engel, süßer Bengel, furchtbar liebes Trampeltier, du hast Augen wie Sardellen, alle Ochsen gleichen dir.
5: Die Pianistin Dorothy Kadem-Misak begleitet und dokumentiert die Gedichte mit Musik von Haydn, Beethoven, Mozart und Rachmaninow.
1: Dies Gedicht schrieb Wolfgang Goethe abends in der Morgenröte, während er am Nachttopf saß und seine Morgenzeitung las.
5: Lieblingsgedichte von Erika Plucher, Otto Schenk und Michael Niavarani. Eine Reihe erschienen in der Edition Ö1. Nachgehört von Bernhard Eppensteiner. Alle Informationen zur Sendereihe Nachgehört hat auch das Ö1-Service für Sie.
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7: Mit Felix Schneider-Sturm am Mikrofon. Russland meldet die Abwehr hunderter ukrainischer Drohnen. Ziel des ukrainischen Gegenangriffs war die Region Moskau. Mindestens 4 Menschen kamen in Russland ums Leben. Und im NATO- und EU-Mitgliedsland Lettland haben die Streitkräfte Bewohner über eine mögliche Bedrohung durch eine Drohne informiert. Teresa Kulowitsch berichtet.
8: Knapp 560 ukrainische Drohnen hat Russland eigenen Angaben zufolge in der Nacht abgewehrt. Die Angriffe sollen sich auf die Region Moskau und die von Russland seit 2014 besetzte Krim fokussiert haben. 4 Personen sterben nach russischen Angaben bei den Angriffen. Auch Russland greift die Ukraine weiterhin an, und zwar mit Waffen, die westliche Technologien beinhalten würden, wie Präsident Selenskyj sagt. Ohne Komponenten von Unternehmen aus Europa, Japan und den Vereinigten Staaten hätten die Russen diese Raketen einfach nicht herstellen können. Sanktionen sollten das eigentlich verhindern. Lettland beklagt heute früh unterdessen eine Verletzung des Luftraums durch eine fremde Drohne. NATO-Jets wurden aktiviert und die Bevölkerung gewarnt. Solange Russlands Angriffskrieg weitergehe, müsse man damit rechnen, dass es zu erneuten Zwischenfällen kommt.
7: In den Vereinigten Arabischen Emiraten ist es zu einem Drohnenangriff auf das Atomkraftwerk Baraka gekommen. Dabei ist ein Feuer ausgebrochen. Die Sicherheit der Anlage sei aber nicht gefährdet, der Betrieb laufe normal, heißt es. Für die Angriffe verantwortlich dürfte der Iran sein. Die Internationale Atomenergiebehörde ist über den Vorfall besorgt, die Strahlenwerte seien aber laut Angaben der Emirate unbedenklich. Die Weltgesundheitsorganisation hat wegen des Ebola-Ausbruchs in der Demokratischen Republik Kongo und in Uganda eine internationale Gesundheitsnotlage ausgerufen. Laut der WHO handelt es sich um keinen Pandemiealarm. Die Zahl der Fälle und Todesfälle, die in so kurzer Zeit beobachtet wurden, seien aber äußerst besorgniserregend, heißt es von Ärzte ohne Grenzen. Aktuell wird ein Großeinsatz in der betroffenen Region vorbereitet. Eine Studie zeigt, dass rund 40% der muslimischen Jugendlichen in Österreich die religiösen Regeln des Koran über das geltende Gesetz stellen. Die evangelische Pfarrerin, Sozialethikerin und Direktorin der Diakonie, Maria Katharina Moser, spricht von Defiziten bei der Integration, sieht aber auch die islamische Glaubensgemeinschaft in der Pflicht.
9: Die Religion kann Teil des Problems sein und sie kann und soll und muss Teil der Lösung sein. Und in diesem Sinne ist es auch ganz wichtig, dass muslimische Jugendliche Vorbilder haben, Vorbilder von anderen Muslimen, und die gibt es genug in Österreich, die sie auch unterstützen auf ihrem Lebensweg und ihnen zeigen, wie ein offener, demokratiefreundlicher Islam ausschaut. Und ein großes Problem ist, dass muslimische Jugendliche über das Internet radikalisiert werden. Über Videos, die eine Botschaft verkünden, die überhaupt nicht dem entspricht, was dem Islam ausmacht. Also es ist auch eine Frage des Wissens über die eigene Religion.
7: Sagt Diakoniedirektorin Maria Katharina Moser in der ORF-Pressestunde. Nachdem im Zentrum der norditalienischen Stadt Modena gestern Abend ein Auto in eine Fußgängergruppe gefahren ist, wächst jetzt die Sorge um die 8 Verletzten. 2 Verletzte, eine 55-jährige Frau und einem 52-Jährigen, mussten die Beine amputiert werden. Beide schweben in akuter Lebensgefahr. Am Steuer des Autos ist laut der Polizei ein 31-jähriger Italiener marokkanischer Herkunft gesessen. Alkohol- oder Drogentests seien bei dem Mann negativ ausgefallen. Die Ermittler prüfen ein mögliches terroristisches Motiv. Im deutschen Leipzig hat die Polizei am Nachmittag einen entlaufenen Tiger erschossen. Das Tier war aus einer privaten Anlage entkommen. Ein Mann sei laut der Polizei leicht verletzt und deshalb ins Krankenhaus gebracht worden. Der öffentliche Verkehr in der Ostregion, also in Niederösterreich, Wien und dem Burgenland, gewinnt weiter an Bedeutung. Knapp 1,2 Milliarden Fahrgäste waren dort im Vorjahr mit Öffis unterwegs. Das entspricht einem Plus von etwa 28 Millionen im Vergleich zum Jahr davor. Insgesamt entfallen auf die Ostregion rund 2/3 der gesamten Nachfrage nach öffentlichen Verkehrsmitteln in Österreich. Jetzt noch Sport. Keanu Brettner und Jakob Flachberger haben bei der 49er Segelweltmeisterschaft im französischen Quiberon Silber gewonnen. Mit dem Vize-Weltmeistertitel feiern sie den größten Erfolg ihrer Karriere. So viel zu den Nachrichten und jetzt zum Wetter.
10: 9 Grad momentan in Maria Pfarr, 20 Grad hingegen in Bad Radkersburg. Mit Wolkenfeldern und mit Sonne geht es durch die nächsten Stunden. Und in Niederösterreich, in Wien, im Burgenland und in der Steiermark bleibt es auch sehr windig. Der morgige Montag beginnt meist strahlend sonnig. Allmählich kommen auch Wolken zur Sonne und im Bergland und im Süden werden auch Regenschauer und Gewitter entstehen. Es wird milder mit 15 bis 23 Grad. Soweit das Wetter mit Gunda Schuller.
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Michael Blees begrüßt Sie heute zu aktuellen Live-Mitschnitten österreichischer Bühnen. Und im Grunde müsste es heute heißen, apropos Oper, Operette, Musical und sogar Ballett. Denn der jüngste mehrteilige, vom Publikum enthusiastisch bejubelte Ballettabend des Wiener Staatsballetts in der Volksoper Wien, American Signatures, enthält musikalisch betrachtet neben Werken unter anderem von Morten Gould und Johannes Brahms auch ein großes Vokalwerk, Giovanni Battista Pergolesis Stabat Mater. Und hierfür braucht man eine Sopranistin und eine Mezzosopranistin. In der Volksoper Wien waren diese Partien mit Anita Götz und Jasmine White besetzt. Robert Reimer hat das Volksopernorchester dirigiert.

Das Stabat Mater von Giovanni Battista Pergolesi bildet musikalisch den Schlusspunkt des neuen vierteiligen Ballettabends des Wiener Staatsballetts in der Volksoper Wien. Zu hören im Mitschnitt von der Premiere von American Signatures am 9. Mai waren die Sopranistin Anita Götz und die Mezzosopranistin Jasmine White. Robert Reimer stand am Pult des Orchesters der Volksoper. Nur noch dreimal bis Ende Mai kann man dieses bei der Premiere bejubelte Ballettprogramm im Wiener Opernhaus am Gürtel live erleben, am 19., 22. und 30. Mai. Gleichzeitig zur Ballettpremiere in der Volksoper hat sich in der Oper Graz der Vorhang zu einer neuen Produktion der Oper Der Rosenkavalier von Richard Strauss gehoben. Und dabei hat es nicht nur Jubel für die Grazer Philharmoniker unter der Leitung von Vassilis Christopoulos im Graben und die Sängerinnen und Sänger auf der Bühne gegeben, sondern auch, heutzutage fast außergewöhnlich, ausschließlich Zustimmung für das szenische Produktionsteam um den Regisseur Philipp M. Grän. Die Rolle des Octavian hat die der Grazer Oper seit 13 Jahren verbundene Mezzosopranistin Anna Brull gesungen und in der Rolle der Marschallin ist die ungarische Sopranistin Polina Postierczak in die Steiermark zurückgekehrt. In Graz hat sie bereits Erfolge in La Bohème, in Schwanda der Dudelsackpfeifer und in Königskinder gefeiert.

Der Rosenkavalier von Richard Strauss in der Oper Graz, mitgeschnitten bei der Premiere am 9. Mai. Als sinierende Feldmarschallin Fürstin Werdenberg war Polina Postjertschak zu hören und als leidenschaftlicher Octavian Anna Brull. 8 Vorstellungen folgen noch, die letzte am 26. Juni. Was die Musik betrifft, so konnte man in unterschiedlichen Rezensionen von klanglicher Sinnlichkeit die begeistert lesen, von einem Orchester in Höchstform und von einer überdurchschnittlichen stimmlichen Besetzung. Und zu dieser hochgelobten Solistenriege hat auch der Bassist Wilfried Zellinka gezählt, ein seit langem der Oper Graz verbundener, vielseitiger Künstler mit einem riesigen Repertoire. Im neuen Rosenkavalier hat er den Baron Ochs auf Lerchenau gestaltet.

Das waren Ausschnitte aus der neuen Produktion der Oper Der Rosenkavalier von Richard Strauss in der Oper Graz. Zuletzt war Wilfried Zellinka als Baron Ochs zu hören. Die Grazer Philharmoniker wurden von Vassilis Christopoulos geleitet. Seit 2023 ist er der Chefdirigent der Oper Graz. Und genauso wie in Graz war auch die letzte Opernpremiere im Linzer Musiktheater Chefdirigentensache. Leos Janáčeks Oper Katja Kabanova wurde von Markus Poschner am Pult des Bruckner Orchesters geleitet. Von einer meisterhaften Umsetzung, von einer Glanzleistung war in den Rezensionen zu lesen.

das Vorspiel zu Leos Janáceks Oper Katja Kabanova mit dem Bruckner Orchester Linz unter der musikalischen Leitung von Markus Poschner. Am 26. April ist dieses Werk im Linzer Musiktheater in einer neuen Produktion zur Premiere gekommen. Der hier zu hörende Mitschnitt ist bereits einige Tage zuvor bei der Generalprobe entstanden. Inszeniert hat Regisseur-Altmeister Peter Konvitschny und er hat für dieses Werk auch eine neue deutsche Textfassung erstellt. Katja Kabanova, die Ehefrau eines charakterlich blassen Kaufmanns, der es nicht geschafft hat, sich von seiner dominanten Mutter zu emanzipieren, leidet unter den von Kirche und Moral eingeengten Lebensbedingungen in der Provinz. Sie wagt jedoch den Ausbruch, indem sie sich in eine Liebesaffäre mit dem attraktiven Boris stürzt. Doch am Ende muss sie erkennen, dass sie der Macht der rigiden gesellschaftlichen Verhältnisse nicht entfliehen kann, sodass sie nur im Gang ins Wasser die Freiheit findet, nach der sie sich gesehnt hat. Soweit sind wir im nächsten Ausschnitt aber noch nicht. Wir blenden uns ein ins zweite Finale, in dem sich Katja und Boris näher kommen. Sie hören Matjaž Stopinček als Boris, Manuela Leonhardsberger als Barbara, Jonathan Harzendorfer als Kutriasch und Karina Tübjerg-Madsen als Katja.

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Das zweite Finale der Oper Katja Kabanova von Leos Janáček in einer neuen Produktion dieser Oper im Linzer Musiktheater. Zu hören waren Karina Tybiak-Madsen als Katja, Matjaž Stupinček als Boris, Manuela Leonhardsberger als Barbara und Jonathan Harzendorfer als Kutriasch. Das Bruckner Orchester Linz wurde von Markus Poschner dirigiert. Noch viermal bis zum 27. Juni ist diese in der Presse hochgelobte Produktion in Linz zu erleben. Nur einen Tag vor der Janáček-Premiere im Großen Haus hat das Linzer Musiktheater auch in der Blackbox des Musiktheaters, also auf der Studiobühne, eine neue Operettenproduktion des Oberösterreichischen Opernstudios präsentiert. Und dies war sogar eine Uraufführung. Zu erleben war erstmals eine bisher noch nie aufgeführte Operette des von den Nazis vertriebenen Komponisten Walter Kaufmann, Heute Nacht, Fräulein. Und da dieses Werk nur in einer Klavierfassung erhalten ist, hat man es auch genauso in Linz gespielt.

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1: Eine bisher noch nie gespielte Operette des 1907 in Karlsbad geborenen, von den Nazis vertriebenen und 1984 in den USA verstorbenen Komponisten Walter Kaufmann ist jetzt zum ersten Mal überhaupt in der Blackbox des Linzer Musiktheaters zu erleben, als Produktion des Oberösterreichischen Opernstudios. Heute Nacht, Fräulein, eine Operette in 7 Bildern, zu der der Komponist selbst den Text geschrieben hat. In diesem Werk erlebt man eine vergnügliche Geschichte um eine selbstbewusste Hutverkäuferin, ihren allzu sittenstrengen Chef und um einen melancholisch traurigen Prinzen.

nur noch dreimal, heute am 20. sowie am 23. Mai, steht sie auf dem Programm des Linzer Musiktheaters. Die an dieser Bühne uraufgeführte Operette »Heute Nacht, Fräulein«, komponiert von Walter Kaufmann und der Nachwelt nur in einer Fassung mit Klavierbegleitung überliefert. In Ausschnitten aus diesem Werk waren Georgia Cooper, Xinhang Zhu und Alexandre Bianche zu hören, begleitet von Yunjung Li am Klavier. Und auch für das Finale bleiben wir beim musikalischen Unterhaltungstheater. Seit dem 7. Mai präsentiert das Stadttheater Klagenfurt den Musical-Klassiker Hello Dolly von Jerry Herman. Viele Vorstellungstermine gibt es bis zum 12. Juni.

0: Hello Dolly, der auch verfilmte Musical-Klassiker von Jerry Herman, ist derzeit im Stadttheater Klagenfurt zum Spielzeitfinale zu erleben. Mit viel Schwung, so hat man lesen können, von Igor Pison inszeniert und von Günther Wallner am Pult des Kärntner Sinfonieorchesters dirigiert. Und mit dabei waren auch der Chor des Stadttheaters und Karin Filipczyk als Dolly. Oper aus Österreich oder heute besser gesagt Oper, Operette und Musical aus Österreich hat uns in die Volksoper Wien, in die Oper Graz, ins Linzer Musiktheater und ins Stadttheater Klagenfurt geführt. Michael Blees hat diese Sendung gestaltet und präsentiert.
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1: Herzlich willkommen bei Ex Libris. Wir widmen uns heute Familiengeheimnissen. Ein solches hat auch der vielfach ausgezeichnete Schweizer Schriftsteller, unter anderem auch Büchnerpreisträger, Lukas Berfuss. In seinem jüngsten Buch »Königin der Nacht«, ein kurzes Buch über meine Mutter, liest man:
2: »Er ist alleine mit dieser Geschichte. Er kann sie mit niemandem teilen. Wenn er darüber spricht, mit Freunden, bei Gelegenheit, ist die Reaktion immer dieselbe. Unglauben, Entsetzen und Mitleid. Es ist das Letzte, was er ihnen und sich zumuten will.«
1: Und doch, genau diese Geschichte mutet er uns jetzt zu. Ich freue mich sehr, nun mit Lukas Berfuss verbunden zu sein. Herzlich willkommen.
3: Vielen Dank für die Einladung.
1: Lukas Berfuss, Ihr Leben scheint aus vielen Tragödien oder Zumutungen zu bestehen. Also in Ihrer Kindheit werden Sie unter einem fremden Namen eingeschult, damit Sie nicht mit Ihrem Vater in Verbindung gebracht werden, weil der sitzt im Gefängnis und wird viele Jahre später auf der Straße leben und letztlich auch dort sterben. Ihr Bruder verstirbt auch viel zu jung, es ist ein Suizid. Ihre Mutter hat im Dunstkreis der Prostitution gelebt, sie hatten beide kein gutes Verhältnis miteinander. Es war die Mutter, die ausgezogen ist und sie als Jugendlichen quasi obdachlos gemacht hat. Und all diese Aspekte allein für sich sind ja schon eine Tragödie. Und zusammen ist es eine, ich nenne es jetzt, multiple Tragödie. Und zu jedem dieser Familienmitglieder haben Sie ein Buch geschrieben, also 2014 in Koala über den Tod Ihres Bruders. Der Roman wurde auch mit dem

0: Schweizer Buchpreis ausgezeichnet. 2022 in Eine Geschichte über das Erben erzählen Sie von Ihrem Vater und jetzt, 2026, widmen Sie sich in Die Königin der Nacht Ihrer Mutter. Sie haben jetzt also dadurch Ihre engsten Familienmitglieder vom Vergessen bewahrt. War das immer schon Ihr Plan? Ist das mehr eine erfüllte Aufgabe oder auch sowas wie die Befreiung einer Last?
1: Vielen Dank für diese wunderbare Frage. Nein, es gab keinen Plan. Wie könnte man das auch haben? Ich meine, ich hatte natürlich keinen Plan, über den Tod meines Bruders zu schreiben. Und als ich darüber geschrieben hatte, hatte ich keinen Plan, über das Leben und das Sterben meines Vaters zu schreiben. Und allerdings, als ich dieses Buch Vaters Kiste geschrieben habe, da habe ich schon geahnt, dass wahrscheinlich noch das Mutterbuch folgen würde. Ich bin nicht ganz sicher. Ich erlebe das nicht als Tragödie. Sie beschreiben das natürlich kohärent und das ist auch richtig. Ich erlebe das alles nicht so. Ich fühle mich vom Leben reich beschenkt. Und was ich bekommen habe, das ist nicht vollständig erfreulich, aber ich habe mich nicht darüber zu beklagen. Es gibt in vielem eine große Trauer, aber es gibt keine Wut und es gibt auch keine Verbitterung darüber. Ich hatte so viel Glück auch in meinem Leben und hier ist es mir, glaube ich, noch um etwas anderes gegangen. Ganz einfach darum, einen Teil meiner Geschichte zu verstehen.
0: Ich lese dieses Buch als autobiografischen Text. Ist dem so?
1: Ja, absolut, ja. Doch, also da gibt es nichts, was ich dazu erfunden hätte. Das ist alles direkt aus meinem Leben.
0: Sie haben drei Erzählpersonen. Sie erzählen auch in drei Teilen, also beginnend mit dem Erwachsenen, der vom Tod der Mutter erfahren hat und dann in die Dominikanische Republik reist, weil die Mutter dort gestorben ist oder weil die Mutter dort im Alter hingezogen ist. Im zweiten Teil erinnert er sich an die unglaubliche Kindheit und Jugend. Dazu komme ich gleich. Und im dritten Teil dann glaubt er, in einem Bildband seine Ahnen zu finden, also das fahrende Volk. Also das gibt diese drei Teile. Und wenn wir jetzt zurück zur Kindheit gehen, Sie wachsen bei der Mutter auf mit wechselnden Männern. Es ist eine harte, eine sexuell aufgeladene Welt, umgeben von Hochstaplern, von Gaunern, auch im Dunstkreis der Prostitution. Gedrucktes gibt es in Ihrem Elternhaus wenig, also erwähnt werden nur Pornohefte. Und der Bub kriegt zufällig eine mehrbändige Enzyklopädie geschenkt. Erzählen Sie doch bitte, wie sich das zugetragen hat, weil diese Enzyklopädie ein Meilenstein in Ihrem Leben war.
1: Das stimmt, ja. Ich war mit dem Hund unterwegs. Und ein Mann sprach mich an und das war ein Arbeiter, der gerade dabei war, eine Wohnung zu räumen, eines Mannes, der gestorben war. Und dieser Umzugsarbeiter hat mich gefragt, ob ich Interesse hätte an ein paar Büchern. Und dann bin ich in die Wohnung gestiegen und dort stand dieses Lexikon und das wollte ich. Und dann habe ich beim Bürki, dem Bauer nebenan, habe ich den Anhänger geholt, den Karren, und habe diese Bände nach Hause gefahren und habe in meiner Kindheit dort ein Refugium gefunden in diesen Büchern. Und die gingen alle verloren später, auch in der Zeit, als ich auf der Straße war. Und ich habe mir sie in den letzten Jahren hier und dort zusammengekauft und ich kann die auswendig. Ich lebe in diesen Büchern. Dieser achtjährige Junge hat die wirklich ganz in sich aufgenommen und jede Legende und jedes Bild. Dazu habe ich eine affektive Beziehung. Und das ist natürlich eine besondere Gabe und die zeigt auch, was alles schief lief bei mir zu Hause, weil es ist ja eigentlich nicht normal, dass ein Achtjähriger so eine 28-bändige Enzyklopädie auswendig lernt. Aber gleichzeitig ist das natürlich die ideale Voraussetzung für einen Schriftsteller, keine Frage. Ich hatte eine frühe, sehr starke Exposition zu Worten und zu Sätzen und davon profitiere ich natürlich täglich.
0: Dieses enzyklopädische Denken, das haben Sie sich ja bewahrt, das haben Sie immer noch. Also alles ist vernetzt, Sie verweisen, Sie leiten her, Sie erklären.

Das ist auch in diesen Büchern ihrer Familie so. Sie erzählen ja auch nicht nur von ihrem Bruder oder Vater oder von der Mutter, sondern bereiten auch historische und gesellschaftspolitische Themen auf. Also diese Enzyklopädie hat sie wirklich so geprägt, sie können gar nicht anders.

0: keine private Geschichte, es ist eine sehr persönliche Geschichte, aber ich glaube nicht, dass es eine private Geschichte ist, die ich erzähle. Eine Kindheit, wie ich sie erlebt habe, verbringen gar nicht so wenige Menschen. Da würde man sich wundern. Es ist bloß selten, dass jemand darüber schreibt und davon Bericht erstattet und Zeuge ist dieser Erfahrungen. Und ich finde, wir brauchen mehr von diesen Büchern. Es ist natürlich immer so, dass man die Bücher, die man gerne lesen möchte, die es nicht gibt, muss man dann halt selber schreiben.
1: Man fragt sich beim Lesen, was ihnen Kraft und diese Stärke gegeben hat. Und man hat das Gefühl, da ist auch Literatur nicht unwesentlich dran beteiligt.
0: Sehr, sehr wesentlich beteiligt. Es ist wirklich so, wie Sie sagen, Frau Bereuter, die Gründe, warum ich da irgendwie in einer Weise auch verschont wurde, das kann man nicht herleiten. Das sind viele, sehr, sehr viele. Und die Literatur gehört da ganz wesentlich dazu, natürlich. Das Wichtigste, wenn man durch schwere Zeiten geht, ist die Haltung und ist der Umgang mit sich selbst und das Gespräch mit sich selbst und wie man sich ermutigt auch jeden Tag und wie man nach vorne guckt und wie man versucht, den Augenblick zu gestalten. Und das habe ich natürlich hab ich einfach aus der Lektüre der Klassiker. Und weil ich keine Gelegenheit hatte, mich schulisch zu bilden, begriff ich bald, dass ich muss lesen, um zu überleben. Ja. Und ich glaube auch, dass das übrigens eine Sache ist, die jetzt nicht nur auf mich zutrifft. Ich glaube, wer liest, hat einen Vorteil. Und nicht nur einen Vorteil im Wettbewerb, sondern in der Beziehung zu seinem Leben.
1: Lukas Berfus, in Ihrem jüngsten Roman Königin der Nacht, ein kurzes Buch über meine Mutter, da räumen Sie gänzlich mit dem Muttermythos auf, also den demontieren Sie. Die Mutter ist gefühllos, kalt, ordinär, sie tritt häufig nach unten und doch ist es auch Ihre Geschichte, also diese Geschichte hat Sie geformt, das liest man dann auch, dass Sie eben niemandem davon erzählen wollten. Inwieweit war denn diese Geschichte aber auch eine Last für Sie?
0: Ja, sie war natürlich eine Last durch die verpassten Möglichkeiten. Also der Korridor meiner Möglichkeiten war wirklich sehr, sehr eng. Und ich hatte kein Geld, ich hatte keine Bildung und ich hatte keine Herkunft, auf die ich mich verlassen konnte, kein Familienhaus, keine Eltern, auf die ich mich verlassen konnte. Und das reduziert natürlich die Möglichkeiten. Ich glaube, ich bin auch deshalb Schriftsteller geworden. Das war wirklich eine Möglichkeit, die mir offen stand, Geschichten zu erzählen. Und deshalb hat das natürlich irgendwo auch eine Folgerichtigkeit. Und das ist immer eine seltsame Sache, wenn man in seinem Leben eine Logik zu erkennen meint, dann muss man, glaube ich, aufpassen. Aber Schriftsteller ist schon das, was ich mit dieser Geschichte werden konnte und wahrscheinlich auch werden sollte.
1: Mhm. Sie haben zwar keine Fotoalben von Ihren Familienmitgliedern, aber es gibt zu Ihrem Bruder, zu Ihrem Vater und zu Ihrer Mutter ein von Ihnen geschriebenes Buch.
2: Und stimmt.
1: All diese Geschichten und Erinnerungen, die darin verarbeitet sind, das kann man ja auch wie ein Familienalbum lesen. Wollen Sie dieses Album denn jetzt schließen oder haben Sie vor, sich noch den einen oder anderen Aspekt zu nehmen und sich darin noch zu vertiefen?
0: Ach, ich gebe ja meine publizistischen Pläne eigentlich nicht bekannt. Ich habe keine Pläne, das kann ich Ihnen versichern. Aber was Sie natürlich genau richtig sagen, ist, dass gerade bei diesem Buch, das ist auch ein Brief an meine Kinder. Als ich das Buch über meinen Vater geschrieben habe, da wusste ich, dass ich dieses Buch über meine Mutter schreiben wollte, auch damit meine Kinder etwas über diesen Menschen wissen, den sie nie kennengelernt haben. Und ich muss Ihnen auch gestehen, die Geschichten sind natürlich überhaupt noch nicht erschöpft. Und ich gehe sehr sorgsam mit ihnen um, weil ich auch immer die Idee hatte, man soll die Gans nicht schlachten, die goldenen Eier legt. Und ich weiß, was das für ein Reichtum ist und ich werde sorgsam mit ihm umgehen.

0: Und uns ab und zu daran teilhaben lassen.
1: Sehr gerne, auch mich natürlich. Ein solches Buch ist wirklich eine Herausforderung. Und ich kann Ihnen sagen, ich bin so glücklich und so froh, dass es hier jetzt bei mir auf dem Tisch liegt und ich es jetzt mit meinen Leserinnen und Lesern teilen darf.
0: Lukas Berfus, herzlichen Dank.
1: Ich habe zu danken.
0: Lukas Berfus, Königin der Nacht, ein kurzes Buch über meine Mutter, ist bei Rowohlt erschienen. Und die kanadische Musikerin Feist singt jetzt davon, dass man sich in einer Beziehung öffnet und sein geheimes Herz zeigt. Secret Heart.

0: Familiengeheimnisse, in deren Schatten Kinder und Kindeskinder festsitzen, sind Thema in Douglas Stewarts jüngstem Roman John of John. Schon der Debütroman Shaggy Bane von Douglas Stewart wurde 2020 mit dem Booker-Preis ausgezeichnet. Das war ein kraftvolles Porträt einer Liebe zwischen Mutter und Kind. In seinem neuen Buch setzt der schottisch-amerikanische Autor ein weiteres Familiendrama in Szene, diesmal mit Vater und Sohn als Hauptfiguren. Beide sind homosexuell, ohne es voneinander zu wissen oder sich zu outen. Vor dem Hintergrund einer bigotten, in konservativen Werten erstarrten Gemeinschaft drohen Lüge und Selbstbetrug gleich mehrere Leben zu zerstören. Susanne Schaber hat John of John gelesen.
1: Und wieder hängt der Himmel tief, wie so oft. Regen und Sturm drängen vom Atlantik Richtung Land, jagen über die Felsen und kargen Wiesen und rütteln an den Fenstern und Türen der steinernen Häuser. Doch wer auf Harris lebt, einer Insel der äußeren Hebriden, hat nicht nur der Natur zu trotzen. Die Gemeinschaft von Schafzüchtern und Webern kämpft gegen Elementargewalten, gegen Armut und die eigenen Dämonen. Jeder kennt jeden, jeder überwacht jeden. Neid, Missgunst und das Moralsystem einer erbarmungslosen Religion erzeugen ein Klima von Angst, Schrecken und Heimlichkeiten. Vor diesem Hintergrund inszeniert Douglas Stewart ein wuchtiges, archaisch anmutendes Familiendrama. Sein Roman John of John zeichnet das Porträt einer Vater-Sohn-Beziehung, die auf fatale Weise eskaliert. Wie viel gibt man von sich preis? Und was passiert, wenn sich gut verdrängtes Raum verschafft? Der Anspruch auf persönliches Glück scheint auf Harris auf ein Minimum beschränkt. Speziell dann, wenn man sich den Gesetzen der Gemeinde nicht fügt. So wie Cal, der nicht heiraten will und nur Männer begehrt. Der 22-Jährige fühlt sich schon als junger Bursche als Versager, vor sich selbst und vor allem vor seinem Vater John, einem strengen Presbyterianer. Was dieser als Diakon in der Kirche predigt, peitscht er auf seinem Pachthof, wo er Tweed webt, mit Härte durch. Cal erduldet bereits als Kind die väterlichen Wutausbrüche und Schläge. Und niemand da, der ihn beschützt. Seine Mutter hat die Familie verlassen und der an sich taffen Großmutter gelingt es nicht, den jähzornigen John zu bändigen.
2: John betrachtete Cal als sein Eigentum, eine Verlängerung seines Körpers. Und er war nicht geneigt, sich seine Meinung anzuhören. Ganz einfach, weil Cal für ihn immer das Kind sein würde. Die Vorstellung, dass man seine Lieben besonders liebevoll behandelte, stimmte nicht. Denn sein Vater sagte Dinge zu ihm und ging mit ihm um, wie er es niemals bei anderen Menschen tun würde. Der schlimmste Chef der Welt war immer der Vater.
1: Als Cal 18 ist, entflieht er der Enge nach Edinburgh. Doch sein Vater lauert ihm weiterhin auf. Kein Sonntag, an dem er den Sohn nicht zwingt, via Telefon mit ihm zu beten, um Psalmen zu singen. Als Cal das Diplom einer Kunsthochschule in der Tasche hat, findet er keinen Job. Er nächtigt bei Freunden auf der Couch und verdient sich in einer Putzkolonne ein paar Pfund. Sein Schuldenberg wächst. Mehr noch belastet ihn das Wissen, schwul zu sein. Ein schändliches Vergehen wider die Natur, wie man ihn seit jeher eingebläut hat. Als ihn John unter einem Vorwand nach Harris zitiert, steckt Cal voller Scham. Er hat nichts, worauf er stolz sein kann, wie er meint. Ein Homosexueller, der sich nicht zu outen getraut, mit langem Haar, zerrissener Lederjacke und löchrigen Chucks. Ein Loser in den Augen der Inselbewohner. Kaum zu Hause gerät er neuerlich unter die Knute des Vaters, der sich nicht scheut, den längst erwachsenen Kerl blutig zu prügeln, wenn ihn dieser provoziert. Die Handlung nimmt deutlich an Fahrt auf, als der Autor enthüllt, was John in seinem tiefsten Herzen verschließt. Er ist ebenfalls schwul und liegt deshalb im ständigen Konflikt mit seinen Emotionen, was Douglas Stewart feinsinnig beschreibt. Als Diakon sperrt John seine Schäfchen in dem Pferch der Gottesfürchtigkeit. Dabei hält er sich selbst für einen Sünder vor dem Herrn. Seit Teenager-Tagen sind er und Ines ein heimliches Paar und stets in Panik, entdeckt zu werden. Johns Ehe ist daran gescheitert. Und auch die Verbindung mit seinem Sohn leidet unter der Lüge. Nicht zu reden von Ines, der Jahrzehnte mit der Hoffnung vergeudet, sein Geliebter würde sich zu ihm bekennen.
2: Es ist so öde, John. Die Sache zwischen uns war nichts als ein Solo-Ringkampf. Du mit dir selbst. Du bist ein homosexueller Mann, der nur Abscheu für andere Männer übrig hat, die so sind wie du. Das Einzige, was für dich noch schlimmer ist, sind Männer, die es wagen, dich zu mögen. Und dieser arme Sünder bin ich.
1: John fehlt der Mut, zu seinen Gefühlen zu stehen. Von den Streitigkeiten

0: Streitigkeiten, in denen sich das Paar zerfleischt, ahnt Cal nichts. Er versucht, dem sensiblen Innes näher zu kommen und ihn zu verführen, womit sich die Spannungen zwischen den drei Männern bedrohlich zuspitzen. Douglas Stewart gibt sich als klassischer Erzähler, was dem traditionellen Setting entspricht, indem er die Geschichte ansiedelt. Sein Roman, den Sophie Zeitz stimmig übersetzt hat, läuft in einem kraftvollen Fluss dahin und schlägt unerwartete Wellen, wenn Szenen aus der Vergangenheit an die Oberfläche drängen. Auch die Sprache bleibt behäbig, eine Mischung aus wildem, wortgewaltigem Duktus, zarten Einsprengseln und etwas prätentiösen Metaphern. Das Gälische, das den Band durchzieht, sorgt für Atmosphäre und festen Boden für einen Roman, dessen Tonlage immer wieder abhebt. Es wird ausgiebig geschwiegen auf Harris. Lügen vergiften die Gemeinschaft und gut gehütete Geheimnisse legen sich wie ein Schatten auf Kinder und Kindeskinder. Es dauert gefühlte Ewigkeiten, bis sich die Hauptfiguren langsam öffnen und ihre sexuelle Orientierung akzeptieren. Douglas Stewart verkündet kein Happy End für Vater und Sohn. Das wäre zu aufgesetzt. Doch es tut sich zumindest der Spalt einer Tür zur erlösenden Freiheit auf. Besonders für John.
1: Er dachte an sich selbst als junger Mann, als er 15 war und sich zum ersten Mal verliebte. Damals schien es möglich, sowohl Gott als auch Innes zu lieben und ein ruhiges, halbes Leben zu führen. Er konnte nicht wissen, wie viele Lügen nötig waren oder wie tief die Lügen wurzeln würden, dass sie ständiger Pflege bedurften, Dornen bekamen und alle, die ihn liebten, überwucherten, bis alles zu einem riesigen Gestrüpp wurde.
0: Douglas Stewart packt uns bei der Hand und wirft uns hinein in einen fernen und doch nahbaren Kosmos. Mit John of John holt er stille Tragödien auf die literarische Bühne, in einem unwirtlichen kleinen Winkel der Welt und einem ziemlich großen Roman.
2: Susanne Schaber war das über John of John von Douglas Stewart. Übersetzt von Sophie Zeitz ist der Roman bei Hansa Berlin erschienen. Und von einem jungen homosexuellen Mann, der in einer kleinen Stadt Isolation und Gewalt erlebt, singen Bronski Beat in Smalltown Boy.

0: Familiengeheimnisse spielen auch eine Rolle in den Romanen von Nenad Veličković. Da ist ein Mädchen, das sich während des Bosnienkrieges mit seiner Familie im Keller eines Museums versteckt und von dort aus die Belagerung Sarajevos beschreibt. Das war der Inhalt des Debütromans Nachtgäste von dem bosnischen Schriftsteller und Literaturwissenschaftler Nenad Veličković. Später wurde er mehrfach ausgezeichnet. Der Folgeroman war dann Der Vater meiner Tochter, 2002 im Original erschienen und 2016 dann in der Übersetzung aus dem Bosnischen von Maria Ivanovic. Und dieser Roman ist jetzt neu aufgelegt worden bei Jung und Jung. Und ich begrüße Clemens Setz, der das Buch gelesen hat. Hallo.
1: Hallo.
0: Clemens Setz, das Thema dieser Ausgabe von Ex Libris sind Familiengeheimnisse. Welche Geheimnisse hat denn dieser Vater meiner Tochter?
1: Ja, er hat eine Krise, man kann sagen Midlife Crisis. Seine Frau ist ihm entfremdet und er beginnt eine Affäre, wie sie Romanfiguren dauernd machen. Und er macht zum Beispiel etwas, er kündigt seinen Job als Werbetexter, auch so eine ganz klassische Berufswahl für eine Romanfigur. Und er sagt das aber nicht. Er schaut einfach, was passiert, wenn ich jetzt einfach das niemandem sage, meiner Frau nichts sage davon. Das sind so eine der Strategien im Alltag, mit denen er, glaube ich, irgendwie eine Zündschnur anzuzünden versucht, die vielleicht sein Leben auf kathartische Weise in die Luft jagen kann dann.
0: Was ist genau der Inhalt von Der Vater meiner Tochter?
1: Der Inhalt ist eine angenehm anachronistische Angelegenheit, nämlich ein Mensch, der sich irgendwie zu eng fühlt in seinem bisherigen Leben offenbar, macht eine persönliche Website. Dann können wir, glaube ich, heute nach dem ganzen verheerenden Wirkungen der Social Media nicht mehr fühlen, was für eine subversive Sprengkraft von diesem Unternehmen ausgeht. In dem Kontext der Zeit, so 2000, vielleicht wurde das Buch geschrieben, da ist das Verraten von privaten oder das Verwandeln von privaten Szenen in so kleine Website-Stories, also er macht einfach so kleine bizarre Geschichten auf dieser Website, die immer inspiriert sind oder irgendwie im Konflikt mit erlebten Dingen oder das, was seine Tochter ihm sagt. Also das ist, glaube ich, heute kaum noch spürbar, dass das irgendwie eine ziemlich übergriffige, poetische, sehr Zauberhandlung da sein könnte. Aber das ist so die Idee.
0: Das waren also diese Weblogs, die man damals hatte.
1: Es ist eine persönliche Website und die nennt er How, das ist eben nach dieser Stereotypenformel, vermutlich aus Karl May-Roman, ich weiß nicht, wer es erfunden hat, How, ich habe gesprochen, die sicher nicht viel mit echter Native American Kultur zu tun haben. Aber das ist so seine Website, ja, und er verwendet da auch ganz viel so Insider-Witz-Sprache, die er mit seiner Tochter erfunden hat. So Indianer, Pseudo-Indianer-Sprech.
0: Wer ist dieser Werbetexter? Wer ist dieser Vater meiner Tochter?
1: Er weiß es wahrscheinlich selber nicht sehr gut. Er besteht eigentlich nur noch aus Quirligkeit und aus Sprunghaftigkeit und aus so einem erfinderischen Herumtigern zwischen den ganzen Ideen und nächste Idee, nächste Motiv, Erinnerung. Aber er ist nicht sprunghaft aus Freude, sondern wirklich, man könnte wohl im so ein bisschen heutigen Vokabular sagen, aus Trauma. Es ist wirklich ein PTSD-Roman auch. Es ist die Kriegsjahre haben eigentlich nur Versehrung hinterlassen, außer, glaube ich, so ist zu hoffen, in den jungen Köpfen wie die Tochter. Und das ist so der einzige Lichtblick wahrscheinlich in seinem Leben, diese Tochter. Und die Dialoge mit ihr sind auch eindeutig das Herz des Romans. Das kann der Autor am besten, wie er schon in Nachtgäste die Perspektive des kleinen Mädchens da hatte, da lebt er auf, da wird er wirklich lebendig. Und die Hauptfigur, er versteht immer alles sehr, sehr gut, er kann alles durchschauen mit zynischem, so einem messerscharfen Verstand, aber es ist vergeblich, weil was sollst du machen mit so vielen Leichen in der Vergangenheit, in der unmittelbaren? Und mir hat mich immer erinnert gefühlt an einen Ausspruch aus dem Buch Fluss ohne Ufer von Hans Hennian. Da sagt die Hauptfigur über den Komponisten Samuel Scheidt, er war ein wahrer Abgrund an Heiterkeit. das passt genau da auf das. So ein bisschen wie die frühen Figuren von Arno Schmidt, die immer so Anekdoten erzählen, Witzelsucht haben, so ein ständiges Gewitzel, so ein ja, ich weiß schon, ja, und das erinnert mich an das. Und so wie Radiomoderatoren ihrer eigenen Existenz, so die alles so wie so Shock-Jock-DJs so mitkommentieren können. Aber das machen sie einfach, um nicht völlig zu zerbrechen. Wenn einmal vielleicht 10 Minuten Stille wäre und Introspektion, wären sie vor einem entsetzlichen Abgrund. Ja. Also so kommt man das ein bisschen vor. Ich glaube, es ist vielleicht ein bisschen übertrieben beschrieben vielleicht, aber so war mein Eindruck.
0: Möglicherweise auch der Figur des Werbetexters geschuldet.
1: Ja, ja, genau. Das war, glaube ich, auch so eine Mode, ein häufig gewählter Job für eine Romanfigur. Werbetexter. Und die hat natürlich den Vorteil für Romane, dass sie super viel formulieren muss. Und also die kann gut formulieren, alles bewältigen durch einen gute Pointen. Sie ist geistreich. Vielleicht, und das ist das Problem da ein bisschen auch bei der Figur. Nicht, das macht sie nicht schlecht, aber das macht sie für sich selber, glaube ich, irgendwie ungesund. Der kann alles gut ausdrücken, ist sehr gut in Pointen. Und genau das lässt ihn vermutlich mit einem Gefühl der Leere zurück, das nur dann fehlt, wenn er mit seiner Tochter interagiert, da kann er zwar auch so mit Pointen antworten und selbst so kleine Insiderwitze machen, aber ihre Fragen, die sie stellt, sind trotzdem viel zu schwierig. Und er steht Gott sei Dank an. Er weiß nicht weiter manchmal bei dem. Und das, glaube ich, sind die, wo er aufatmen kann, glaube ich.
0: Wenn Sie sagen, dieser Werbetexter, der Protagonist, witzelt so herum, das merkt man auch schon beim Titel, der Vater meiner Tochter, das liest sich ja erstmal witzig, aber wie wichtig ist denn auch Humor in diesem Buch?
1: Ein und für sich ist die Reaktion auf Schreckliches oder zumindest einen unaushaltbaren Alltag mit Humor etwas, was einem immer empfohlen wird. Aber es ist auch eine Scheinlösung manchmal nur. Und das Buch hat mich ein bisschen so auf diesen Gedanken gebracht, dass es vielleicht zu viel Humor sogar gibt in Literatur. Bei Literatur lesen wir schon auch manchmal auch ein bisschen als Anleitung fürs Leben. Wie bestehe ich eine furchtbare Herausforderung, eine Krankheit, einen Todesfall? Ne? Und dann liest man zum Beispiel 3 Bücher, wo mit Humor begegnet wird. Ist nicht unbedingt übernehmenswert, weil ein ehrlicher Roman, was das ja ist, der Vater meiner Tochter ist, der zeigt dann auch, wie inadäquat das sein kann. Oder wie selbstzerstörerisch und wie auflösend für eine Persönlichkeit. Also ich habe das Buch ein bisschen auch verstanden als eine Etüde, wenn man zeigt, also was ist mit jemandem, der eben Humor auf alles anwendet und Humor und Schlagfertigkeit und auch so Wortspiele übernimmt und dann tut das auf die Website. Es wird ein bisschen so eine unheimliche Gestalt daraus, ein Ungetüm. Und das ist sehr spannend eigentlich. Also ich mochte dieses Gedankenexperiment oder diese Versuchsreihe wirklich sehr gern. Das habe ich noch nie so gesehen eigentlich. Es mag wohl etwas sein, was in mir schon lange als Verdacht geschlummert hat.
0: Verdacht wofür?
1: Dass Humor und Ironie einen tot macht auf Dauer. Bin nicht der Erste, der das gedacht hat.
0: Clemens Setz, der Vater meiner Tochter, ist ja der 2. Band. Der 1. Band war Nachtgäste. Empfehlen Sie, dass man das hintereinander liest oder kann man das beides auch separat lesen?
1: Man kann es auf alle Fälle separat lesen. Das hat der Autor sorgfältig so gemacht, dass nichts vorausgesetzt wird. Ich würde aber schon empfehlen, wenn man ein bisschen mehr lesen will, mit der Nachtgästen zu beginnen. Auf alle Fälle. Es ist der bessere Roman auch. Es ist wirklich ein Meisterstück. Das gibt es nicht oft sowas. Der 2. Roman ist schwächer, heißt aber nicht, dass es ein schlechtes Buch ist. Aber gemessen am 1. ist er ein bisschen schwächer.
0: Nenad Veličković, der Vater meiner Tochter, übersetzt von Maria Ivanovic, ist bei Jung und Jung erschienen. Vielen Dank, Clemens Setz.
1: Dankeschön.
0: Und wir bleiben bei einer Vater-Tochter-Geschichte. Die eigenen Familiengeschichten sind oft Quelle der Inspiration für die Künstlerin Gabriella Salapi. Die Wahlpariserin, deren Wurzeln in der Schweiz, in Italien und England liegen, hat in Genf an der Hochschule für Kunst und Design studiert und nutzt unter anderem Familienaufzeichnungen und Fotografien für ihre Werke. Seit 2019 tut sie das auch als Schriftstellerin. 3 Romane hat Salapi bis jetzt veröffentlicht, die lose aus Familiengeschichten entstanden sind. So auch ihr 3. Buch »Ilaria«, das nun von Claudia Steinitz aus dem Französischen ins Deutsche übersetzt worden ist. Im französischsprachigen Raum war der Roman über das titelgebende Mädchen Ilaria ein Verkaufserfolg und hat mehrere Preise gewonnen. Tim Felchlin hat den Roman in der deutschen Übersetzung gelesen.
2: Ilaria hängt kopfüber an einer Metallstange, als ihr Vater sie mit dem Auto vom Schulhof in Genf abholt. Es ist ein ganz normaler Nachmittag im Leben der Achtjährigen im Mai 1980. Das Mädchen ahnt nicht, dass sie ihre Mutter und ihre Schwester für 2 Jahre nicht mehr sehen wird. Für Ilaria wirkt es zunächst wie ein spontaner Ausflug, doch die Autofahrt mit dem Vater entwickelt sich zum Roadtrip quer durch Italien. Turin, Bologna, Palermo, Tankstellen, Autobahnen, billige Pensionen.
3: Die Fliesen sind kalt, die Laken schmuddelig. Wenn ich oben bin, beeile ich mich, putze mir die Zähne, krieche unter die Decke und drücke den Teddy Birillo fest an mich. Ich warte auf den Schlaf. Horche auf Papas Schritte, darauf, dass er die Tür aufmacht und sich angezogen auf das Bett fallen lässt. Nach ein paar Sekunden wird sein Atem schwer. Er schläft mit geballten Fäusten.
2: Gabriella Salapis Roman erzählt die Geschichte einer Entführung, ohne das Wort je auszusprechen. Der Vater, unfähig, die Trennung von Ilarias Mutter zu akzeptieren, ist rastlos. Der Alkohol macht ihn unberechenbar. Ilaria lernt, ihren Vater genau zu scannen. Seine Nervosität, seine feuchten Hände, sein Hochstapler-Charme, seine Lügen und die plötzlich einbrechende Wut. Der Vater kann aber auch freundlich und zugewandt sein. Er kauft Ilaria Süßigkeiten. Mal lässt er sie Auto fahren und er bindet die Tochter an sich, indem er sie zur Komplizin macht. Um an Geld zu kommen, lässt er sich auf dem Fundbüro mit Ilarias Hilfe fremde Koffer aushändigen. Ilaria ist ihrem Vater ausgeliefert. Und auf ihre Bitten, mit der Mutter telefonieren zu dürfen, erhält sie als Antwort nur ein ewiges «beim nächsten Mal». So bleibt die 8-jährige stille Beobachterin vom Beifahrersitz aus, wenn der Vater mit der Mutter telefoniert.
3: Die Telefonzellen sind Käfige an der Grenze zwischen 3 Welten. Wenn er anfängt zu reden, sehe ich in dem kleinen Kasten die Welt von Mama, die von Papa und die Welt der Autobahn. Ich höre zwar nicht, was er sagt, aber ich habe das Gefühl, dass er Ping-Pong spielt. Seine Worte fliegen und springen gegen die Glaswände.
2: Für ihren Roman habe sich Gabriella Salapi von eigenen Kindheitserfahrungen inspirieren lassen. Doch Ilaria sei nicht sie selbst, betont die Autorin. Sie schöpfe aus Erinnerungen, aber im Laufe des Schreibprozesses sei Ilaria immer mehr zur eigenständigen Figur geworden, erklärte die Autorin in einem Interview. Ilarias Geschichte wird fast durchgehend aus der Ich-Perspektive des Kindes, im Präsens, erzählt. Ilarias Blick ist nicht naiv, sondern im Gegenteil von erstaunlicher Reife und Ernsthaftigkeit. Da kann man sich schon fragen, ist das wirklich die Stimme einer 8-Jährigen? Salapi macht es glaubhaft, durch eine schlichte, zurückhaltende und unsentimentale Sprache. So stimmt der Ton in jedem Satz. Das ist umwerfend und von Claudia Steinitz glänzend und stilsicher ins Deutsche übersetzt. Seine ganz besondere Kraft gewinnt der Roman aus dem Verzicht auf die Erwachsenenperspektive und damit auf jedes einfache Opfer-Täter-Schema. Stattdessen erleben wir die innere Zerrissenheit eines Mädchens, das seinen Vater liebt und sich zugleich vor ihm fürchtet.
3: Ich traue mich nicht, Nein zu sagen. Ich traue mich nicht zu sagen, dass ich das nicht verstehe. Ich möchte in die Schule, spielen, meine Freundinnen treffen. Ich will nach Hause. Aber dann tut der Gedanke, dass ich von Papa weggehe, entsetzlich weh. Ich kann ihn nicht allein lassen.

0: Ilaria spielt vor dem Hintergrund der gewaltvollen sozialen Unruhen in Italien der 1980er. Es sind die sogenannten bleiernen Jahre, die Zeit des linksradikalen und rechtsextremen Terrors. Das geben Nachrichten aus dem Autoradio preis. Gleichzeitig beschwört dieses Buch eine feine Urlaubsnostalgie. Das Licht über dem Meer, Pinien am Straßenrand, Raststätten mit ihren bunten Auslagen. Und aus dem Radio klingt traurig schön Ornella Vanonis L'Appuntamento. Während ihrer Odyssee erlebt Ilaria auch Glücksmomente. Nach über einem Jahr fern von zu Hause bringt der Vater sie auf Sizilien zu einer Bekannten. Bei deren Nachbarin Nini erlebt das Mädchen Fürsorge und Geborgenheit.
1: Es ist so schön in Ninis Welt. Dort kann ich meine Nase und meine Ohren gebrauchen und meine Finger. Ich helfe ihr beim Einlegen von Gemüse, grabe die Erde im Gemüsegarten um.
0: Ilaria ist ein auffühlender und zugleich sanfter Roman. Er arbeitet mit Andeutungen und Zwischentönen und schafft ein eindrucksvolles literarisches Porträt einer Kindheit im Ausnahmezustand.
2: Tim Felchlin hat Ilaria vorgestellt. Der Roman von Gabriella Salapi ist in der Übersetzung von Claudia Steinitz bei Surkamp erschienen. Und wir hören jetzt eines der Lieder, das im Roman aus dem Autoradio klingt. L'Appuntamento von Ornella Vanoni.

Und zum Schluss noch ein bisschen Fun. Fun Home, das klingt ja erstmal lustig. Doch mit Fun, also mit Spaß, hat Alison Bechtels Comic-Drama wenig zu tun. Auf Deutsch wurde das treffend mit Fun Home, eine Familie von Gezeichneten, übersetzt. Darin geht es um das elterliche Funeral Home, also das Beerdigungsinstitut, und um den Suizid des Vaters und um düstere Familiengeheimnisse. Mit ihrer gezeichneten Autobiografie Fun Home wurde die US-Autorin und Zeichnerin Alison Bechtel vor bald 20 Jahren schlagartig bekannt. Das Buch erschien in 23 Ländern, wurde 2007 vom Time Magazine zum besten Buch des Jahres gekürt und stand 40 Wochen lang auf der New York Times Bestsellerliste. 2013 wurde Fun Home als Musical adaptiert und gewann bei den Tony Awards 5 Auszeichnungen. Fun Home beinhaltet Themen wie Familie, Psychoanalyse und Identität. Alison Bechtel stellt dabei literarische Bezüge zu Marcel Proust und Virginia Woolf her. Lange Zeit war Fun Home auch College.

0: College-Lektüre. In der Trump-Ära ist Bechtel aus den Schulbibliotheken allerdings verschwunden. Und jetzt gibt es Neues von Alison Bechtel. Kaputt. Barbara Beer hat die Graphic Novel Kaputt gelesen.
1: Die Fragen sind geblieben. Die Fragen, die Alison Bechtel in Fun Home stellte. Fragen zu elterlichen und eigenen Depressionen, zu sexueller Identität und generell zum schwierigen Aufwachsen im ländlichen Pennsylvania der 1960er Jahre. Hinzugekommen ist der weltweite Erfolg ihres literarischen Debüts, mit dem Alison Bechtel und mit ihr ihre Figur Alison hadern. All das macht Alison Bechtel kaputt. So auch der Titel ihrer neuen Graphic Novel. Alison hat ein bisschen das Gefühl, sich selbst verkauft zu haben. Dazu kommt das schlechte Gewissen, gutes Geld zu verdienen, in einer Zeit, in der die Welt von so vielen Krisen gebeutelt ist. Die Protagonistin gleicht der Autorin in vieler Hinsicht. Das Buch ist erneut annähernd autobiografisch, auch wenn manche Details erfunden sind. Die Autorin Alison Bechtel fühlte sich als Cartoonistin und als Lesbe immer als Außenseiterin, erzählt sie im Interview. Dass sie dann einen derartigen Erfolg mit Comics über ihre Erfahrungen als homosexuelle Person hatte, fühlte sich seltsam an. Seltsam und unangenehm ist für die Alison im Buch auch eine Anforderung ihres Verlags. Sie soll sich ständig auf Social Media selbst vermarkten und Ereignisse aus ihrem Alltag posten. Von ihrem Leben auf einem Zwergziegen-Gnadenhof in Vermont. Dort leben Alison und ihre Partnerin Holly in dieser Graphic Novel. In einer Nachbarschaft voll linker Babyboomer. Zwischen Stallausmisten und Ziegenbetreuen grübelt Alison über das bevorstehende Ende der Menschheit.
2: Sie ist nicht direkt depressiv, aber sie kann sich ihre Zukunft nicht vorstellen. Und ich glaube, das ist etwas, womit viele von uns zu kämpfen haben. Wenn die Zukunft so düster aussieht und man sich in einer existenziellen Krise befindet. Wir müssen einen Weg finden, an die Zukunft zu denken. Sonst ist es von vornherein klar, dass wir keine haben werden. Ich denke, das Buch war für mich ein Weg, wieder in die Zukunft zu finden.
1: Bechtel hat mit Kaputt eine ebenso berührende wie messerscharfe Satire geschaffen. Ihre Clique erfüllt alle Klischees, die Amerikas Rechte als Vogue bezeichnen würde. Vegan, aktivistisch und wer tatsächlich glaubt, heterosexuell zu sein, lebt zumindest polyamorös. Selbstironisch, herzergreifend und sehr lustig ist diese Geschichte, in der Bechtel von ihrem Leben zwischen Ziegen und Aussteigern berichtet. Die Ziegen sind zwar erfunden, sind aber von Bechtels Großvater inspiriert, der als Bub in Südtirol Ziegen hütete, wie sie im Interview erzählt. Alison Bechtel macht gerne Witze über die Klischee-Woken. Sie ist ja, wie sie selbst sagt, einer von diesen Menschen. In ihrem Spiel mit Autobiografie und vorgegebener Authentizität geht es Alison Bechtel in Kaputt um die unterschiedliche Wahrnehmung vermeintlicher Gewissheiten. Das betrifft insbesondere Familienerinnerungen.
2: Ich habe meine Laufbahn als Cartoonistin mit einem fiktionalen Comicstrip begonnen. Aber bekannt geworden bin ich eigentlich mit dem Schreiben von Familienerinnerungen, die sehr genau Auskunft über mein Leben und das meiner Eltern gab. Eine Sache, die ich im Laufe der Jahre beim Schreiben über mein echtes Leben gelernt habe, ist, dass nicht jeder damit einverstanden war. Jeder in meiner Familie hatte andere Erfahrungen gemacht. Das thematisiere ich in diesem Buch. Es geht darum, wie es ist, wenn jemand aus einer Familie berühmt wird, weil er über sie geschrieben hat. Und die anderen sehen das ganz anders.
1: In Kaputt sieht ihre Schwester Sheila die von Alison behauptete Autobiografie ganz anders. Sheila ist Trump-Fan, Abtreibungsgegnerin, Anti-Vogue-Aktivistin und hat auch das Familienleben der Bechtels anders als Alison erlebt. Mit ihrer Version der Geschichte konfrontiert sie Alison. Unglaublicherweise gibt es dann auch so etwas wie eine Versöhnung oder zumindest eine Annäherung. Und das ist mehr als eine Privatsache.

0: politisch. Bei allem Schrecklichen, das auf der Welt und in den USA unter Trump alles passiert, immer wieder deutet Bechtel an, dass auch Republikaner gute Seiten haben könnten, obwohl sich das ihre Freunde in ihrer linken Blase nicht vorstellen können. Und dass auch die, die von sich behaupten, die besseren Menschen zu sein, nicht unfehlbar sind. Bechtel macht sich aber nicht einseitig über irgendjemanden lustig. Ein bisschen tut sie das über alle, und das ist ja auch das Erfrischende an diesem Buch, das übrigens auch optisch bunt und fröhlich daherkommt. Mit den farbenfrohen Zeichnungen wirkt das Buch auf den ersten Blick fast wie ein Kinderbuch. Aber die Idylle trügt, denn Leichtigkeit und Humor sind Alison Bechtels Art, mit Tragik umzugehen. Ihre Erkenntnis ist, dass auch sie ihren Teil beitragen muss, so wie die anderen den ihren.
1: Barbara Beer über Kaputt von Alison Bechtel. Die Graphic Novel ist in der Übersetzung von Katharina Erben bei Reprodukt erschienen. Familiengeheimnisse waren das Thema dieser Ausgabe von Ex Libris. Zita Bayreuther wünscht Ihnen erfreuliche Geheimnisse, gute Bücher und gutes Lesen.
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3: Drei Musikerinnen, drei Alben in den Spielräumen Spezial. 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Katharina Ostowitsch präsentiert Frauenpower mal 3 um 17.10 Uhr. Frauen forschen, Teil 2. Zu Gast bei Elke Ziegler ist die Politologin Barbara Preinsack.
4: Eine große Mehrheit in Europa bekennt sich zur Demokratie. Die Art und Weise, wie Demokratie konkret gelebt wird und das Vertrauen in die Regierenden, um das ist es schlechter bestellt. Wir sehen das auch in Österreich. Also hier ist ja nur noch eine Minderheit zufrieden mit der Art, wie ihre Interessen im Parlament auch vertreten werden.
3: Ein Gespräch über die Rolle der Solidarität in Medizin und Gesundheitswesen aus dem Radiokulturhaus um 18.15 Uhr. Zwei Finalisten des Ö1 Talentebörse-Wettbewerbs im Porträt, Atusa Fallamarcian und Dominik Willnauer-Leitner, Schöpfer des Werks Friendly Machines.
5: Ausgangspunkt des Stücks ist die Frage, was von unseren technischen Systemen bleibt, wenn wir selbst nicht mehr da sind. Also wir schaffen Maschinen als Werkzeuge, und zwar ganze Schwärme davon, und irgendwann bleiben nur sie übrig.
3: Im Zeitton-Magazin außerdem ein Gespräch mit Marlene Engel, verantwortlich für das Wiener Hyper-Reality-Festival, um 19.05 Uhr. Sie erfand den Ladies' Glove, einen mit Sensoren bestückten Handschuh, der Bewegungen in Klänge übersetzt, und das Live-Elektronik-Instrument Spring Spire. Die französische Soundkünstlerin Laetitia Sonami reflektiert in ihrem Werk die Beziehung zwischen Mensch und Maschine.
6: I think looking back, I think I was just curious. And
7: wenn ich zurückblicke, denke ich, ich war einfach neugierig. Am Anfang war alles analog. Ich probierte viele Dinge aus und ich landete dann auch bei meiner Stimme und fing an, damit zu arbeiten und meine eigene Elektronik zu bauen. Es wuchs immer weiter, Stück für Stück.
6: And it just kind of grew little by little.
3: Als Pädagogin und Kuratorin hat die Künstlerin die internationale Soundart-Szene und auch den feministischen Diskurs in der elektronischen Musik geprägt. Zwischen Klang und Gäste, Laetitia Sonami im Zeitton-Porträt um 20 Uhr.

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Für Österreich waren Christoph Ressi mit dem Werk »Am Anfang war das A« und Katharina Roth mit dem Stück »Tod ist das Mädchen« dabei. Ob die beiden unter den Gewinnern sind, erfahren Sie ab 21 Uhr im Zeitton.

0: Der Schmerz der Utopie. Diagonal erinnert an die am Donnerstag verstorbene Vali Export.
1: Ich möchte nicht Kunst benutzen, um eine Autobiografie von mir selbst daraus zu machen. Kunst ist für mich ein allgemeines Mittel, über kulturelle Zustände, über kulturelle Abläufe, über künstlerische Abläufe, eines Zeitausdruckes oder man könnte sagen, wenn man jetzt das global sieht, über das ganze globale System zu reflektieren, es aufzubauen und nachzudenken.
0: Mit ihren Fotos, Objekten und Performances hat Vali Export die Kunstwelt nachhaltig geprägt. 2009 war sie Co-Kommissärin des Österreich-Pavillons bei der Biennale in Venedig, wo sie 5-mal als Künstlerin vertreten war. Diagonal mit der Wiederholung einer Sendung aus dem Archiv um 22.05 Uhr. 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
1: Mit Jürgen Pfaffinger im Studio. Die Ukraine hat eine Großangriffswelle auf Russland durchgeführt, auch auf die Region Moskau. In der größten Region Spaniens in Andalusien wird heute gewählt. Es ist auch eine Testwahl für den sozialistischen spanischen Regierungschef Pedro Sanchez. Diakoniechefin Moser kritisiert soziale Unausgewogenheit im Budgetsparprogramm der Regierung und sie fordert Änderungen. Und der LASK hat sich vor kurzem mit einem Sieg gegen die Wiener Austria den Fußballmeistertitel geholt. Der erste Titel der Linzer seit 61 Jahren. Das Wetter wird morgen etwas milder. Die Ukraine hat, wie angekündigt, ihre Angriffe auf Russland ausgeweitet, unter anderem auch auf die Region Moskau. Hunderte Drohnen sind abgeschossen worden. Es gibt Tote und Verletzte. Der ukrainische Präsident Selenskyj spricht von gerechtfertigter Vergeltung nach den massiven russischen Angriffen der vergangenen Tage. Hartmut Fiedler berichtet.
2: Moskau ist dem Krieg bisher weitgehend entgangen. Die Ukraine konzentrierte sich in ihren Gegenschlägen meistens auf grenznahe Regionen und Ölanlagen. Gestern reichten die Angriffe weiter. Eine Reihe russischer Regionen geriet unter Beschuss, darunter auch die Hauptstadt. Ein Hochhaus im Norden von Moskau wurde von einer Drohne getroffen. Auf dem Dach brach Feuer aus. Explosion folgte auf Explosion. Die Ukraine dürfte hunderte Drohnen auf verschiedene Gebiete in Russland abgefeuert haben. Ziele auf der Krim waren auch darunter. In Russland war offiziell von fast 600 Geschossen die Rede, die abgefangen oder abgelenkt wurden.
1: Die südspanische Region Andalusien wählt heute ein neues Parlament und die Wahlen in der mit fast 9 Millionen Einwohnern bevölkerungsreichsten Region Spaniens, die einwohner- und flächenmäßig etwa so groß ist wie ganz Österreich, hat auch gesamtspanische Bedeutung. Sie ist ein Test für die sozialistische spanische Regierung, nachdem in Andalusien zuletzt die konservative Volkspartei regiert hat, berichtet aus Spanien Josef Manola.
3: Partei- und Regierungschef Pedro Sanchez fürchtet ein neues Debakel. Vor 4 Jahren bescherten Protestwähler den Sozialisten das bislang schlechteste Ergebnis. Als Reaktion auf einen Korruptionsskandal mit einer Schadenssumme von mehreren 100 Millionen Euro. Sanchez schickte seine Stellvertreterin. Maria Jesus Moreno warb um abtrünnige Wähler. Sie sollten wieder sozialistisch stimmen. Mit dem Versprechen, wir werden dich nicht enttäuschen. Für die Volkspartei geht es darum, die absolute Mehrheit zu verteidigen. Scheitert der amtierende Regionalpräsident Juanma Moreno, stehen schwierige Verhandlungen mit den Rechtspopulisten bevor. Eine Koalition mit Vox nennt er nahezu unmöglich.
1: Nach Österreich jetzt. Die Budgetsparmaßnahmen der Regierung sind heute auf Kritik der Diakonie gestoßen. Diakoniedirektorin Maria Katharina Moser hat in der ORF-Pressestunde vor allem soziale Schieflage der Kürzungen kritisiert. Hans Bürger berichtet.
4: An die Dreierkoalition appelliert die Diakoniedirektorin noch einmal über möglicherweise falsche Sparmaßnahmen nachzudenken.
5: Förderungen sind ja eine Debatte und dort, wo es um Integration geht, wirklich die Maßnahmen, die wir seit vielen Jahren vorschlagen und empfehlen.

0: wählen, wie zum Beispiel Elternarbeit auch zu unterstützen.
1: Die Sparpläne der Regierung sehen vor, dass jene mit niedrigerem Einkommen künftig mehr Arbeitslosenversicherung zahlen müssten. Das treffe 700.000 bis 800.000 Menschen, vor allem Frauen, sagt die Diakoniedirektorin.
0: Das würde für Menschen, die wenig verdienen, ja, so 35 bis 50 Euro im Monat weniger bedeuten. Das ist eine wirklich sehr problematische Maßnahme, die nicht kommen soll.
2: Kommende Woche stehen im Nationalrat einige wichtige Beschlüsse am Programm. Unter anderem wird die Umsetzung des EU-Asylpakets beschlossen und auch die Senkung der Mehrwertsteuer auf bestimmte Lebensmittel wird fixiert, berichtet Maria Kern.
3: Ab Juli wird die Mehrwertsteuer auf ausgewählte Grundnahrungsmittel von 10 auf 4,9% gesenkt. Das gilt etwa für Milch, Butter, Eier, Mehl, Brot sowie für zahlreiche Obst- und Gemüsesorten. Im Schnitt soll sich damit ein Haushalt rund 100 Euro im Jahr ersparen. Beschlossen werden soll das im Nationalrat am kommenden Donnerstag. Die Kosten für die Senkung der Mehrwertsteuer belaufen sich auf 400 Millionen Euro. Finanziert werden soll das unter anderem durch eine Abgabe auf Pakete. Das entsprechende Gesetz befindet sich aber noch in Begutachtung. Beschlossen werden soll dagegen am kommenden Mittwoch die Umsetzung des EU-Asylpakts. Damit sollen Asylwerber etwa länger auf Flughäfen angehalten werden können. Weiter soll es künftig für Familienzusammenführungen ein Quotensystem geben.
2: In Kleinall in Salzburg ist nach dem Murenabgang von Freitagabend die Evakuierung der letzten drei Häuser heute wieder aufgehoben worden. Die Bewohner konnten in die Häuser zurück. Der Landesgeologische Dienst hat die Lage zuvor aus der Luft begutachtet und die Situation hat sich deutlich entspannt, sagt Geologe Gerald Valentin.
4: Man sieht einerseits, dass diese Wassermengen im Rutschbereich deutlich zurückgegangen sind. Man hat gesehen, dass sich in den letzten 24 Stunden im Rutschbereich auch keine weiteren Veränderungen stattgefunden haben. Man sieht keine neuen Risse. Man sieht, dass diese Bereiche stabil geblieben sind. Und in Anbetracht der Wetterprognose, die für die nächsten Tage keine wesentlichen Niederschlagsmengen prognostiziert, gehen wir davon aus, dass die Wahrscheinlichkeit weiterer Ereignisse sehr gering ist,
2: sagt Geologe Gerald Valentin. Ein ÖBB-Nightjet, der von Kroatien über Salzburg nach Stuttgart unterwegs war, ist heute früh bei Traunstein evakuiert worden, nachdem das Zugspersonal Rauch entdeckt hat. Alle 250 Passagiere sind aber unversehrt geblieben, berichtet Tanja Gelecki.
5: Gegen 5 Uhr früh bemerkt ein Triebfahrzeugführer den Brand außen an einem Drehgestell und bleibt am Bahnhof Traunstein stehen, sagt ÖBB-Sprecher Herbert Hofer.
6: Das Zugpersonal ist mit Feuerlöscher praktisch ans Werk gegangen, hat das Feuer innerhalb von 30 Sekunden gelöscht. Das heißt, es hat in keiner Form irgendeine Gefahr für die Reisenden bestanden. Betroffen hat das konkret einen kroatischen Schlafwagen, in dem 22 Passagiere gesessen sind.
5: In Traunstein wird die Rettungskette in Gang gesetzt. Bayerisches Rotes Kreuz, Malteser und Feuerwehr rücken aus, sagt Einsatzleiter Christian Schulz von der Feuerwehr Traunstein.
7: Aufgrund der Temperaturen haben wir uns dann relativ schnell zusammen mit dem Bayerischen Roten Kreuz entschieden, die Personen in eine Turnhalle, die woanliegend ist, zu evakuieren.
5: Mehrere Passagiere müssen medizinisch betreut werden, weil sie Rauch eingeatmet haben. Eine festgesteckte Bremse dürfte den Brand ausgelöst haben. Genaueres werde derzeit untersucht, heißt es von den ÖBB.
2: Zum Sport jetzt noch. Die österreichische Fußballmeisterschaft ist entschieden und es ist eine historische Entscheidung. Der LASK ist nämlich zum ersten Mal seit 1965 Meister. Die Linzer haben sich vor einer halben Stunde den Titel mit einem 3:0-Sieg gegen die Wiener Austria gesichert, berichtet Adi Niederkorn.
8: Erstmals seit 61 Jahren geht der Titel wieder an den LASK, dank Trainer Didi Küpper, der die Linzer vom Platz 11 auf Rang 1 geführt hat. Und dank der beiden Saschas, überragend Horvath, der Kapitän und der König-Transfer Kalajdzic.
9: Also schöner kann es nicht sein. Du, Kindchen auf die Tochter wird geboren, die Frau ist gesund. Wir gewinnen den Cup, wir gewinnen die Liga, was soll ich dir sagen? Also, ich sag, in ein paar Stunden weine ich dann irgendwo mit einem Bier in der Hand.
10: Die Tabelle lügt, wie gesagt, nicht und ja, wir waren einfach die beste Mannschaft. Punkt.
8: Für Sturm ist das 2:0 gegen Rapid zu wenig. Salzburg wird trotz 1:3 Heimniederlage gegen Hartberg noch Dritter.
2: Und zum Abschluss sagt Ihnen jetzt noch Gunter Schuller, wie das Wetter wird.
11: In den nächsten Stunden sind da und dort ein paar Regentropfen dabei. Im Großen und Ganzen bleibt es aber trocken. In der Nacht klart es auf und es wird kalt, stellenweise auch frostig. Morgen verlaufen die ersten Stunden fast überall strahlend sonnig. Allmählich kommen auch Wolken ins Spiel und besonders im Bergland und im Süden werden auch Regenschauer und Gewitter entstehen. 15 bis 22 Grad morgen, in 2000 Meter 2 bis 7 Grad.
2: Und das war das Journal um 5 mit

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Herzlich willkommen, sagt Katharina Ostowitsch. Die Spielräume stehen diesmal ganz im Zeichen von 3 Jahren, 3 Alben und 3 Bandleaderinnen und Komponistinnen, die unterschiedlicher nicht sein könnten. Und doch sind Monika Roscher, Josephine Davis und Clarissa Forster vereint durch ihren starken Ausdruck, ihre Passion und Kreativität. Forster, die jüngste im Bunde, begleitet uns mit ihrem Quintett hinein in diese Sendung.

Ein Ausschnitt aus «Into the Blue», dem Musiktitel, der dem Debütalbum der Sängerin und Komponistin Clarissa Forster seinen Namen gibt. Forster bewegt sich darauf in Quintettbesetzung zwischen Tradition und zeitgenössischem Jazz. Am Anfang ihrer Kompositionen steht meist ein kleines Ausgangsmotiv, das sich nach und nach entfaltet. Klangfarbe, Raum und Dynamik immer im Blick. Dabei hat Forster auch keine Angst vor atmosphärischen Klangräumen oder kleinen Pop-Allüren, die sich sehr homogen in ihre Musik einfügen, wie auch im nächsten Musikstück, Smooth Surface.

smooth surface. Schüttin, Eden Barta, Klavier, Max Heimler, Gitarre, Moritz Graf, Bass und Florian Fischer, Schlagzeug, haben mit Bandleaderin und Sängerin Clarissa Forster musiziert. Sie hat mit Into the Blue heuer bei Unit Records ihr Debütalbum vorgelegt und erkundet darauf die unterschiedlichen Rollen, die ihre Stimme im Bandgefüge einnehmen kann. Stimme und Instrumente versteht Sängerin und Komponistin Clarissa Forster als gleichwertige Elemente eines gemeinsamen Ensembleklangs. Und das kommt auch beim nächsten Musiktitel zur Geltung, Wilma.

Wilma. Komposition und Gesang Clarissa Forster. Sie ist die Bandleaderin des fünfköpfigen Ensembles, bestehend aus Schutin Erdenbarta Klavier, Max Heimler Gitarre, Moritz Graf Bass und Florian Fischer Schlagzeug. Ihr gelingt es mit Fingerspitzengefühl, den Spagat zwischen offenen Formen und ausgearbeiteter Kompositionsstruktur zu finden. Ein Balanceakt gelingt auch Monika Roscher. Und das in Großbesetzung mit ihrer 2011 in München gegründeten Progressive Big Band, die mit Witchy Activities Live das erste Live-Album vorgelegt hat. Roscher liebt es, mit ihren Kompositionen zu überraschen. So viel sei gesagt, sie wurde nicht umsonst vom renommierten US-amerikanischen Musikmagazin Downbeat bereits zweimal in der Kategorie Rising Star angeführt. Illusion heißt der Titel, den wir jetzt hören. Der Name ist Programm. Lassen Sie sich nicht vom ersten Eindruck täuschen.

Illusion. Vieles auf Monika Rauschers Big Band Album Witchy Activities Live entpuppt sich ganz anders, als es auf den ersten Blick scheint. Zarten musikalischen Einstiegen, wie gerade eben in einigen Titeln, folgen meist explosive Soloteile. Rauschers Big Band ist bekannt für extravagante, genreübergreifende Live-Auftritte, die stilistisch irgendwo zwischen Jazz, Rock, Metal, Avantgarde-Pop oder außerirdischen Big-Band-Sound liegen.

Mit 8 Prinzessinnen zeigte Monika Roscher 2024 als Komponistin beim Deutschen Jazzpreis auf und gewann in der Kategorie Komposition des Jahres.

Mit einem Ausschnitt aus «Acht Prinzessinnen» sind wir eingetaucht in die Klangwelt der deutschen Sängerin, Bandleaderin, Komponistin und Gitarristin Monika Roscher. Die Live-Aufnahmen ihrer Big Band machen das Album «Witchy Activities Live» zu einem ganz besonderen Hörerlebnis, bei dem sich Roscher als Komponistin jenseits jeglicher Genregrenzen bewegt und auch als Gitarristin und Sängerin in Aktion tritt. Neben dunklen, massiven und rockigen Klangwelten kitzeln auch rhythmisch und melodisch anspruchsvolle Passagen die zuhörenden Ohren, so wie in Creatures of Dawn.

Creatures of Dawn, die Monika Roscher Big Band. Das Live-Album Witchy Activities Live ist 2025 bei Senna Records erschienen. Bass-Solo Ferdinand Roscher. Wir bleiben bei der Großbesetzung. In einem ganz anderen Spektrum des Jazz-Orchesterklangs bewegt sich Josephine Davis' Enso-Ensemble. Die musikalischen Gedanken ihres Albums «The Celtic Wheel of the Year Suite» sind inspiriert von keltischer Mythologie. Der Titel «Mabon» ist der walisischen Mythenwelt entnommen. Die Bandleaderin zeichnet auch für die Kompositionen verantwortlich und tritt jetzt gleich als Solistin am Tenorsaxophon in Erscheinung.

Einen einzigen Pinselstrich braucht es, um den Enso-Kreis zu zeichnen. Ein zen-buddhistisches Symbol, das Teil einer meditativen Praxis ist. Nach ihm ist auch das 17-köpfige Ensemble benannt, für das Josephine Davis die Suite «The Celtic Wheel of the Year» geschrieben hat. Wir haben daraus den Titel «Marbon» gehört, inspiriert von der Herbst-Tag-und-Nacht-Gleiche. Posaune Ollie Martin, am Tenorsaxophon die Bandleaderin Josephine Davis. Sie streckt auf dem Album «The Celtic Wheel of the Year Suite» ihre Flügel aus in Richtung Mythologie. 8 Sätze hat die Suite, wobei jeder von einer ganz besonderen Zeit im Jahr inspiriert ist. Von der Erntezeit im Herbst über die Dunkelheit des Winters bis zum Neuerwachen der Natur. Beltane heißt das keltische Feuerfest, das den Übergang von Frühling zum Sommer markiert. Fruchtbarkeit, Freude und die Wiederkehr des Lebens feiert.

Beltane, in Anlehnung an das gleichnamige keltische Fest, das traditionell am 1. Mai begangen wurde. Das war Josephine Davies Enzo Ensemble, Klaviersolo Alcyon Amick. Josephine Davies, die bereits als Composer in Residence für das London Jazz Orchestra ihr Können beweisen durfte, hat mit dem Album «The Celtic Wheel of the Year Suite» 2025 ganz klar einen weiteren klangkräftigen Meilenstein in ihrer Karriere erreicht.

Der Sonnenaufgang hat Josephine Davis zu diesem gewaltigen Beginn von Eos, dem ersten Stück ihrer Suite, inspiriert. Benannt ist es nach der griechischen Göttin der Morgenröte. Als Schwester von Sonne und Mond kündigt sie den Tag an.

0: Ein Eindruck aus dem ersten Titel von Josephine Davies' achtsätziger The Celtic Wheel of the Year Suite war das. Klavier als Cyana Mick. Das Album ist 2024 bei Ubuntu Music erschienen. EOS heißt der Titel, der das Ende der heutigen Spielräume-Sendung markiert. Für heute verabschiedet sich Tonmeister Gerhard Wald. Katharina Ostovic bedankt sich fürs Zuhören und wünscht noch einen angenehmen Abend mit dem Programm von Österreich 1.
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2: Der Elefantenpups. Das ist der Titel einer beliebten Familienkonzertreihe, die im Stadttheater Klagenfurt aufgeführt wird. Im bereits vierten Teil von Elefantenpups erhält das Pandamädchen Mai Yu eine Einladung nach China. Doch da gibt es ein klitzekleines Problem und das lautet: Wie soll Mai Yu auf die andere Seite der Welt gelangen? Vielleicht hilft ja das Zoo-Orchester. Denn mit seinen musikalischen Ideen macht es selbst Unmögliches möglich. Der Elefantenpups wird am Samstag, den 30. Mai ab 11 Uhr im Stadttheater Klagenfurt aufgeführt. Das empfohlene Alter ist ab 6 Jahren. Es spielt das Kärntner Symphonieorchester. Mehr über diese und weitere Veranstaltungen erfahren Sie unter stadttheater-klagenfurt.at.
3: Arbeit ist so spannend, weil diese Thematik den Menschen so beschäftigt, und zwar individuell wie gesellschaftlich, sodass Künstlerinnen und Künstler schon ganz früh begonnen haben, sich mit Arbeit in ihren Werken auseinanderzusetzen.
2: Aus diesen Gründen beschäftigt sich die aktuelle Sonderausstellung des Dommuseum Wien mit dem Thema Arbeit. Der Titel der Schau lautet »Alles in Arbeit«, erklärt die Leiterin des Museums, Johanna Schwanberg.
3: Wir zeigen Werke schon vom frühen Mittelalter. Wir haben im Dommuseum Wien aber jetzt auch einige Auftragsarbeiten realisiert, wo gegenwärtige Künstlerinnen das Thema Arbeit beleuchten und zum Beispiel etwas machen zum Wiederaufbau Stephansdom oder zum Roten Wien und Geschlechterfragen.
2: In der Ausstellung Alles in Arbeit präsentiert werden persönliche, gesellschaftliche, politische und auch humorvolle Positionen zum Thema Arbeit und das aus verschiedenen Ländern und Epochen. Dementsprechend vielfältig sind die verwendeten Medien. Sie umfassen Skulptur, Malerei und Zeichnung sowie Fotografie- und Videoinstallationen. Alles in Arbeit bietet auch ein vielfältiges Kinder- und Familienprogramm, erklärt die Leiterin der Kunstvermittlung des Dommuseum Wien, Antonia Heigl.
4: Im Dommuseum Wien bieten wir ein breit gefächertes Programm für Familien. Man kann mit den kleinsten Museumsbesucherinnen kommen in Trage oder mit dem Kinderwagen zu unserer Babytour. Oder man kann etwa beim Familienatelier teilnehmen für Kinder von 3 bis 12 Jahren, wo wir noch in die Themen der Ausstellung eintauchen, ein paar Werke uns anschauen und dann im Atelier gemeinsam kreativ werden. Es gibt jedes Monat ein neues Familienatelierprogramm und man kann sich gern auf der Homepage informieren. Dort bleibt man dann am Laufenden, welches Format gerade angeboten wird.
2: Näheres zur Ausstellung Alles in Arbeit erfahren Sie unter dommuseum.at. Und jetzt in das Lentos-Atelier im Lentos-Kunstmuseum in Linz.
0: Neben einem kurzen spielerischen Rundgang durch eine der aktuellen Ausstellungen beschäftigen wir uns mit einer künstlerischen Technik. Hier kann mit der eigenen Kreativität gespielt und der Fantasie freier Lauf gelassen werden.
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1: Im Studio begrüßt Sie Jürgen Pfaffinger. Guten Abend. Die Ukraine hat eine Großangriffswelle auf Russland durchgeführt, auch auf Moskau. Wird die Ukraine jetzt immer stärker in Russland zuschlagen? Darüber spreche ich gleich mit unserem Korrespondenten Christian Wierschütz in Kiew. Die WHO hat wegen des Ebola-Ausbruchs in der Demokratischen Republik Kongo die internationale Gesundheitsnotlage ausgerufen. In Österreich beschließt der Nationalrat in der neuen Woche die Senkung der Mehrwertsteuer auf bestimmte Lebensmittel. Mit Juli wird sie wirksam. Eine neue Studie zeigt, dass junge Menschen deutlich häufiger an Einsamkeit leiden als alle anderen Altersgruppen. Der European Song Contest in Wien ist vergangene Nacht mit einem überraschenden Sieg für Bulgarien zu Ende gegangen. Und eine Überraschung gibt es auch im österreichischen Fußball. Der LASK ist zum ersten Mal seit 61 Jahren Meister. Zu Beginn hat jetzt Jörg Stibor die Wetteraussichten.
2: Meist geht es trocken in den Abend, nur ganz vereinzelt sind etwa in Oberösterreich noch kurze und leichte Regenschauer möglich. In der Nacht klart es vermehrt auf, der Wind lässt nach und es kühlt meist auf plus 9 bis minus 1 Grad ab. Morgen scheint dann im Norden und Osten oft die Sonne. Sonst ist es anfangs noch sonnig, in Vorarlberg und Tirol ziehen aber schon am Vormittag Wolken auf und ab Mittag entstehen ein paar Regenschauer und Gewitter, später stellenweise auch in Salzburg, Kärnten und der Steiermark. Höchstwerte morgen von West nach Ost 14 bis 21 Grad.
1: Die Ukraine hat, wie angekündigt, ihre Angriffe auf Russland ausgeweitet, unter anderem auch auf Moskau. Hunderte Drohnen sind abgeschossen worden, es gibt Tote und Verletzte. Der ukrainische Präsident Selenskyj spricht von gerechtfertigter Vergeltung nach den massiven russischen Angriffen der vergangenen Tage. Hartmut Fiedler berichtet.
3: Moskau ist dem Krieg bisher weitgehend entgangen. Die Ukraine konzentrierte sich in ihren Gegenschlägen meistens auf grenznahe Regionen und Ölanlagen. Gestern reichten die Angriffe weiter. Eine Reihe russischer Regionen geriet unter Beschuss, darunter auch die Hauptstadt. Ein Hochhaus im Norden von Moskau wurde von einer Drohne getroffen. Auf dem Dach brach Feuer aus. Explosion folgte auf Explosion. Die Ukraine dürfte hunderte Drohnen auf verschiedene Gebiete in Russland abgefeuert haben. Ziele auf der Krim waren auch darunter. In Russland war offiziell von fast 600 Geschossen die Rede, die abgefangen oder abgelenkt wurden. Der ukrainische Präsident Volodymyr Selenskyj hatte nach dem russischen Dauerbombardement in den Tagen davor Vergeltung angekündigt und nannte die gestrige Reaktion der ukrainischen Militärs gerechtfertigt. Der Drohnenbeschuss war wechselseitig. Auch Städte in der Ukraine wurden wieder beschossen. Unter ihnen Dnipro, Sumy und Kharkiv.
1: Und ich bin jetzt mit unserem Korrespondenten Christian Wierschütz in Kiew verbunden. Christian, was sind denn strategisch gesehen die Ziele dieser ukrainischen Angriffswelle auf Russland?
4: Das ist natürlich die strategische Form der ukrainischen Kriegsführung mit zwei Zielen. Einerseits die Einnahmequellen der Russen massiv zu treffen. Das ist eben kritische Infrastruktur, Ölraffinerien, Gaspipelines und natürlich auch Firmen, die für die Rüstung produzieren. Und das zweite Ziel ist, dass auch die russische Bevölkerung verstehen soll, es herrscht Krieg und das ist nicht nur fern irgendwo in der Ukraine, sondern es betrifft auch die russische Bevölkerung, dieser Krieg, den Putin begonnen hat. Und da wird man ziemlich erfolgreich.
1: Ist denn jetzt damit zu rechnen, dass die Ukraine in nächster Zeit noch massiver in Russland angreifen wird?
4: Sicherlich werden diese Angriffe, sollte es keine Friedenslösung geben, weiter zunehmen, weil die Ukraine natürlich bestrebt ist, den russischen Vormarsch zu stoppen. Und die Ukraine hat weniger Soldaten als die Russen, muss daher auf mehr Technik setzen. Man darf nur eines

0: nicht vergessen. Auch die Russen sind nicht auf der Nudelsuppe dahergeschwommen, sondern werden immer besser bei ihrer Form der Kriegsführung. Und das Eskalationspotenzial der Russen mit ihren Raketen, Drohnen ist natürlich auch enorm und kann wiederum die Ukraine massiv treffen. Und das ist die Tragik dieses Krieges.
1: Unser Korrespondent Christian Werschütz war das in Kiew. Vielen Dank und alles Gute. Die Weltgesundheitsorganisation WHO ruft wegen des Ausbruchs des Ebola-Virus in der Demokratischen Republik Kongo die internationale Gesundheitsnotlage aus, die zweithöchste Alarmstufe. Und zwar, um eine Ausbreitung in der Region zu verhindern, berichtet Teresa Kulowitsch.
2: Mindestens 88 Personen sind gestorben. Zusätzlich gibt es 336 Verdachtsfälle in der Demokratischen Republik Kongo, wie die Gesundheitsbehörde der Afrikanischen Union mitteilt. Man gehe allerdings von einer weit höheren Dunkelziffer an Infizierten aus. In der Grenzregion zwischen der Demokratischen Republik Kongo, Uganda und dem Südsudan gibt es aufgrund von bewaffneten Konflikten viel Bewegung. Das erschwert auch Hilfsorganisationen ihre Arbeit bei der Ebola-Bekämpfung. Man sei nun mit den bewaffneten Gruppen in Kontakt, um auch in abgelegene Gebiete zu kommen, damit die Menschen behandelt werden können. Beim jüngsten Ausbruch handelt es sich um einen neuen Ebola-Stamm, für den es noch keine Impfung gibt. Die Sterblichkeitsrate liege bei bis zu 50%, wie es von den Gesundheitsbehörden heißt. Die Weltgesundheitsorganisation hat deshalb die zweithöchste Warnstufe ausgerufen und Mittel aus dem Notfallfonds für die Behandlungen freigegeben.
1: Und wir kommen jetzt nach Österreich. Kommende Woche stehen im Nationalrat einige wichtige Beschlüsse am Programm. Unter anderem wird die Umsetzung des EU-Asylpakets beschlossen und auch die Senkung der Mehrwertsteuer auf bestimmte Lebensmittel wird fixiert, berichtet Maria Kern.
3: Ab Juli wird die Mehrwertsteuer auf ausgewählte Grundnahrungsmittel von 10 auf 4,9% gesenkt. Das gilt etwa für Milch, Butter, Eier, Mehl, Brot sowie für zahlreiche Obst- und Gemüsesorten. Im Schnitt soll sich damit ein Haushalt rund 100 Euro im Jahr ersparen. Beschlossen werden soll das im Nationalrat am kommenden Donnerstag. Die Kosten für die Senkung der Mehrwertsteuer belaufen sich auf 400 Millionen Euro. Finanziert werden soll das unter anderem durch eine Abgabe auf Pakete. Das entsprechende Gesetz befindet sich aber noch in Begutachtung. Beschlossen werden soll dagegen am kommenden Mittwoch die Umsetzung des EU-Asylpakts. Damit sollen Asylwerber etwa länger auf Flughäfen angehalten werden können. Weiter soll es künftig für Familienzusammenführungen ein Quotensystem geben.
1: Die Budgetsparmaßnahmen der Regierung sind heute auf Kritik der Diakonie gestoßen. In der ORF-Pressestunde hat Diakoniedirektorin Maria Katharina Moser von teilweise problematischen Einsparungen gesprochen und vor allem soziale Schieflage der Kürzungen kritisiert und sie fordert von der Regierung Änderungen. Hans Bürger berichtet.
4: An die Dreierkoalition appelliert die Diakoniedirektorin noch einmal über möglicherweise falsche Sparmaßnahmen nachzudenken.
5: Förderungen sind ja eine Debatte und dort, wo es um Integration geht, wirklich die Maßnahmen, die wir seit vielen Jahren vorschlagen und empfehlen, wie zum Beispiel Elternarbeit auch zu unterstützen.
4: Die Sparpläne der Regierung sehen vor, dass jene mit niedrigerem Einkommen künftig mehr Arbeitslosenversicherung zahlen müssten. Das treffe 700.000 bis 800.000 Menschen, vor allem Frauen, sagt die Diakoniedirektorin.
5: Das würde für Menschen, die wenig verdienen, ja, so 35 bis 50 Euro im Monat weniger bedeuten. Das ist eine wirklich sehr problematische Maßnahme, die nicht kommen soll.
4: Schon das letzte Doppelbudget sei nicht fair gewesen, warnt Maria Moser.
5: Hier hat der Budgetdienst uns nachgewiesen, dass die höchsten 10% der Einkommen mit 1,1% belastet worden sind. Bei den untersten 10% der Haushalte waren es weniger, minus 3,3%. Was jetzt notwendig ist, ist ein Fairness-Check, ein Gerechtigkeits-Check und zwar schon vorher, nicht erst nachher. Wie wirken sich die Maßnahmen auf die obersten und auf die untersten Einkommen aus?
1: Junge Menschen sind in Österreich besonders häufig von Einsamkeit betroffen. Deutlich mehr als alle anderen Altersgruppen. Das zeigt jetzt eine Erhebung der Gesundheit Österreich, kurz GÖK, wie Tanja Malle berichtet.
6: Über 16% der unter 30-Jährigen geben an, sich meist oder stets einsam zu fühlen. Besonders betroffen sind junge Menschen mit Gewalterfahrung, solche, die armutsgefährdet sind, solche, die

0: italienischen Modena gestern Abend mit 8 Verletzten, 4 davon schwer verletzt, herrscht weiter Rätselraten über das Motiv. Der Autolenker, der in Modena in eine Menschenmenge gefahren ist, ist ein 31-jähriger Italiener marokkanischer Abstammung. Ein terroristisches Motiv wird aber eher ausgeschlossen. Der Mann war in psychiatrischer Behandlung, berichtet aus Italien Cornelia Vospanik.
1: Applaus heute für den Staatspräsidenten und die Regierungschefin, die gemeinsam an den Ort des Unglücks eilen. Applaus gibt es aber auch für noch jemanden. Ein Passant hat gestern am späten Nachmittag den Amoklenker gestoppt, obwohl dieser mit einem Messer auf ihn losgegangen war. Er schien unter Alkohol- oder Drogeneinfluss, sagt Luca. Jedenfalls er nicht in einem normalen Zustand gewesen. Es deckt sich mit dem, was man bisher über den 31 Jahre alten Mann weiß. Italiener marokkanischer Abstammung, abgeschlossenes Studium, keinerlei Vorstrafen und auch keinerlei Indizien auf Radikalisierung. Vielmehr sei der Mann in psychiatrischer Behandlung gewesen. Bei der Einvernahme hat er die Aussage verweigert, die Nacht im Gefängnis auch er selbst wie unter Schock gewirkt. Dem Mann wird vorgeworfen, ein Massaker begangen haben zu wollen. 4 Menschen sind schwer verletzt, 2 von ihnen im künstlichen Koma und in sehr kritischem Zustand, sagen die Ärzte. Auch Innenminister Matteo Piantedosi schließt ein terroristisches Motiv aus. Verkehrsminister Matteo Salvini spricht hingegen von einem Beispiel von gescheiterter Integration und löst damit eine Politdebatte aus. Unter den Passanten, die den 31-Jährigen gestern gestoppt haben, waren übrigens auch ein Ägypter, der seit 30 Jahren in Italien lebt, und sein Sohn.
0: Heute ist der internationale Tag gegen Homophobie und gegen Inter- und Transphobie. Aus diesem Anlass drängen die Gleichbehandlungsanwaltschaft und die homosexuellen Initiative HOSI darauf, dass der Schutz vor Diskriminierung ausgeweitet wird, berichtet Maria Kern.
2: In Österreich gäbe es zwar am Arbeitsplatz einen gesetzlichen Schutz vor Diskriminierung aufgrund der sexuellen Orientierung, im privaten Bereich gäbe es das aber nicht. Das beklagt die Gleichbehandlungsanwaltschaft und die homosexuellen Initiative HOSI. So kann etwa homosexuellen Menschen aufgrund ihrer Sexualität die Mitnahme in einem Taxi oder die Bedienung in einem Restaurant verweigert werden. Das zu ändern ist zwar eine Forderung der SPÖ, im Regierungsprogramm steht sie aber nicht. Die Gleichbehandlungsanwaltschaft kritisiert, es gäbe kaum andere EU-Länder mit einer derartigen Schutzlücke.
0: Die Woche des Eurovision Song Contest in Wien ist vorbei und vergangene Nacht um kurz vor 1 mit einer Überraschung im Finale zu Ende gegangen. Entgegen allen Erwartungen hat Bulgarien gewonnen. Mit Sängerin Dara hat Bulgarien zum ersten Mal überhaupt den Eurovision Song Contest gewonnen. 10.000 Zuschauer waren in der Wiener Stadthalle, noch wesentlich mehr Fans am Rathausplatz und weltweit Millionen vor den TV-Schirmen. Christian Hoffmann über ein überaus gelungenes und international beachtetes ESC-Finale in Wien.
3: Kurz vor 1 Uhr früh steht der Sieger bzw. die Siegerin des 70. Eurovision Song Contest fest. Die 27-jährige Dara holt mit ihrem Partyhit Bangaranga den ESC im kommenden Jahr nach Bulgarien, deutlich vor Israel und Rumänien. Ich liebe alle, die mich auf dieser unglaublichen Reise begleitet haben, sagt sie. Ich bin aber auch traurig, dass es jetzt zu Ende geht und ich werde diese Bühne und dieses Team vermissen. Für Österreich und für Cosmo läuft das Heimspiel in der Wiener Stadthalle nicht ganz nach Plan. Es werden am Ende 6 Punkte und damit der vorletzte Platz.
4: Ich sehe es als einen erfolgreichen Auftritt vor dem größten Publikum, was man sich vorstellen kann.
3: Der 70. Song Contest in Wien ist Geschichte. Was bleibt, ist ein gelungener und friedlicher ESC. Und Dara, die Überraschungssiegerin aus Bulgarien.
0: Die österreichische Fußballmeisterschaft ist entschieden. Der LASK ist zum ersten Mal seit 1965 Meister. Die Linzer haben sich am Nachmittag mit einem 3:0 Auswärtssieg bei der Wiener Austria den Titel gesichert, berichtet Adi Niederkorn.
5: Erstmals seit 61 Jahren geht der Titel wieder an den LASK, dank Trainer Didi Küpper, der die Linzer vom Platz 11 auf Rang 1 geführt hat. Und dank der beiden Saschas, überragend Horvath, der Kapitän und der König-Transfer Kalajdzic.
6: Also schöner kann es nicht sein. Du, Kind kann auf die Tochter, wird geboren, die Frau ist gesund. wir gewinnen den Cup, wir gewinnen die Liga. Was soll ich dir sagen? Also, ich sage, in ein paar Stunden weine ich dann irgendwo mit einem Bier in der Hand.
7: Die Tabelle lügt, wie gesagt, nicht. Und ja, wir waren einfach die beste Mannschaft.

0: Schafft er da. Punkt.
1: Für Sturm ist das 2:0 gegen Rapid zu wenig. Salzburg wird trotz 1:3 Heimniederlage gegen Hartberg noch Dritter.
2: Und das war's vom Abendjournal-Team. Christine Tönige-Frankenberger, Regie, Wilhelm Wimmer, Technik und Jürgen Pfaffing am Mikrofon wünschen einen schönen Sonntagabend.
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4: Frauen forschen heißt es jetzt wieder hier bei uns im Programm. Zu Gast bei Elke Ziegler ist diesmal Barbara Breinsack. Sie ist Expertin für Gesundheits-, Wissenschafts- und Technologiepolitik. Am Mikrofon begrüßt sie Matthias Heiden. Barbara Breinsack studierte an der Universität Wien Politikwissenschaft. Ihre Doktorarbeit über die Regulierung der embryonalen Stammzellenforschung in Israel wurde 2004 mit dem Dissertationspreis der Österreichischen Gesellschaft für Politikwissenschaft ausgezeichnet. Barbara Breinsack arbeitete an Universitäten in Bangkok, Wales und Frankfurt am Main. Von 2007 bis 2017 war sie in Großbritannien tätig, zuletzt am King's College in London. Seit 2017 ist sie Professorin am Institut für Politikwissenschaft der Universität Wien.
5: Barbara Breinsack, Sie haben wissenschaftlich gearbeitet zu einem ganz breiten Themenspektrum, zur Stammzellforschung, zu digitalen Technologien und zuletzt verstärkt zur Solidarität in Medizin und Gesundheitswesen und Solidarität als regulierende Kraft in modernen Demokratien. Sie sind Professorin am Institut für Politikwissenschaft hier in Wien sowie an der Fakultät für soziale und politische Wissenschaften an der Universität in Sydney in Australien und außerdem tätig an der Universität Oxford. Sie haben in einem Interview mit der österreichischen Presseagentur APA Anfang des vorigen Jahres gesagt, wenn die Krise des Regierens zur Krise der Demokratie wird, dann wird es gefährlich. Wo stehen wir denn in dieser Entwicklung Ihrer Einschätzung nach?
6: Wenn wir die Situation in Europa ansehen, so wie wir sie auch aus Umfragen kennen, dann sehen wir, dass die Demokratie als Regierungsform immer noch sehr beliebt ist. Also dass es sehr viel Unterstützung dafür gibt. Eine große Mehrheit in Europa und auch in Österreich bekennt sich zur Demokratie. Hier könnte man auch zwischen unterschiedlichen Demokratietypen unterscheiden. Also es gibt vielleicht die Verschiebungen, welche Arten von Demokratie hier bevorzugt werden. Aber es gibt, kurz gesagt, sehr großes Vertrauen in die Demokratie als Regierungsform. Die Art und Weise, wie Demokratie konkret gelebt wird und das Vertrauen in die Regierenden, um das ist es schlechter bestellt. Wir sehen das auch in Österreich. Also hier ist hier nur noch eine Minderheit zufrieden mit der Art, wie ihre Interessen im Parlament auch vertreten werden und in der Politik im Allgemeinen.
5: Also wenn ich da kurz nur einhaken darf, also die Unzufriedenheit mit dem politischen System, die wächst ja, das zeigen viele Umfragen. Nur noch 35% der Bevölkerung finden, dass das System sehr gut oder ziemlich gut funktioniert. Im Jahr 2018 waren es noch 64%, also von 64% auf 35% gesunken. Womit hängt das zusammen? Wo sehen Sie da Gründe auch dafür, für diese Entwicklung?
6: Das Erste, was mir wichtig ist, ist nochmal zu sagen, dass sich diese Unzufriedenheit mit dem politischen System jetzt nicht unbedingt darauf bezieht, wie es gedacht ist. Also die Idee, dass es eine Demokratie gibt und dass wir demokratisch regiert werden, dafür gibt es nach wie vor hohe Zustimmung. Aber, wie Sie ganz richtig sagen, diese Zahlen, die Sie für Österreich zitiert haben, sieht man auch in ganz Europa und man sieht weltweit auch den Trend, dass seit 2025 erstmals nicht nur die Mehrheit der Weltbevölkerung in Autokratien lebt, sondern dass auch die absolute Zahl der Autokratien, die über die Zahl der Demokratien jetzt überwiegt. Also es gibt generell einen Trend weg von der liberalen Demokratie als Regimetyp, also liberale Demokratie als eine Regierungsform, die nicht nur Wahlen hat, sondern in denen es auch Kontrollmechanismen gibt, in denen es gelebte Demokratie gibt, eine starke, unabhängige Wissenschaft, unabhängigen Journalismus und so weiter. Über die Gründe wird natürlich sehr viel nachgedacht. Viele sagen, der Populismus sei schuld oder die Migration. Ich glaube, gerade bei dieser

0: Diagnose zum Populismus verwechselt man manchmal Ursache und Wirkung. Also bestimmte populistische Tendenzen tragen natürlich auch weiter dazu bei, das Vertrauen in Demokratie zu schwächen. Das Migrationsthema ist schwierig einzuschätzen, in welchem Kausalverhältnis sich das zu Vertrauen in Demokratie verhält. Aber was ganz klar ist, ist, dass hier bei diesem Thema, dass das auch eine Projektionsfläche ist für das Gefühl vieler Menschen, nicht gesehen zu werden oder nicht gehört zu werden oder einfach wenig Zugang zu wirklichen wichtigen Entscheidungen zu haben.
1: Mhm. Sind aber die Instrumente in der Demokratie ja letztlich eigentlich gleich geblieben? Also Menschen gehen zu Wahlen, Menschen haben die Möglichkeit, sich bei Abstimmungen einzubringen. Volksbegehren zum Beispiel haben ganz stark zugenommen als eigentlich ein Instrument direkter Demokratie. Trotzdem scheint es so, als würde eben die Distanz zwischen den Menschen, wenn man es so verallgemeinern kann, und dem politischen System wachsen.
0: Ja, das hat viel damit zu tun, dass viele Menschen nicht das Gefühl haben, dass die Politik in ihrem Interesse gemacht wird. Und das zeigt sich ja auch im Erleben der Menschen, wenn man trotzdem, also obwohl man genau das tut, was man immer gehört hat, was man tun müsse, nämlich arbeiten, sich anstrengen, sich an die Gesetze halten sozusagen, und trotzdem fühlt man sich nicht wirtschaftlich sicher. Trotzdem wird es immer schwieriger für viele Menschen, ihre Rechnungen zu bezahlen und so weiter. Also die Lebenshaltungskosten, die immer stärker steigen, die Vorstellung, dass die eigenen Kinder und Enkelkinder es nicht mehr so wirtschaftlich gut haben wie wir, all diese Dinge nähren das Gefühl, dass man nicht wirklich gesehen und gehört wird. Und das Abstimmen wird damit zu einem, wird als leeres Ritual gesehen. Es gibt immer mehr Menschen hierzulande, aber auch in vielen anderen Staaten, die sagen, ist ja egal, wen ich wähle, es ändert sich eh nichts. Also mehr Teilnahme an den Prozessen der repräsentativen Demokratie lösen das Problem jetzt auch nicht. Und sicher nicht irgendwelche KI-Bots, die den Leuten dabei helfen, von zu Hause aus zu wählen oder digitale Instrumente. Also darum geht es nicht. Es geht auch um das Erlebte, um die erlebte Demokratie, um das Erleben dessen, dass die Volksvertreterinnen und Volksvertreter Politik machen im Interesse der Menschen und nicht im Interesse einiger weniger Gruppen, die davon finanziell profitieren. Das ist eine Meinung, die viele Menschen vertreten, dass das heute so ist.
1: Hat es auch ein bisschen damit zu tun, wie sich der Diskurs entwickelt hat? Also Sie führen in einem Ihrer Bücher das sogenannte Overton-Fenster ein, als eine mögliche Begründung, warum sich auch das Sprechen über Demokratie und dann vielleicht auch das Erleben von Demokratie so stark geändert hat. Das Overton-Fenster ist ein Konzept eigentlich, das fassen möchte, wie ist der Bereich der politischen Maßnahmen, der akzeptabel ist. Also worauf einigen wir uns als Gesellschaft, wie wir Politik verstehen, worum sich Politik kümmern soll und welche Instrumente auch zur Verfügung stehen sollen dafür. Und da sagen Sie, das verschiebt sich.
0: Genau, das sage nicht nur ich, also das sieht man in vielen Ländern. Das Overton-Fenster bildet nicht nur den Kompromiss ab, also das, was wir als Lösung für bestimmte Probleme wollen, sondern das, was überhaupt als denkbar gilt, als akzeptabel gilt. Ich nehme jetzt mal ein Beispiel. Die Todesstrafe ist in Österreich zum Beispiel nicht Teil des Overton-Fensters. Die ist nicht in diesem Ausschnitt drinnen. In anderen Staaten schon. Was jetzt aber auch nicht bedeutet, dass, wenn das eine mögliche Lösung ist, die viele, viele Leute das wollen. Das heißt nur, es ist denkmöglich. Man sieht das in den USA sehr stark mit Trump. Man sieht das in vielen anderen Staaten, dass sich durch relativ radikale oder sehr radikale inhaltliche Politik auch der Diskurs und dieses Overton-Fenster verschieben. Also dass Positionen, die noch vor wenigen Jahren, manchmal auch vor wenigen Monaten als radikal galten, dass die mittlerweile fast moderat sind. Die Verschiebung des Diskurses und damit auch die Verschiebung des Overton-Fensters kann natürlich auch sehr schnell zu anderer Politikgestaltung führen. Das kann sehr schnell Veränderungen mit sich bringen.
1: Also es kann sich konkret niederschlagen?
0: Absolut, ja. Und diese Mechanismen sind natürlich komplex. Man kann nicht sagen, dass eine bestimmte Wahl jetzt das Fenster verschiebt. Das kommt sehr häufig von großen Einschnitten auch. Entweder wenn es Politiker gibt und Politikerinnen, die radikale Lösungen vorschlagen, die sagen, wir werfen jetzt, also wie Trump das gemacht hat, wir werfen jetzt alle Migranten raus. Ja? Es kann aber auch von Krisen kommen. Also ich glaube, wir haben alle die Erfahrung gemacht, dass die Corona-Pandemie bestimmte Dinge, die als nicht denkbar galten, plötzlich sehr realistisch gemacht haben. Das war auch eine Verschiebung des Overton-Fensters. Und manchmal geht es dann wieder zurück, wenn eine Krise wieder vorbei ist, und manchmal bleibt es auch. Und hier gibt es sicher auch ein Verrutschen des Diskurses hierzulande in Richtung mehr Fragmentierung, in Richtung von Positionen, die dieses problematisch sehen, wenn Geld auch für Menschen ausgegeben wird. Eine sehr starke Zuspitzung dessen, wer jetzt überhaupt noch Solidarität verdient. Das ist schon von Bedeutung auch deshalb, weil es dann verändert, wie wir bestimmte politische Fragen überhaupt stellen. Und wie wir Fragen stellen, formt die Antworten, die wir geben. Mhm. Also wenn man zum Beispiel, das Beispiel, das ich immer gebe, ist, wenn man niedrige Impfbereitschaft als Informationsproblem rahmt, dann wird man einfach mit mehr Information dieses Problem lösen wollen. Und wenn man aber sagt, nein, die niedrige Impfbereitschaft, damit drücken Menschen auch etwas aus, Unzufriedenheit mit der Regierung, wie das auch während der Covid-Pandemie der Fall war, dann würde man sich überlegen, okay, wie kann man dieses Problem lösen, indem man zum Beispiel Menschen zuhört, womit sie genau unzufrieden sind, was sie genau stört. Mhm. Also wie wir ein Problem rahmen, formt auch die Werkzeuge, die wir aus dieser Werkzeugkiste der Politikgestaltung dann rausnehmen. Mhm.
1: Also Sie haben jetzt zwei Stichworte gesagt, auf die ich gerne noch ein bisschen eingehen möchte. Das eine war Krisen und das andere war Fragmentierung. Es ist ja seitens der Politik sehr oft so, dass argumentiert wird, es ist sozusagen fast unmöglich mittlerweile Politik für große Gruppen der Bevölkerung zu machen, weil die Bevölkerung so fragmentiert ist. Und der zweite Grund, der immer ins Treffen geführt wird, ist, wir haben so viele Krisen, dass Menschen einfach sich große Lösungen erwarten, die aber in Krisenzeiten nicht wirklich möglich sind. Sie sagen aber, es gibt noch eine andere Entwicklung, die dem auch zugrunde liegt, dieser ganzen Entwicklung, eben, die wir momentan beobachten, nämlich die Krise der Sorglosigkeit, die überall eingeschrieben ist. Was verstehen Sie darunter?
0: Also erstens sind Krisen für Politik manchmal auch eine Möglichkeit, Dinge durchzusetzen, die man schon lange durchsetzen wollte und sich nicht getraut hat. Weil dieser Krisenzustand ja auch eine Situation ist, in die man sagen kann, das ist jetzt so ein Ausnahmezustand. Wir sehen das ja auch in der internationalen Politik im Moment. In einem Ausnahmezustand kann man alle möglichen Dinge tun, die sonst nicht tragbar wären. Also es ist, glaube ich, ganz wichtig, Krisen nicht unbedingt als einen Wendepunkt zu sehen, wo sich sehr viel verändert, sondern manchmal zementieren sich bestimmte Dinge. Also etwas, was schon längerfristig geplant war, wird dann umgesetzt, weil es dieses Möglichkeitsfenster gibt. Wir sprechen viel von Fenstern heute. Und interessanterweise haben die Personen, die wir an der Uni Wien in der Corona-Pandemie interviewt haben, also wir haben qualitative Forschung gemacht, wo wir mit Leuten in regelmäßigen Abständen gesprochen haben, in vielen anderen Ländern auch, aber eben auch in Österreich. Also viele von denen haben das auch gesagt. Die haben gesagt, am Anfang der Pandemie haben die schon gesagt, das wird so sein, dass bestimmte Dinge einfach umgesetzt werden, weil man sagt, jetzt haben wir eine Krise, jetzt muss man das machen. Und letzten Endes, ich zitiere jetzt unsere Interviewteilnehmer, letzten Endes haben die gesagt, werden dann die einfachen Menschen die Rechnung zahlen. Also mit einfachen Menschen ist gemeint, die ökonomisch schon nicht jetzt so super privilegiert sind. Das ist das Erste. Also Krisen sind nicht unbedingt Wendepunkte. Was wir heute sehen in der Wissenschaft, ist, dass viele eine sogenannte Polykrise konstatieren. Also eine Zeit, in der es ganz besonders viele Krisen gibt, die ineinander greifen. Also die Krisen der bewaffneten Konflikte, der Angriffskriege, aber auch der Klimakrise. Eine Krise für viele Menschen der Leistbarkeit des Lebens. Manche sprechen von einer Bildungskrise. Viele sehen eine Krise der Arbeitswelt nicht nur auf uns zurollen, sondern schon angekommen seiend, und die greifen ineinander. Und unabhängig davon, ob das jetzt so stimmt, dass wir wirklich mehr Krisen haben, oder ob wir es heute nur schneller eine Krise nennen, weil unsere Institutionen einfach nicht mehr so resilient sind, abgesehen davon, gibt es immer mehr Leute in der Forschung, die sagen, eine der Ursachen für die Tatsache, dass wir so viele Krisen wahrnehmen und haben, ist eine strukturelle Sorglosigkeit. Was ist damit gemeint? Damit ist gemeint, dass Staaten es immer schwieriger machen für Menschen, für sich selbst und für andere zu sorgen und auch die Sorge für die Bürgerinnen und Bürger nicht mehr so ernst nehmen, wie es vielleicht hierzulande, und mit hierzulande meine ich jetzt Europa, der Ort, wo es viele Wohlfahrtsstaaten gab und wo man die Grundbedürfnisse der Menschen unabhängig von der Möglichkeit, ob sie dafür zahlen können, befriedigt wurde, dass hier diese Arten der Sorge erodieren. Also dass Staaten weniger für ihre Bürger und Bürgerinnen sorgen im Sinne von Daseinsvorsorge, öffentlichen Infrastrukturen, aber dass es auch immer schwieriger wird für Menschen, für sich selbst und für andere zu sorgen, weil sie zum Beispiel existenzielle Sorgen haben, weil sie keine Zeit haben, bestimmte Sorge zu leben, die können sich sozusagen nur noch um sich selbst kümmern. Und dass auch das nicht so, wie es eigentlich gut wäre, also geschweige denn von der Sorge um unsere nichtmenschliche Umwelt. Also das ist eine Diagnose, die viele machen, die ist jetzt nicht von mir, aber die Antwort, die ich darauf gebe, ist etwas anders als die Antwort vieler Autorinnen und Autoren.
1: Ich denke, dass zu dieser aktuellen Situation ein Stichwort einfach noch dazugehört, das die letzten Jahrzehnte einfach sehr geprägt hat. Sie haben es schon ein bisschen noch angesprochen mit den Umbrüchen in der Arbeitswelt, der gesamte Bereich der Digitalisierung. Ich kann mich noch gut erinnern, als ich studiert habe, das war so in den Anfangszeiten des Internets und da war wirklich große Hoffnung und Euphorie, dass dieses Internet zu einer großen Demokratisierung führen wird, weil es eine Infrastruktur geben wird, dass Menschen sich zu Wort melden können, ohne auf klassische Kanäle setzen zu müssen. Jetzt sind wir in einer Situation, wo wir den Eindruck haben und viele konstatieren das auch, dass eigentlich diese Möglichkeiten auch dazu beigetragen haben, den öffentlichen Raum oder das, was wir als Diskurs verstehen, zu zerstören. Wie sehen Sie das? Ist das Internet kaputt?
0: Das Internet als solches ist nicht kaputt, aber es gibt einige Entwicklungen und Technologien und vor allem auch die wirtschaftlichen Aspekte, in die Technologie eingebunden ist, die schon Grund zur Sorge geben. Also viele vergleichen gerade soziale Medien, die sind ja heute auch in aller Munde. Man überlegt sich, ob es ein soziales Medienverbot für Kinder und Jugendliche geben soll. Es gibt viele, die selber freiwillig darauf verzichten für eine bestimmte Zeit lang. Es gibt Leute, die sagen, dass man soziale Medien eigentlich so regulieren sollte wie Tabakprodukte. Wir dürfen ja auch nicht vergessen, dass am Anfang des Tabakbooms die Zigaretten ja auch als Rettung fast gefeiert wurden. Also das war gesund. Es hat die Ärzte gegeben, die das
1: von Freiheit.
0: Genau, ja. Freiheit, mhm. Emanzipation.
1: Genau.
0: Auch eine bestimmte Demokratisierung, jetzt nicht im Sinne von Wahlen, sondern im Sinne der Möglichkeit von Luxus und Freiheit für alle. Und einige Kolleginnen von mir sagen, dass soziale Medien sich auf einem ähnlichen Pfad befinden. Wir haben am Anfang gesagt, wird alles demokratisieren und die Unterdrückten werden endlich eine Stimme haben und so weiter. Und heute wissen wir, dass soziale Medien gerade auch für Kinder und Jugendliche sich problematisch auf ihre Entwicklung auswirken, dass sie mit psychischen Belastungen in Verbindung gebracht werden und zu psychischen Belastungen führen und so weiter und so weiter. Also von sozialen Medien kann man jetzt nicht auf alles Digitale schließen natürlich, aber dort, wo der öffentliche Diskurs auf digitale Plattformen und in soziale Medien geht, da haben wir ein Problem. Und nämlich deshalb, weil diese Räume nicht so wie das früher im Kaffeehaus war, davon leben, dass die Leute hingehen und sich austauschen und wiederkommen, sondern die leben davon, dass Leute sich eben krasse Dinge ins Gesicht werfen und Bilder zeigen, die schockieren und die Verweildauer der Personen auf den Plattformen erhöhen und damit natürlich für manche Konzerne Geld machen. Also das ist ein problematischer Teil des Internets und auch demokratisch problematisch.
1: Und was natürlich auch ganz stark zugenommen hat, ist, und das betrifft jetzt nicht nur die sogenannten sozialen Medien, sondern ganz generell die Interaktion mit Maschinen. Wir haben immer mehr mit Maschinen zu tun, egal ob wir in der Arbeit oder ob wir etwas brauchen von einem Unternehmen, wo wir zuerst einmal in eine Telefonschleife kommen, wo wir versuchen, mit einem System, sage ich mal, zu sprechen und dort zu deponieren, was wir brauchen. Was macht denn diese Interaktion mit Maschinen, mit der Gesellschaft?
0: Sehr, sehr viel. Also relevant für die Demokratie ist auch sicher die Erfahrung, dass man auch hier wieder nicht gesehen wird. Also wir kennen das alle, wenn man versucht, irgendein Unternehmen zu erreichen oder auch eine Behörde zu erreichen. Also in Österreich ist das die KI-Nutzung der Behörden jetzt ja noch nicht sehr weit gediehen, aber es gibt viele Länder, in denen man mit Automaten spricht und Automaten auch im Gesundheitssystem vorbestimmen, wer überhaupt durchkommt bei der Telefonleitung und so weiter. Das hat unser Kollege Mick Chisnall in Australien als robotische Brutalität bezeichnet. Also da macht man dann die Erfahrung, dass man nicht gesehen und nicht gehört wird. Und das ist natürlich dem Vertrauen in unsere gesellschaftlichen Regeln auch nicht besonders förderlich. Auch das hat mit Politikverdruss zu tun. Denn es ist natürlich auch die Rolle der Politik, des Staates, Personen vor schädigendem Verhalten durch Unternehmen zu beschützen sozusagen. Und auch das passiert nicht. Aber ein weiterer Effekt unseres Kontaktes mit Maschinen ist, dass wir die Art, wie wir mit Maschinen interagieren, dann auch auf andere Menschen übertragen. Und die Erwartungen, die wir an Maschinen haben, dann vielleicht auch an andere Menschen haben. Und ich gebe jetzt ein Beispiel. Es gibt Studien, die zeigen, dass junge Menschen ihre Probleme lieber ChatGPT erzählen als anderen menschlichen Personen. Oder die in ihrer Interaktion, wo sie nicht mehr Bitte und Danke sagen mit dem Bot, dann auch in ihrer Konversation mit Menschen diese neuen Modalitäten der Kommunikation übertragen. Wir kennen es auch in der Arbeitswelt. Es gibt ja jetzt auch schon Studien, die zeigen, dass man, wenn man einen Bürojob hat und KI nutzt und KI einem viel Arbeit abnimmt, diese Zeit nicht damit verbringt, Pausen zu machen, zu spazieren, um dann auch wieder das Gehirn durchzulüften oder sich weiterzubilden oder was anderes zu machen, sondern man arbeitet einfach mehr. Und die Erwartung einem selbst gegenüber und auch den anderen gegenüber wird immer mehr die, dass die anderen auch wie Maschinen funktionieren sollen.
1: Um es zusammenzufassen, die Interaktion mit Maschinen macht auch gesamtgesellschaftlich etwas mit uns, weil es einfach unsere Art auch zu interagieren generell verändert.
0: Ja, also und da haben wir noch gar nicht über die Aufmerksamkeitsspannen und andere Dinge geredet. Es gibt schon auch klare Hinweise darauf, dass die Aufmerksamkeitsspannen sich sehr, sehr schnell verändert haben, nicht nur bei den Jungen, weil wir auch hier anders kommunizieren, in anderen Räumen, auf eine andere Art. Auch vieles ist heute abgeschlossen, was früher offen bleiben durfte. Also wenn man jetzt, um bei den Chatbots zu bleiben, der Chatbot wird ja alles immer abschließen und wird mir immer das Gefühl geben, dass es jetzt sicher ist.
1: Aber da frage ich mich dann auch, was heißt das dann für Demokratie? Demokratie ist ein Prozess. Demokratie ist oft auch ein Prozess, der viel in Aushandlungen besteht, die eben nicht gleich ein Ergebnis hat.
0: Genau.
1: Was heißt das dann für die Vermittlung von Demokratie?
0: Es gibt einige Aspekte daran, die jetzt mal für die Art, wie wir Demokratie heute hier verstehen, problematisch sind. Also liberale Demokratie ist nicht eine, die einfach nur Meinungen abzählt. Die Menschen in einer Demokratie, die Bürgerinnen und Bürger, sind eben nicht einfach nur Roboter, die einmal grün oder rot oder blau oder was weiß ich sagen, dann wird das abgezählt und dann war es das. Sondern Deliberation bedeutet, dass man sich austauscht, dass man, es kann auch kontroversiell sein, überlegt, wie man ein Problem überhaupt formuliert. Da spießt es sich ja schon oft. Also nicht nur in der Lösung, sondern wie man das Problem überhaupt definiert. Warum ist es ein Problem für uns und für wen? Und dass man dann in der Lösung sich auch selbst und die eigene Position etwas verändert. Da geht es nicht einfach um Überzeugen.
1: Das ist der klassische Kompromiss.
0: Genau, also da geht es darum, dass man einer Lösung, die für alle tragbar ist, näher kommt. Und das braucht eben das, was Menschen tun und was Maschinen bisher nicht so gut tun, nämlich Dinge auch offen lassen können, zuhören können, kontextuelles Wissen haben, einfach den Kontext, die Situation von Menschen mit berücksichtigen. Das machen wir Menschen intuitiv. Also wenn ich sie jetzt sehe, dann nehme ich bestimmte andere Dinge wahr, die den Ton in der Sprache, vielleicht auch die Sprachfärbung. Also man nimmt den Menschen als Gestalt wahr und nicht nur als das, was man jetzt in einen Chatbot einträgt. Und diese Dinge gehen verloren. Heißt das, dass man künstliche Intelligenz und überhaupt digitale Technologien nicht auch einsetzen kann, um Deliberation zu stärken? Das möchte ich nicht sagen. Also ich glaube schon, dass es einen Platz für digitale Technologien gibt in einer Demokratie. Aber so wie wir es jetzt haben, ist es nicht ideal, gelinde gesagt. Also hoffentlich ist es eine Phase, aus der wir als Gesellschaft klüger werden. Vielleicht sind das die Kinderkrankheiten. Wenn ich mir jetzt allerdings diese politische Ökonomie der KI anschaue, wenn ich mir anschaue, wer die entwickelt, wer darüber entscheidet und wie diese Gruppen von Milliardären hier versuchen, sich Legitimität zu schaffen, wie sie auch Desinformation streuen, das macht mir jetzt wiederum keine Hoffnung. Aber es ist wichtig, gleichzeitig zu sagen, dass wir das auch gestalten können. Gesetze und Politikgestaltung kann hier was bewirken, wenn wir das wollen. Wir sind nicht machtlos.
1: Sie haben sich ja in Ihrer Forschung jetzt zuletzt sehr stark damit beschäftigt, was kann so ein Handlungsprinzip auch sein für eine moderne Gesellschaft, um mit den Herausforderungen der Zeit umzugehen. Und Sie stellen da ja ganz stark den Begriff Solidarität ins Zentrum. Und da möchte ich Sie auch fragen, Solidarität wird ja von vielen Menschen sehr politisch verstanden und sozusagen politisch auch eindeutig aus einer Richtung, nämlich aus der Sozialdemokratie oder dem Sozialismus. Was ist Ihr Verständnis dann von Solidarität, wenn Sie das eigentlich als ein Prinzip positionieren, mit dem man mit diesen modernen Krisen auch umgehen kann?
0: Zuallererst ist es mir wichtig zu sagen, dass sich Solidarität jetzt nicht nur kein rein sozialdemokratisches Prinzip ist und auch kein rein europäisches. Also es gibt in den meisten Religionen Solidarität. Es gibt in allen Weltregionen, in allen Philosophien Solidarität. Das nennt man manchmal anders. Das ist das Erste. Und wenn man Solidarität als Praxis versteht, also als Praxis, so wie ich das seit vielen Jahren in meiner Forschung auch verwende, als Praxis, mit der Menschen andere unterstützen, mit denen sie in irgendeiner Weise sich identifizieren können, Ähnlichkeiten haben, dann kann man das erstens analytisch fassen. Man kann sagen, Solidarität ist eine andere Form der Unterstützung, als es jetzt andere Formen der Kooperation sind, die asymmetrischer sind, weil die Solidarität ist ja auch sehr im Zeitpunkt der Handlung symmetrisch. Ich mache etwas für andere nicht, weil ich stärker oder toller bin, sondern weil ich eine Ähnlichkeit erkenne. Wir widmen uns gemeinsam einem Ziel oder wir schützen uns gemeinsam vor einer Gefahr und so weiter. Das ist das Erste. Und das Zweite, man kann das natürlich auch zu einem Gestaltungsprinzip für Politik machen, ohne dass das in irgendeiner Weise parteipolitisch gefärbt ist. Denn wir wissen, dass dort, wo zum Beispiel Grundbedürfnisse von Menschen gut gesichert sind, dass es einer Gesellschaft generell nutzt, das ist eine Win-Win-Situation. Also man hat dann eine gesündere Bevölkerung, das sind gesündere Arbeitskräfte, man muss weniger sozusagen weiter hinten in der Entwicklung, also man hat weniger Kosten mittelfristig, wenn man auch schon gut in Bildung und in Gesundheitsversorgung investiert. Also hier ist Sparen ja oft nicht wirklich kosteneffizient, sondern einfach nur billig. Das ist auch nicht dasselbe. Also Grundbedürfnisse von Menschen gut befriedigen, bringt allen etwas. Und hier, wenn es darum geht, Institutionen zu bauen, die Grundbedürfnisse befriedigen, dann ist die Solidarität als Gestaltungsprinzip einfach wichtig, weil sie schaut, was haben wir alle gemeinsam und nicht, wo sind wir alle unterschiedlich. Unterschiede sind in anderen Lebensbereichen wichtig, aber wenn es um die Grundbedürfnisse von Menschen geht, und dazu zählt auch, eine lebenswerte Umwelt zu haben, also bei diesen Dingen ist Solidarität als Gestaltungsprinzip sehr kraftvoll.
1: Und heißt es dann auch, Solidarität in Politik zu übersetzen, genau diese, wie Sie es jetzt beschrieben haben, Orientierung an den Grundbedürfnissen, also das zum obersten Prinzip zu machen?
0: Das ist nicht das einzige Prinzip, aber die Befriedigung von Grundbedürfnissen von Menschen, das heißt jetzt nicht, dass der Staat das tun muss. Aber es muss sichergestellt werden, dass Grundbedürfnisse aller Menschen befriedigt sind. Das ist etwas, was allen nutzt, was kein parteipolitisches Programm sein sollte. Und das ist etwas, wo Solidarität als eine Praxis, die eben darauf abzielt, was wir alle gemeinsam haben, wo Solidarität als Gestaltungsprinzip sehr, sehr wichtig ist, ja, und sehr viel ausrichten kann. Gerade auch, wenn wir darüber sprechen, wie wir die digitale Ökonomie organisieren. Auch hier kann das Solidaritätsprinzip helfen, Lösungen zu finden und Fragen richtig zu stellen, weil wir alle wollen, dass man zum Beispiel Daten gut nutzen kann. Wir wollen alle, dass es Vertrauen in Datennutzung gibt, dass Menschen auch Daten teilen. Wenn die Datennutzung aber auch fair organisiert ist, also wenn dann auch der Nutzen zu den Menschen zurückkommt und wenn nicht nur einige profitieren und die Risiken von allen getragen werden und die Kosten von allen getragen werden. Also auch hier kann die Solidarität ein Gestaltungsprinzip sein für die Gestaltung der digitalen Ökonomie in diesem Fall. Und in meiner Forschungsgruppe entwickeln wir auch spezifische Politikinstrumente, die das dann tun können. Wir haben ein Instrument entwickelt. Das ist ein Online-Instrument, mit dem man sich als Patientin, aber auch als jemand, der oder die in einer Firma arbeitet und Daten verwendet oder auch in einer Behörde. Man kann sich ansehen, wie eine bestimmte Datennutzung, wie viel öffentlichen Wert die schafft. Und wenn eine Datennutzung besonders viel öffentlich

0: in Wert schafft, dann sagen wir, sollte eigentlich die Datennutzung erleichtert werden. Wir kennen alle Beispiele, wo wir heute Daten eigentlich verwenden könnten, um zur medizinischen Forschung beizutragen oder um den öffentlichen Verkehr effizienter zu organisieren. Und es geht nicht, weil die nicht interoperabel sind, weil die Datensysteme nicht miteinander kommunizieren oder auch, weil man die Genehmigungen nicht bekommt. Und hier sagen wir, muss eigentlich dereguliert werden. Hier brauchen wir eine Entwirrung von Bürokratie und auch eine Senkung von Vorgaben, um Datennutzung möglich zu machen, die gesellschaftlichen Wert hat. Auf der anderen Seite sagen wir, müssen wir Datennutzung, von der wir wissen, dass sie Menschen schadet, nicht nur ethischer machen, sondern effizient verbieten und das dann auch effizient durchsetzen. Und in der Mitte müssen wir sagen, es gibt großen Nutzen aus der Nutzung digitaler Daten, aber es gibt eben auch Situationen, wo Menschen zu Schaden kommen. Da schlagen wir zum Beispiel vor, dass es Stellen gibt, Schadenslinderungsstellen nennen wir die, an die sich Menschen unbürokratisch wenden können, die das Gefühl haben, durch Datennutzung zu Schaden gekommen zu sein. Das gibt es heute nicht. Es ist sehr, sehr schwierig, also diese Rechtsmittel zu ergreifen. Und wir wollen, dass das unbürokratisch möglich ist und dass in Härtefällen auch finanzielle Unterstützung ausbezahlt werden kann.
1: Wir leben in einer Zeit, wo Staatsbudgets sehr knapp sind, wo sehr viel darum geht, was man wo einsparen kann. Wenn man jetzt Ihr Konzept hört, dann könnte man auch meinen, das wäre zwar interessant, aber völlig unrealistisch, weil insgesamt einfach nicht finanzierbar. Ich überspitze es jetzt, die Vorstellung des Staates, der sich um alle gut kümmert, damit alle gut leben können, das funktioniert heute einfach nicht mehr. Was würden Sie dem entgegnen?
0: Also in der Datenökonomie ist die Datensolidarität eigentlich eine Lösung des Problems, auch des Finanzierungsproblems, weil eine wichtige Säule der Datensolidarität auch das Teilen von finanziellen Profiten wäre oder ist. Also wenn jetzt zum Beispiel ein Unternehmen, das auf der Basis von Gesundheitsdaten der Bevölkerung etwas entwickelt und dann auch Geld verdient, was sehr wünschenswert ist. Aber was weniger wünschenswert ist, ist, dass heute sehr wenig dieser finanziellen Profite zurückkommt. Das kann man durch Steuern machen, aber das kann man auch durch Benefit-Sharing-Verträge machen. Also hier gibt es Möglichkeiten, um auch einen Teil dieser Wertschöpfung, den wir alle über unsere Infrastrukturen, über unsere Daten möglich machen, einen Teil dieses Geldes wieder in die öffentliche Hand zurückzubringen. Das ist das eine. Aber ich glaube, Ihre Frage zielt ja auch auf das Gesundheitssystem zum Beispiel ab.
1: Oder? Zum Beispiel, ja.
0: Und ja, hier gilt es natürlich nicht naiv zu sein und zu sagen, wir müssen alles abdecken und wir fragen nicht, wie wir uns das leisten können. Aber es ist wichtig, hier auch billig mit kosteneffizient nicht zu verwechseln. Viele Dinge, die im Namen des Sparens durchgeführt wurden. Also wenn man im Bildungssystem spart, wenn man im Gesundheitssystem spart, wenn man auch in der Weiter- und Ausbildung von Menschen, die bereits im Erwerbsleben stehen, spart, dann spart es zwar kurzfristig Geld, aber mittelfristig kostet das natürlich mehr. Der Staat ist ja kein Unternehmen, der Leute, die jetzt nicht genug produktiv sind, einfach kündigen kann. Man muss das Geld klug einsetzen und hier ist die Evidenz schon sehr, sehr stark, dass gerade die Befriedigung der Bedürfnisse, die wir alle gemeinsam haben, da geht es jetzt nicht um irgendwelche Wünsche, dass ich sage, man müsste mir jetzt zweimal einen Jahresurlaub finanzieren, sondern hier geht es wirklich um Wohnen, Zugang zu leistbarem Wohnen. Wir wissen, dass sich das auf die Gesundheit positiv auswirkt. Also Wohnen ist wichtig, Gesundheit ist wichtig, Bildung ist wichtig, Zugang zu guter Information. Hier klug zu investieren, spart uns mittelfristig Geld und kostet uns nicht. Und natürlich muss man sich überlegen, wo man im Gesundheitssystem, im Bildungssystem und so weiter, wo man hier derzeit Geld ausgibt, das eigentlich nicht sehr effizient eingesetzt wird. Natürlich muss man sich das überlegen. Aber einfach zu sagen, wir sparen jetzt bei den Menschen, das ist sehr kurzfristig gedacht.
1: Mich würde interessieren, ein Teil Ihrer Arbeit ist ja neben der Forschungstätigkeit, die Sie auch machen, auch die Politikberatung. Also Sie sind ja sehr aktiv, unter anderem auch auf der EU-Ebene, wo Sie die Beratungsgruppe zu Wissenschaft und neuen Technologien leiten und die EU-Kommission beraten. Wie kann man sich das dann vorstellen? Wie offen ist man denn da auch zum Beispiel auf EU-Ebene für diese Vorschläge?
0: Die Gruppe, die ich leite, die arbeitet auf Anfrage der Kommission. Also die Stellungnahmen und die Berichte, die wir schreiben, sind in der Regel nicht wie man auf Österreichisch sagen wird, auf unserem eigenen Mist gewachsen, sondern die werden relativ genau umrissen, indem die Kommission uns, in dem Fall mir, einen Brief schreibt und sagt, wir wollen wissen, wir, also unsere letzte Stellungnahme, da ging es um die grüne Wende. Wie kann man das gerecht gestalten? Das ist die Frage, die mit vielen Teilfragen an uns herangetragen wurde. Wenn wir diesen Brief bekommen oder wenn ich diesen Brief bekomme, dann gibt es sehr viele Treffen mit Leuten, die in der Kommission arbeiten, in unterschiedlichen Abteilungen arbeiten, die uns auch sagen, also wo sie feststecken. Dann gibt es einen Prozess, wo wir Evidenz, also wo jemand für uns Evidenz sammelt und auswertet, anhand von Fragen, die wir dann formulieren. Und auf der Basis all dieses Wissens formulieren wir dann Empfehlungen. Und das kann schon in unserer Gruppe auch manchmal kontroversiell sein, weil wir uns oft nämlich darin nicht einig sind, was die wirklich wichtigen Fragen sind. Also geht es jetzt in erster Linie darum, dass man diese Gruppe unterstützt oder geht es darum, dass man versucht, einfach bessere Instrumente zu entwickeln? Geht es um die Durchsetzung der Instrumente, gerade in der Green Transition und in der Just Transition, also in der gerechten Transition, geht es ja gar nicht darum, dass die Politikinstrumente nicht da werden, sondern dass die Umsetzung so schwierig und problematisch ist und dass die Indikatoren zur Evaluierung auch nicht die richtigen sind. Also um diese Fragen geht es dann sehr häufig und da haben wir sehr hitzige Diskussionen, die hinter verschlossenen Türen stattfinden. Aber letzten Endes geht es dann doch darum, etwas zu sagen, was in der Politik auch umsetzbar ist. Und da finden wir eigentlich immer einen grünen Zweig innerhalb unserer Gruppe. Aber das sind dann, in solchen Beratungspositionen sind dann halt auch normalerweise Wissenschaftlerinnen und Wissenschaftler, die den Ruf haben, dass sie ihre eigenen wissenschaftlichen Interessen hintanstellen können. Also man kann dann in so einer Situation nicht sagen zu den Leuten, die dort Politik machen in der EU, du verwendest den falschen Begriff dafür. Das heißt eigentlich, also eigentlich müsste man hier Verteilungsgerechtigkeit verwenden. Da muss man auch manchmal das wissenschaftliche Ego hinten anstellen. Man hat manchmal etwas zu einem Thema publiziert und jetzt geben wir eine Empfehlung, die das so ein bisschen davon abweicht. Das ist schwierig für manche Wissenschaftler und Wissenschaftlerinnen, aber das muss man dann halt machen.
1: Also Sie entwerfen ja in Ihrer Forschung Handlungslinien auch, wie man mit Krisen umgehen kann, wie man gesellschaftlich dafür sorgen kann, dass der Zusammenhalt gestärkt wird und eben weniger dieses Auseinanderfallen, das wir ja auch in vielen Bereichen beobachten. Wenn Sie da im Dialog sind, auch mit Politikern, Politikerinnen, wie erscheint Ihnen da Ihr Gegenüber? Also wie groß ist das Bemühen, tatsächlich auch da dran zu bleiben? Oder ist es momentan eigentlich so, dass gerade diese Menschen sehr stark eben von den Krisen gesteuert sind, mit denen sie aktuell zu tun haben?
0: Ich glaube, was ich schon sagen kann, ist, dass ich oft das Gefühl habe, dass die wohlmeinenden Politikerinnen und Politiker oft das Gefühl haben, sie dürfen sich nicht trauen. Also ich hatte mehrmals die Situation, dass mir auch jemand gesagt hat, ich weiß eh, dass Lösung A richtig ist, aber die Umfragen sagen was anderes oder ich kann mich nicht durchsetzen. Abhängig davon, auf welcher Ebene wir jetzt sprechen, der Koalitionspartner oder auch auf der EU-Ebene, die Interessen anderer Abteilungen und so weiter und so weiter. Und ich möchte das nicht verurteilen. Also ich bin selbst keine Politikerin, ich bin froh, dass ich keine bin. Also ich glaube, ich würde diese Rolle nur machen wollen, wenn ich den Mut hätte, dann auch zu tun, was ich für richtig halte. Von außen ist leicht schimpfen. Ich möchte es nicht verurteilen, aber das fällt mir auf, dass gerade auch das Regieren auf der Basis von Umfragedaten ein sehr großes Problem ist. Und dieses dauernde Beobachtetwerden, und da muss man jetzt gar nicht in die KI und in die Deepfake-Debatte reingehen, wo gerade auch Frauen sehr stark betroffen sind. Es gibt immer weniger Frauen, die sich politisch noch exponieren wollen. Es betrifft nicht nur Frauen, also es kann alle Menschen betreffen, aber es betrifft heute hauptsächlich Frauen und manche wollen sich das auch nicht mehr antun. Aber für keinen Menschen ist es angenehm, dauernd bewertet, beurteilt und beobachtet zu werden. Ob das vielleicht auch zu einer Negativselektion führt, wer heute noch sich in der Politik exponieren möchte, das lasse ich jetzt einmal mit einem Fragezeichen stehen.
1: Frau Breinzack, wir müssen langsam zum Schluss kommen und ich würde gerne noch auf ein Konzept eingehen, das Sie in einem Ihrer jüngsten Bücher formulieren, nämlich das Konzept eines modernen, guten Staates, wie Sie es nennen. Und da möchte ich Sie einfach fragen, was Sie zusammengefasst jetzt noch einmal darunter verstehen. Was ist für Sie ein guter Staat?
0: Also das Gute, wenn Sie das so sagen, Frau Ziegler, dann klingt das ein bisschen nach Friede, Freude, Eierkuchen. Aber ich weiß, so meinen Sie es nicht, aber ich möchte auch nicht, dass es so verstanden wird. In diesem Buch State of Solidarity, da geht es immer um diese Fragen, was ein unter Anführungszeichen guter Staat ist, im Sinne von, welche Rollen wurden einem Staat zugeschrieben im 20. Jahrhundert? Und wenn man das mit David Runciman sagt, würde man sagen, Dignity and Benefits, also Würde und soziale und wirtschaftliche Sicherheit. Runciman sagt, das war das Versprechen, das im 20. Jahrhundert die Demokratien so beliebt gemacht hat und die sie auch zum Teil erfüllt haben natürlich. Also wenn man sich ansieht, welche Rollen wurden den Staaten im 20. Jahrhundert zugeschrieben, was hat einen Staat, einen guten Staat gemacht, dann kann man sagen, das waren eben Sicherheit, Friede für die Bevölkerung, eine Form des Wohlstandes auch. Und wenn man sich ansieht, was das heute im 21. Jahrhundert braucht, um diese Dinge möglich zu machen, und zwar auch Wohlstand nicht nur für ganz wenige, sondern Wohlstand für die breite Bevölkerung. Und wir wissen, dass das fast alle Indikatoren positiv beeinflusst, wenn die Ungleichheiten nicht zu groß sind. Ja? Also das ist jetzt weit weg von einer Gesellschaft, wo alle genau das Gleiche haben. Aber wenn Ungleichheiten zu groß sind, wissen wir, dass das wirkt sich auf die Sterblichkeit negativ aus, auf fast alles. Also was braucht ein Staat im 21. Jahrhundert, um ein guter Staat zu sein? Und da formuliere ich einige fundamentale Dinge, die garantiert werden müssen, um dann auch Menschen zu ermächtigen, gute Bürgerinnen und Bürger, gute Eltern, Geschwister, Kinder, gute Arbeitskräfte und Arbeitgeber zu sein. Also was das Fundament eines guten Staates, und dazu gehört eben, dass die Grundbedürfnisse von Menschen befriedigt sind. Wenn meine Grundbedürfnisse nicht befriedigt sind, dann kann ich nichts anderes in meinem Leben gut machen. Dass es auch einen anderen Umgang mit unserer nichtmenschlichen Umwelt gibt, auch aus Eigeninteresse. Also man kann natürlich hier ethisch argumentieren, aber man kann auch sagen, das muss einfach das Eigeninteresse sein. Also die Art, wie wir heute wirtschaften, ist sehr kurzfristig gedacht. Also es merken eh alle, dass das nicht mehr so funktioniert. Und da wird es dann schon technischer. Wir müssen uns auch, nachdem ja auch Nationalstaaten bisher die institutionalisierte Solidarität, also viele Sicherungsmechanismen garantiert haben, müssen wir uns überlegen, wie wir diese Staaten und auch Zugehörigkeit, also Citizenship, neu denken, sodass wir Ein- und Ausschluss in Rechte, politische, wirtschaftliche und soziale Rechte einfach gerecht gestalten. Das ist in einer Zeit der großen Mobilität weltweit nicht mehr machbar, so in so einem Einzelstaatsdenken verhaftet zu bleiben. Also da wird es dann etwas technischer. Aber welche Form der Bürgerschaft ist für das 21. Jahrhundert angemessen? Darum geht es in dem Buch auch.
1: In einem Gastkommentar für den Standard haben Sie geschrieben, Menschen fühlen sich nicht nur übersehen, sondern abgefertigt. Sie erleben den Staat und große Unternehmen als Gegner und verlieren das Vertrauen, dass jemand auf ihrer Seite steht. Und wenn ich Sie jetzt richtig verstanden habe, dann wird das, was Sie jetzt skizziert haben, diese Zuwendung hin zur Ermächtigung des Einzelnen und der Einzelnen, der Gegenentwurf dazu.
0: Ja, also dieses Zitat, das hat sich konkret auch auf die Erfahrung mit KI und Maschinen bezogen. Also wenn man diese Erfahrung macht, dass man eigentlich nicht mehr gehört wird und in einer Dauerschleife steckt, weil die Internetseite sagt einem, man muss eigentlich dort und dort was ausfüllen, aber man kriegt die Information nicht und wird dann sogar in der Telefonhotline wieder auf die Internetseite. Also das ist so eine Erfahrung. Man könnte sagen, das ist ein Luxusproblem. Das ist ein Erste-Welt-Problem. Wenn das ein Einzelfall ist, ist das ein Erste-Welt-Problem. Aber wenn das zu einer umfassenden Erfahrung wird, wenn ich das Gefühl habe, dass ich von Behörden, auch meinen Mitmenschen und von Unternehmen nicht gehört und gesehen werde, dann erodiert meine Bereitschaft, überhaupt noch teilzunehmen. Und der Gegenentwurf wäre eben, eine Gesellschaft zu haben, wo man Leute sieht, ihnen zuhört und wo Leute aber auch was beitragen. Also was ich nicht vorschlage im Buch, ist, dass wir jetzt einfach entweder zurückgehen in eine 1960er scheinbare Idylle oder auch zu sagen, dass alles der Staat machen soll und die einzelne Person ist sozusagen passive Empfängerin, gar nicht. Es geht um die Frage, wie man Personen auch ermächtigen kann. Also es gibt im Englischen dieses schöne Wort der Capabilities. Wie kann man Menschen ermächtigen, Dinge zu tun, die auch einen positiven Beitrag leisten?
1: Barbara Peinzer, ganz Sie vielen Dank für das Gespräch und noch einen schönen Abend.
0: Danke vielmals. Danke.
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4: Am Mikrofon Paul Kracker. In Osttirol ist eine 67-jährige Wanderin von einer Kuhherde getötet worden. Ihr 65-jähriger Mann wurde schwer verletzt. Das Ehepaar ist zum Mittag in einem Weidegebiet in Oberlienz offenbar von bis zu 40 Kühen attackiert worden. Warum und wie der Unfall genau passiert ist, wird ermittelt. Österreich wird für deutsche Auswanderer immer beliebter. Nach Zahlen des Deutschen Statistischen Bundesamts ziehen vor allem Menschen zwischen 25 und 45 Jahren nach Österreich. Martin Rauter berichtet.
5: Es sind vor allem junge Deutsche, die es vermehrt nach Österreich zieht. Dabei ist der Trend nichts Neues. Allein in den letzten 10 Jahren hat die Zahl deutscher Staatsbürgerinnen und Staatsbürger, die in Österreich leben, um satte 40% zugenommen. Das entspricht in absoluten Zahlen fast 70.000 zusätzlichen Menschen. Die Deutschen sind damit die mit Abstand größte ausländische Bevölkerungsgruppe hierzulande. Was die neuen Zahlen außerdem belegen, im abgelaufenen Jahr sind deutlich mehr Deutsche nach Österreich gezogen als in die Schweiz. Trotzdem leben dort in Summe noch deutlich mehr Menschen aus Deutschland als hier bei uns. Es sind aber, wie gesagt, vor allem die Jüngeren, also die 25- bis 45-Jährigen, die Österreich immer attraktiver finden. Die Älteren in der deutschen Bevölkerung zieht es hingegen noch weiter in den Süden. Sie wandern überdurchschnittlich oft nach Spanien aus.
4: Die Ukraine verteidigt ihre nächtlichen Drohnenangriffe auf Russland. Präsident Volodymyr Zelensky spricht von gerechtfertigter Vergeltung für Russlands jüngste Angriffe auf die Hauptstadt Kiew mit 24 Toten. Die Ukraine hat nach russischen Angaben vergangene Nacht fast 600 Drohnen auf Russland abgefeuert. Mindestens 4 Menschen sind getötet worden. Österreichs Radstar Felix Gall ist beim Giro d'Italia weiter in Hochform. Auf der heutigen 9. Etappe muss er sich erneut nur dem dänischen Favoriten Jonas Vingegaard geschlagen geben. Wolfgang Eichinger informiert.
6: Es ist das gleiche Ergebnis wie schon auf der 7. Etappe am Freitag. 3 Kilometer vor der Bergankunft setzt Felix Gall aus der Favoritengruppe die entscheidende Attacke. Nur Jonas Vingegaard aus Dänemark kann folgen. Der zweifache Tour de France-Sieger leistet danach aber vorerst keine Führungsarbeit.
7: Ja, ich habe einfach geschaut, dass ich ihn mehr oder weniger ignoriert. Natürlich habe ich gehofft, dass er mitführt, aber ja, ich habe dann alleine fahren müssen.
6: Und kurz vor dem Ziel greift Vingegaard an. Der Osttiroler hat nicht mehr die Kraft zu kontern. 12 Sekunden nach dem Dänen ist Felix Gall im Ziel, beweist aber neuerlich seine absolute Topform.
7: Ich freue mich auf den Ruhetag, ich habe jetzt doch schon ein bisschen Müdigkeit. Aber ja, das ist heute schon wieder so gut gelaufen, bin ich sehr, sehr zufrieden.
6: In der Gesamtwertung ist Felix Gall weiterhin auf dem 3. Platz, 2 Minuten 59 Sekunden, hinter dem Gesamtführenden Alfonso Eulalio aus Portugal.
4: Österreichs Eishockey-Team macht einen großen Schritt Richtung Klassenerhalt bei der AWM. In Zürich schlägt Österreich vor wenigen Minuten Ungarn 4:2. Das waren die Nachrichten mit Paul Kracker. Und nun zum Wetter.
8: Der Abend verläuft meist trocken, die Wolken lockern mehr und mehr auf und in der Nacht wird es immer häufiger klar. Der Wind lässt nach und es kühlt meist auf +9 bis -1 Grad ab. Im Freiwald wird es auch noch etwas kälter. Morgen scheint dann im Norden und Osten oft die Sonne. Sonst ist es anfangs noch sonnig, in Vorarlberg und Tirol ziehen aber schon am Vormittag Wolken auf und ab Mittag entstehen ein paar Regenschauer und Gewitter. Später dann stellenweise auch in Salzburg, Kärnten und der Steiermark. Höchstwerte von West nach Ost 14 bis 21 Grad. So viel zum Wetter mit Jörg Stiebor.
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0: Der Club als ein Ort, an dem gesellschaftliche Normen außer Kraft gesetzt sind, an dem sich jeder und jede neu erfinden kann. 2 Tage im Jahr wird diese Utopie der frühen elektronischen Clubkultur ganz besonders kreativ gefeiert. Und zwar beim Hyperreality Festival in Wien. Das Programm entsteht kollektiv, eine wichtige kuratorische Rolle hat heuer Marlene Engel eingenommen. Sie hat 2017 Hyperreality mitbegründet. Mittlerweile lebt sie in Berlin, wo sie als künstlerische Leiterin für das Musikprogramm der Volksbühne zuständig ist.
1: Eine Sache, die mich zumindest an der politischen Landschaft immer wieder mal stört, ist die starke Moralisierung, die es gibt, also wie stark über Leute geurteilt wird. Und ich glaube, so ein Ort, wo man das den Leuten selber überlässt und strukturell einen Rahmen schafft, sich selber zu ordnen, kann schon irgendwie dazu beitragen, anders zusammenzukommen.
0: Das Hyperreality Festival steht im Zentrum dieses Zeitton-Magazins, zu dem sie Susanna Niedermeyer ganz herzlich begrüßt. Was sie außerdem in den nächsten 3 Stunden Zeitton erwartet, das erfahren sie nach dem ersten Song. Und auch dieser ist mit einer Veranstaltungsempfehlung verknüpft. Morgen starten in Graz, Laibach ihre Music-Tournee. So lautet der Titel des vor kurzem bei Mute erschienenen 9 Albums. Und Music ist hier mit CK geschrieben. Das Sick in Music kann also auch als krank gelesen werden. Der Titel beschreibt eine Hassliebe. Laibach versteht es seit jeher, den Finger auf die Wunde zu legen. Auf ein musikalisches Umfeld, in dem Computeralgorithmen uns nicht nur mit Musik zwangsbeglücken, die ihren Berechnungen zufolge unseren Geschmack trifft, sondern in dem diese Musik immer öfter auch von Computeralgorithmen geschaffen wurde, freilich ohne dabei jene Menschen zu entlohnen, die mit ihrem Werk die Blaupausen geliefert haben. Auf dieses musikalische Umfeld also antworten Laibach mit geradezu grotesk anmutender Überzeichnung. In den 10 Songs verfolgt die Band eine hörbar maximalistische Herangehensweise. Mit einer Fülle an elektronischen Musikinstrumenten schöpfen sie herzhaft aus dem Genrereichtum der Popmusik, vom Eurodance der 1990er Jahre bis hin zu K- und J-Pop. Sogar Ennio Morricones Filmmusik klingt an. Dabei entziehen sich die Musiker gleichzeitig jeglicher stilistischer Einordnung. Diese Musik sollen KI-Algorithmen nicht so leicht verarbeiten können. In einem begleitenden Text werden Laibach folgendermaßen zitiert:
2: Vielleicht sind dies die letzten Momente, in denen das Erschaffen von Musik rein aus Freude noch eine größere Bedeutung hat, bevor uns die fremde, generative Intelligenz alle übertrumpft und übertrifft. Also haben wir den Moment genutzt.
0: Das ist der Song Algorithm aus Music.

0: Algorithm, ein Song aus dem neuen Album Music von Laibach. In einem System, das nach absoluter Vorhersehbarkeit strebt, nehmen Laibach, wie sie in einem begleitenden Text schreiben, gerne die Rolle des Hofnarren ein, der es versteht, mit seiner spielerischen Torheit für Irritation und Unruhe zu sorgen, um Zweifel zu sehen. Das, so die Musiker, sei nämlich die wesentlichste Tugend des Denkens. Morgen beginnen Laibach im Grazer Orpheum ihre Tournee, die sie Anfang Juni dann noch ein zweites Mal nach Österreich bringen wird. Am 4. Juni wird Laibach im Burghof in Klagenfurt auftreten. Was erwartet sie heute alles in den kommenden 3 Stunden? Das Programm von hinten aufgerollt. Zeitgleich mit dem Song Contest hat soeben in Riga das diesjährige International Rostrum of Composers stattgefunden, das mein Kollege Rainer Elstner gerne als den Song Contest der neuen Musik bezeichnet.
1: Und das stimmt natürlich auch nicht hundertprozentig, aber der länderübergreifende Geist, der hier weht, ist ähnlich. Radiostationen senden Werke ein, von denen sie glauben, dass sie die interessantesten sind, die sie in jüngster Zeit aufgenommen haben. Die Werke dürfen nicht älter als 5 Jahre alt sein und sollen von Komponierenden kommen, die jetzt noch nicht internationale Berühmtheit erlangt haben. Und alle Radiostationen, die hier teilnehmen, entsenden auch ein Mitglied in die Jury, in den jeweiligen Austragungsort. Und heuer war das eben Riga. Das Ganze könnte man natürlich auch via Videokonferenz machen. Aber das Schöne ist, dass wir hier ganz analog 3 Tage lang in einem großen Studio gesessen sind beim Lettischen Rundfunk und gemeinsam 40 Werke zeitgenössischer Musik gehört haben. 23 Länder waren heuer vertreten, von Argentinien über Großbritannien bis Hongkong. Wir haben da genau und konzentriert hingehört, denn es geht auch um was. Die von uns ausgewählten Werke werden hunderte Male weltweit zu hören sein. Alle teilnehmenden Länder verpflichten sich nämlich, die in die Top 10 gewählten Werke auch zu senden. Ein Millionenpublikum also für zeitgenössische Musik. Interessant war heuer zu beobachten, dass sich viele Komponierende an historischen Klängen abarbeiten. Es wurden viele Kompositionsstile zitiert, aber dann auch in die eigene neue Klangsprache eingearbeitet. Ein sehr breites Spektrum an zeitgenössischer Musik aus 3 Kontinenten war hier heuer zu hören beim 72. Rostrum of Composers.
0: Und wer hat dieses Jahr den Hauptpreis bekommen, fragen Sie sich? Das hören Sie ab 21 Uhr. Da wird Ihnen Rainer Elstner auch jene beiden Stücke ausschnittsweise präsentieren, die er aus Österreich nach Riga mitgenommen hat. So viel sei bereits verraten. Sie wurden von Christoph Ressi und Katharina Roth komponiert, die es beide in die soeben bereits angesprochenen Top 10 geschafft haben. In der

0: zweiten Stunde hören Sie heute ein Zeitturmporträt über die Klangkünstlerin Letizia Sonami, die unter anderem den legendären Ladysglove erfunden hat. Das ist ein mit Sensoren ausgestatteter Handschuh, der Handbewegungen in Klang übersetzt.
1: Wenn ich zurückblicke, denke ich, ich war einfach neugierig. Am Anfang war alles analog. Ich probierte viele Dinge aus und ich landete dann auch bei meiner Stimme und fing an, damit zu arbeiten und meine eigene Elektronik zu bauen. Es wuchs immer weiter, Stück für Stück.
0: Die Klangkünstlerin Letizia Sonami im Zeitturmporträt heute um 20 Uhr. Und in der ersten Stunde in diesem Zeitturm-Magazin werden wir uns in Kürze in das Programm des Hyper-Reality-Festivals vertiefen. Davor noch möchten wir Ihnen einen der 10 Finalistinnen und Finalisten des Ö1-Talentebörse-Kompositionspreises vorstellen. Die Auszeichnung ist mit einem Kompositionsauftrag und einem Preisgeld von 10.000 Euro verbunden und wird von der Österreichischen Nationalbank unterstützt. Die erstplatzierte Person wird zudem ins Verlagsportfolio der Universal-Edition aufgenommen. Nominiert wurden die Finalistinnen und Finalisten von einer der 5 österreichischen Musikuniversitäten. Jeweils 2 Kurzporträts gibt es bis Anfang Juni im Zeitturm-Magazin zu hören. Das erste Kurzporträt heute hat Daniela Fizek gestaltet über Dominik Willnauer-Leitner.
2: Name:
3: Dominik Willnauer-Leitner.
2: Geboren im Jahr
3: 1991
2: in
3: Linz.
2: Zur Musik gekommen bin ich
3: eigentlich auf einem sehr typischen Weg. Als Kind habe ich mit der Blockflöte begonnen und das auch wirklich sehr geliebt. Später kam dann Klavierunterricht dazu, zuerst klassisch, danach Blues und Jazz. Über den zeitgenössischen Jazz und Jazzkomposition war dann der Weg zur zeitgenössischen Komposition für mich ganz kurz.
2: Meine Universität:
3: Anton Bruckner, Privatuniversität Linz.
2: Studium bei
3: François Saran, zuvor Carola Baukolt und Christoph Tschech.
2: Künstlerische Inspiration bekomme ich
3: sehr oft aus der Science Fiction. Mich faszinieren spekulative Zukunftsräume und die Frage, wie man daraus eigene musikalische Welten bauen kann.
2: Lieblingsinstrument:
3: Wahrscheinlich die Hexbots. Das sind so kleine Roboterkäfer. Die sind sehr vielseitig.
2: Bevorzugte Besetzung:
3: kleinere und mittelgroße Ensembles und mindestens 1-2 Roboterkäfer.
2: Lieblingsinterpret oder Interpretin?
3: Es gibt in Österreich wirklich viele großartige MusikerInnen. Die Entscheidung fällt also nicht so leicht. Ich würde hier das Ensemble Face nennen. Ich hatte die große Ehre, mit ihnen zusammenzuarbeiten und das war wirklich großartig.
2: Ein musikalischer Gänsehautmoment ist
3: die Stille. Die Stille vor dem ersten Ton, aus der ein Stück herauswächst, und die Stille nach dem letzten Ton, bevor dann hoffentlich der Applaus einsetzt.
2: Wenn ich einen Komponisten, eine Komponistin, tot oder lebendig, etwas fragen könnte:
3: Ich würde Manuela Kehrer gerne fragen, welche elektrischen Zahnbürsten sie aus akustischer Sicht empfehlen würde. Impost 2 für 4 elektrische Zahnbürsten ist nämlich eins meiner Lieblingsstücke.
2: Wenn ich gerade nicht musiziere,
3: sitze ich wahrscheinlich gerade im Railjet, schaue kurz aus dem Fenster, schaue aber dann wieder auf den Laptop und komponiere weiter.
2: Ich höre beim Spazieren,
3: je nachdem, Stadtgeräusche oder Landgeräusche.
2: Zum Einschlafen,
3: den Podcast Das Universum, unterlegt vom Schleudergang der Waschmaschine meines Nachbarn oberhalb.
2: Zum Aufwachen,
3: das Preset Tagesanbruch meines Handyweckers. Es klingt schöner, als es ist.
2: Ich wünsche mir,
3: dass Kunst und Kultur als wesentlicher Stützpfeiler einer freien, demokratischen Gesellschaft ernst genommen werden.
2: Mein größter Erfolg bisher ist
3: das Stadtstipendium Komposition 2025 und die Uraufführung eines Ensemblewerks beim Aspekte Festival Salzburg 2026.
2: Ich empfehle mein Werk

Friendly Machines für das Ensemble Phase. Ausgangspunkt des Stücks ist die Frage, was von unseren technischen Systemen bleibt, wenn wir selbst nicht mehr da sind. Also wir schaffen Maschinen als Werkzeuge, und zwar ganze Schwärme davon, und irgendwann bleiben nur sie übrig. Die Maschinen werden sozusagen zum letzten verbleibenden Echo der Menschheit.

0: Das von Dominik Willnauer-Leitner am Ende dieses Kurzporträts empfohlene Werk Friendly Machines war hier auch soeben kurz zu hören, gespielt vom Ensemble Face. Am Ende dieses Zeitton-Magazins werden wir Ihnen noch eine zweite Finalistin des Ö1 Talentebörse Kompositionspreises vorstellen. Und damit zurück zum Hyper-Reality-Festival, das am kommenden Donnerstag in Wien beginnt und bis inklusive Samstag dauert. Das Hyper-Reality-Team hat in den vergangenen 9 Jahren alle möglichen spannenden Zwischenräume bespielt. Heuer lädt es zum 3. Mal auf das Otto-Wagner-Areal. Seit einiger Zeit ist immer öfter von einem schleichenden Clubsterben die Rede. Ob sie dieses auch konstatieren würde, fragen wir die Kuratorin Marlene Engel.
1: Das ist schon was in der Form stattfindet, ja. Und es wird halt eine Mischung aus ganz vielen Faktoren sein. Das eine ist sicher einfach Preiserhöhungen, Gentrifizierung etc. Das andere ist, dass junge Leute vielleicht gar nicht mehr so viel im Club gehen, was auch daran liegen mag, dass man es sich nicht leisten kann. Also so ein Clubabend mit 30 Euro Eintritt und Drinks ist ja gar nicht so billig. Ja. Und ich denke, da irgendwo in dieser Mischung werden viele Gründe begraben sein. Und auch natürlich das Ausbleiben vielleicht von politischer Unterstützung für den Teil dieser Kultur, der halt sozusagen nicht kommerziell arbeitet.
0: Und weniger Räume bedeutet auf längere Sicht weniger musikalische Vielfalt.
1: Ich denke, dass es besonders für junge Veranstalterinnen und Kuratoren, die Sachen zeigen wollen, die nicht so verwertbar sind, ohne Räume schwieriger wird. Also sowas wie das Hyper-Reality, dass man an einen leeren Ort geht und sich erfindet, das ist ein eigener Beruf, den man erst lernen muss. Also wie man sich da reinbaut, wie man die Genehmigungen kriegt etc. Aber es wird sicherlich immer auch noch Leute geben, die da Lücken finden. Aber ich denke schon, dass da Generationen an interessanten Clubrichtungen und auch Innovationen verloren gehen, wenn es die Räume dafür nicht gibt. Und zwar welche, die leistbar zugänglich sind.
0: Der Club als ein Ort, an dem gesellschaftliche Normen außer Kraft gesetzt sind, an dem sich jeder und jede neu erfinden kann. Beim Hyper-Reality-Festival wird diese Utopie der frühen elektronischen Clubkultur ganz besonders kreativ gefeiert.
1: Es gab am ersten Hyper-Reality einen Fake Backstage, wo es darum ging, dass man sich selber in den Backstage einlädt und was dann da passiert. Es geht so Privilegien hinterfragen, aber als immersiver Raum. Letztes Jahr gab es eine Lesbian-Bar und heuer wird es eine Klo-Bar geben.
0: Eine Klo-Muschel steht auch im Zentrum der Grafik zum diesjährigen Festival. Die beiden Floors trugen bis vor wenigen Tagen noch die Namen Flush und Brush. Nun heißen sie Glory und Hole. Wie es dazu kam, dass das Klo heuer derart viel Aufmerksamkeit genießt, fragen wir Marlene Engel.
1: Das habe ich mich auch kurz gefragt. Ich glaube, dass jeder im Hyper-Reality-Team eine andere Geschichte zu dem Klo hätte. Christian Schlager und Marlene Kager, die die Grafik vom Festival machen, deren Herleitung ist eine, die es gibt einen Showcase der Londoner Partyreihe Inferno am Festival und diese Partyreihe ist sehr theatral, wie sie sich inszeniert, sehr dystopisch, sehr düster, sehr drag, sehr camp. Also für Christian ist das Klo camp und drag. Und für mich war es, ich habe dann noch versucht, mir andere Ebenen dazu zu erfinden, so ein bisschen, die zum Festival passen, Herleitungen zu finden. Manchmal ist so eine Herausforderung auch einfach ganz gut, finde ich, für den künstlerisch-kuratorischen Vorgang. Und ich habe dann über Klosers Archive nachgedacht, was da so an den Wänden steht, dass das halt mehr oder weniger ein informelles Archiv ist, keines, wo es eine Autorschaft gibt, was ja auch gut ist, also ein dezentralisiertes Archiv, wenn man will, von so einer Nacht, die eh immer nur in Fragmenten einem überbleibt und dass es auch irgendwie so ein Übergangsraum ist. Und bei der Klobar, ja, es gibt im Berghain eine Klobar, die zwischen Mainfloor und Klo angesiedelt ist. Das ist einer der schönsten Orte, die es dort gibt. Und wir werden damit so ein bisschen spielen, aber mehr möchte ich nicht verraten.
0: Dazu könnte vielleicht noch ergänzt werden, dass das Klo in den vergangenen Jahren auch zu einem Gradmesser in Sachen Genderdiversität wurde. Wohl nicht zufällig waren es zuerst einmal die Clubs, die erkannten, dass eine Aufteilung in Damen- und Herrenklos angesichts der sich immer weiter ausdifferenzierenden Geschlechtervielfalt nicht mehr ausreichend ist.
1: Ja, das kann stimmen. Als das erste Hyper-Reality 2017 über die Bühne ging, musste man quasi noch drüber sprechen, dass Klos dringend auch non-binary sein müssen. Das ist jetzt vielerorts nicht mehr der Fall. Auch neue Institutionen, die eröffnet werden, haben von Haus aus non-binäre und genderdiverse Toiletten. Das war nicht immer der Fall und ist es auch bis heute nicht, dass ja zumindest wieder auf Institutionsseite viele Häuser gibt, die denkmalgeschützt sind und solche Umbauten gar nicht machen wollen. Aber es hat sich in 10 Jahren schon viel verändert und daraus ist zum Glück eine Selbstverständlichkeit geworden.
0: Wenn man sich im Schnellvorlauf durch das Musikprogramm des diesjährigen Hyper-Reality-Festivals hört, fällt auf, dass die eingeladenen Künstlerinnen und Künstler mit viel Experimentierfreude musikalische Einflüsse aus den unterschiedlichsten Genres auf oftmals sehr überraschende Art und Weise miteinander verknüpfen. Anything goes, alles darf mit allem verschmelzen. Ja, die Lust zum Experiment sei sicherlich ein roter Faden, so Marlene Engel.
1: Und das aber auf ganz unterschiedlichen Ebenen. Also da gibt es Tony Nyoko, wo das eher aus der Komposition kommt und Stilmittel gebrochen werden. Und dann gibt es eine Trans-Rapperin wie Cordisa Starr, die inhaltlich sicher ganz nah an dem ist, was Rap immer war, gegenkulturell, aber formal ästhetisch mit vielen Dingen bricht und sich auch Inspiration von großartigen Dingen wie der TV-Serie Adventure Time holt.
0: Tony Nyoko wird am kommenden Freitag beim Hyper-Reality auftreten. Hier nun zu hören mit Weapon, dem Eröffnungssong aus seinem aktuellen Album All Our Knives Are Always Sharp.

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1: Tony Nyoko mit Weapon. Realität erscheint heute oft als etwas, das produziert wird, durch Bilder, Plattformen und Narrative, steht im Pressetext zu lesen. Hyperreality interessiert sich für eine andere Form von Realität, eine, die im Moment entsteht, durch Sound, Körper und gemeinsame Zeit.
2: Wenn man jetzt einfach nur mal gegenwartspolitisch denkt, was jetzt mit AI, Reality, was Fake News ist, was nicht Fake News ist, alles so in der Welt passiert, bekommt der Begriff Realität absurderweise ja nochmal eine ganz andere Konnotation. Und wir dachten, dass es interessant wäre, damit zu spielen, besonders auch im Hinblick auf die vielen sehr performativen Künstlerinnen, die am Festival vorkommen. Es gibt Kollektive wie Bully Egg, was eine Londoner Tanztheatergruppe ist, die an der Schnittstelle Club, Tanztheater und Performance arbeitet. Es gibt Musikerinnen wie Suto, die Performances machen, wo sie in Orange angemalt durch ihre eigene Stadt gehen, die selber so Versatzbilder schaffen in der Realität und diese dann auch als Musikstücke veröffentlichen.
1: In ihrer aktuellen preisgekrönten Produktion A Good Man is Hard to Find hinterfragen Bully Ake die symbolische Bildsprache männlicher Machtzirkel. Und hier im Hintergrund zu hören ist Musik von Suto. Die 4 Stücke auf ihrer soeben erschienenen EP Starfire sind im Laufe der vergangenen rund 5 Jahre für diverse Performances entstanden, wie auch jene, die Marlene Engel soeben beschrieben hat. In The Stripe schreiten Suto, die non-binär sind, stolz durch ihre Heimatstadt London, von Kopf bis Fuß orange angemalt und in grauem Minikleid und grauen Stöckelschuhen, um, wie sie selber sagen, etwas Irritation in die Monotonie des Alltages zu bringen und die Aufmerksamkeit auf jene zu lenken, die üblicherweise nicht gesehen werden, weil sie von der Gesellschaft marginalisiert werden.

0: Suto mit einem Ausschnitt aus ihrer soeben erschienenen EP Starfire, die sie am kommenden Samstag beim Hyper Reality Festival präsentieren werden. Das Programm für den Floor Hole am Freitag hat Louis G. Burton von der vorhin bereits erwähnten Partyreihe Inferno co-kuratiert.
1: Das Hyperreality Festival ist ja neben vielen anderen Dingen auch ein Festival, das sicher in irgendeiner Form sehr queer ist. Und Louis G. Burton hat die Reihe Inferno auch schon vor 10 Jahren in London als Partyreihe gegründet. Louis ist auch die Gründerin der Londoner Trans Pride und als Aktivistin sehr viel tätig, hat vor allem eine DJ-Praxis, deshalb findet man wahrscheinlich nicht so viel an Produktionen. Aber diese Partyreihe ist schon zu so einem globalen Phänomen geworden, die auch viele Fashion-Labels, Designer etc. beeinflusst hat und ist halt irgendwie fast schon eine dystopische Drag-Version von Club- und Underground-Kultur. Und wir dachten, dass es wichtig wäre, die heuer einzuladen, da die Szene in London besonders unter Druck steht. Da gibt es noch ein viel gewaltigeres Clubsterben, als es hier in Wien oder Berlin überhaupt der Fall ist. Eine Tatsache, die auch in dem Film Unbound des Londoner Kollektivs Pussy Crew thematisiert wird, den wir am 21.05. im Filmcasino zeigen.
0: Zum ersten Mal gibt es beim Hyper Reality auch eine Filmreihe. Mit dieser startet das Festival am kommenden Donnerstag. Im Filmcasino, unter anderem ebenfalls auf dem Programm, steht ein Film über den Komponisten Julius Eastman. Der 1940 geborene afroamerikanische, offen schwule Komponist, Pianist, Dirigent, Sänger und Choreograf scheiterte an der Ignoranz seiner Mitmenschen und starb mit nur 50 Jahren nach jahrelanger Obdachlosigkeit. Erst seit einigen Jahren wird er als ein wichtiger Vertreter der New Yorker Minimal Music wiederentdeckt. Wie die vorhin von Marlene Engel angesprochene, fast schon dystopische Drag-Version von Club- und Underground-Kultur der Londoner Partyreihe Inferno klingt, das kann man auf jener Compilation hören, die im vergangenen Herbst zum 10-jährigen Jubiläum erschienen ist. Mit diesem Song von Louis G. Burton eröffnet sie Mother Milk.

0: Mother Milk von Louis G. Burton, die die einflussreiche Londoner Partyreihe Inferno gegründet hat, die beim diesjährigen Hyper-Reality-Festival mit einem Showcase zu Gast ist.
1: Ein großes Highlight wird sicherlich der Live-Auftritt der Produzentin Kavari, auf das freue ich mich besonders.
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Kavara ist eine schottische Musikproduzentin, die auch während Corona irgendwie zum ersten Mal Veröffentlichungen hochgeladen hat. Insofern ganz passend der Titel der gerade erschienenen EP Plague Music, die auf XL rausgekommen ist. Ich finde die Musik total gigantisch. Es sind so verzerrte Beats, die irgendwie zwischen Dubstep und Noise hin und her wandern, laut und radikal und irgendwie total schön.

0: Kavari mit einem Ausschnitt aus ihrer aktuellen EP Plague Music. Kavari wird im Rahmen des Inferno Showcase am kommenden Freitag beim Hyperreality auftreten. Am Samstag zu Gast sein wird unter anderem Bud Techno.
1: Es ist ein Tausendsasser irgendwie auf vielen tollen Labels, unter anderem Truviology Tapes Musik veröffentlicht hat. Und dieses Jahr spielt Bud Techno bei uns auf einem Dub-Floor, was ich super finde, weil wir haben ja jedes Jahr auf diesem Floor eine Danubian-Dub-Anlage rumstehen, die, glaube ich, dieses Jahr durch diesen Dub-Floor erstmal so richtig zum Glänzen kommen wird. Und Bud Techno stellt die EP X-Berg Dubs vor auf dem Floor.

Die Xberg Dubs von Bud Techno. Der Pressetext zum diesjährigen Hyperreality endet mit einem wunderbar poetischen Zweizeiler, der ja möglicherweise als inspirierender Klospruch beim Festival auftauchen wird. Tell me, is club a portal or only a pause, a sideways time where we rehearse futures that evaporate at sunrise? Erzähl mir, ist ein Club ein Portal oder vielleicht nur eine Pause, eine Auszeit, während der wir Zukünfte üben, Zukünfte, die sich bei Sonnenaufgang verflüchtigen? Auch der nächste Veranstaltungstipp führt nach Wien. Dank der Komponistin und Kuratorin Elisabeth Schimana findet in den kommenden Tagen in Wien die Tenor-Konferenz statt. Eine wohl einmalige Gelegenheit für alle, die sich in puncto Notation neue Anregungen holen wollen. Die Forschenden, die sich zum Tenor-Netzwerk zusammengeschlossen haben, beschäftigen sich mit den verschiedenen Methoden, Musik zu verschriftlichen. Und mit der Frage, wie Technologie hier nutzbar gemacht werden kann. Dabei wandert die alljährliche Konferenz von Stadt zu Stadt. In Wien steht nun der Audioscore im Mittelpunkt des wissenschaftlichen und künstlerischen Interesses. Ein Audioscore basiert nicht auf geschriebenen Noten oder grafischen Zeichen, sondern auf Klängen. Ab dem kommenden Donnerstag werden die musikalischen Möglichkeiten, die sich hier eröffnen, präsentiert und diskutiert. Und es wird auch Konzerte von Stücken geben, die eben mit Audioscores arbeiten. Zur Aufführung gebracht werden diese unter anderem von den Ensembles Blackpage Orchestra und Airborne Extended. Letzteres wird neben Werken von Sandeep Bhagwati und Thomas Grill auch Elisabeth Schimanas Stück Landscapes zur Aufführung bringen. Schimana beschäftigt sich seit bereits vielen Jahren mit Audioscores und leitet dazu auch gerade ein Forschungsprojekt. In der Werkreihe Acoustic Memories, zu der auch Landschaften zählt, erhalten die Ensemble-Musikerinnen und Musiker als Ausgangsmaterial Audio-Samples. Diese Audio-Samples werden mit akustischen Instrumenten interpretiert, wobei auf das jeweils individuelle akustische Gedächtnis zurückgegriffen wird. Einen roten Faden bildet die vorab von der Komponistin festgelegte Zeitstruktur. Das ist Landschaften Nummer 4, Waldzirpen von Elisabeth Schimana, gespielt vom Ensemble Airborne Extended.

0: Ein Ausschnitt aus Landschaften von Elisabeth Schimana, gespielt vom Ensemble Airborne Extended, aus deren Debüt-CD, die wir übrigens Ende April in Zeitton ausführlich vorgestellt haben, noch nachzuhören auf oe1.orf.at. Auf der Seite zu diesem Zeitton-Magazin finden Sie den Link. Mit dem letzten Veranstaltungstipp heute wollen wir Ihnen noch ein Ensemble vorstellen, das mit einer so ungewöhnlichen wie engagierten inhaltlichen Leitlinie überrascht, das Ensemble Soil nämlich. Und der Name ist auch bereits Programm. Alles dreht sich hier um den Boden, wobei die Ensemblemitglieder auch gleichzeitig die Komponistinnen und Komponisten sind. In einem kurzen Video auf ihrer Website stellen sie sich dem Publikum vor. Hier gleich zu hören sind Simon Zöchbauer, David Six, Anna Koch, Ralf Motwurf und Flora Geiselbrecht.
1: Bei Soil geht es um die künstlerische Zuwendung zum Thema Boden und zum Thema Biosphäre im Allgemeinen.
2: Soil ist ein Ensemble aus Komponistinnen und Performerinnen. Jeder von uns fünf schreibt Kompositionen zu einem anderen Aspekt des Bodens. Gleichzeitig sind wir wissenschaftlich betreut von der Uni Innsbruck und von der Susanne Capellari, um die Sachen, die wir uns irgendwie künstlerisch ausdenken, um die irgendwie auch wissenschaftlich unterfüttern zu können.
1: Wir haben versucht, uns inspirieren zu lassen von wissenschaftlichen Fakten. Wie funktionieren eigentlich gewisse Abläufe und wie können wir das dann auch künstlerisch vertonen?
3: Meine Idee ist inspiriert von den Workshops von der Susanne Capellari. Wir haben da mit einem Bodenmikrofon unter die Erde hören dürfen. Und diese Mikroorganismen, die man dann hört, und diese Diversität, die am Boden hat, wenn er gesund ist, die hat mich inspiriert zu meinem Stück Mikroorganismus. Das war ein sehr schöner Teil unserer gemeinsamen Arbeit, dass wir eigentlich nicht nur jeder hat alleine in seinem Stübchen komponiert, sondern wir sind dann auch alle fünf zusammengekommen, haben nach Klängen zusammengesucht, haben gemeinsam improvisiert.
4: Bei dem Stück war es mir wichtig, in eigentlich auf einer Gefühlsebene in so eine Bodenschicht reinzuschauen. Das heißt, Einzelteile wie Insekten oder einzelne Teile von dem Boden klanglich darzustellen.

0: Ich habe versucht, die Inputs, die wir in den Workshops bekommen haben, nicht so sehr auf der Faktenebene und mehr auf der emotionalen Ebene zu verarbeiten. Einerseits ist für mich wichtig das Thema Grounding, also dieses Verbinden mit dem Boden auf so einer körperlichen und emotionalen Ebene. Was, glaube ich, in dem Stück hörbar ist, ist die Fragilität dieses Systems Boden, die Verletzbarkeit und die Schuldgefühle auch, die ich gegenüber diesem verletzlichen Boden habe als ein Teil dieser Menschheit.
1: Am kommenden Wochenende können Sie das Ensemble Soil live erleben. Bei einer Klangwanderung im Rahmen des Viertelfestivals am Weingut Georg Teufel in Kleinhöflein bei Retz. Es wird die Musik zu hören sein, die soeben bereits angeklungen ist. Ebenfalls dabei sein wird der Bodenexperte Thomas Beham. Er wird kurze Impulsvorträge zu den Themen Bodenleben, Landwirtschaft und Klimawandel halten. Beginn ist jeweils 17 Uhr am kommenden Samstag und Sonntag. Zum Abschluss dieses Zeitton-Magazins wollen wir Ihnen nun noch eine weitere Finalistin des Ö1 Talentebörse Kompositionspreises vorstellen, und zwar Atussa Fallamarsian. Marie-Therese Himmler hat das folgende Kurzporträt gestaltet.
2: Name?
3: Atussa Fallamarsian.
2: Geboren im Jahr?
3: 1995.
2: In?
3: Teheran.
2: Zur Musik gekommen bin ich?
3: Mit 6 Jahre alt durch meine Nachbarin, die Violine in der Wohnung oben geübt hat. Ich wollte auch dasselbe machen.
2: Meine Universität?
3: Anton Bruckner Privatuniversität.
2: Studium bei?
3: Volkmar Klin,

0: künstlerische Inspiration bekomme ich
1: von allem um mich herum, was in meinem Körpergedächtnis gespeichert ist. Alles, was ich sehe, höre, erlebe und fühle.
0: Lieblingsinstrument?
1: Orgel.

0: Ich höre beim Spazieren
1: alles, was um mich herum passiert.
0: Zum Einschlafen
1: oft meine Nachbarn beim Fernsehen.
0: Zum Aufwachen
1: Autos und Straßenbahnlärm.
0: Ich höre nie
1: nie

0: Ich wünsche mir
1: eine eiskalte Wassermelone an einem heißen Sommerabend nach dem Sonnenuntergang.
0: Meine Ideen für meine Kompositionen bekomme ich
1: oft von Improvisation und viel Ausprobieren im Moment.
0: Ich empfehle mein Werk
1: The White Lamp für Solo E-Gitarre, uraufgeführt bei Leichter Berlins 2026 mit Samuel Trupress in der Stadtwerkstatt Linz.

0: Atussa Falamarsian im Kurzporträt von Marie-Therese Himmler. Bis Anfang Juni stellen wir alle Finalistinnen und Finalisten des Ö1 Talentebörse Kompositionspreises im Zeitton-Magazin vor. Wer den Preis gewinnt, das wird dann am 28. Mai bekannt gegeben. Alle Porträts finden Sie gesammelt unter oe1.orf.at. Ein Porträt steht auch in der zweiten Stunde dieser Ausgabe von Zeitton auf dem Programm, konkret ein Porträt der Klangkünstlerin Letizia Sonami, die Erfinderin des legendären Ladies Glove. Astrid Schwarz hat sie vor einigen Wochen beim Festival zur Feier des 50-jährigen Bestehens des elektronischen Studios Basel getroffen.
1: Ich habe bildende Kunst gemacht mit 17 Jahren und ich dachte, ich würde weiter bildende Kunst machen. Und dann war ich in der Schule und ging für ein Jahr nach Amerika, zur Boston Museum School of Fine Arts. Und sie hatten einen Synthesizer im Keller. Ich war überhaupt nicht an Musik interessiert. Aber ich war fasziniert davon, dass man mit Elektrizität Sounds erzeugen konnte.
2: And I think that's kind of really, it was so unknown and so mysterious.
3: Diese Faszination hält jetzt schon ihr Leben lang an. Die gebürtige Französin Letizia Sonami lebt seit Mitte der 1970er Jahre in Kalifornien und ist eine der Pionierinnen der elektroakustischen Musik. Wenn sie auf der Bühne steht, wird jede Geste zu Musik. 1991 entwickelt sie ihren legendären Ladies Glove. Das ist ein Handschuh, der mit Sensoren ausgestattet ist und diese Sensoren übersetzen Bewegungen in Klang. Damit verwischt sie die Grenzen zwischen Körper und elektronischem Klang. Dazu später mehr. Mein Name ist Astrid Schwarz und wir hören am Beginn dieses Porträts über Letizia Sonami den Opener ihres 2024 veröffentlichten Albums Early Works, 1985 bis 2003. Es ist das allererste Album, das sie je veröffentlicht hat.

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2: Sombre dimanche. Düsterer Sonntag von Letizia Sonami. Leichthändig und voller Lust komponiert sie hier mit den Sounds. Anfang der 1970er kommt sie aus den USA zurück nach Paris. Sie will beim GRM arbeiten. GRM, das ist die Groupe de Recherche Musicale, das ist ein Institut, das sich der Erforschung elektroakustischer Musik widmet und Studios mit viel Equipment führt. Und genau dieses will Letizia Sonami zum Arbeiten benutzen, denn Synthesizer sind damals teuer.
3: And then in Paris, I tried to go into the GRM, which is tied to the Maison La Radio, and they said, as I want to use your...
4: Und dort sagten sie, du musst erst 3 Jahre ans Konservatorium gehen und dann wiederkommen. Und ich so, nein, das interessiert mich nicht. Ich will nur das Equipment benutzen. Ich kannte jemanden, der Eliane Radic kannte und wusste, dass sie einen Synthesizer, ihren ARP 2500, hatte. Das war 1976, eine Zeit, in der nur wenige Leute einen besaßen, weil sie so teuer waren. Und er empfahl mir, einfach zu ihr zu gehen und mit ihr zu reden. Sie sagte, du kannst 3-mal kommen, aber ich nehme nicht wirklich Studenten. Aber du kannst es versuchen. Und nach diesen 3-mal sagte sie mir, ich könne das ganze Jahr bleiben. Sie hat mich also als Studentin aufgenommen, aber mich nicht wirklich unterrichtet. Sie hat mich einfach ihr Equipment benutzen lassen. Sie war mehr eine Art Mentorin für mich. Sie war eine Persönlichkeit und sie war eine Frau. Ich war ehrfürchtig und verbrachte dann einen Tag pro Woche in ihrem Studio.
3: She says you have to go back to America if you want to do electronic music. You can never do anything here. I was quite rebellious. I was very kind of angry older.
4: Am Ende empfahl sie mir, nach Amerika zu gehen. Denn wenn ich elektronische Musik machen wollte, könnte ich hier nie etwas erreichen. Dann stellte sie mich Robert Ashley vor, bei dem ich am Mills College studierte. So fing es an. Einfach aus Neugier für etwas, das mir unbekannt war. Und Technologie hat mich wirklich fasziniert.
3: Just a curiosity for something that was unknown to me. And and technology, I think, really intrigued me.
2: Eliane Radic ist eine der Pionierinnen in elektroakustischer Musik in Europa. Ihre Stücke sind dicht gewebt, ansonsten sehr minimal. Radic wird zu einer bedeutenden Figur in Sonamis Leben, bis sie 2026 im Alter von 94 Jahren stirbt. Letizia Sonami folgt damals ihrem Rat und geht wieder zurück in die USA. Der rein akademische Weg interessiert sie nicht und so zieht sie nach Kalifornien und studiert am Mills College.
3: Well, Mills College was a very experimental place.
4: Mills College war ein sehr experimenteller Ort. Es gab alle möglichen Leute und sie waren definitiv nicht akademisch. Es war eine praxisbasierte Umgebung und jeder musste seinen Weg finden. Jeder und jede

0: Sie waren wirklich ein bisschen wie Eliane Radig. Sie waren wichtige Figuren, aber nicht daran interessiert, eine bestimmte Denkweise weiterzugeben. Sie waren einfach Künstler, die offen für Menschen waren. Sie hatten also keine Agenda. Die Agenda war, finde deinen Weg.
1: Open to people for who they were. You know, so they didn't have an agenda. The agenda was figure your way.
2: Und den hat sie definitiv gefunden. Dort hat sie auch gelernt, dass Stücke nicht fertig sein müssen, um damit auf die Bühne gehen zu können.
1: Robert Ashley said, you know, you have to perform. And I was like, no, I'm not ready. My piece is not ready. And he was like, well, you're going to have to do it. So I went on stage and it was not finished. But then I think I got the bug of like not finished and pieces in progress and you don't have to completely know what you're doing and you don't have to finish it.
2: An dieser Idee hat sie bis heute festgehalten. Aber wie hat sie damals diese Entwicklung wahrgenommen, ihr Studium als eine unter vielen Männern?
1: I think looking back, I think I was just curious and trying everything I could.
0: Wenn ich zurückblicke, denke ich, ich war einfach neugierig und probierte alles aus, was ich konnte. Und ich hatte alle diese Einflüsse. Ich habe immer weitergearbeitet und ich denke noch immer nicht, dass ich meinen Weg kenne. Es war diese Neugier, immer neues Material auszuprobieren, mit neuem Equipment zu arbeiten, zu lernen, zuzuhören und zu lernen, Sounds zu machen. Am Anfang war alles analog und die Zeit mit den Computern hat gerade erst begonnen. Ich probierte viele Dinge aus und ich landete dann auch bei meiner Stimme und fing an, damit zu arbeiten und meine eigene Elektronik zu bauen. Es wuchs immer weiter, Stück für Stück.
1: And it just kind of grew little by little.

0: Laetitia Sonami erlebt den Wechsel von analog zu digital mit. In den 1980ern kommen Personal Computer auf den Markt, Atari und Mac, und auch KünstlerInnen haben angefangen, damit zu arbeiten. Auch Laetitia Sonami.
1: I did not want to sit at a computer, which my friends were doing, and coding and performance.
2: Ich wollte auch nicht vor einem Computerbildschirm sitzen. Ich wollte die Verbindung zum Publikum spüren. In den 1980er Jahren bis Anfang der 1990er performte ich mit dem, was ich mein Kitchen Setup nannte. Drei Synthesizer, mit denen ich live verschiedene Sounds, Voice, Samples und Kassetten mischte. Das ist ein Stil, der heute tatsächlich populär ist, aber damals fühlte es sich ziemlich experimentell an. Der Durchbruch kam 1991. Als ich mich auf eine Performance bei der Ars Electronica vorbereitete. Mein Freund Paul De Marinis schlug vor, dass wir einen Handschuh mit Sensoren bauen könnten. Er war ein Genie darin, Elektronik zu erfinden. Und gemeinsam entwickelten wir diese sehr einfache Konstruktion mit nur 5 Buttons, die Sounds auslösen konnten. Ich erinnere mich, wie kraftvoll das war. Ich konnte einfach dastehen, meine Hand bewegen und es erzeugte Klang. Diese Erkenntnis veränderte alles für mich. Die Idee wuchs Stück für Stück. Ich baute einen weiteren Handschuh, dann noch einen, jeder mit mehr Sensoren und Möglichkeiten. Schließlich war das Dime Institute in Amsterdam interessiert, weil sie sich mit Live-Elektronikmusik beschäftigten und sie halfen mir, die Versionen 4 und 5 zu bauen. Bis 1994 hatte ich ein vollwertiges Instrument, sehr ausgereift, interessanterweise, aber ohne 3D-Sensoren. Ich entdeckte, wie man Musik durch Gesten steuert, und allmählich wurden meine Vorstellungskraft und meine Gesten so miteinander verwoben, dass ich Musik nicht mehr von Bewegung trennen konnte. Das kam alles ganz natürlich, Schritt für Schritt.
1: And little by little, my imagination and gestures were intertwined. I could not dissociate music from gestures.

Hier ein Ausschnitt aus Conversation with a Light Bulb von Letizia Sonami. Bei der Performance auf der Bühne sieht man eine Glühbirne. Mit ihrem ellbogenlangen schwarzen Handschuh kann sie diese kontrollieren. Jeder Finger ist verkabelt und so kann die kleinste Geste in Klang umgesetzt werden. Im Fall des Stücks Gespräch mit einer Glühbirne kann sie die Glut des Glühfadens kontrollieren und es sieht so aus, als würde die Glühbirne sprechen.

0: 25 Jahre lang benutzt sie ihren Ladies Glove auf der Bühne. Mit großem Erfolg. Immer gepaart mit Sprache und Texten von Melody Summer Carnahan. Doch irgendwann ist es genug, erzählt sie. Als Sensoren und das Tracking der Bewegung von Körpern immer populärer werden, verliert sie das Interesse. Der Ladies Glove ist ausgespielt.
1: I think when it became more common, I stopped using the glove.
0: In den 2010er Jahren entwickelt sie mit der Programmiererin Rebecca Fiebring Springspire. Das ist ein Live-Elektronik-Instrument, das auf einem künstlichen neuronalen Netz basiert.
1: After 25 years, I was like, how can I imagine things differently?
2: Nach 25 Jahren fragte ich mich, wie ich mir Dinge anders vorstellen könnte. Für mich bedeutete anders vorstellen, dass ich ein neues Instrument erschaffen musste. Das Instrument war immer Teil des Kompositionssystems. Ich konnte die Komposition nicht vom Instrument trennen. Wenn du für das Klavier schreibst, denkst du irgendwie ans Klavier. Aber bei Elektronik ist es anders, weil es immer neu ist. Du kreierst also ein neues Instrument und das wird dann integraler Bestandteil der Komposition. Jetzt, nach 10 bis 12 Jahren, habe ich den Eindruck zu verstehen, was es will. Und dann vermisste ich bestimmte Dinge vom Ladies Glove. Also dachte ich über ein neues Instrument nach, das ich Ladies Ball nannte. Es ist ein sehr einfaches Instrument und trotzdem kann ich mit ihm Musik auf eine andere Weise erkunden.
1: And it's a very simple instrument, but every time I think the instrument is a way to explore music a different way.
0: Beim Abschlusskonzert des Festivals anlässlich der 50-Jahr-Feier des elektronischen Studios Basel in der Schweiz Ende März 2026 hat sie sowohl Springspire als auch den Ladies Ball mit dabei. Springspire ist ein Metallrad, ein schmaler Reifen mit Löchern, der auf Füßen auf dem Tisch vor ihr steht. Im Rahmen sind 3 lange Federn aufgespannt. Es ist ein Instrument, das fast einen eigenen Willen hat, wenn man Leticia Sonami zuhört.
1: Well, I can tune the amount of unpredictability. I call it the predictability index.
2: Ich kann das Maß an Vorhersagbarkeit einstellen. Ich nenne es den Vorhersagbarkeitsindex. Ich verwende Machine Learning und ich trainiere das System auf eine bestimmte Weise, auf meine Gesten zu reagieren. Die Gesten sind sehr minimal, weil ich nur diese 3 langen Federn habe, an denen ein kleines Mikrofon befestigt ist und man hört die Federn nie. Wie es technisch funktioniert? Das System bekommt die Sounds vom Mikrofon, wenn ich die Federn berühre. Und es sagt im Grunde, wenn du diesen Sound hörst, mache diesen synthetisierten Sound. Wenn du diesen Sound hörst, mache diesen. Mit Machine Learning kann ich das System so trainieren, dass es auf eine sehr vorhersagbare Weise

0: reagiert oder eben sehr unvorhersehbar. Ich habe die Kontrolle darüber, wie viel Überraschung ich erleben werde.
1: In very unpredictable way. So I am somehow in control of how much surprise I will do.
2: Als sie gerade das Instrument entwickelt, erzählt sie Eliane Radik davon und schwärmt vom Chaos und auch der Unvorhersagbarkeit, die dem System inhärent sind. Eliane Radik ist sehr interessiert daran und schlägt ihr vor, an einem Stück für ihre Serie Occam zu arbeiten. Ausgangspunkt dieser Serie ist für Eliane Radik immer ein Bild mit Wasser. Das Bild ist ein Gerüst, das die Interpretin den Interpreten leiten soll. Und dazu werden Sounds kreiert.
1: You know, in my case, I present a palette sounds.
0: Ich präsentiere eine Palette von Sounds, sozusagen eine Sammlung, von der ich weiß, dass es zu ihrem Vokabular passte. Ich habe also die Sounds vorbereitet und das Instrument trainiert, subtile Schwankungen im Sound zu erzeugen, wie ich es von ihrer Musik kannte. Und dann formt sie das Material. Sie sagt, du kannst so anfangen, du kannst das machen, nein, das solltest du nicht machen. Sie beginnt das Stück mit der Interpretin zu erarbeiten und lenkt die Entwicklung. Es ist also eine Art mündlicher Überlieferung in dem Sinne, dass es keine Partitur gibt, außer dass die Interpretin eine eigene Partitur erstellt, um sich die Abläufe zu merken. Eliane hört dir zu, leitet dich an, bis sie mit der Form des Stücks zufrieden ist, bis sie mit der Art, wie du gespielt hast, zufrieden ist und sagt, okay, jetzt ist es dein Stück.
1: Until she's satisfied with the way you played, and then she says, okay, now it's your piece.

0: Ein Ausschnitt aus dem Song for Two Mothers von Laetitia Sonami. Das Stück vom gleichnamigen Album, das kurz nach ihrem Album Early Works herausgekommen ist.
1: I never wanted to publish, and because first I didn't have that much time. You
2: know? Ich wollte nie veröffentlichen, weil ich nicht so viel Zeit hatte. Ich hatte Kinder, ich hatte Arbeit. Und meine ganze Zeit war zu sehr auf Live-Performance konzentriert. Und

0: Für mich geht es bei Sound wirklich um Leichtigkeit. Ich mag die Idee von Einfrieren nicht. Ich war lange Zeit Toningenieurin, aber für meine Arbeit mochte ich die Idee überhaupt nicht, diese perfekte Balance finden zu müssen. Mir ging es mit meiner Musik vor allem darum, an einem Ort mit Menschen zu sein und eine Art gemeinsamen Raum zu schaffen. Also ich war nie daran interessiert.
1: Nach 50 Jahren harter Arbeit mit ihrer Kunst, nachdem ihre Mutter gestorben war und auch Eliane Radic alt war, beschloss sie, doch ihre Werke zu veröffentlichen. Doch das war nicht der einzige Grund. Auch weil ihre Musik so gestenbasiert ist, jeder Klang der Komposition für sie mit einer Geste verbunden ist, hat sie lange Zeit eine reine Audioveröffentlichung abgelehnt.
2: Right, it was definitely about the gestures.
0: Es ging definitiv um diese bestimmten Gesten, die man macht, die bestimmte Sounds erzeugen, die, wenn man sie allein hört, vielleicht nicht wirklich Sinn ergeben. Denn auf der Bühne hat der Sound in Verbindung mit der Geste eine völlig andere Bedeutung. Und weil meine Kompositionen so eng mit den Gesten verbunden waren, dachte ich tatsächlich, dass sie ohne die Geste nicht existieren können. Und das war definitiv ein Problem. Als ich älter wurde und dann wieder mit frischen Ohren zuhörte, dachte ich, dass die Gesten für mich zwar mit der Komposition verbunden sind, aber es vielleicht auch okay ist, wenn man die Geste nicht sieht. Ich musste also nur lange genug warten, um entspannter damit umgehen zu können.
2: So I had to wait long enough for me to be more relaxed about that.
1: Vor 15 Jahren beschließt sie sich wieder mehr dem Sound zuzuwenden und weniger Text zu verwenden. Bei Auftritten, wie auch in Basel, kommt es aber vor, dass sie alte Texte wieder performt, immer leicht modifiziert.
2: When I had a baby, I lost my sex drive. And my husband came home from the war and found me sleeping with a woman.
1: Der Text, den wir hier hören, stammt ursprünglich aus den 1980ern. Und sie hat ihn in verschiedenen Versionen schon performt, basierend auf die verschiedenen Technologien, die sie verwendet hat. Vor ein paar Jahren hat sie dann auch ein KI-Modell ihrer Stimme erstellt. Die wird eingespielt und übernimmt eine andere Perspektive auf den Text als die Person, die Letizia Sonami da gerade verkörpert. Sie erzählt die Geschichte so, dass die Leute denken, es sei ihre eigene.
2: I talk about my sex life and this and that, and it's very reality TV kind of text.
0: Ich spreche über mein Sexleben und dies und das. Es ist ein Reality TV Kontext. Und dann wird es unterbrochen. Dann kommt die andere Stimme, die auch meine ist, dazu. Und schließlich geht es in völlige Abstraktion über. Und in diesem Fall habe ich den Ladies Ball für die Abstraktion verwendet. Es war also interessant zu sehen, wie dieses 40 Jahre alte Stück völlig neu wirkte, aber der gleichen Struktur einer Geschichte folgte, die sich auflöst und eine neue Landschaft öffnet. Außer dass die Landschaft, die es 1980 öffnete, sehr anders war als die Landschaft, die es jetzt öffnet. Ich bin viel älter. Die Technologie hat sich verändert. Ich interessiere mich für andere Dinge. Es war also eine sehr interessante Herausforderung, dieses Stück in meinem Leben weiterzugeben.
2: So it's kind of like was a very interesting challenge to somehow move this piece along in my life.

Auf der Bühne bewegt sich Letizia Sonami langsam auf und ab. In der Hand hält sie einen Ball aus geflochtenem Metall. Sie bewegt ihn langsam hinauf, hinunter in alle Richtungen. Um das Handgelenk hat sie eine orange Bandage gewickelt.

0: It's kind of like the most simple thing you can imagine.
1: Es ist das Einfachste, was man sich vorstellen kann. Aber seltsamerweise denken die Leute, er ist irgendwie magisch, dieser Ball. Sie denken, der Ball hat irgendeine Art von Kraft oder etwas in der Mitte eingebaut. Ingenieure kommen immer und fragen, wie hast du das gemacht? Was ist drinnen? Sind da Kameras? Es ist so einfach, dass die Leute es heutzutage nicht einmal begreifen können. Es ist eine Art Zaubertrick. Du schaust auf den Ball, aber eigentlich steuert alles meine Hand. But
0: yeah, it's all in my hand. It's kind of a magic trick, you know. You look at the ball, but actually it's my hand.

0: Obwohl sie in Institutionen und mit ihnen arbeitet oder besser gearbeitet hat, hat sie sich nie als Teil von ihnen gefühlt, erzählt sie. Sie ist ihren ganz eigenen Weg gegangen. Bis 2023 war sie Gastprofessorin am Center for Contemporary Music des Mills College. Und 2025 bekommt Letizia Sonami den renommierten Gigahertz-Preis vom ZKM in Karlsruhe zuerkannt. Im Jury-Statement heißt es über sie, sie sei eine Künstlerin, deren visionäre Beiträge über mehrere Jahrzehnte hinweg die Grenzen zwischen Klang und Technologie radikal erweitert haben. Letizia Sonami war sehr überrascht, als sie die Nachricht als E-Mail bekommt.
1: So when I got the prize, I thought it was, you know, a scam.
2: Als ich den Preis bekam, dachte ich zuerst, das ist ein Betrug. Ich konnte es kaum glauben. Dann war ich sehr berührt. Ich denke, ich habe geweint. Denn es ist nicht einfach, was wir als Künstlerinnen tun. Als Frau ist es, glaube ich, noch schwieriger. Du musst deinen Lebensunterhalt verdienen, dann führst du deine Arbeit fort und du denkst, niemand kümmert sich wirklich darum. Und dann bekommst du einen Preis und denkst, oh mein Gott, jemand hat meine Arbeit wirklich verfolgt. Also war ich sehr bewegt. Und besonders auch, weil meine Familie denkt, dass das, was ich mache, nicht wirklich viele Menschen interessiert. Und dann bekomme ich diesen Preis. Und auch noch aus Deutschland. Das nimmt man hier viel ernster. Und plötzlich denken sie, wow. Ich wünschte, jeder könnte Anerkennung bekommen. Ich wünsche es wirklich jedem und jeder, gesehen zu werden, auch wenn es nur vorübergehend ist. Du gehst zurück und hast immer noch die gleichen Kämpfe. Aber für einen kurzen Moment denkst du, den Leuten gefällt, was du produziert hast.
1: It's temporary, because then you go back and you still have the same struggles. But for a short moment you think that, you know, people liked what you did.
0: Und was bleibt jetzt noch für sie zu erforschen?
1: Yeah, you know, it's interesting. I'm wondering that to myself. I've been trying to have more pleasure.
2: Das frage ich mich gerade selbst. Ich versuche, mehr Freude an dem zu haben, was ich tue. Ich versuche, leichter in meiner Arbeit zu werden. In der Performance mit dem Ladies' Ball gibt es diese Leichtigkeit und Magie, die mich 50 Jahre zurückbringt, als ich fasziniert war von Elektrizität und Sound. Und jetzt habe ich einfach diesen Ball, den ich bewege, mit dem ich all diese Sounds kontrollieren kann. Es fühlt sich an wie Magie. Davon möchte ich mehr. Es ist so eine schwere Zeit, die wir gerade durchleben. Es ist so dunkel und vielleicht versuche ich deshalb, mehr Leichtigkeit in meine Kunst zu bringen. Vielleicht ist das jetzt der Ort, an dem ich überleben kann. Es ist vielleicht nicht sehr verantwortungsvoll, aber so kann man bei Verstand bleiben.
1: Maybe for now is where I think I can survive a bit, you know. It's not very responsible maybe, but that's, you know, is how you can stay sane.
0: Letizia Sonami war das heute im Zeitton-Porträt. Die Übersetzungen hat Ursula Scheidle gelesen. Mein Name ist Astrid Schwarz. Und jetzt geht es weiter mit dem Song Contest der zeitgenössischen Musik. Der hat diese Woche in Riga in Lettland stattgefunden und Rainer Elstner war mit dabei. Er stellt die diesjährigen Gewinnerwerke des Rostrum of Composers vor, dem reichweitenstärksten Wettbewerb für neue Kompositionen.

0: The work selected in the general category is Stabat Mater by Juk Marković, submission of Radio Belgrade, Serbia. Xenia, please.
1: So wurde das Siegerstück des heiligen Rostrum of Composers verkündet. Ein Stabat Mater der besonderen Art wurde hier ausgezeichnet, komponiert von Juk Marković. Und der slowenische Vorsitzende des Rostrum of Composers, Gregor Pirsch, hat hier gleich Xenia Stevanovic auf die Bühne des legendären Studio 1 im lettischen Rundfunk gebeten. Xenia Stevanovic, Kollegin aus Serbien, sie hat das Stück eingereicht beim 72. International Rostrum of Composers. Das hat heuer in Riga stattgefunden, in der Hauptstadt Lettlands. Das International Rostrum of Composers ist so etwas wie das Song Contest der zeitgenössischen Musik und sogar 2 Jahre älter als der Song Contest. Auf jeden Fall ist es die reichweitenstärkste Plattform für zeitgenössische Musik, denn das Siegerstück wird nun in den teilnehmenden Ländern auch gesendet. Und das sind Argentinien, Österreich, Chile, Tschechien, Dänemark, Estland, Finnland, Frankreich, Hongkong, Ungarn, Italien, Lettland, Litauen, Mexiko, Niederlande, Norwegen, Polen, Serbien, Slowenien, Spanien, Schweden, Schweiz und Großbritannien. Dasselbe, also dass in all diesen Ländern das Stück gesendet wird, gilt auch für 9 weitere Werke, die in einer Art Shortlist zusammengefasst worden sind, mit entsprechender hoher Punkteanzahl bei der Jury. Auch diese Recommended Works werden von den Radiostationen gesendet und da gibt es eine Erfolgsmeldung für Österreich. Als einzigem Land ist es Österreich gelungen, alle Einreichungen in diese Auswahl der prämierten Stücke zu bringen. 2 Ö1-Einreichungen, komponiert von Christoph Ressi und Katharina Roth. Mit diesen 2 Werken haben wir einen Bogen gespannt von den ersten zu den letzten Dingen. Am Anfang war das A, heißt das Werk von Christoph Ressi, Tod ist das Mädchen, das Stück von Katharina Roth. Christoph Ressi spielt mit dem Kammerton A, der Tonhöhe, aber auch dem Klang von A, mit zahlreichen Samples aus der Musikgeschichte.

Mit Augenzwinkern komponiert. Am Anfang war das A, ein Ausschnitt dieses Stücks von Christoph Ressi, das Black Page Orchestra, von Ö1 aufgenommen im Wiener Musikverein, beim Rostrum of Composers als Recommended Work prämiert. Ebenso für die Radiosendungen der teilnehmenden Nationen empfohlen wurde Tod ist das Mädchen von Katharina Roth, aufgenommen für Ö1 vom Landesstudio Kärnten. Die in Linz lehrende deutsche Komponistin Katharina Roth beschäftigt sich hier mit dem Thema Gewalt gegen Frauen. Sie hat an Haltepunkten innerhalb dieses Stückes die Ausführenden angewiesen, mit der Hand ein eindeutiges Stoppzeichen auszuführen, als Abwehr gegen Gewalt.

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1: Als Referenzpunkte nimmt Katharina Roth hier Elfriede Jelinek und Klänge von Franz Schubert. Dieses Zitat nicht mit dem normalen Geigenbogen zu spielen, sondern mit einem chinesischen Essstäbchen, damit es auch gebrochen klingt. Tod ist das Mädchen, interpretiert vom Ensemble Neuraum unter der Leitung von Bruno Strobel. Eine Ö1-Aufnahme des Landesstudios Kärnten aus dem Konzerthaus Klagenfurt. Eine von zwei Aufnahmen von Ö1, die unter den Top 10 des Rostrum of Composers gelandet sind. Das Siegerstück kommt heuer aus Serbien von Juk Marković. Er lebt in Stuttgart, teils auch in Belgrad. Zwar hat Juk Marković sich zuletzt sehr mit elektronischer Musik beschäftigt, seine Wurzeln liegen aber im Schreiben für Ensemble, Orchester und Stimme. Das Siegerstück wurde am legendären Pariser Musikforschungsinstitut IRCAM erarbeitet, in Kooperation mit dem Barockcenter in Versailles. Der Komponist hat mit den Sängerinnen und Sängern in Frankreich an einer Intonation und an einer Stimmgebung mit einer sehr offenen, gutturaleren Gesangstechnik gearbeitet, orientiert

zitiert an sehr frühen Techniken bzw. in langer Tradition überlieferten Volksmusikklängen der Balkanregion, erzählt unsere serbische Radiokollegin Ksenija Stevanović. Der Komponist arbeite sehr spezifisch mit musikalischen Formen der Vergangenheit, sagt Stevanović. Er analysiert diese alten Formen als Artefakte

0: So he's not inclined to do the transposition of a certain model of the past into, you know, the modern sounding world. He usually takes them as artifacts and I think kind of analyzes from the very different ways, and then it kind of modernizes it by in the same time, you can feel his strong love for a certain, you know, deep and old models.
1: Man spüre seine große Liebe zu bestimmten alten musikalischen Modellen, Xenia Stevanovic, über das Stabat Mater von Jug Markovic. Der serbische Komponist hat jeden Vers des traditionellen Textes des Stabat Mater vertont und jeden dieser Verse wie einen eigenen Satz oder ein eigenes Lied behandelt. Grundsätzlich nichts Ungewöhnliches. In jedem Satz wird aber anders mit dem Text verfahren.
0: He doesn't do what you would expect from the words of Stabat Mater Dolorosa. You don't hear them in that way, but you feel the thing.
1: Das International Rostrum of Composers sei die wohl wichtigste internationale Aktivität. Vom Kulturradio Belgrad 3 erzählt Xenia Stevanovic, seit der Gründung im Jahr 1965 sei der Belgrader Sender offen gegenüber zeitgenössischer Musik und Kunst und zeitgenössischen Gedanken im Allgemeinen. Das sei das Credo des Senders.
0: This is our kind of basic credo, and therefore the contemporary music is as important as, you know, classical music that we have. It has the same amount of time of our consideration, and we, all the editors at Radio Belgrade 3, we all follow the scene. We try to find out what is new.
1: Wir hören das Siegerstück des 72. International Rostrum of Composers, das Stabat Mater für Chor, Viola da Gamba und Elektronik von Jug Markovic. Die Sänger des Barocksenters von Versailles, Dirigent Fabien Armengaud, Viola da Gamba spielt Christine Plubeau-Mazot.

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Das Siegerstück des 72. International Rostrum of Composers, Stabat Mater, für Chor, Viola da Gamba und Elektronik von Hugh Markovic. Die Sängerinnen und Sänger des Barockcenters von Versailles, Dirigent Fabien Armengaud, die Viola da Gamba gespielt hat, Christine Plubeau-Mazot. Es gibt beim International Rostrum of Composers auch eine Kategorie von Komponierenden, die nicht älter als 30 Jahre alt sind, und in dieser U30-Kategorie hat eine Aufnahme aus Tschechien gewonnen. Hashtal Habka mit The Boy with Grey Eyelashes, eingereicht vom öffentlich-rechtlichen Rundfunk Tschechiens. Ein Werk, das mit dem Klang eines Spielzeugklaviers arbeitet und daraus eine aufregende Spannung zwischen den einzelnen Klangschichten erzeugt. Dieses glockenspielartige Instrument hat der Komponist in einem Antiquitätenladen in Prag entdeckt. Das Stück ist aus einer gebrochenen Perspektive heraus komponiert. Nämlich gedanklich hat sich der Komponist versucht, in die Situation eines jungen Kindes zu versetzen, aber ein Kind mit der Seele eines alten Mannes. Ein Bub mit grauen Wimpern, wie es im Titel heißt. Wir hören The Boy with Grey Eyelashes von Hashtal Habka. Es spielt quasi das Klangforum von Tschechien, das Ensemble Berg unter Peter Vrabel.

0: Die Seele eines alten Mannes im Körper eines jungen Buben. Der Bub mit grauen Wimpern heißt dieses Werk von Haschtal Hapka. Das Ensemble Berg unter Peter Wrabel, das Siegerstück des 72. International Rostrum of Composers, das vom 12. bis 15. Mai in der lettischen Hauptstadt Riga stattgefunden hat. Ebenfalls in diesem Zeitton heute Abend zu hören war ein Zeitton-Magazin von Susanne Niedermeyer und ein Zeitton-Porträt der Soundkünstlerin Letizia Sonami, gestaltet von Astrid Schwarz. In der kommenden Woche entfällt am Freitag der Zeitton Extended, da gibt es eine Spielräume-Nachtausgabe. Am nächsten Sonntag hören Sie in Zeitton eine Zeitton-Zeitreise mit Alexander Pelemann, einem Experten für die Underground-Szene der DDR. Und in einer Woche gibt es dann auch noch einen Konzertmitschnitt, das Berliner Vokalensemble The Present beim Osterfestival Tirol. Rainer Elstner wünscht im Namen der Kolleginnen und Kollegen einen interessanten Abend mit dem Programm von Österreich 1.
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0: Sie hören die Sängerin und Schauspielerin Vasiliki Roussi mit einem Lied von Béla Corini.
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0: Vasiliki Roussi gibt am Freitag nächste Woche, 22. Mai, ein Konzert im Rahmen der Veranstaltungsreihe Pfingstklang im Konzerthaus Klagenfurt. Die ausgezeichnete Künstlerin hat ihre Karriere am Theater an der Wien begonnen und auf ihrem Weg große Frauenfiguren aus Musical und Schauspiel verkörpert. Am Freitag, 22. Mai, wird sie die Chansonsängerin Edith Piaf geben, die einmal von sich sagte: Meine Stimme klingt nicht allein, die Stimmen vieler singen in mir.
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0: Vasiliki Roussi wird bei ihrem szenisch-musikalischen Abend im Konzerthaus Klagenfurt von Andrew Hannon am Klavier begleitet. Außerdem spielen Vasili Dück, Akkordeon, Edgar Herzog, Saxophon, Klarinette, Dragan Radosavljevic, Geige und Peter Imig, Bass. Das Konzert Hymne auf die Liebe im Rahmen von Pfingstklang Klagenfurt beginnt um 19:30 Uhr.
3: Ja. Was hat klassische Kammermusik mit südafrikanischem Songwriting und Jazz zu tun?
0: Diese Frage stellt der Bratschist und künstlerische Leiter der Reihe Musik an der Pforte, Klaus Christa, dem südafrikanischen Musiker, Komponisten und Trompeter Mandisi Diantis. Dessen Musik trifft bei zwei Konzerten im Pförtnerhaus Feldkirch auf Johannes Brahms Streichsextett Nummer 2 in G-Dur. Das Motto der beiden Konzertabende am Donnerstag, 21. Mai und am Freitag, 22. Mai im Pförtnerhaus Feldkirchen vor Adelberg ist inspiriert von dem Begriff Ubuntu der südafrikanischen Bantusprachen Xhosa und Zulu und heißt übersetzt so viel wie Ich bin, weil du bist. Rilkes Gedicht an die Musik half Klaus Christa, seine intuitive Programmwahl zu verstehen.
3: Wenn wir uns gegenseitig in jenen Tiefen begegnen, die die Musik hörbar macht, dann beginnt die Zeit senkrecht zu stehen. Das ist der Moment, der das große Geheimnis, das diese Welt umfasst, erlebbar macht. In Rilkes Worten: Als geübteste Ferne, als andere Seite der Luft, rein riesig, nicht mehr bewohnbar.
0: Die beiden Konzertabende mit Mandisi Diantis und Kollegen und Kolleginnen sind im Pförtnerhaus in Feldkirch. Am Donnerstag, 21. Mai, Beginn 19 Uhr und am Freitag, 22. Mai, Beginn 20 Uhr. Jeweils eine halbe Stunde vor Konzertbeginn gibt es ein einführendes Gespräch mit Mandisi Diantis und Klaus Christa. Alyosha Biss gibt mit seinem Trio im Rahmen des Pfingstenfestivals im Waldviertel in Niederösterreich am Samstag, 23. Mai, ein Konzert in Motten, Heidenreichstein, um 19.30 Uhr. Das Pfingstenfestival im Waldviertel jährt sich heuer zum 25. Mal und beginnt am Donnerstag, 21. Mai, mit einem Orgelkonzert in der Pfarrkirche Heidenreichstein. Am Freitag, 22. Mai, tritt außerdem die österreichische Band Das Schottische Prinzip mit ihrem neuen Album Golden Voyager auf. Und am Samstag, 23. Mai, gibt es im Burgstübel Heidenreichstein lyrische und literarische Raritäten zu hören, von François Villon bis Christine Lavant um 16 Uhr. 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
0: Gestaltung Ursula Scheidle.
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6: Am Mikrofon Paul Kanker. Die Ukraine verteidigt ihre nächtlichen Drohnenangriffe auf Russland. Präsident Volodymyr Zelensky spricht von gerechtfertigter Vergeltung für Russlands jüngste Angriffe auf die Hauptstadt Kiew mit 24 Toten. Die Ukraine hat nach russischen Angaben vergangene Nacht fast 600 Drohnen auf Russland abgefeuert. Mindestens 4 Menschen sind getötet worden. Der stärkste Angriff der Ukraine seit einem Jahr. In Kiew ist unser Korrespondent Christian Wehrschütz. Die Ukraine dringt mit Drohnen immer tiefer auf russisches Gebiet vor. Wie verändern Drohnen diesen Krieg?
7: Die Ukraine kämpft gegen eine Atommacht. Auch der Iran kämpft gegen eine Atommacht. In beiden Fällen haben Drohnensysteme und derartige Waffensysteme ganz massive Wirkungen gehabt. Man denke nur an die Frage der Versicherung beim Kanal von Hormuz, bei der Meerenge. Oder man denke in der Ukraine daran, wie es der Ukraine gelingt, kritische Infrastruktur in Russland zu zerstören. Das heißt, das ist alles mit klassischen Mitteln nicht möglich. Panzer sind vor dem Gefechtsfeld direkt fast verschwunden. Also wir sehen eine wirkliche Revolution in militärischen Angelegenheiten.
6: Christian Wehrschütz aus Kiew. Im Süden des Libanon sind trotz Waffenruhe durch israelische Angriffe mindestens 5 Menschen getötet worden. Insgesamt wurden nach libanesischen Angaben 11 Menschen verletzt. Am Freitag haben sich Vertreter Israels und des Libanon in Washington geeinigt, die Waffenruhe um 1,5 Monate zu verlängern. Israel greift aber weiter Ziele der Hisbollah-Miliz im Libanon an. Die Hisbollah lehnt die Waffenruhe ab und hat an den Gesprächen mit Israel nicht teilgenommen. Die Förderung für den sogenannten Agrardiesel wird vorgezogen. Wie Bundeskanzler Christian Stocker und Landwirtschaftsminister Norbert Totschnig mitteilen, soll die Rückvergütung für Bauern schon ab Dezember ausgezahlt werden, ein Jahr früher als bisher geplant. Pro Liter Diesel bekommen Bauern eine Unterstützung von 16 Cent. Nach der Brandkatastrophe im Skiort Grand Montana mit 41 Toten gesteht der Schweizer Bundespräsident Guy Parmelin Behördenversäumnisse ein. Parmelin sagt, die Schweiz habe seither Brandschutzvorschriften verschärft und Baunormen angepasst. In der Silvesternacht war in einer Bar in Grand Montana ein Brand ausgebrochen. 41 Menschen kamen ums Leben, 115 wurden verletzt. Feuerwerk auf Flaschen dürfte die Decke in Brand gesetzt haben. Die Bar war seit mehr als 6 Jahren nicht kontrolliert worden, obwohl das jährlich passieren müsste. Nach der Tötung einer 67-jährigen Wanderin in Osttirol durch eine Kuhherde wird nach der Ursache gesucht. Der Mann der Frau ist schwer verletzt worden. Das Ehepaar ist zum Mittag bei einem Weidegebiet in Oberlienz offenbar von bis zu 40 Kühen attackiert worden. Auf dem höchsten Berg der Welt, dem Mount Everest, werden heute gleich 2 Weltrekorde aufgestellt. Der nepalesische Bergführer Kamirita Sherpa hat den Gipfel zum 32. Mal bestiegen und damit seinen Weltrekord aus dem Vorjahr gebrochen. Die Rekordhalterin bei den Frauen, Lakpa Sherpa, hat den Gipfel des Mount Everest heute zum 11. Mal erreicht. Nach mehr als 60 Jahren ist der LASK wieder Fußballmeister. In der letzten Saisonrunde schlagen die Linzer die Austria. Wolfgang Eichinger fasst zusammen.
8: Der LASK krönt sich mit einem 3:0 bei der Wiener Austria zum Meister und Doublesieger. 1965 war schon einmal soweit. Jetzt nach 61 Jahren Pause ist wieder der LASK die beste Mannschaft Österreichs. Und es ist der erste Meistertitel für Trainer Didi Kübauer.
9: Normal habe ich mir die Suppenschüssel aufgestessen und jetzt habe ich zumindest einmal einen Master-Dollar gehabt, auch was wert.
8: Vizemeister Sturm besiegt Rapid mit 2:0 und Dritter wird Salzburg trotz einer 1:3 Niederlage gegen Hartberg. Vierter die Austria und der fünfte Rapid muss ins Europacup-Playoff. Zweiter Sieg im zweiten Spiel für das Eishockey-Nationalteam bei der WM in der Schweiz, 4:2 über Ungarn heute und damit höchstwahrscheinlich bereits den Klassenerhalt fixiert. Beim Giro d'Italia wird der Osttiroler Felix Gall auf der 9. Etappe, wie schon am Freitag Zweiter, neuerlich hinter dem Dänen Jonas Vingegaard. Das Handballherren-Nationalteam erreicht in Polen 32:30, verpasst aber nach der knappen Heimniederlage die WM-Qualifikation. Bei der Segel-WM in Portugal gewinnen Kiano Brettner und Jakob Flachberger in der 49er-Klasse die Silbermedaille und Tennisstar Jannik Sinner gewinnt das 1000er-Turnier in Rom und hat damit bei allen neuen 1000er-Turnieren zumindest einmal den Turniersieg geholt.
6: Und nun zum Wetter.
10: Die Nacht verläuft trocken, oft auch sternenklar. 13 Grad hat es jetzt noch in Klagenfurt, nur 2 in Seefeld. Und bis morgen früh kühlt es meist auf plus 9 bis minus 1 Grad ab. Der morgige Montag beginnt dann mit viel Sonnenschein. Im Norden und Osten bleibt es auch bis zum Abend großteils recht sonnig. In Vorarlberg und Tirol treffen aber schon bald Wolken ein und ab Mittag entstehen hier ein paar Regenschauer und Gewitter. Am Nachmittag dann auch in Kärnten sowie da und dort in der Steiermark und in Salzburg. Die Temperaturen erreichen von West nach Ost 14 bis 21 Grad. So viel zum Wetter mit Jörg Stibor.

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1: Am Donnerstag dieser Woche ist Vali Expat verstorben. Sie war eine der maßgeblichen Künstlerinnen des Landes und bald auch international hoch anerkannt. Natürlich haben wir in Diagonal oft und sehr ausführlich im Jahr 2009 etwa über ihren Werdegang und ihren Einfluss auf Generationen von Künstlerinnen erzählt, haben mit Wegbegleiterinnen und Expertinnen geredet und hatten sie dafür bei ihrem Beitrag auf der Biennale von 2007 begleitet. Auch mit dieser Aktion in Venedig, wieder mit vollem Einsatz ihres eigenen Körpers und durchaus auch schmerzhaft, zeigte sich Vali Expat als eine der Urmütter der feministischen Performancekunst, wie sie ja auch aktuell im Österreich-Pavillon mit Florentina Holzinger bei der Biennale in Venedig für Furore sorgt. Diesen Schatz also aus unserem Archiv mit historisch faszinierenden Audioschnipseln wollen wir Ihnen nicht vorenthalten. Diagonal also heute in diesem Wiederholungstermin aus traurigen Gründen: Der Schmerz der Utopie zur Person Vali Expat vom 19.09.2009.
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3: Die Stimme ist ein schneller Pfeil, der sich in den fetten Leib der Sprache bohrt. Löcher, Öffnungen in das Fleisch der Sprache schlägt. Die Stimme schlägt die Sprache. Sie erschlägt den Körper der Sprache, den Sprachkörper. Mein Körper ist die gespaltene Stimme. Meine Stimme ist der gespaltene Körper. Wenn ich meinen Körper fühle, meine Gefühle sich verkörpern, schreie ich. Ich schreie so lange, so laut, so schrill, bis die Stimme bricht.
4: Ich schreie so lange, so laut, so schrill, bis die Stimme bricht.
5: Zu Biennale-Zeiten im Arsenal von Venedig. Eine Frau spricht einen Text. Trauben von Menschen drängen sich an der Absperrung und hören zu. Das Interesse ist gewaltig. Schließlich hat sie seit mehr als 20 Jahren keine öffentliche Performance mehr gegeben. Während die Frau da vorne spricht, sieht man auf vier Monitoren, wie sich ihre Stimmritze bewegt. Die dazugehörige Kamera wurde durch die Nase der Künstlerin an den verborgenen Ort des Geschehens geführt. Nichts Sichtbares sichtbar machen. Schutzhüllen auf- und einreißen, schneiden, ritzen. Geheime Kräfte und Gewalten ans Licht und vor die Kamera zerren. Das ist das Geschäft der österreichischen Künstlerin Vali Expat. In den späten 60er Jahren schlug sie in die kleine Wiener Kunstwelt ein wie ein Meteorit von einem anderen Stern. Mit provokanten Fotos, mit noch provokanteren Aktionen, wie Performances damals noch geheißen haben, und mit Filmen, die Establishment und Mainstream in Schreck und Ekel versetzt haben.
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5: Vali Exports Stimmperformance 2007 auf der Biennale in Venedig kann man noch einmal als Konzentrat all dessen lesen, was die Künstlerin schon seit je bewegt. Nämlich wie ihr Körper, ihr Geschlecht, ihre Innensicht auf die Gesellschaft treffen, die Restriktionen dieser Gesellschaft, die Gewalt, die diese Gesellschaft auf den Einzelnen ausübt, vermittelt mit Hilfe neuester Technologie.
6: Die Stimme ist für mich ein ganz wichtiges Instrument des Ausdrucks, weil die Stimme spricht, die Stimme macht die Sprache. Und das war für mich ganz wichtig und schon, das hat auch früh angefangen, die Überlegung, woher kommt die Stimme und wie ist die Anatomie der Stimme. Und da sind große Entwicklungsprozesse drinnen. Wenn man jetzt vom Kleinkind, vom Baby oder was auch immer weggeht, wie sich die Stimme dann immer mehr artikuliert und dieses Anarchische oder Anarchismus der Stimme wird dann durch die Gesellschaft natürlich eingeteilt und reglementiert und in die Sprache dann umgesetzt. Und ich wollte schon lange, aber jetzt habe ich es eben gemacht dann in Venedig, meiner eigenen Stimme oder meiner eigenen Stimmbildung einmal nachgehen und die Stimmritze, die Glottis, zeigen, während ich spreche. Weil diese Stimmritze, diese Glottis, die haben wir alle in uns drinnen und wir sehen sie nie. Und das war für mich auch das Interessante, zu zeigen. Und dieses Zeigen geht aber dann nur, und das trifft dann auch wieder so mal einen Punkt von mir, es geht nur über ein Medium.
5: Der gewaltigen Wirkung von Exports Körperaktionen kann man sich kaum entziehen. Wenn sie sich Gewalt antut, sich mit einem Stanley-Messer die Finger bearbeitet, bis sie bluten, wenn sie ihren nackten Körper Stromschlägen aussetzt oder mit einer Kamera im Rachen Texte spricht. Man muss hinschauen, wegschauen, hinschauen, geschockt. Wie Elfriede Jelinek, künstlerische Verwandte im Geiste, die über Walli Exports Stimmakrobatik der brutalen Art geschrieben hat.
0: Was für eine Anstrengung das Sprechen ist. Noch dazu in einem Video, das ja zum Anschauen von außen her gedacht ist. In Walli Exports Video wird das Innerste nach außen gestülpt. Das kann es nicht von allein, das muss erzwungen werden. Die Stimme muss aus einem nach außen hin zur Schau gestellten Kehlkopf kommen. Dazu wird ein Gerät verwendet. Was für eine Anstrengung, die Stimme dann herauszulassen. Die Anstrengung gilt ja meist Dingen und Geschöpfen, die nicht herausgelassen werden sollen. Wilden Tieren. Die Stimme ist das wilde Tier, das nicht nach außen dringen soll. Aber hier gilt die Anstrengung dem Ausbruch, dem Ausbrechen des Stimmvulkans. Diese Stimme ist nicht stumm. Diese Stimme soll mit einem Gerät zurückgehalten werden, damit sie studiert werden kann, damit die Stimmbänder bei der Arbeit beobachtet werden können. Aber da erzwingt sie sich plötzlich den Ausgang in eine sich nicht öffnen wollende Offenheit. Das Außen ist doch da.

0: ist, das man sonst kaum je zu sehen kriegt. Umso neugieriger ist man drauf. Man möchte sofort hineinschauen. Bitte, können Sie haben. Durch dieses Laryngoskop bekommt die Stimme ihr Bewusstsein und kann zu wesentlichen Aussagen gelangen, indem sie sie sagt.
1: Wir sammeln heute wesentliche Aussagen mit, von, zu und über Walli Export, das Inhaltsverzeichnis.
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1: Im Österreich der 60er Jahre hatten Künstlerinnen keinen Platz. Den musste sich Walli Export erst erkämpfen, mit Maschinengewehr in der Hand. So ist sie auf dem berühmten Foto Genitalpanik zu sehen. Die Wiener Aktionisten erregen als Platzhirschen inzwischen das Bürgertum und in der großen weiten Welt da draußen findet gerade eine Revolution statt. 1968. Christine Scheucher hat in unseren Archiven gewühlt und schildert die Zeit, in der Walli Export als Künstlerin groß geworden ist.
2: Export Woman versus Marlboro Man.
1: Es hält sich hartnäckig das Gerücht, Walli Export habe bei der Wahl ihres Künstlernamens auf die damals beliebteste österreichische Zigarettenmarke zurückgegriffen.
3: Also das stimmt überhaupt nicht. Natürlich geht die Geschichte herum und herum und kommt immer wieder. Was ich habe nicht den Namen von der Zigarettenpackung. Ich habe nicht den Namen von der Packung Export oder irgendwas. Ich habe mir selbst den Namen Export genommen und zugeordnet. Ganz alleine und ganz selbst Export. Nur habe ich Export geraucht, Smart Export geraucht und habe einmal die Packung in der Hand gehabt. Da habe ich gedacht, das ist ja doch genau das Objekt, wo ich meinen Namen visualisieren kann, wodurch ich ihn visualisieren kann.
1: Über das verführerische Design der Smart Export und den besonderen Bezug zu Walli Export spricht der Nichtraucher Johann Kneis mit dem Nichtraucher Erwin Bauer, von Beruf Grafikdesigner.
2: Die verletzte Diva.
1: So heißt ein Buch der Kuratorin Silvia Eibelmeier, in dem sie Künstlerinnen porträtiert, deren wichtigstes Arbeitsmaterial der eigene Körper ist. Oft sind es Frauen, die sich aus künstlerischen Gründen verletzen, sich Schmerz zufügen. Nicole Dietrich untersucht mit Silvia Eibelmeier und zwei weiteren Koryphäen feministischer Kunst, warum es gut ist, wenn es wehtut.
2: Grüße von einem anderen Stern.
1: Wie eine außerirdische Heldin wirkt Walli Export auf so manche Künstlerin. Eine Ausnahmegestalt mit großer Wirkung auf nachfolgende Generationen. Wolfgang Popp hat sich unter den Jungen umgehört, welchen Platz sie als Ikone der Medienkunst in ihren Ateliers einnimmt.
2: Traum und Trauma.
1: In unserem Gespräch erzählt Walli Export unter anderem von Nonnen als Reibeflächen und warum Schmerz sein muss.
2: Sichtbar, unsichtbar.
1: Mehr als 100 Film- und Videoarbeiten zählt das Exportsche Werkverzeichnis. Verstörende, witzige, kühlanalytische, geschmackig-geschmacklose, frauenbewegte. Dabei zerlegt die Export den Kamerablick, kitzelt mit Hilfe von Kamera und Schnittplatz aus dem Film ungeahnte Bilder heraus. Sonja Edler beschreibt das große Kino, das Expanded Cinema von Walli Export.
2: Kleinmöbel und Musik.
1: Miles Davis und Edgar Varese hat Walli Export als Musikwünsche für diese Sendung deponiert. Die Elektro-Punkerinnen Chicks on Speed wiederum berufen sich in ihrem Song Art Rules auf Walli Export. Nina Hagen und Annette Humpe zeigen sich von ihrer angriffslustigen Seite. Dazu dann später, wir hören jetzt gleich Patti Smith, auch ein Musikwunsch von Walli Export. Jubilee heißt dieser Song.

0: Patti Smith, 2004, Jubilee von ihrem Album Trampin. Sie hören diagonal zur Person Wally Export. Unerreicht ist die Publicity, die die Wiener Aktionisten, vielleicht auch erst im Nachhinein, aber immerhin für ihre Kunstaktionen, von so manchen Ferkeleien genannt, bekommen haben. Damals, als Skandale noch Skandale waren, fiel man gehörig auf, wenn man in der Kommune lebte, sich seiner Exkremente in aller Öffentlichkeit entledigte oder Farbe bzw. Blut verschüttete. Eine Künstlerin zu sehen, die sich und ihren Körper in ähnlicher Weise veröffentlichte, war da ein noch viel größeres Ärgernis. Christine Scheucher über Kunst im Zeitalter latenter Provozierbarkeit.
1: Gedankenverloren schlenderte die Gnädigste im Sonnenschein durch die Kärntnerstraße. In der Hand hielt sie eine Kette, deren letzte Glieder den Hals eines Herrn auf allen Vieren umschlangen. So trottete dieser mit zu einer Vernissage, zu der sich Wiens Bohème versammelt hatte.
2: Mit diesen Worten beschreibt der Journalist Peter Hayek ein Bild, das in Österreich mit dem symbolischen Umbruchsjahr 1968 eng verknüpft ist. Die Gnädigste, von der Hayek spricht, heißt Wally Export und das beschriebene Szenario zählt heute wohl zu den berühmtesten Straßenaktionen im Wien der 60er Jahre. Man schreibt das Jahr 1969, als die junge Wally Export ihren damaligen Partner Peter Weibel in der Wiener Innenstadt an einer Hundeleine Gassi führt. Plakativ und provokant zugleich kippt das Künstlerduo mit dieser Aktion tradierte Rollenbilder, inszeniert das Geschlechter als Machtverhältnis. Später hat Wally Export erklärt, dass es eigentlich darum gegangen sei, sich dem Animalischen anzunähern. Doch die Bilder haben sich verselbstständigt, werden als österreichischer Beitrag zur sexuellen Revolution rezipiert, gehören zur Ikonografie der 68er-Bewegung in Wien. Die nämlich, auch das weiß man längst, hat sich vor allem im Feld der Kunst abgespielt.
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4: Ich melde mich aus dem Saal 14 des Grauen Hauses in Wien, denn hier läuft seit heute 7.30 Uhr früh der lang angekündigte Prozess gegen die Hauptakteure der Exzesse im Hörsaal 1 der Wiener Universität, über die ja sehr viel bereits in den Zeitungen berichtet wurde.
2: Schauplatz Wien 1968. Im Hörsaal 1 des neuen Institutsgebäudes sorgen Otto Mühl, Günter Brus, Oswald Wiener, Peter Weibel und andere für den handfesten Skandal, der das biedere Nachkriegsösterreich erschüttert. Als Uni-Ferkelei ist diese Aktion, in deren Verlauf öffentlich onaniert, uriniert und exkrementiert worden ist, von den Medien damals bezeichnet worden. Die beteiligten Mitglieder der Wiener Gruppe und des Wiener Aktionismus sprengen damals die Grenzen des Anständigen. Die Aktion hat strafrechtliche Konsequenzen, die unter anderem dazu führen, dass sich Oswald Wiener vor der österreichischen Justiz ins Berliner Exil flüchtet. Es ist ein kleiner, überschaubarer Kreis, der sich im Wiener Underground, wie man damals zu sagen pflegte, tummelt. Eine Gruppe von Künstlern, die in der Regel immer dann eine breite Öffentlichkeit erreicht hat, wenn sich Staatsanwälte und die Polizei für sie interessiert haben. Ein Umstand, der die Wiener Künstlerkreise jener Jahre trotz ästhetischer Differenzen eng zusammengeschweißt hat, erinnert sich die Wiener Künstlerin Friedel Kubelka.
5: Die Wally und die ganzen Aktionisten waren so ausgesetzt in der Gesellschaft, dass sie erstens wahrscheinlich als Gruppe, ganz einheitlich waren sie nicht, aber dann schon wirklich einander geholfen haben. Damals ja auch der Mühl zum Nietzsche, nicht? Und zum Brus und der Schwarzkogel. Also schon deswegen ist man nah beisammen gewesen, weil man war ein beschimpfter Abschaum von den normalen Bürgern.
2: Über ihre Schulfreundin Ingrid Schuppan, die spätere Frau Oswald Wieners, kommt die junge Textildesign-Studentin Waltraud Höllinger mit den Wiener Künstlerkreisen in Kontakt. Mit Ingrid Schuppan Wiener verkehrt sie in Lokalen wie der legendären AD-Bar, in der die Mitglieder der Wiener Gruppe Friedrich Ach Leitner, Gerhard Rühm, Konrad Bayer und Oswald Wiener den Ton angeben. Es ist die Zeit, bevor Waltraud Höllinger als Wally Export 1967 auf der Bildfläche erscheint. Sie wird eine der wenigen Frauen jener Jahre sein, die eine weibliche Künstleridentität entwickeln. Im Alltag ist aber auch sie mit dem repressiven Klima, das Frauen in jenen Jahren entgegenschlägt, konfrontiert, erinnert sich Friedel Kubelka.
5: Wenn ich mit ihr zusammen war in Künstlerkreisen, was nicht oft der Fall war, war sie zwar selbstbewusst, aber sie war auch eher stumm. Sie hat diese Rolle, die die männlichen Macho-Künstler von den Frauen gefordert haben, hübsch sein und nicht reden, wenn es geht, auch gut angezogen sein, sozusagen eine Aufwertung für den Mann, habe ich nicht in Erinnerung, dass sie das wirklich durchbrochen hätte. Aber im Nachhinein denke ich mir, es ist auch nicht unbedingt nötig. Hauptsache, sie macht eine gute Arbeit.
2: Die Bohème bleibt dem Zeitgeist verhaftet. Frauen als kreativ Schaffende haben immer noch Seltenheitswert, tauchen eher schon als Objekte in den Materialaktionen eines Otto Mühl auf, sind Groupies oder Geliebte. Obwohl Wally Exports künstlerischer Ausdruck einige Schnittmengen mit den Aktionisten aufweist, beruft sie sich heute eher auf die US-amerikanische Body Art. Wie die Aktionisten arbeitet Export mit dem Körper als Medium, wie die Aktionisten lotet sie Tabus aus. Trotzdem bleibt sie auf Distanz zu den Aktionisten, wie sie im Gespräch mit Peter Huema betont.
6: Ich habe mit den Aktionisten nie eine Aktion mit zusammen gemacht oder was. Und sicherlich aus dem Grund, weil das Frauenbild des Aktionismus mir nicht entsprochen hat. Aber die Haltung muss man jetzt nicht nur den Aktionisten zuschreiben, dazu mal, aber die Haltung selbst in Österreich war einfach antifeministisch, antiweiblich. Die Frau war ein Objekt, das man benutzen konnte und mit dem man umgehen konnte, und das war ja die Rebellion dagegen.
2: Doch es ist nicht allein ein anderes Frauenbild, das Wally Export von den Wiener Aktionisten unterscheidet. Auch mit ihrem Interesse für neue Medien und Technologien grenzt sie sich klar von den Aktionisten ab. Bis heute gilt Wally Export als Pionierin des österreichischen Avantgarde-Films. Gemeinsam mit Peter Weibel, Hans Scheugel, Gottfried Schlemmer und Ernst Schmid gründet sie 1968 die Austria Filmmakers Kooperative. Schon 1969 widmet sich die ORF-Sendung Apropos Film diesem Wiener Underground.
7: Underground ist die Bezeichnung für eine ziemlich zusammengewürfelte Gesellschaft aus Künstlern, Literaten, Schauspielern, Bohemians, Wehrdienstverweigerern, Gammlern, Hippies, Professoren, Soziologen, revoltierenden Studenten. Sie lieben Drogen aller Art, sie lieben den Frieden, die freie Liebe, sie hassen den Krieg und die Ordnung.
2: Unter dem Begriff Expanded Cinema sind Wally Exports und Peter Weibels Arbeiten aus den späten 60er Jahren bekannt. Das Expanded Cinema steht in einer medienkritischen Tradition und bricht mit der Kinoillusion des konventionellen Unterhaltungsfilms. Unter anderem geht es dem Expanded Cinema darum, Kino jenseits der engen Grenzen der Leinwand, jenseits des zweidimensionalen Kinobildes zu denken. Zu den berühmtesten Arbeiten des Expanded Cinemas zählt das Tap- und Tastkino von Wally Export und Peter Weibel. Eine Art Erweiterung der Kinoleinwand durch das Taktile. Im Tap- und Tastkino trägt Wally Export über der nackten Brust einen Karton, der einem Kinomodell nachempfunden ist. Auf offener Straße werden Passanten aufgefordert, die nackten Brüste Wally Exports zu ertasten. Eine Aufforderung, die nicht nur bei Apropos Filmmoderator Dietmar Schönherr für Irritationen sorgt.
7: Österreichische Underground-Filmer sind Wally Export und Peter Weibel. Sie heißt eigentlich Waltraud Höllinger, ist Diplom-Designer und Mutter und außerdem die Erfinderin des ersten Tap- und Tastkinos der Welt. Das funktioniert so, dass die Jungfilmerin sich barbrüstig einen Blechkasten umhängt und interessierte Cineasten dann durch ein Fensterchen bei Wally sozusagen Maß nehmen können. Ein ganz neues Kinogefühl.
2: Aus Angst vor einem Zusammenstoß mit der österreichischen Polizei zog es das Apropos Filmteam vor, den folgenden Fernsehbeitrag über das Tap- und Tastkino in München zu drehen. Dort versucht Peter Weibel, die skeptisch wirkenden Passanten davon zu überzeugen, sich auf das haptische Kinoerlebnis des Tap- und Tastkinos einzulassen.
8: Sollen Sie sich nicht, es besteht keine Schwindel, keine Gefahr. Der Eintritt ist gratis und jugendfrei und für beiderlei Geschlecht. Siehst du, was ist der Unterschied vom Tap- und Tastkino zum normalen Staatskino mit diesem Kino hier? Im Staatskino werden Sie betrogen. Im Staatskino sehen Sie, bis einer mit einer anderen trifft. Sie brauchen nur Ihre beiden Hände durch diesen Eingang einzuführen und Sie erleben den kürzesten und dafür schönsten Film Deutschlands.
5: Das Tap-und-Tast-Kino habe ich immer sehr mutig gefunden, ja, und genial. Nicht nur mutig, sondern wirklich genial, den Film so zu sehen.
2: Sagt die Künstlerin und Filmemacherin Friedel Kubelka.
5: Dass das Kino von der Leinwand und von dem flachen Bild wegkommt und dass es schon bewusst gemacht wird, dass es um den Körper der Frau immer geht und dass die Eintrittskarten mit dem Körper der Frau sehr oft verkauft werden.
2: In der Kunstgeschichte des Abendlandes ist der weibliche Körper und sein Abbild jahrhundertelang in Männerhand gewesen. Wally Export ist eine jener Künstlerinnen, die dieser Geschichte ein neues Kapitel hinzugefügt haben. Aus dem männlich geprägten Umfeld des Wiener Aktionismus heraus hat sie an einer Kunstrichtung mitgewirkt, in der die Frau und ihr Körper vom Objekt zum Subjekt der eigenen Geschichte werden soll.
0: Und mit besten Grüßen aus den 60er Jahren, genauer aus dem Jahr 1968, melden sich jetzt Cream mit White Room.

0: Sie hören Diagonal, der Schmerz der Utopie, zur Person Walli Export. Als Akt der Befreiung und Selbstbestimmung begriff Waltraud Lehner bzw. Höllinger, geboren am 17. Mai 1940 in Linz, die Wahl ihres neuen Namens. Sie wollte nicht heißen wie der Vater oder der Ex-Ehemann und nannte sich ab 1967 Export. Gelernte Österreicher kennen Namen und Schriftzug. Er gehört zu einer Zigarettenmarke, die ihres Designs wegen Kult ist. Auf eine Smart-Export-Zigarettenpackung klebte Walli Export ein Foto und ihren Vornamen und hielt das so neu gestaltete Backerl provokant in die Fotokamera. Ein neues Logo war geboren. Was haben Smart und Walli Export, was andere nicht haben? Fragt Johann Kneis.
1: Im Studio begrüße ich Erwin Bauer, Grafiker mit Interesse an zeitgenössischer Kunst einerseits und Kulturgeschichte andererseits. Zwischen unserem Tisch liegt eine schwarz-weiß-goldene Zigarettenpackung, ich glaube, ganz unverändert seit Jahrzehnten. Nur steht jetzt drauf, Rauchen kann tödlich sein.
2: Genau, das ist früher nicht drauf gestanden. Das Design ist natürlich, also vom Stil, von der Tonalität der 50er Jahre. Wir haben da ganz typische Dinge drauf, wie zum Beispiel den Schriftzug Smart. Damals waren ja die ganzen Schaufensterbeschriftungen und auch Lokale mit sehr eleganter Handschrift, also Kalligrafie beschriftet. Man denke auch an die Neonbuchstaben in der Stadt, also diese langgezogenen, eleganten Schriftzüge, also handgeschriebene, stand für Eleganz. Dann gibt es da goldene und weiße Streifen parallel angeordnet und im Zentrum dieser Packung die Weltkugel, die aber als Europa ausgeformt ist. Das heißt, wir haben rundherum auch einen Spruch, Semper et ubique, immer und überall. Das, würde ich sagen, entsteht aus ein bisschen aus dieser Sehnsucht nach dem Krieg, die ganze Welt zu erobern auch wieder, neu zu erobern nach dem Krieg, wieder auszuschwärmen und wieder in ferne Länder auch zu reisen. Beziehungsweise natürlich auch wieder die Idee, Europa damals wieder mit Österreich zu verbinden. Einerseits über die Wirtschaft. Das war ja damals die Zeit, wo man wieder versucht hat, Wirtschaftsbündnisse einzugehen, die Vorläufer der EU. Andererseits natürlich dieses Reich.

0: Wesen in die ferne Welt kommen, auch wieder mondän und weltmännisch zu sein. Dafür steht das natürlich auch.
1: Was weiß man darüber, wie dieses spezielle Design entstanden ist? Es gibt das Gerücht, dass Oswald Hertel, der Architekt, der die Johnny-Zigaretten designt hat, dass von dem auch das Design für Smart Export kommt.
0: Genau, dieses Gerücht gibt's. Interessanterweise ist es ja so, wie in der jüngsten Designgeschichte überhaupt, dass man, wenn man dort recherchiert, wo eigentlich Information sein sollte, es keine gibt. Zum Beispiel bei der Austria Tabak ist interessant, dass das Unternehmen, das diese Kultmarke hat, selbst nicht weiß, wer der Schöpfer dieses Designs war. Das zeigt auch etwas über die Reflexion von Design und den Stellenwert von Design in der Gesellschaft. Das ist immer noch ein Nebenschauplatz, ein sehr jungfräuliches Gebiet, die Designgeschichte. Jetzt ist es aber so, dass es wirklich nicht der Herr Hertel gemacht hat. Entworfen hat diese Zigarettenpackung in Wirklichkeit der Herr Heimo Laut. Der hat im Atelier Gamma gearbeitet in den 50er Jahren, einem Grafikdesign-Werbestudio. 31 ist er geboren, also ist er 78, denke ich. Er hat Smart Export letztlich so entworfen, wie es heute am Markt ist, unverändert.
1: Eleganz, haben Sie gesagt, die Sehnsucht nach der Welt. Was ist das Image, das Wally Export da genützt hat oder an das Sie angeknüpft hat in Ihrem, da gibt es eine damals jedenfalls berühmte Fotografie, wo Sie das Design von Smart Export verwendet?
0: Also diese Fotografie zeigt die Packung stark im Vordergrund. Auf der Packung drauf steht Wally, also der Schriftzug Smart, der ganz elegant ist, ist ersetzt durch brutale Blockbuchstaben, also sehr modernistische, ein V und ein A ohne Querstrich, also das ist einfach gespiegelt. Die Europakarte hat dir wahrscheinlich nicht so gefallen, die hat sie einfach mit ihrem Konterfei ersetzt, also da ist ihr Gesicht in den Ausschnitt reingeschnitten und Semper Dubique, glaube ich, hat sie gelassen, das hat ihr gepasst. Sie selbst ist zu sehen im Hintergrund, verdeckt von der Schachtel, weil die Schachtel nimmt am Foto, ich sag mal, fast die Hälfte des Bildes ein, mit einer Zigarette so im Mundwinkel hängend, die Augen geschlossen, in Trance, würde ich sagen, mit einer Frisur, als wäre sie gerade aufgestanden und einem Kleid, das typisch in die 70er Jahre einzuordnen ist. Der Blick der Kameraperspektive ist von unten, das heißt, sie hat eine sehr dominante Position. Es ist dieser Imperativ aus dem Bild, den wir auch aus der Plakatsprache kennen. Die Distanz zum Betrachter wird verkürzt, indem die Packung mir vor die Nase gehalten wird quasi. Und ich kann mich eigentlich diesem visuellen Angriff gar nicht entziehen. Das ist ein sehr aggressives Bild eigentlich. Gleichzeitig ist es aber so, dass natürlich dadurch, dass die Packung ihr Gesicht verdeckt und nur ein Auge zu sehen ist, eine wunderbare Störung in dem Bild ist. Sie hat auch die Augen geschlossen. Das irritiert uns natürlich als Betrachter. Also wir müssen eigentlich hinschauen. Es ist ein sehr raffiniertes Bild.
1: Sie wirkt auf diesem Bild einigermaßen stoned. Genau. Also das Wort Wally lässt jedenfalls da auch an Valium denken.
0: Mit Sicherheit. Also Textbild ist hier super gekoppelt. Das ist ja auch immer wichtig. Und die beiden Dinge ergänzen sich und sagen mir natürlich, was ich da denken soll.
1: Wally Export hat mit ihrer Fotografie etwas Umgekehrtes gemacht, wie vor 80 Jahren Oswald Hertel mit der Johnny-Packung. Damals hat man an die Oper von Ernst Krenek sich angehängt, ein Massenprodukt an ein Produkt der Hochkultur angehängt. Hier nimmt eine Künstlerin Bezug auf ein Massenprodukt.
0: Das ist erstaunlich, weil ja Wally Export für Avantgarde steht und so ein Massenprodukt genommen hat. Ich denke, sie hat da richtig Bezug genommen darauf, dass sie sich aus dem echten Leben, aus der Wirklichkeit was nimmt. Also diese Grenzen auch zwischen ihrer eigenen Realität und einer anderen verschwimmen zu lassen. Ich glaube, sie hat bewusst da reingegriffen und hat es dort rausgenommen. Hat es damit natürlich noch mehr zum Kult erhoben. Ich denke, sie hat sicher beigetragen dazu, dass diese Marke vor allem auch in der Hochkultur noch einen stärkeren Kultstatus hatte. Und wahrscheinlich ist es auch so, dass diese Marke heute auch noch davon zehrt.
1: Erwin Bauer, vielen Dank.
0: Gerne.
2: Nach der Erstausstrahlung dieser Sendung wurden wir darauf aufmerksam gemacht, dass wir bei der Frage nach dem Design der Smart Export-Packung einem schon beinahe historischen Irrtum aufgesessen sind, den wir jetzt gerne korrigieren wollen. Die 1961 lancierte Smart Export wurde von dem erwähnten Grafikdesigner Heimo Laut entworfen. Die ursprüngliche Smart-Packung von 1955 aber, deren Design zum Großteil für die Smart Export übernommen wurde, stammt von der damals sehr jungen Grafikerin Emanuela Deligneau, später Emanuela Valenta Deligneau. Die berühmte Smart-Packung, so informierte uns die Urheberin, hatte 1955 dann auch noch in Paris einen internationalen Preis gewonnen. Die Leute von der Tabakregie haben es aber weder der Mühe wert gefunden, Emanuela Valenta Deligneau zur Preisverleihung einzuladen, noch sie auch nur davon in Kenntnis zu setzen. So viel zu Frauenkarrieren damals. Damit das ein für alle Mal in die österreichische Designgeschichte eingeschrieben werden kann, setzen wir sie jetzt also davon in Kenntnis, dass die originale Smart-Packung von Emanuela Valenta de Lignon stammt und die Weiterentwicklung zur etwas längeren Smart-Export-Packung von Heimo Laut.

besaufen und paar Blasen blubbern lassen. Was sie dann will, das ist mit Neptun schweigen und in Ruhe tun, was sie sonst nie tut, was sie sonst nicht kann und soll. Sie will ein Fisch im Wasser sein, in Flaschen, grünen, tiefen See. Sie will mit Wasser sich besaufen und paar Blasen blubbern lassen.

0: Wie ein schillernder Fisch bewegt sich Valley Export in provokanten Gewässern. Nina Hagen sang für sie Fisch im Wasser. Exports Körperperformances anzuschauen tut oft weh. Mit den scharfen Kufen von Schlittschuhen fährt sie sich über die Oberschenkel. Die Szene im Film Remote, Remote, in der sie sich mit einem Stanley-Messer die Finger bearbeitet, bis sie bluten und dann das Blut in einer Schüssel Milch abwäscht, ist Legende. Der Schmerz als Methode. Was bringt aber Frauen dazu, sich aus künstlerischen Beweggründen ins eigene Fleisch zu schneiden? Nicole Dietrich befragte kundige Kuratorinnen aus drei Generationen.
1: An der Frau klebt die Rolle der Schönheit. Der männliche Künstler nimmt seit Antike und Renaissance daran Maß, rückt sie ins Bild und wird berühmt. Die Frau ist Objekt, der männliche Blick fixiert sie. Was als schön gilt, wer sieht und wer gesehen wird, aber gerät in die Krise mit Baudelaire, mit technischen Medien wie der Fotografie, mit den Weltkriegen. Die Kuratorin und Kunsthistorikerin Silvia Eibelmeier nennt es, nach Walter Benjamin, den Schock der Moderne. Mit der optisch-technischen Aufrüstung kommt der Mensch ins Bild, mit einem Schuss, einem Abdruck. In den 60er Jahren werden Künstlerinnen wie Valley Export den Spieß umdrehen, werden mit ihrem eigenen Körper aus dem Bild heraussteigen, sich die Filmkamera umschnallen, die Hundeleine selbst in die Hand nehmen, es real bluten lassen. Sie werden den Prozess vorantreiben, der in der Kunst des 20. Jahrhunderts ablesbar ist, nämlich
2: dass das Bild als symbolische Form und auch als Objekt mit Rahmen, mit Leinwand, dass dieses Bild virtuell und dann auch ganz real zerstört wird, dass es sich erweitert in den Raum und dass es sich erweitert um den menschlichen Körper. Der Körper wird gewissermaßen als Teil dieses Bildraumes oder dieses Raumbildes, wenn man will, mitgenommen. Das heißt dann Happening und auch in der Fluxuskunst natürlich Body Art Performance.
3: Performance Hyperbolie, krankhafter Bewegungsdrang, 1973.
1: Ein Raum, gebaut aus Drähten, durch die Strom fließt. Valley Export windet sich nackt durch dieses Gespann, bekommt elektrische Schläge, stöhnt, geht in die Knie, kriecht weiter. Jeder Schlag erinnert schmerzlich an die Grenze des Bildes und Rahmens, die Enge gesellschaftlicher Zwänge.
4: Valley Export ist eine sehr starke und eine politische Künstlerin. Und ich sehe bei ihr in ihrer Arbeit diese Darstellung des Schmerzes als Mittel zum Zweck, der in einen größeren Kontext eingebunden gehört. Das heißt, sie hat sich immer als Feministin bezeichnet. Sie hat mit vielen Aktionen auf die Ungleichheit hingewiesen.
1: Expressiv und konzeptuell, nicht zu vergessen, eine Medienkünstlerin, die das Medium gleich wie den Körper untersucht. Hemmer Schmutz, Leiterin des Salzburger Kunstvereins, zieht die Verbindung zu den Aktionisten.
4: Bei den Aktionen der Aktionisten waren sehr viele Frauen nicht als Akteurinnen, als Künstlerinnen beteiligt, sondern nur als Material. Und das war, glaube ich, ein wichtiger Schritt, dass sie dann jene war, die als Frau agiert hat und nicht Material für andere war, um aber auch auf gesellschaftspolitische Probleme hinzuweisen. Zum Beispiel, wenn man diese Aktion nimmt, Body Sign Action, wo sie sich selber das Strumpfband auf das Bein tätowiert hat. Das Strumpfband einfach als Zeichen der Sexualisierung der Frau, als Zeichen der Versklavung, dann finde ich das einfach sehr mutige Aktionen, wo man etwas zeigt, was passiert ist historisch, indem man es aber in den eigenen Körper inkorporiert, auch wieder überwindet.
1: Dass Genderfragen seit den 70er Jahren und bis heute in allen

0: Säulensparten der Wissenschaft und Kunst Fuß gefasst haben und damit auch das Körperthema, seine Abspaltung, Verletzbarkeit, Wandelbarkeit aus weiblicher Sicht virulent wurde, brauchte Vorarbeiterinnen wie Linda Nocklin.
1: I mean, in my youth, there was no such thing as gender. It didn't exist as a topic in art history at all.
0: Linda Nocklin, die Grande Dame des Feminismus, Jahrgang 1931, katapultierte mit ihrem bahnbrechenden Artikel Why Have There Been No Great Women Artists 1971 das Thema Frauen, die Konstruktion der Geschlechterverhältnisse in die Kunstgeschichte.
1: And now, film studies, anything visual is hot on gender and bodies and gendered bodies. I mean, that's big.
0: Heute lehrt sie am Institute of Fine Arts, New York University.
1: When there was Abu Ghraib, for example, many feminists said they were very surprised by this. But I always felt that women have absolutely as much right to be bad as men.
0: Frauen sind nicht tugendhafter als Männer und sie sind nicht alle Schwestern.
1: I never thought of women as being by nature more virtuous. They were less powerful.
0: Für das Übel der Welt zeichnen weniger die bösen Männer als das patriarchale System verantwortlich oder noch konkreter der Sog der Macht.
1: But you know, make a woman a queen with all the powers of a queen and they'll be just as brutal.
0: Auf die Macht folgt die Gewalt.
1: I mean, power is what creates various shades of violence, etc., etc., or the need for power.
0: So wird klar, wie wichtig es ist, dass Frauen zur Analyse von Machtverhältnissen und Gewaltstrukturen aufrufen. In der Kunst ist der Körper dann Stellvertreter, das Objekt, an dem die symbolische Gewalt gezeigt wird. Sie ist vielfältig, tückisch. Wally Export ist gelernte Cutterin. Schneiden bedeutet bei ihr nicht nur Film zu schneiden oder sich ins Fleisch zu schneiden, sondern auch und insbesondere ein Bild aus der Welt herauszuschneiden oder den Körper als Stativ zu nutzen.
2: Historisch war es eben so, mit Aufkommen der Performancekunst und auch der Videokunst in den späten 60er und Anfang der 70er Jahre, gab es natürlich eine Generation von Frauen, die da von Anfang an sehr aktiv tätig waren. Also in Amerika denkt man zum Beispiel an eine Martha Rosler, in Europa an eine Marina Abramović oder an eine Wally Export. Und warum das Klischee überhaupt entstanden ist, dass da Frauen besonders viel zu sagen haben, ist auch, dass das war das erste Mal, dass Frauen unbelastet ein neues Medium sich erarbeitet haben. Weil Performance hat es vorher nicht gegeben, Videokunst hat es vorher nicht gegeben. Und da gab es nicht diese ganze Geschichte, die schon männlich besetzt war, sondern da konnten die Frauen einfach von Anfang an ein Medium mitgestalten als gleichwertige Partner.
0: Im internationalen Kontext verortet man Wally Export neben Gina Pane, Carolee Schneemann, Yoko Ono, Marina Abramović und Orlan, sagt Silvia Eibelmeier. Bis 2008 war sie Direktorin der Galerie im Taxisballet Innsbruck. Gemeinsam mit Wally Export kuratierte sie den Österreich-Pavillon auf der Biennale Venedig 2009.
3: Wir können sprechen von einer Politik der Körper. Und diese Politik der Körper, die kann natürlich das Militär genauso umfassen wie die Zurichtung von Frauen in ganz bestimmten historischen Abschnitten. Zu der gehört aber genauso, zieh dich aus und sei schön.
4: Art must be beautiful. Art is must be beautiful.
5: Marina Abramović, Art must be beautiful, 1975.
0: Eine beklemmende Aktion der serbischen Schmerzexpertin. Die Künstlerin sitzt barbusig vor der Kamera und kämmt ihr langes schwarzes Haar mit zwei Metallbürsten, so fest und lange, bis sie blutet.
3: Es gab ganz wichtig jemand wie Gina Pane, eine Italienerin, die in Paris gelebt hat, die 71 eine Aktion gemacht hat, wo sie auf ein Gitter hinaufsteigt, wo scharfe Zacken angebracht waren, wo sie sich die Füße und Hände zerschneidet. Damals mit Bezug auf die Opfer in Vietnam.
1: You know, we tend to think of history as some dead thing that happens to other people. But if you're a feminist, the self is part of history. The self is what makes history.
0: Die Geschichte lässt sich aus feministischer Sicht nicht vom Selbst trennen, so Linda Nocklin. Die Geschichte ist persönlich.
1: It is a revolution. And it's a revolution of consciousness. A revolution in social relations, a revolution in interpretation, a revolution on the deepest layers of one's being, I think.
0: Das Ende der großen Erzählung, das männliche Genie geköpft. Die Realität ist eine Meditation.

0: ideal konstruierte, der Blick genauso wie die Staatsmacht männlich. Vali Export bearbeitet ihre Nagelhaut, schneidet und bohrt sie mit einem Stanley-Messer, bis sie blutet. Sie lässt ihren Busen im öffentlichen Raum von fremden Menschen begrapschen. Sie zeichnet Hände, die von Nägeln durchstoßen sind. Sie zieht sich eine Hose an, die den Scham- und Genitalbereich freilässt, packt ein Maschinengewehr und stellt sich wie eine Amazone, breitbeinig und aggressiv, ins Bild. All das vor Publikum, Foto- und Filmkameras. Warum so viel Entblößung, Schmerz, Martyrium? Silvia Eibelmeier und Hemmer Schmutz über eine Kunst, die nicht altert.
1: Da macht auch stellvertretend jemand etwas, was wir nicht möchten oder zusammenbringen, natürlich. Also Vali Export zum Beispiel, dieser Film Remote, wo sie mit dem Stanley Knife an ihrer Nagelhaut arbeitet. Ich habe erlebt, dass Frauen schreiend aus dem Kinosaal gelaufen sind, weil ich bei einem Vortrag diesen Film gezeigt habe. Wir sehen im Fernsehen jeden Gräuel, das Fernsehen zeigt alles und in diesen 20 Jahren, seit es her ist, hat sich das ja noch viel mehr verstärkt und da stehen die Leute, essen weiter und schauen hin. Und wo liegt da genau diese Grenze? Das eine kann man nicht ertragen und das andere aber sehr wohl. Und da sieht man dann, wie wichtig die Kunst ist, dass sie in diesen ganz kleinen symbolischen Momenten das Wichtigste sagen kann.
2: Tu mir weh, ich schlag zurück, sagt dazu Annette Humpe.

0: Knackpunkt Kommunikation.
1: Diagonal heute in Memoriam Valley Export, der Schmerz der Utopie, eine Sendung aus dem Jahr 2009.
0: Wer sich verständlich machen will, muss nach den Gesetzen der anderen kommunizieren, um dann erst missverstanden zu werden. Für diese missliche Geschichte findet Valley Export brutale Bilder. Asemie, die Unfähigkeit, sich durch Minenspiel ausdrücken zu können, ist eine Performance aus dem Jahr 1973.
2: Auf einem Podest wird ein lebender Vogel mit dünnen Schnüren befestigt. Ich knie vor dem Vogel auf dem Podest und übergieße ihn mit flüssigem, heißem Wachs. Dann übergieße ich meine Füße und meine linke Hand mit Wachs. Die rechte Hand wird durch das Umstoßen des Wachsbehälters mit dem Kopf übergossen. Ich befreie mich dann durch Ausschneiden der Hände mit einem Messer, welches ich mit dem Mund vom Podest aufgehoben habe und zum Ausschneiden vom Mund gehalten benütze. Rund um das Podest ist ein Kreis von Nägeln gezogen,
0: schreibt Valley Export. Hinter dem schockierenden Bild stehen subtile Gedanken.
2: Auf der zivilisatorischen Hochebene des Podestes spielt sich das Drama des Menschen als Bildner ab. Auf ein und derselben Ebene wie der Vogel erfährt er die Erfahrung des Vogels. Der Mensch will frei sein, wie der Vogel fliegt. Diese Freiheit sucht er in der Kommunikation. Diese Botschaft der Freiheit will er ausdrücken und mitteilen, doch indem er seine Sehnsucht in Form gießt, in den geregelten Code der verstehbaren Mitteilungen einzubetten versucht, erlischt die Botschaft, wie der Vogel unter dem Wachs erlahmt, der stellvertretend das Drama der menschlichen Perspektive erleidet, so verhärtet sich auch die menschliche Motorik unter dem Wachs. Erstarrt auch der Mensch zu einer leblosen Wachsfigur, die nichts mehr mitteilen kann, obgleich sie so viel mitteilen wollte.
0: Die Gesellschaft fordert immer einen Eintrittspreis. Und wer will schon einsam draußen bleiben? Also akzeptiert man die Kräfte, die an einem, an einer wirken und schätzt es gar nicht, wenn man etwa durch Kunst brutal auf die ein oder andere unangenehme Wahrheit gestoßen wird. Lebt es sich doch viel bequemer im Nichtwissen. Bequemlichkeit ist nicht Sache der profiliertesten Medienkünstlerin des Landes. Ihr Kampfgeist inspiriert jüngere Kolleginnen bis heute, hat Wolfgang Bopp bei seiner Umfrage erfahren.
3: Ursula Hübner, Jahrgang 1957, leitet an der Kunstuniversität Linz die Klasse für Malerei und Grafik. Ihre Arbeiten waren außerhalb Österreichs in Tokio, Berlin und Los Angeles zu sehen. Ihr bekanntester Bilderzyklus, The World of Interiors, zeigt Frauen meist allein in unterschiedlichen Raumsituationen. Die lyrischen Bilder sind in Mischtechnik ausgeführt, aus der Malerei treten Fotoschnipsel hervor, manchmal Gesichter, manchmal Einrichtungsgegenstände. Die Superheldin Catwoman sitzt da etwa recht illusionslos auf einer niederen Ablage, neben sich eine altertümliche Nachttischlampe. Eigentlich, so erzählt die Lasnik-Schülerin, hatte sie mit der Anfrage nach den Einflüssen Valley Exports auf ihr Werk anfangs nichts anfangen können.
4: An was ich mich aber sehr stark erinnern kann, was mich sehr beschäftigt hat und vielleicht auch beeinflusst hat oder animiert hat, das war der Umstand, dass in diesem Film eigentlich eine Art von Kooperation stattgefunden hat. Also für mich waren das diese drei Leute, Valley Export voran, Peter Weibel und Susanne Wiedl, die da etwas gemeinsam hergestellt haben. Und das hat mich eigentlich sehr gereizt, weil die Vorstellung als Künstlerin, ein einsames Dasein zu führen, das war eigentlich nicht so attraktiv für mich. Und das war sehr, sehr positiv und ich konnte das dann ja auch später in verschiedenen Zusammenarbeiten, den Theatergruppen oder auch mit anderen Künstlerkollegen verwirklichen. Und das fand ich sehr gut.
3: So hat Ursula Hübner für Kurt Palms Spielfilm In Schwimmen, zwei Vögel die Ausstattung gemacht, gemeinsam mit Tobias Urban Bühnenbilder fürs Theater gestaltet oder mit Oliver Hangl und Andreas Karner Performances entwickelt. Die heutzutage selbstverständliche Zusammenarbeit mit männlichen Künstlerkollegen erschien in den 70er Jahren noch wie ein Phantasma, weil die Export fast wie von einem anderen Stern.
4: Sie war für mich gar nicht real. Es war wie wenn sie eine Rolle wäre. Und ich habe sie so eigentlich so ein bisschen in dieses Eck gestellt mit Emma Peel oder Lieutenant Tamara von Raumschiff Orion und auch mit dem Namen, der so ein Label war und sowas, auch was Futuristisches für mich hatte. Also sozusagen eine Frau, die sich aufmacht und sowas Ebenbürtiges verkörpert, voranzugehen und die Kollektivarbeit mit Männern zusammen betreiben zu können und nicht irgendwo nur als Muse in einem Eck zu hängen. Oder es gab damals ja wenig Frauen in Österreich, die man als Identifikationsfiguren gebrauchen konnte.
3: Auch für die 1967 geborene Videokünstlerin Dorit Markreiter stellten Wally Exports feministische Aktionen einen Befreiungsschlag dar. Ein Kampf übrigens, der nichts von seiner Brisanz verloren hat.
5: Das ist absolut etwas, wo man eigentlich immer am Ball bleiben muss. Also das ist immer so ein Trugschluss, wo man denkt, okay, jetzt gibt es ein paar Dinge, die wurden erreicht und darum muss man sich jetzt nicht mehr so kümmern. Und genau ab dem Moment fällt das Kartenhaus wieder zusammen. Also insofern war sie nicht nur als Künstlerin wichtig, sondern auch so als Beispiel, dass man als Frau einem bestimmten Karrierebeispiel auch folgen kann, dass es als Frau auch möglich ist, bestimmte Territorien auch zu besetzen und zu bearbeiten und das nicht allen anderen überlassen muss.
3: Der erste Kontakt mit Wally Exports Werk waren für Dorit Markreiter die Bilder einer aufsehenerregenden Performance in den späten 60er Jahren. Darin präsentierte sich die Künstlerin mit schwarzer Lederjacke, umgehängtem Maschinengewehr und im Schritt offener Hose dem Publikum, das daraufhin in großer Zahl den Saal verließ.
5: Das Kunstwerk, das ich als erstes von ihr gesehen habe, war die Arbeit Genitalpanik. Das hat mich in mehrerer Hinsicht beeindruckt. Also einerseits, weil es so ein offenherziges und mit der Aggressivität spielendes Sujet ist, aber auch deswegen, weil es eine Arbeit ist, die eben so mit weiblicher Selbstdarstellung zu tun hat.
3: Dorit Markreiter untersucht in ihren Videos immer wieder die Wirkung spezieller Architekturen. Welche Bewegungen und Freiheiten sie zulassen, welche Einschränkungen und welches Verhalten sie offen oder versteckt aufzwingen. Gefilmt hat sie in armen Siedlungen genauso wie in einer Prachtvilla in Beverly Hills hoch über Downtown Los Angeles. Besonders eine Videoarbeit Wally Exports war es, die sie in ihrem Schaffen immer wieder inspiriert hat.
5: Es gibt zum Beispiel die Arbeit Adjungierte Dislokationen. Das ist eine Arbeit, die aus 3 16mm Filmen besteht, wo sie sich eine Kamera vorne und eine Kamera hinten angeschnallt hat und einer Projektion, die diese Abfolgen, die gefilmt wurden, zeigen. Das hat mich insofern immer sehr beeindruckt, weil das genau diese Relation zwischen Körper und Umfeld darstellt und genau das auf den Punkt bringt, was ihre Arbeit in vielerlei Hinsicht ausmacht, nämlich die Wechselwirkung zwischen Körper und Medium.
3: Schon früh kam es zur unmittelbaren Zusammenarbeit zwischen Dorit Markreiter und Wally Export. Metanoia oder eine andere Sicht der Dinge hieß eine Personale Wally Exports, die 2000 im Innsbrucker Taxispalais gezeigt wurde. Dorit Markreiter gestaltete damals das Grafikdesign zur Ausstellung.
5: Das hat mir insofern wahnsinnigen Spaß gemacht, als sie mit mir Teile ihres Archivs durchgegangen ist und ich da auch die Gelegenheit hatte, Arbeiten zu sehen, die noch nicht veröffentlicht waren.
3: Die bei weitem intensivste und für beide Seiten auch spannendste Zusammenarbeit hat sich aber natürlich in der Vorbereitung der Biennale in Venedig 2009 ergeben. Als Kommissärin hat Wally Export neben Elke Christofek und Franziska und Lois Weinberger auch Dorit Markreiter in den Österreich-Pavillon eingeladen. Markreiter rückte mit ihrer Arbeit Pavillon den Ausstellungsraum selbst in den Mittelpunkt und inszenierte ihn wie eine Filmkulisse. Wally Export trat dabei weniger als Kuratorin, als vielmehr als Künstlerkollegin auf.
5: Da hat sie einfach eine unglaubliche Erfahrung. Also auch als ehemalige Lehrende in Köln hat man schon gesehen, dass sie genau sieht, wo Rhythmen nicht passen, wo bestimmte Einstellungen nicht passen, wo man selber so betriebsblind wird, wenn man stundenlang, wochenlang auf dasselbe Material sieht, dass sie da einen sehr gezielten und sehr präzisen Blick drauf hat.
3: Gar nicht so offensichtlich sind die Bezugspunkte zwischen dem Werk Wally Exports und den Arbeiten der 35-jährigen Esther Stocker. Die Paul Flora und Otto Mauer Preisträgerin ist für streng strukturelle Arbeiten bekannt. Raumsysteme aus grauen, schwarzen und weißen Linien erscheinen da systematisch gebrochen. Die geometrisch abstrakten Gefüge scheinen den körperbezogenen Arbeiten Wally Exports denkbar fernzustehen, doch Stocker verweist auf Fotoserien aus den 70er Jahren. In ihren Körperfigurationen, Einfügung, Einkreisung und Einordnung hat Wally Export Plätze und Winkel des öffentlichen Raums vermessen.
6: Dieses unmittelbare Mittel, das der eigene Körper so als Maßstab also direkt eingesetzt wird, das könnte man bei den anderen Arbeiten auch sehen, aber da ist es halt wirklich wie ein Zeichen eingesetzt. Das hat mich vielleicht am meisten beschäftigt. Vielleicht jetzt auch so für meine eigene Arbeit, weil ich mich eben für diese formalen Aspekte interessiere.
3: Die Beschäftigung mit Wally Export reicht bei Esther Stocker aber bis in die 90er Jahre und zu ihrem Studium an der Akademie der Bildenden Künste zurück.
6: Ich habe in meiner Studentenzeit einmal einen Vortrag über ihre Arbeit gemacht. An das kann ich mich sehr gut erinnern. Da ist mir auch erst aufgefallen, also wirklich aufgefallen, wie extrem umfangreich ihr Werk ist und vor allem, was ich vorher auch nicht gewusst habe. Also bei ihr gibt es ja auch ein sehr stark formales Element in der Arbeit. Es gibt sehr viele Arbeiten, auch Videoarbeiten, die so extrem konzeptuell funktionieren.
3: In die damalige Zeit, genauer ins Jahr 1997, fällt auch eine Werkschau Wally Exports im 20er-Haus, die Esther Stocker damals besuchte. Besonders die Vernissage zu dieser Schau, Split Reality hieß die damals, hat sich hier eingeprägt.
6: Man kann schon sagen, dass die Wally Export so wie der Popstar meiner Generation auch ist, weil ich glaube, sie ist da auch irgendwo gestanden, ich glaube im oberen Geschoss, und das war jetzt von ihrer Seite kein Auftritt, aber ich glaube, es sind alle unten gestanden und haben geklatscht. Es ist so irgendwie vielleicht doch auch so wie unantastbar, also so unantastbar gut, unantastbar toll, also wo so generelle Einigkeit herrscht.
3: Probleme hat Esther Stocker mit einigen feministischen Arbeiten Wally Exports. Hier meint sie, haben gerade solche Ikonenstatus erlangt, die sich eher klischeehaft mit dem weiblichen Leid und der Verletzlichkeit der Frau befassten.
6: Ich glaube, ich habe mir immer gewünscht, dass es auch ganz andere Möglichkeiten für die feministische Sprache gibt. Und ich habe mir auch gedacht, dass es eher darum gehen müsste, konstruktive Methoden zu finden und einfach andere Beispiele zu zeigen, als immer dieses Leid zu wiederholen.
0: Ehemalige Kunststudentinnen jetzt übergewechselt ins Elektropunk-Fach. Chicks on Speed mit Art Rules, einer Persiflage auf den Kunstbetrieb, in der auch Wally Export nicht fehlen darf.

0: Art rules, die Kunst regiert bei den Chicks on Speed. Sie hören Diagonal, der Schmerz der Utopie, zur Person Wally Export.
1: Eine Sendung aus dem Jahr 2010, die wir als Würdigung der am Donnerstag verstorbenen Pionierin der Aktions-, Film- und Medienkunst wiederholen.
0: Einige ihrer Kunstwerke kennen viele. Ihren Spaziergang mit Peter Weibel an der Hundeleine durch die Wiener Innenstadt, das Tab- und Tastkino, die Genitalpanik. Sonst weiß man draußen, außerhalb der heiligen Kunsthallen, in die ihr Werk in den letzten Jahren verstärkt gewandert ist, nicht so viel über Wally Export. Privates schon gar nicht. Denn auch wenn sie sich noch so oft in der Öffentlichkeit nackt ausgezogen hat, kennengelernt hat man sie dadurch noch lange nicht.
2: Ich lebe sehr gerne zurückgezogen, ich lebe sehr gerne für mich selbst und ich mache eine ganz starke Trennung zwischen dem Privaten und dem Öffentlichen. Als Künstlerin bin ich öffentlich und möchte auch öffentlich sein, weil das ja meine Kunstwerke sind. Aber ich als Person und auch als Wally Export bin auch privat und dieses Private geht eben nur mich an. Wenn ich es öffentlich machen wollte, würde ich es machen. Aber ich würde wahrscheinlich dann ein Kunstwerk draus machen.
0: Und Kunstwerke erzählen wohl doch genug über ihre Erzeuger, oder etwa nicht? Im Film Syntagma etwa sucht eine Frau nach ihrer Identität und findet nur Gespiegeltes, Zersplittertes. Wir haben Wally Export ins Studio gebeten und sie hat uns über diesen und andere Punkte Auskunft gegeben. Wie sie heute ausschaut? Rote kurze Haare, typisch schwarzes Künstleroutfit mit weißem transparenten Mantel drüber, sehr wacher Blick.
3: Wally Export, Sie haben einmal gesagt, und ich hoffe, Sie sind da richtig zitiert worden, dass Sie an autobiografischer Kunst nicht interessiert sind und dass Kunst kein therapeutisches Instrument ist. Jetzt hat Ihre Kunst aber doch sehr viel mit Ihrem Leben zu tun, mit Ihrem Aufwachsen im Österreich der Nachkriegszeit, mit Ihrer künstlerischen Entwicklung in den 60er Jahren, mit Ihrem Frausein nicht zuletzt. Kann man das überhaupt so auseinanderhalten, das Autobiografische und das Künstlerische?
2: Natürlich fließt auf jeden Fall immer die eigene Biografie ein und es ist immer auch natürlich die Autobiografie drinnen und das eigene, das Selbst und wie man aufgewachsen ist, wie man sich entwickelt hat, wie man denkt, wie man strukturiert ist, das ist ganz klar. Aber ich möchte nicht Kunst benutzen, um eine Autobiografie von mir selbst daraus zu machen, sondern Kunst ist für mich ein allgemeines Mittel über kulturelle Zustände, über kulturelle Abläufe, über künstlerische Abläufe einer Gesellschaft, mehrerer Gesellschaften, eines Zeitausdruckes oder man könnte sagen, wenn man jetzt das Globale sieht, über das ganze globale System zu reflektieren, es aufzubauen und nachzudenken.
3: Sie haben Ihre künstlerische Arbeit in den 60er Jahren begonnen. Sie haben auch schon öfter erzählt, welches Klima da geherrscht hat. Ein ziemlich reaktionäres, ein ziemlich graues, ein ziemlich unterdrückendes von Staat und Kirche her. Sie waren damals eine totale Ausnahmeerscheinung als junge Künstlerin, die provokant war, die zornig war, wie man zumindest auf Fotos sehen kann. Wie sind Sie zu dem gekommen?
2: Die Rebellion oder die Aggression oder dieses Auseinandersetzen ist schon aus meiner Jugend und zum Teil auch schon aus meiner Kindheit gekommen. Ich bin im Internat erzogen worden, ich war nicht ungern im Internat, was eigentlich fast niemand glaubt oder was, aber ich konnte mich dort im Internat am besten reiben, schon als Kind. Auseinandersetzen mit den Nonnen und wie sie sich verhalten haben und wie mir das genervt hat, wie es mich unterdrückt hat, aber ich konnte dagegen sein. Ich habe da viel besser dagegen sein können, eigentlich wie in meiner Verwandtschaft oder in meiner Familie. In der Familie lernt man gewisse Regeln einzuhalten und meine Mutter ist arbeiten gegangen nach dem Krieg und die hat es nicht leicht gehabt. Dadurch musste man Rücksicht nehmen auf sie oder ich habe gelernt, Rücksicht zu nehmen im Familienverband, aber im Internat hat es für mich keine Notwendigkeit zu geben, auf irgendwen Rücksicht zu nehmen und da konnte ich dagegen sein und dieses Dagegensein hat mir eigentlich immer wieder gestärkt und verstärkt, also für mich zu sein und gegen etwas anderes zu sein, was ich nicht möchte oder was ich nicht verstehe oder was ich nicht kann.
3: Wally Export, man kennt Sie natürlich als feministische Künstlerin. Was war da eigentlich

0: Früher da, war früher da dieser Wunsch, künstlerisch einem Sachverhalt Ausdruck zu verleihen oder mit der Kunst quasi dem Feminismus ein Bild zu geben. Was war so Henne oder Ei, Kunst oder Feminismus?
1: Zuerst war die Kunst da. Zuerst war die Kunst da, mir meinen eigenen künstlerischen Ausdruck zu finden, die Kunstgeschichte kennenzulernen und zu analysieren und meine Arbeiten zu betrachten oder mich zu entscheiden, mit welchen Medien möchte ich arbeiten, in welchen Medien kann ich mich ausdrücken. Und über dieses Kunstmachen selbst oder über diesen Prozess habe ich natürlich dann Künstlerinnen gesucht und bin dann draufgekommen, es gibt wenig Künstlerinnen und was überhaupt die Geschichte der Künstlerinnen ist. Und dann ist dann der nächste Schritt eigentlich zu einer gesellschaftlichen Haltung, zu einer gesellschaftlichen Analyse und dann eben auch zum Feminismus, den man ja dazu mal gar nicht als Feminismus noch so bezeichnet hat, wie man ihn dann später, ein paar Jahre später bezeichnet hat.
0: Und dieses Label Feminismus, das Sie relativ schnell so auf sich kleben gehabt haben, war das jetzt rückblickend gesehen oder ist das rückblickend gesehen Fluch oder Segen für Sie? Weil die Leute sind immer ganz froh, wenn sie so eine Schublade haben und es kann auch ganz förderlich sein für eine Karriere oder für eine Entwicklung, weil die sagen die Leute, ah, Wally Export, okay, wir brauchen eine Feministin, laden wir Wally Export ein. Auf der anderen Seite kann das aber auch wahrscheinlich Fluch sein, wenn man dann immer mit diesen Arbeiten in Verbindung gebracht wird. Wie sehen Sie das heute?
1: Na, man muss dazu sagen, dass natürlich viele meiner Arbeiten, die auch jetzt mit Feminismus in einem Bezug stehen oder was, immer wieder auftauchen. Entweder sind es immer wieder dieselben Körperarbeiten oder dieselben feministischen Arbeiten. Es ist ja ganz schön, weil man vielleicht in seinem ganzen Werk Arbeiten hat, die sich so etabliert haben. Das ist ja nichts Unangenehmes, es ist ja ganz schön oder was. Nur wenn sie immer wieder auftauchen und sich schon so weit entleeren, dass sie zum Klischee werden, dann ist ich würde nicht sagen Fluch, aber es ist eine große Last da.
0: Mir ist aufgefallen, und das geht ja am meisten unter die Haut, dass sehr viele Aktionen mit Schmerz verbunden sind. Warum war das so wichtig? Ist das so doch ein Überbleibsel aus einer christlichen Erziehung? Ich übernehme den Schmerz für euch. Warum musste der Schmerz sein?
1: Na, das also überhaupt nie. Also ich habe mich nie als Märtyrerin oder irgend so in dieser Sache empfunden, nie. Also das war nie meine Intention oder irgendwas. Aber einen Schmerz auszudrücken war für mich insofern ganz wichtig, weil es ist alles, wenn man überwinden muss, wenn man sich durchsetzen muss, wenn man Revolution unter Anführungszeichen natürlich ja machen will, dann ist es mit einem Schmerz verbunden. Das ist ein Schmerz, weil es ein Prozess ist, der immer weitergeht, der was hinter sich lässt. Man verliert auch vielleicht etwas oder man vergisst vielleicht auch etwas oder man lässt Gott sei Dank etwas hinter sich, aber man geht nach vor, man gewinnt sehr viel, man kann sehr viel gewinnen, aber dieser Gewinn, das wird nicht geschenkt, sondern den muss man sich erkämpfen und den musste ich mir auch erkämpfen.
0: Sie waren ja immer Avantgarde, was den Gebrauch von neuen Medien betrifft, zuerst mit der Fotokamera, mit der Filmkamera. Aber diese technischen Neuerungen waren für Sie nie so Ihrer selbst willen interessant, sondern immer um ein Stück Wirklichkeit mehr zu begreifen, wenn ich das richtig verstehe.
1: Ja, es war so, weil jedes technische Medium bringt ja seine eigene technische Wirklichkeit ein und geht in einen Dialog oder in einen Diskurs ein mit der Realität, mit der Wirklichkeit, die ich darstellen möchte. Ob es in der Malerei ausgedrückt wird oder ob es durch ein technisches Medium ausgedrückt wird, mit Video oder Film. Und das war das Interessante, weil die technischen Medien mir immer das Spektrum meiner Ausdrucksformen erweitert hat, ergänzt hat, ja, und noch zusätzliche Informationen geboten hat.
0: Was mich auch immer fasziniert hat und wo Sie wirklich auch ja, Avantgarde und Pionierin waren, waren diese Interaktivität. Sie haben immer das Publikum oder sehr oft in vielen Arbeiten das Publikum aufgefordert, aktiv dabei zu sein. Ich denke da an den Film Bing Bong zum Beispiel. Das hat doch viel vorweggenommen, was heute Mainstream ist, im Internet zum Beispiel.
1: Also war für mich wichtig, das Publikum mit einzubeziehen oder das Publikum überhaupt erst die Sachen fertig machen zu lassen. Wie eben zum Beispiel auf und ab und an und zu. Da wurde das Zelluloid übermalt. Das kleine Zelluloid, wo die Statue drauf ist, also wo die Handlung drauf ist, könnte man sagen, wurde durch eine Malhandlung dann noch einmal ergänzt. Und dann wurde dieser zum Teil übermalte Film projiziert. Und dann musste das Publikum

0: diese abgedeckten Flächen wiederum ergänzen und neu machen. Und der eigentliche Film ist dann aber die Malerei auf der Leinwand und nicht das Zelluloid im Projekt da drinnen. Das ist ein bisschen kompliziert jetzt, aber es war wichtig, dass das Publikum mitmacht. Und Bing Bong ist natürlich jetzt so eine sehr einfache Sache, weil es erscheint ein Punkt auf der Leinwand, der springt herum und man musste mit einem Bing Bong Ball und Schläger diesen Punkt immer treffen. Da hätten ja auch mehrere mitspielen können, der ganze Kinosaal oder eine Person, ist egal. Aber der Film ist nur dann Bing Bong Film, wenn wer mit dem Film spielt, sonst bleibt es eben nur bei Punkten, die herumspringen.
1: Bei Ihren jüngeren Arbeiten geht es ja nicht unbedingt nur mehr um feministische Inhalte, sondern auch ganz was anderes. Ich denke jetzt gerade an eine Installation, die in Russland, glaube ich, gezeigt worden ist, in Moskau, Kalaschnikow heißt es. Da steht ein Turm von Maschinenpistolen von Kalaschnikows eben auf einer Ölfläche und soviel ich verstanden habe, ich habe es leider nicht live gesehen, sondern nur in Publikationen. Rundherum gibt es Monitore, auf denen Ausschnitte aus Internetfilmen, Internetvideos laufen.
0: Es ist ein großer Turm von Maschinengewehren. Nicht Pistolen, von Maschinengewehren, russischen Maschinengewehren. Es waren 109 Maschinengewehre, die aufgebaut wurden zu einem Turm. Und dieser Turm ist in einer Ölfläche gestanden. Und die Ölfläche symbolisiert das Öl, der Kampf oder die Kriege um das Öl. Dann hat sich der Kalaschnikow-Turm, hat sich dann aber auch in dem Öl gespiegelt. Dadurch ist er auch immer vielfältiger geworden und noch viel mehr geworden. Ja. Und diese Gewalt, da hat man dann gesehen, das ist nur ein Teil, aber es gibt einen Spiegel, der das immer wieder spiegelt, ob das verschiedene andere Sachen sind, ob das Kriegsberichte sind, ob das Attentate sind, ob das Terroranschläge sind, ob das Gesellschaftsformen sind, ob das politische Ausdrücke sind. Es spiegelt sich in dem immer alles wiederum, diese Bereitschaft, in der wir jetzt leben, wirklich ganz infame Kriege zu führen. Infam meine ich jetzt damit, weil hier Politik und Religion sich so stark mischen.
1: Was total schockierend ist, egal jetzt ob auf diesen Bildern, die man in den jüngsten Installationen sieht, also Hinrichtungen und Anschläge und so, aber auch früher, Sie haben einmal auch Bilder gezeigt von Menschen, die sich elektrisiert haben und daran gestorben sind. Und früher haben sie ihren eigenen Körper irgendwie, sagen wir mal, schlecht behandelt, mit Stanley-Messern sich reingeschnitten und so. Glauben Sie, dass diese unglaubliche Körperlichkeit die Menschen einfach viel mehr berührt als jede abstrakte Überlegung oder jedes abstrakte Kunstwerk? Weil da kommt man irgendwie nicht vorbei an solchen Bildern. Das schockiert einfach und das reißt einen raus aus seinem momentanen Gedankenfluss.
0: Ich glaube schon sicherlich, dass das funktioniert über den Körper, weil das Einzige, was wir haben, ist der Körper mit seinem ganzen Ding. Und das Einzige, wo wir Identifizierungen treffen können oder Identifikationen treffen können, ist wiederum mit dem eigenen Körper und auch mit dem Körper anderer. Und wenn wir über den Körper etwas transportieren können, treffen wir natürlich auch die Wahrnehmung des anderen und die Identifikation mit dem anderen. Und so ist es ein Austausch, der dann viel besser funktionieren kann, weil es hat auch mit dem Sehen oder mit dem Fühlen oder auch mit dem Riechen und mit den Sinnen zu tun, als wie wenn es jetzt ein abstrakter Text ist, der vielleicht die Sache behandelt. Da kann man sich schneller entziehen. Aber vor so einem Bild, da kann man sich nicht entziehen, da kann man nicht zurücktreten, weil dann würde man in den Abgrund treten, selbst wenn man sich da entziehen wollte. Und das geht dann, das kann nicht funktionieren. Und so ist es eigentlich eine Herausforderung. Und es hat auch bei mir mit einer gewissen Aggression zu tun, aggressiv auf den anderen auch zuzugehen.

Und noch ein Musikwunsch von Wally Export. Miles Davis. Wir hören einen Ausschnitt aus Bitches Brew. Miles runs the voodoo down.

0: Miles Davis, Bitches Brew. Am Anfang war das Konzept. Valley Exports Arbeiten sind detailreich geplant, streng organisiert. Von den Vorbereitungen zu ihren durchkomponierten Filmen bis zu den Fotoarbeiten. Da darf es nicht wundern, dass sie auch über dieses geplante Radioporträt im Vorhinein genau Bescheid wissen wollte. Da wird nichts dem Zufall überlassen. So wie Export bei ihrer Arbeit Schicht für Schicht gewissenhaft und analytisch mit Sinn füllt, erwartet sie das auch von allen anderen. Im krassen Gegensatz zu den vor allzu menschlichem, fast dampfenden Körperarbeiten stehen ihre kühlen Fotos. Sehr distanzierte Untersuchungen von Körper und Raum, die auf soliden theoretischen Fundamenten ruhen.
1: Bevor wir selbst sehen können, werden wir gesehen. Bevor wir selbst sprechen können, haben wir einen Namen. Bevor wir die Zeichensysteme unserer Kultur selbst verwenden, sind wir bereits eines ihrer Zeichen. Die Organisation von Sprache und Bildern prägt unsere Wahrnehmung. Das Unbewusste ist nicht jenseits der Sprache, sondern äußert sich unabgerufen durch sie hindurch. Nach Foucault lassen sich Bilder als Teil eines Systems von Machtdispositiven verstehen, über die sich gesellschaftliche und individuelle, öffentliche und private Formationen herstellen. Diese Machtdispositive, die in sich schon einer Konstruktion entsprechen, werden eingesetzt, um Lügen zu manifestieren. Wie wir wissen, ist Wirklichkeit eine Konstruktion. Auch die Wahrheit ist eine Konstruktion. Wie die Wirklichkeit konstruiert wird, so sieht auch ihre Wahrheit aus. Wenn die Wirklichkeit lügt, lügt auch die Wahrheit dieser Wirklichkeit,
0: schreibt Valley Export. Auf einer Fotoserie aus dem Jahr 1972 sieht man immer wieder die Künstlerin selbst, wie sie versucht, sich an die verschiedensten Situationen in der Stadt und in der Natur anzupassen. Sie bildet mit dem Körper ein Hauseck nach, hockt sich an einen Straßenpoller, legt sich auf die Balustrade des Justizpalastes.
2: Bei mir ist es darum gegangen, den Körper in diese Architektur oder in die Natur einzupassen, anzufügen, zuzuordnen. Also es sind alles so gewisse Begrifflichkeiten, die so im weitesten Sinn auch so von der Psychoanalyse kommen. Also von dieser Auseinandersetzung, wie ordne ich mich ein, wie passe ich mich an, habe ich mich anzupassen, muss ich mich einfügen oder zuordnen oder abfügen oder so diese Begriffe, waren, das sind die Titel dieser Arbeiten und der Körper ist aber, er ist natürlich der reale Körper, er ist aber eingepasst und er ist in einer gewissen Art und Weise ein Ornament.
0: Bei Fotos wie Filmen holt Valley Export aus den Kameras heraus, was geht. Nutzt jede technische Möglichkeit, erprobt technologische Neuigkeiten, um ihre überschneidenden, überblendeten, fragmentierten Geschichten zu erzählen. Das Publikum, vor allem das Kinopublikum, reagierte bei den früheren Arbeiten verwirrt. Wenn auch in der Regel nicht so verwirrt wie seinerzeit Gino Wimmer, Journalist der Neuen Kronenzeitung, nachdem er den Film Unsichtbare Gegner gesehen hat. Gestört hat ihn weniger die unkonventionelle Machart.
3: Der österreichische Steuerzahler, respektive das Unterrichtsministerium, subventionierte mit 1.100.000 Schilling das Belichten von Filmmaterial durch eine gewisse Valley Export, die sich mit erweiterten Formen des Kinos beschäftigt. Mit wackeliger Kamera werden unter anderem folgende erbauliche Szenen gezeigt. A. Großaufnahme einer Vagina, dazu Rülps- und Schweibgeräusche. B. Ein Mann schlägt eine Straße. C. Herr Weibel pisst der Hauptdarstellerin Susanne Wiedel auf den Kopf. D. Derselbe Herr wischt seine nassen Haare in die Genitalien und in den After derselbigen Dame. E. Wiedel fotografiert auf einer WC-Muschel stehend ihre eigenen Exkremente. F. Einem lebenden Karpfen wird in Großaufnahme langsam der Kopf abgeschnitten. Selbiges mit Maus und Wellensittich. G. Dialog, während Weibel purgiert. H. Wiedel schneidet sich Schamhaare ab und pickt sich daraus einen Schnurrbart. I. Ein Passant verfolgt onanierend Susanne Wiedel. Reicht's? Heiliger Lumière, bewahre uns vor solch perversem Schund und erleuchte unsere Ministerien und deren Berater, damit sie solche Pornodilettanten nicht mehr subventionieren.
0: Heiliger Lumière. Ja, dass Valley Export Kino anders denkt, davon war heute schon an mancher Stelle die Rede. Sonja Edler gibt im folgenden Beitrag einen Überblick über diesen gewichtigen Teil von Walli Exports Werk.
4: Über 100 Film- und Videoarbeiten zählt das Walli Export Lexikon von Silvia Seeli auf. Diese Chronologie der bewegten Bilder umfasst gefilmte Performances, Experimentalfilme, Spielfilme und Arbeiten für das Fernsehen. Die Arbeiten sind nicht eindeutig zu trennen. Performance wird mit Film verflochten, theoretisch fließen die Strukturalisten, de Saussure und Lévi-Strauss und der Feminismus ein. Begonnen hat alles in den 1960er Jahren mit dem Expanded Cinema. Gabriele Jutz, Film- und Medienwissenschaftlerin an der Universität für angewandte Kunst in Wien, hat sich intensiv mit Filmen von Walli Export beschäftigt.
5: Expanded Cinema bedeutet erweitertes Kino und das heißt, man hat versucht, über die übliche Kinovorführsituation hinauszugehen und alle Elemente, die üblicherweise in eine Kinovorführung involviert sind, zu hinterfragen. Das kann sein die Leinwand, das kann sein die Projektion, der Filmstreifen, der Projektor, der Vorführer und natürlich nicht zuletzt auch das Publikum. Und reihum haben insbesondere österreichische Expanded-Filmemacher und Filmemacherinnen diese einzelnen Elemente der üblichen Kinosituation in Frage gestellt. Hans Scheugel hat zum Beispiel anstelle eines Filmstreifens einen Zwirnsfaden projiziert und Walli Export ist in Tap und Tast Kino besonders extrem, dass sie nämlich überhaupt den Kinosaal verlässt und ihr eigenes Mini-Kino auf die vor die Brust geschnallt, also mit sich führt.
1: Die Vorführung findet wie je im Dunkeln statt. Nur ist der Kinosaal etwas kleiner geworden. Es haben nur zwei Hände in ihm Platz, um den Film zu sehen. Das heißt in diesem Fall zu spüren und zu fühlen. Damit hebt sich der Vorhang, der bisher nur für die Augen sich hob, nun endlich auch für die Hände. Die taktile Rezeption feit gegen den Betrug des Voyeurismus. Denn solange der Bürger mit der reproduzierten Kopie sexueller Freiheit sich begnügt, erspart sich der Staat die reale sexuelle Revolution.
4: 3 Sekunden lang durften Menschen im Tap- und Tastkino Walli Exports Brüste berühren. Kino im Kopf entstand. Aber auch Tumult und Aufregung. Einmal bekam Walli Export eine Flasche auf den Hinterkopf. Es folgten weitere Expanded Cinema Aktionen. Aktionshose Genitalpanik oder 1968 Ping Pong. Die Frage nach Identitäten ist ein zentrales Thema in Walli Exports Filmarbeiten. Schon früh taucht der Boxer auf, der gegen sich selbst

0: Elbstboxt, der Doppelgänger, zum Beispiel im Film Splitscreen-Solipsismus von 1968. Antworten auf die Fragen:
1: Was bedeutet es, sich zu verdoppeln? Warum ist der Doppelgänger oder die Verdopplung von Identität so bedrohlich in unserer Kultur? Warum fordert unsere Kultur dazu auf, eine eindeutige Identität zu haben? Das alles andere wird ja eigentlich pathologisiert. Die Schizophrenie, das ist eben der Spaltungsirrsinn. Also das wäre so eine Übersetzung dafür. Also alles, was sich verdoppelt, entzieht sich der Eindeutigkeit. Und ich denke, das ist das Bedrohliche. Und Wally Expert bringt dieses Thema des Verdoppelns und des Identitätsverlusts, so könnte man es auch noch sagen, sehr stark also auch mit Weiblichkeit in Verbindung.
0: Unsichtbare Gegner von 1976 ist der erste Spielfilm von Wally Expert, der diese Problematik der Identitäten aufgreift. In den Hauptrollen Susanne Wiedel und Peter Weibel, der das Drehbuch nach einer Idee von Wally Expert schrieb. Im Mittelpunkt steht eine Frau, die annimmt, dass ihre Umwelt von einer unsichtbaren Macht ergriffen wird. Es fängt mit Botschaften an, die sich mit Radionachrichten vermischen.
2: Der österreichische Rundfunk bringt Nachrichten. Österreich. Bundeskanzler Kreisky hat gestern nach der Sitzung des Ministerrates angekündigt, mit der ÖVP keine außerparlamentarischen Gespräche mehr führen zu wollen. Er erklärte, die Sozialistische Partei kann es sich nicht gefallen lassen, mit einem politischen Verbrechen. Achtung, Achtung! Menschen, Ipsos, eine unsichtbare Macht, eine wichtige Mitteilung. Bevölkerung, wie wir soeben erfahren haben, der begründete Verdacht, ein unsichtbarer Gegner. Eine fremdländische, vielleicht außerirdische Macht.
0: Zunehmend erscheinen der Frau ihre Mitmenschen verändert und aggressiv, nahezu inhuman. Neben den Menschen stehen ihre Doppelgänger, die unsichtbaren Gegner. Streitereien mit ihrem Partner werden immer befremdlicher für sie.
3: Du hast mich doch nicht gestört dabei.
4: Doch, du störst mich, das ist
3: wieso?
4: Systematisch.
3: Wieso? Das geht doch ganz praktisch, aus dem kannst du nicht gescheit schalten.
4: Das ist systematisch, dass du nie mitdenkst. Du denkst über dir nicht, du denkst immer nur an dich, du denkst immer an deine Kleinigkeit und so weiter. Du musst mitdenken, du bist mit mir alliiert, du bist dein Vater, du musst mitdenken. Du bist dann zu mir nur verlost. Das heißt, das nächste Mal vorher lade, vorher lade, vorher fehlt.
0: Am Ende sucht die Frau Hilfe bei einem Psychiater.
5: Ihre Ausführungen lassen schon daran denken, dass Sie sind eine intelligente Person, ich kann Ihnen das ja ruhig sagen, dass Sie an Schizophrenie leiden. Es sind einige der Symptome hier, die also sehr dafür sprechen. Das ist also das Gefühl der Verdoppelung, das Gefühl, dass die Leute oder Sie selbst auch beeinflusst werden, das Gefühl, dass Sie Stimmen hören. Ich stelle mir vor, dass man hier eine Kombination nimmt, eine psychotherapeutische Aussprache, wie wir es hier jetzt begonnen haben, aber auch Medikamente. Es gibt ja jetzt moderne Medikamente.
0: Auch in Syntagma von 1984 greift Wally Expert das Thema der weiblichen Identität wieder auf.
1: Syntagma ist die Geschichte einer Frau, die sich selbst immer wieder als Doppelgängerin begegnet. Ihr lebendiges Abbild tritt ihr in Spiegeln entgegen, in der städtischen Umgebung, als erstarrte Wiedergabe ihres Körpers durch Fotos und auch in zeitlicher und räumlicher Verdoppelung, also mittels verschiedener technischer Geräte. Diese Problematik, wir haben heute schon darüber gesprochen, ist eben genau die des Doppelgängers, dieses zweigespaltene Selbst, das eben besonders gut über die Spiegelproblematik natürlich vermittelt werden kann. Ne? Und im Grunde ist ja der Film auch nichts anderes als ein Spiegel, nicht? Mit dem einzigen Unterschied, dass wir uns selber nie darin spiegeln. Ne?
0: Neben Syntagma und Unsichtbare Gegner dreht Wally Expert noch andere Spielfilme. Menschenfrauen 1979 und Die Praxis der Liebe 1984. Einige Spielfilmprojekte bleiben aus Geldmangel unrealisiert, wie ihre Auseinandersetzung mit der Schriftstellerin Unika Zürn, die Verfilmung von Ilfriede Jelineks Klavierspielerin oder die feministische Liebesgeschichte Grenzenlose Liebe. Immer wieder wechselt Wally Expert auch zwischen den Medien Film und Video. Ein anderes Medium, das Wally Expert faszinierte, war das Fernsehen. Ihre erste Arbeit war Facing a Family von 1971 für das Jugendmagazin Kontakt und zeigt eine ganz klassische Konstellation, eine Familie beim Fernsehen. Ein Spiegel, in dem sich die

0: Menschen selbst sahen. Später, in den 1980er Jahren, entstanden vor allem Arbeiten für die Kunststücke unter Wolfgang Lorenz.
1: Bemerkenswert ist hier auch noch, dass nicht nur die Themen, und das waren ja ORF-Auftragsproduktionen, durchaus innovativ waren, sondern dass man Bali Export auch weitgehend freie Hand ließ bei der Gestaltung.
0: Die Auseinandersetzung mit dem Medium Film war Bali Export immer ein Anliegen und stand in der klassischen Tradition der Filmavantgarde. Herkömmliche Sehgewohnheiten sollen gebrochen werden. Gabriele Jutz.
1: Die Kritik oder das Bewusstmachen des Mediums ist auch ein Akt der Ideologiekritik, würde ich jetzt mal sagen. Das Ganze verbindet sich dann insofern mit feministischen Themen, da es ja auch ein Anliegen des Feminismus, feministischer Theorie ist, zu zeigen, dass Bilder von Frauen nicht einfach so aus dem Nichts kommen, sondern dass Bilder von Frauen etwas Gemachtes, etwas Fabriziertes, etwas Hergestelltes sind. Und deshalb kommen bei Wally Exports Spielfilmen auch so häufig Kameras und Monitore oder technische Geräte vor. Das ist alles ein Hinweis auf das Gemachte und Hergestellte von Bildern.
0: In ihren neuen Filmarbeiten setzt sich Wally Export verstärkt mit der Stimme auseinander. Sie führt ein Laryngoskop in den Rachen und spricht. Der Spiegel zeigt den sprechenden Kehlkopf, zeigt die Stimme.
2: Die widerspenstige Stimme, die gespaltene Stimme. Die Stimme ist Südür, die Stimme ist Naht. Die Stimme ist Schnitt, die Stimme ist Riss. Die Stimme ist meine Identität.
1: Das Interesse an der Störung, könnte man vielleicht sagen. Das Interesse an der Störung, an dem nicht reibungslosen Transport von Botschaften, wo man das Medium selber vernimmt oder wo das Medium selber sich artikuliert. Und das ist ja ein ureigenes Interesse der Avantgarden, dass man eben das Medium, was immer es ist, Video, Film oder eben auch die menschliche Stimme, in einer Weise benutzt, dass es nicht länger unauffällig ist, nicht wie in der Alltagskommunikation.
0: Wie in ihrem aktuellen Film I Turn Over the Pictures of My Voice in My Head von 2008.
2: Mein Körper ist die gespaltene Stimme. Meine Stimme ist der gespaltene Körper. Wenn ich meinen Körper fühle, meine Gefühle sich verkörpern, schreie ich. Ich schreie so lange, so laut, so schrill, bis die Stimme bricht.

0: Der Schmerz der Utopie. 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
1: Meredith Monk, US-amerikanische Stimmkünstlerin war das, mit Double Fiesta, aufgenommen für ihr Album Do You Be.
2: Das war ein Diagonal zur Person Vali Export. Unser Abschied von einer der erstaunlichsten Künstlerpersönlichkeiten des Landes mit einer Sendung aus dem Jahr 2009. Hinweise und Links zur Sendung finden Sie wie immer auf oe1orf.at/diagonal und nachhören kann man die Sendung 30 Tage lang auf soundorf.at. Studiotechnik Gerald Domian, Stimmen Brigitta Furgler, Nina Strählein und Bernhard.

0: Bernhard Fellinger, mit Beiträgen von Sonja Edler, Nicole Dietrich, Wolfgang Popp, Christine Scheucher und Johann Kneiss. Anschließend haben wir noch faszinierend Folk-Psychedelisches aus Polen in Diagonals feinem Musiksalon. Thomas Miesgang empfängt Sie. Vielen Dank für Ihr Interesse, sagt Peter Waldenberger. Diagonal nächste Woche Samstag, 17.05 Uhr, aber wie immer auch in der Wiederholung, immer sonntags um 22.05 Uhr zu Person und Werk von Miles Davis.
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2: In dieser Rubrik werden meist Alben vorgestellt, die Exzellenzerlebnisse in einem solide eingehegten akustischen Feld zwischen Jazz, Pop und World Music bieten. Das ist diesmal anders. Mit Oberkas Travel befinden wir uns in der freien Wildbahn und müssen uns die musikalischen Parameter erst erschließen. Das polnische Projekt um Mateusz Niewiński, der Strohgeige spielt, und dem Pianisten und Synthesizer-Spieler Piotr Zawrocki beschäftigt sich mit Neudeutungen und Neuformulierungen eines folkloristischen Stils, der im Gegensatz zur Mazurka oder zur Polonaise bei uns weitgehend unbekannt ist, dem Oberek. Dieser traditionelle Tanz im Drei-Achtel- oder Dreivierteltakt wird in den Dörfern Masowiens bis heute unter entfesselten Beineschlenkern als akrobatisches Figurentheater aufgeführt. Doch dies ist nur der Ausgangspunkt für Oberkas Travel. Was die Band daraus macht, befördert einen Klang aus dem 19. Jahrhundert direkt in die erhitzte Klangsphäre der Gegenwart. Ähnlich wie Omar Suleiman, der die traditionellen Dabke-Hochzeitsmusiken aus der Levante modernisiert, katapultieren Niewiński, Zawrocki und Co. die Folkklänge aus Polen in einen halluzinatorischen Raum, in dem klangliche Gewissheiten verschwinden und sich stattdessen Echokammern ins Unbewusste und ins Unerkannte auftun. Und wenn dann noch die bekannte Sängerin Maria Siwiec dazu stößt, dann entsteht eine fiebrige vierte Weltfantasie, nicht ganz unähnlich den suggestiven Tranceklängen, mit denen John Hassell die World Music Gemeinde bezaubert hat. Allerdings mit einem Rhythmus, bei dem jeder mit muss, auch wenn er zwischendurch garantiert zu stolpern beginnt. Oberkas Travel sind die Erfinder und gleichzeitig die virtuosen Interpreten einer Musik, die man als Folk-Psychedelik bezeichnen könnte, wenn es so etwas überhaupt geben sollte. Und sie zeigen, dass es auch in unmittelbarer geografischer Nachbarschaft noch nicht kartografierte akustische Territorien gibt, deren Erschließung ästhetischen Mehrwert verspricht. Hören Sie Oberkas Travel featuring Maria Siwiec mit Preziosen aus ihrem gleichnamigen Debütalbum.

0: In Diagonals feinem Musiksalon hörten Sie das fulminante polnische Trance-Folk-Ensemble Oberka's Travel. Ihr Album ist auf dem Label Tanze erschienen.
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2: 0 Uhr, heute ist Montag, der 18. Mai, die Nachricht mit Paul Kanker. In Spanien müssen die Sozialisten von Ministerpräsident Pedro Sánchez einen weiteren Rückschlag hinnehmen. Bei der Regionalwahl in Andalusien erleiden sie das schlechteste Ergebnis ihrer Geschichte. Die in Andalusien regierenden Konservativen verlieren allerdings auch. Sie büßen ihre absolute Mandatsmehrheit ein und brauchen die rechtspopulistische Vox, um erneut eine Regionalregierung zu bilden. Andalusien war bis 2019 40 Jahre lang eine Bastion der Linken. In Spanien wird im kommenden Jahr das Parlament gewählt. Die Förderung für den sogenannten Agrardiesel wird vorgezogen. Wie Bundeskanzler Christian Stocker und Landwirtschaftsminister Norbert Totschnig mitteilen, wird die Rückvergütung ein Jahr früher als gedacht ausbezahlt. Maria Kern berichtet.
3: Konkret ausbezahlt werden soll die Förderung im Dezember des heurigen und im Dezember des kommenden Jahres und damit ein Jahr früher als geplant. Je Liter Diesel soll es rund 16 Cent an Unterstützung geben. Die Förderung ist als Ausgleich für die durch den Irankrieg stark gestiegenen Dieselpreise gedacht. Eine Dieselförderung für Landwirte gab es auch in den vergangenen Jahren. Bisher war die genaue Höhe der Förderung von der Größe und der Art des Betriebes abhängig. Ob das so bleibt, darüber wird derzeit noch verhandelt.
2: In Innsbruck findet der erste Prozesstag im Insolvenzverfahren gegen die Laura Privatstiftung von Signa Günther René Benko statt. 30 Gläubiger haben insgesamt 1,7 Milliarden Euro Forderungen angemeldet. Nach Angaben des Masseverwalters werden fast alle bestritten werden. Die Laura Privatstiftung war von Benko und seiner Mutter Ingeborg vor 20 Jahren gegründet worden. In Wien beginnt ein ungewöhnlicher Prozess um versuchten Mord. Einem Mann wird vorgeworfen, er habe im November betrunken im Streit auf Handwerker geschossen. Ein Rumäne erlitt durch einen Querschläger einen Durchschuss im rechten Bein. Die Handwerker und der Mann hatten über die Kosten von Bauarbeiten am Dach eines Einfamilienhauses gestritten. Die G7-Finanzminister beraten in Paris über den Irankrieg. Sie besprechen vor allem, wie sich der Krieg und die Blockade der Straße von Hormus auswirken, vor allem bei der Versorgung mit kritischen Rohstoffen. US-Sondergesandter Jeff Landry ist zu einem Besuch auf Grönland eingetroffen. Landry nimmt in der Hauptstadt Nuuk an einem Wirtschaftstreffen teil, das für mehr Investitionen in Grönland sorgen soll. US-Präsident Donald Trump hat immer wieder Besitzansprüche auf Grönland erhoben. Nach einem Treffen mit NATO-Generalsekretär Mark Rutte nahm Trump Ende Jänner seine Drohung zurück, Grönland gewaltsam zu übernehmen.

0: Stattdessen gibt es eine Arbeitsgruppe von USA, Grönland und Dänemark, zu denen Grönland gehört. In Südkorea kämpft der weltgrößte Speicherchip-Hersteller Samsung gegen einen Streik zehntausender Mitarbeiter. Samsung spricht erneut mit der Gewerkschaft über höhere Löhne. Die Gewerkschaft hat angekündigt, ab 21. Mai würden 45.000 Samsung-Beschäftigte 2,5 Wochen lang streiken. Samsung steht für fast ein Viertel der Exporte Südkoreas. Nach der Tötung einer 67-jährigen Wanderin in Osttirol durch eine Kuhherde wird nach der Ursache gesucht. Der Mann der Frau ist schwer verletzt worden. Das Ehepaar ist in einem Weidegebiet in Oberlien, sind von bis zu 40 Kühen attackiert worden. Und nun zum Wetter.
1: Der Montag startet noch meist sonnig. In Vorarlberg und Tirol treffen aber schon bald Wolken ein. Und ab Mittag entstehen hier ein paar Regenschauer und Gewitter. Am Nachmittag bilden sich auch in Kärnten sowie da und dort in der Steiermark und in Salzburg teils gewittrige Schauer. Im Norden und Osten bleibt es dagegen bis zum Abend großteils recht sonnig. Die Temperaturen erreichen 14 bis 21 Grad. Am Dienstag wechselhaft. Zunächst vor allem in und rund um Salzburg etwas Regen. Am Nachmittag dann generell ein paar Schauer und einzelne Gewitter. Am meisten Sonne im Osten. So viel zum Wetter mit Jörg Stibor.
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1: Mich dünkt die Erde kurz. Marianne Nentwich liest Gedichte von Emily Dickinson. Ihre Lyrik kam in ihrer Freiheit und Radikalität zu früh für ihre puritanische Gegenwart. Emily Dickinson, geboren 1830 in Massachusetts, hielt sich die Gesellschaft vom Leib, um in Ruhe schreiben zu können. Zurückgezogen in ihr Elternhaus schuf sie über 1700 Gedichte, von denen sie rund ein Drittel Briefen beilegte. Nur 10 von ihnen wurden zu ihren Lebzeiten anonym publiziert. Zu den von Lola Grünthal aus dem Englischen übertragenen Gedichten hören Sie Musik von Edward MacDowell, William Grant Still, Louis Moreau Gottschalk, Arthur Foote, Henry Dixon Cowell und Samuel Barber.

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Ich wohne in der Möglichkeit. Ein Haus, gefälliger als Prosa, mit mehr Fensterlicht, die Türen dicht und schwer, mit Zimmern wie die Zedern, geschützt vor jeder Schau, und als ein dauerhaftes Dach des Himmels Giebelbau. Mit dem erlesensten Besuch, mein einziges Tagwerk dies. Die schmalen Hände weit gespreizt greif ich das Paradies.

Nirgends ist des Dramas Wesen so lebendig wie im Alltag, der sich um uns auf und ab bewegt. Andere Tragödien sterben bei der Inszenierung. Diese hat die besten Spieler, wenn das Publikum verstreut ist und die Logen leer. Hamlet wäre sich selber Hamlet, hätte Shakespeare nicht geschrieben, hätte Romeo den Namen seiner Julia verschwiegen. Endlos geht das Schauspiel weiter in des Menschen Herz. Einziges Haus, das der Besitzer selbst nicht schließen kann.

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Das gab mir jenen Schwankengang, den man Erfahrung nennt.

In meiner Hand fühlt ich die Kraft, gegen die Welt zu ziehen. War nicht so stark wie David einst, doch war ich doppelt kühn. Ich zielte meinen Kiesel, doch es fiel nur ich allein. War Goliath zu riesengroß? Oder war ich zu klein?

als teilte sich das Meer und zeigt ein weiteres Meer und das ein weiteres. Und die drei nur eine Ahnung wären von Meeren Zeit um Zeit, besucht von keinem Strand. Ein jedes Rand von künftigem Meer. Sie alle, Ewigkeit.

Der Schmerz hat einen blinden Fleck. Er weiß nichts mehr davon, wann er begann, noch ob die Zeit da war, wo er nicht war. Hat keine Zukunft außer sich. Sein Endlosbleiben, Leid Vergangenem, ein Vorgefühl von neuer Schmerzenszeit.

Ein Wort hört auf zu leben, wenn wir ihm Ausdruck geben, sagt man. Ich sag, es fängt erst dann zu leben an.

Das Herz sucht Lust zuerst. Und dann Erlass vom Leid. Und dann ein Stillungsmittel, das jeden Schmerz betäubt. Und dann zur Ruhe gehen. Und dann, in letzter Not, so es sein Inquisitor will, das Anrecht auf den Tod.

Nicht sterben ist's, was uns so schmerzt. Das Leben schmerzt uns mehr. Doch sterben ist ein anderer Weg, ein Ding jenseits der Tür. Des Vogels südlicher Gebrauch, der, ehe Frost sich zeigt, den besseren Breitengrad erwählt. Wir sind die Art, die bleibt, die zittere vor des Farmers Tür, wo wir um Krumen flehen, bis unseren Federn milder Schnee bedeutet, heimzugehen.

Mich dünkt die Erde kurz. Marianne Nentwich las Gedichte von Emily Dickinson. Dazu hörten sie amerikanische Kammermusik aus dem 19. und 20. Jahrhundert. Gestaltung der Sendung Edith Wuckern und Barbara Denscher. Redaktion Gudrun Hamböck. Am nächsten Sonntag erwartet sie in Du holde Kunst morgendliche Liebeslyrik aus dem 19. und 20. Jahrhundert.

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1: Im Studio Sebastian Rosenauer, es ist 1 Uhr. Erdgas aus dem Marchfeld. Das verspricht die Eröffnung der neuen OMV-Produktionsstätte in Wittau, direkt über dem größten Gasfeld Österreichs. In 5000 Metern Tiefe sollen hier etwa 48 Terawattstunden an Gasressourcen liegen. Das ist mehr als die Hälfte des österreichischen Jahresverbrauchs. Die OMV will durch die Förderung die Abhängigkeit von ausländischem Gas reduzieren und auch wirtschaftlich dürfte sich das Investment auszahlen, sagt Energieexperte Walter Bolz in der ZIP2.
2: Also ich gehe mal davon aus, dass sich das auf jeden Fall für die OMV rechnet. Die Bohrung ist meistens nicht so teuer. Auch die Anlagen, die jetzt für die Entschwefelung gebaut wurden, sind wahrscheinlich nach 1 bis 2 Jahren voll amortisiert. Das heißt, für die OMV und auch für ihre Shareholder, inklusive der österreichischen Bürger, die ja einen Anteil an der OMV halten, ist es eine sinnvolle Investition. Bei der Versorgungssicherheit ist der Beitrag ein eher überschaubarer.
1: Sagt Energieexperte Bolz. Die OMV produziere derzeit 6% des österreichischen Gasverbrauchs selbst. Mit dem neuen Gasfeld wären es 9%. Der Großteil des Gases muss also nach wie vor zugekauft werden. Besseren Schutz für Menschen der LGBTIQ-Community fordern jetzt die Gleichbehandlungsanwaltschaft und die homosexuellen Initiative HOSI. Anlass ist der heutige internationale Tag gegen Homophobie sowie gegen Inter- und Transphobie. Maria Kern berichtet.
3: In Österreich gäbe es zwar am Arbeitsplatz einen gesetzlichen Schutz vor Diskriminierung aufgrund der sexuellen Orientierung, im privaten Bereich gäbe es das aber nicht. Das beklagt die Gleichbehandlungsanwaltschaft und die homosexuellen Initiative HOSI. So kann etwa homosexuellen Menschen aufgrund ihrer Sexualität die Mitnahme in einem Taxi oder die Bedienung in einem Restaurant verweigert werden. Das zu ändern ist zwar eine Forderung der SPÖ, im Regierungsprogramm steht sie aber nicht. Die Gleichbehandlungsanwaltschaft kritisiert, es gäbe kaum andere EU-Länder mit einer derartigen Schutzlücke.
1: Bei einer Flugshow in den USA sind 2 Kampfjets in der Luft zusammengekracht. Die beiden Piloten und die beiden Co-Piloten konnten sich mit ihren Fallschirmen retten. Die Jets sind abgestürzt und am Boden in Flammen aufgegangen. Berichte über Verletzte gibt es bisher nicht. Handyaufnahmen zeigen, wie die beiden Kampfjets versuchen, ganz nah beieinander zu fliegen. Einer der beiden verliert dann offenbar die Kontrolle und fliegt dem anderen hinten drauf. Und jetzt weiter zum Wetter mit Thomas Rostal.
4: Kalt beginnt dieser Montag. Dafür in vielen Regionen nahezu wolkenlos. Somit ist es heute am Vormittag überall recht sonnig. Am Nachmittag da wechseln dann Sonne und Wolken und besonders im Bergland entstehen stellenweise Regenschauer, vereinzelt auch Gewitter. Es wird eine Spur wärmer als gestern mit Höchsttemperaturen zwischen 14 und 21 Grad. Ähnliche Temperaturen bringt der Dienstag. Regenschauer sind morgen dann aber über den ganzen Tag verteilt möglich und die Wolken machen nur zeitweise Platz für die Sonne.

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1: Am Mikrofon begrüßt Sie Klaus Wienerreuther. Die kommenden 5 Stunden Musik sind ein bunter Querschnitt durch die Musik- und Konzertproduktion unterschiedlichster Kulturradiosender in Europa, in den USA, in Kanada, Australien und im Fernen Osten. Alle Angaben zu den Stücken und den Interpretinnen und Interpreten finden Sie auch auf der Ö1 Webseite. Auskünfte gibt es ebenso telefonisch beim Ö1 Service unter der Wiener Nummer 501 70 371. Wir starten im ersten Teil dieser Ö1 Nachtmusik mit einer Suite für Bläserquintett, komponiert von Edward Grieg, arrangiert von Alan Seville. Es spielt das Brass Concert Köln.

Die Kantate »Lauft, ihr Hirten, allzugleich« stammt aus der Feder des 1806 verstorbenen Michael Haydn. Erster Satz »Presto«, zweiter Satz »Andante«, dritter Satz »Allegro«. Wolfgang Brunner dirigiert die Salzburger Hofmusik.

Der 1989 geborene Jay Caprold ist der Komponist der Circadian Refrains. Alpesh Chohan dirigiert das BBC Scottish Symphony Orchestra.

Sie hörten die Circadian Refrains von Jay Caperold. Das BBC Scottish Symphony Orchestra spielte unter der Leitung von Alpesh Chohan. Der 1778 verstorbene František Jiránek ist der Schöpfer eines Fagottkonzerts in G-Moll. Erster Satz Adagio, zweiter Satz Un poco allegro, dritter Satz Adagio allegro, vierter Satz Vivace. Sergio Azzolini ist der Solist und wird vom Collegium Marianum begleitet.

Sie hörten ein Fagottkonzert in G-Moll von František Jiránek. Auf dem Programm steht nun das Werk Stonehenge, komponiert von Susan Spain Dunk. Anna-Maria Helsing dirigiert das BBC Concert Orchestra.